0: Deswegen kann das Team von Trainer Ralf Rangnick trotzdem erhobenen Hauptes abreisen. Für die Österreicher war es ja die erste WM-Teilnahme seit 28 Jahren.
1: Es ist 2.03 Uhr.
2: Und hier ist der Verkehrsservice in der ARD-Hitnacht. Die A6 Heilbronn Richtung Mannheim ist zwischen Schwetzingen-Hockenheim und Mannheim-Schwetzingen gesperrt. Noch 3 Stunden bis um 5. Und die A8 München Richtung Stuttgart ist zwischen Ulm-West und Merklingen nach dem Unfall gesperrt. A12 Autobahn der Freiheit Frankfurt-Oder Richtung Berliner Ring zwischen Briesen und Fürstenwalde-West dort die Sperrung wegen Bauarbeiten. Auch bis um 5. Und die A14 Magdeburg Richtung Dahlen-Warsleben ist zwischen dem Kreuz Magdeburg und Dahlen-Warsleben weiterhin gesperrt. Die A71 Suhl Richtung Erfurt ist zwischen Suhl-Zellermelis und Oberhof wegen Tunnelwartungsarbeiten gesperrt, bis nachher um 6. Und die A100 Stadtring Berlin Wilmersdorf Richtung Wedding ist zwischen Hohenzollern-Damm und Messedamm Süd wegen Bauarbeiten bis ca. 5 Uhr gesperrt. So viel von unserer Seite. Passen Sie schon auf, kommen Sie gut an.
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2: Eine schöne Nacht. Willkommen in der ARD-Hitnacht. Willkommen im Freitag, der 3. Juli heute. Fast schon Wochenende. Ein schönes Wort. Wochenende.

ARD-Hitnacht@mdr.de. LKW-Fahrer Moritz hat uns geschrieben: Hey Romy, meine Helferlein, um immer die Nacht zu überbrücken, sind bei mir Kaffee und Energy Drinks. Da läuft die Koffeinpumpe. Ich bin mit dem Sattelzug von Bayern nach NRW hoch unterwegs und stelle unser aller Versorgung mit Lebensmitteln sicher. Liebe Grüße von eurem Moritz an dich und alle Fahrkollegen und Kolleginnen. Kommt gut durch die Nacht, macht weiter so. Moritz, das ist perfekt, dem schließen wir uns an. Und wir grüßen Sie, die Sie gerade auch unterwegs sind und fahren. Oder Sie, die Sie gerade sichern und aufpassen, damit alles gut bleibt und das Böse keine Chancen hat. Sie, die Sie pflegen, jetzt in der Nacht auch für die sorgen, die Hilfe brauchen. Also allen Nachtdienstlern, die allerbesten Grüße. Halte durch, bald ist Wochenende. Willkommen in der ARD-Hitnachts, kurz vor 14:45.

Lieblingshits, das war Musik von Sandra in der ARD-Hitnacht. ard-hitnacht@mdr.de. So, jetzt werden die Fragen langsam etwas intimer, auch die Fragen von Ihnen an mich. Zum Beispiel der Dietmar aus Berlin möchte wissen, liebe Romy, wolltest du eigentlich schon immer zum Radio oder was war eigentlich dein Berufswunsch, als du früher jünger warst? Lieber Dietmar, nee, aber im Radio bin ich wirklich eher zufällig gelandet. Was ich ganz, ganz lange als Kind werden wollte, das war Kosmetikverkäuferin in der Drogerie. Die Regale mit diesen tollen Düften und diesen wunderschönen Cremes und die ganzen Packungen, bunt und was weiß ich. Also das war genau meine Welt, das habe ich geliebt als Kind, so bis ich 14 war. Dann hat sich das so ein bisschen verlagert, war zwischendurch auch mal Schauspielerin, mein ganz großer Wunsch. Also jetzt muss ich sagen, müsste ich nochmal den Job wechseln. Ich glaube, ich würde zur Polizei gehen. Ich mag Uniform, total. Und das ist auch der Grund, warum jetzt nicht gleich Soldatin. So ein schönes Dunkelblau. Dunkelblau, das ist genau meine Farbe. Wie ist denn das bei Ihnen eigentlich? Was wollten Sie werden? Was sind Sie geworden? Kommen wir auch mal drüber reden. ard-hitnacht@mdr.de

0: 2.30 Uhr. Es ist 2:30. Hier ist der Verkehrsservice in der ARD Hitnacht. Die A6 Heilbronn Richtung Mannheim ist zwischen Schwetzingen-Hockenheim und Mannheim-Schwetzingen gesperrt bis um 5. Die A8 München Richtung Stuttgart ist zwischen Ulm-West und Märklingen nach einem Unfall gesperrt. Und die A12 Autobahn der Freiheit Frankfurt-Oder Richtung Berliner Ring ist zwischen Briesen und Fürstenwalde-West wegen Bauarbeiten bis um 5 gesperrt. Dann haben wir wieder die A14 Magdeburg Richtung Dahlen-Warsleben. Die Strecke ist zwischen dem Kreuz Magdeburg und Dahlen-Warsleben weiterhin gesperrt. Die A71 Suhl Richtung Erfurt ist zwischen Suhl-Zeller-Mehlis und Oberhof wegen Tunnelwartungsarbeiten gesperrt bis um 6 nachher. Und die A100 Stadtring Berlin Wilmersdorf Richtung Wedding ist zwischen Hohenzollern-Damm und Messedamm-Süd wegen Bauarbeiten bis ca. 5 Uhr gesperrt. Kommen Sie gut und sicher an.
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0: Musik von Chris Rea. Ich heiße anders, Romy anders, und ich grüße Sie ganz herzlich. Hi.

unsere ARD-Hitnachtgemeinde, nachdem wir jetzt schon geklärt haben, mit was sich die meisten über die Nacht retten, was da hilft, um wach zu bleiben, Kuchen backen, Energy Drinks trinken, Kaffee und viel Schokolade. Da hat Dietmar aus Berlin jetzt eine neue Fragerunde aufgemacht, nämlich welchen einzigen Berufswunsch man so hatte. Also Dietmar hat mich gefragt, ob ich schon immer zum Radio wollte. Und das war nicht so. Ich habe gerade erzählt, ich war ganz, ganz lange überzeugt davon, dass ich Kosmetikverkäuferin werden möchte, als ich ein kleines Mädchen war. Mit 19 dann habe ich erstmal studiert, Germanistik, ein bisschen Zeitung, ein bisschen Fernsehen gemacht. Und schließlich bin ich eher zufällig dann beim Radio gelandet. Das war also nie mein großer Wunsch, zum Radio zu gehen. Aber hier gelandet, geblieben, ich bin hier glücklich. Helga aus Boppard schreibt, hallo Romy, ich wollte schon immer Konditor werden. Schon als kleiner Junge wollte er das. Heute ist er seit über 40 Jahren Konditormeister. Alles richtig gemacht, ist ein Traumberuf. Und dazu schickt Helga ein wunderschönes Bild, also wirklich tolles Bild, mit leckersten Torten nebeneinander aufgereiht. Helge, das ist ja auch meine Welt. Komm ich direkt vorbei. Da muss man ja auch mal essen, sowas, ne?

Vielen Dank, Andreas, auch für Ihre Nachricht. ard-hitnacht@mdr.de. Andreas schreibt, dass er schon als Dreijähriger ein Kapitän werden wollte. Wir fragen ja gerade, was war Ihr Kindheitstraum? Was wollten Sie als Kind machen? Was werden? Und ja, was ist es am Ende eigentlich auch geworden? Es sind manchmal auch Unterschiede dazwischen. Und der Andreas, der hat halt diesen ganz klassischen Weg, so schreibt er, von der Pike auf gelernt. 2013 hat er sein erstes eigenes Kommando bekommen und der hat es nie bereut, diesen Traumberuf ergriffen zu haben. Dem Internet sei Dank, schreibt er, hat er die ARD-Hitnacht immer dabei. Viele Grüße von Bord, derzeit im Hafen von London. Das ist ja cool. Schiffskapitän, der hat auch was. Also ein Schulfreund von mir, der fand schon immer Eisenbahn toll. Als wir Kinder waren, der liebte die Loks. Ne? Und Lokführer zu werden, das war sein Traum. Nach der Schule ist er erstmal in die Pflege gegangen und hat auch ein Altersheim später geleitet. Aber die Leidenschaft für die Lok, das war immer da. Und irgendwann hat sich der René gesagt, so, jetzt ist Schluss mit meinem bisherigen Leben. Ich lebe jetzt meinen Traum. Und da hat er die Ausbildung zum Lokführer gemacht. Er liebt diesen Beruf. Und es ist ja auch anstrengend mit Schichtdienst und allem drum und dran. Aber es ist eben auch ein Kindheitstraum. Das wollte er schon immer mal machen. Cool. Und Sie? Wie ist es bei Ihnen? Schreiben Sie uns in die ARD-Hitnacht. ard-hitnacht@mdr.de. Wir haben Zeit für ganz viel schöne Geschichten. ard-hitnacht@mdr.de. Wir haben Zeit für ganz viel schöne Geschichten. Ich freue mich drauf.

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1: Um 3 Uhr mit Wolfgang Berger. Bundeskanzler Merz hat die geplanten Änderungen bei Krankschreibungen gegen Kritik verteidigt. Im ARD-Brennpunkt sagte er, die Regelung helfe, die hohen Krankheitsstände in Deutschland zu senken. Aus Berlin Dietrich Karl Meurer.
2: Die Regelung knüpfe an die Zeit vor der Corona-Pandemie. Merz erläutert, Unternehmen könnten davon aber abweichen und eigene Vereinbarungen treffen. Für die Wirtschaft plant die Bundesregierung unter anderem weniger Bürokratie und Änderungen im Datenschutzrecht. Merz erwartet davon deutliche Vorteile für Unternehmen. Für das kommende Jahr strebt er wieder ein Wirtschaftswachstum von mehr als 1% an. Zudem kündigt Merz für den Herbst weitere Gespräche über eine Reform des Arbeitszeitrechts an.
1: Kurz vor dem NATO-Gipfel in Ankara hat US-Präsident Trump erneut gegen Deutschland und andere Verbündete ausgeteilt. Trump bezeichnete deren Beiträge für das Verteidigungsbündnis auf der Plattform Truth Social wörtlich als lächerlich. Zu Deutschland schrieb der US-Präsident, dass Berlins Beiträge deutlich niedriger als die Londons und Roms seien. Wie Trump zu dieser Annahme kommt, blieb unklar. In Israel ist landesweit der Opfer des Hamas-Massakers vom 7. Oktober 2023 gedacht worden. 1000 Tage nach dem groß angelegten Angriff der Terrororganisation fanden sowohl Gedenkzeremonien als auch Protestveranstaltungen statt. Die Opposition wirft dem israelischen Präsidenten Netanyahu und dessen Regierung vor, ihre Verantwortung für das Versagen rund um das Massaker vertuschen zu wollen. Der Oppositionspolitiker Lieberman kritisierte zudem, im Nahostkrieg seien noch immer alle Fronten offen. Spanien steht im Achtelfinale der Fußball-Weltmeisterschaft. Der amtierende Europameister hat sich im 16. Finale mit 3:0 gegen Österreich durchgesetzt. Hendrik Lückhoff aus dem ARD-WM-Team zur Frage, ob die Spanier dabei ihre Ansprüche auf den Titel untermauert haben.
3: Ja, auf jeden Fall. Es war ein sehr souveräner Auftritt. Das 3:0 war in der Höhe verdient, aber die Spanier hätten auch noch mehr Tore schießen können. Am Ende trafen 2-mal Oyarzabal und 1-mal Pedro Porro. Und auch defensiv sind die Spanier weiter top, haben noch kein Tor kassiert bei dieser WM. Also die Titelambitionen haben sie auf jeden Fall unterstrichen, auch wenn sie von Österreich jetzt nicht wirklich gefordert wurden. Die Österreicher versuchten zwar alles, aber Spanien war dann einfach zu stark. Deswegen kann das Team von Trainer Ralf Rangnick trotzdem erhobenen Hauptes abreisen. Für die Österreicher war es ja die erste WM-Teilnahme seit 28 Jahren.
1: Das waren die Nachrichten. Das Wetter in Deutschland. Tagsüber an den Alpen Regen, sonst oft trocken. Höchstwerte 18 bis 28 Grad, an den Küsten stürmisch. Am Samstag im Süden und in der Mitte heiter, im Norden wechselhaftes Schauerwetter 19 bis 30 Grad. Am Sonntag Wolken und Schauer, einzelne Gewitter. Von der Eifel bis nach Schwaben freundlich 19 bis 31 Grad. Es ist jetzt 3:03 Uhr.
4: Der Verkehrsservice in der ARD-Hitnacht. Die A6 Heilbronn Richtung Mannheim ist zwischen Schwetzingen-Hockenheim und Mannheim-Schwetzingen bis um 5 noch gesperrt. Die A8 München Richtung Stuttgart ist zwischen Ulm-West und Märklingen nach einem Unfall gesperrt. Die A12 Autobahn der Freiheit Frankfurt-Oder Richtung Berliner Ring ist zwischen Briesen und Fürstenwalde-West gesperrt wegen Bauarbeiten, noch 2 Stunden. Die A14 Magdeburg Richtung Dahlen-Warsleben ist zwischen dem Kreuz Magdeburg und Dahlen-Warsleben weiterhin gesperrt. Die A71 Suhl Richtung Erfurt ist zwischen Suhl-Zellermelis und Oberhof wegen Tunnelwartungsarbeiten gesperrt bis um 6. Und die A100 Stadtring Berlin-Wilmersdorf Richtung Wedding ist zwischen Hohenzollern-Damm und Messedamm Süd wegen Bauarbeiten bis ca. um 5 gesperrt.
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4: Einen guten Start in den Freitag. Das wünscht Ihnen Rumi Anders. Hi und willkommen bei uns.

Wir müssen noch mal eine ARD-Hit nach zu dem Thema machen. So, danke, danke, danke, danke für eure vielen schönen Nachrichten und Geschichten, die hier bei uns eingetrudelt sind. Die Frage nach dem Kindheitstraum. Wollte man schon immer den Beruf ergreifen, den man hat, oder war es was ganz anderes? Nicole aus Erfurt schreibt, dass sie schon früher als Kind ihre Puppen und Teddys am liebsten verarztet und gepflegt hat. Logisch, schreibt sie, dass sie heute als Krankenschwester arbeitet. Und gerade schlafen alle Patienten, da ist auch mal Zeit zum Durchatmen. Die Nachtdienste machen ihr überhaupt nichts aus. So schreibt sie, das ist doch guti, schön. Und der Marco hat sich auch gemeldet. Er schreibt, hallo Romy, ich höre euch jede Nacht. Ich komme ursprünglich aus Eisenach, also auch Thüringen, bin jetzt im Frankenland zu Hause und trage nachts immer die Zeitung aus. Mein Traumberuf war und ist Koch. Gruß Marco. Vielen Dank auch Ihnen fürs Schreiben. Und allerbeste Grüße aus der ARD-Hitnacht.

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Wir hatten Sie gerne noch ein Weilchen wach in der ARD-Hitnachts, kurz vor 3:30. ard-hitnacht@mdr.de. Dennis hat geschrieben, liebe Romy, ich wäre gern ein Millionär geworden. Habe aber in dieser Branche keine Ausbildung gefunden, smiley, smiley. Also musste ich Schichtarbeiter werden. So ist das Leben eben. Euer Dennis. Dennis, da mache ich mit. Aber nie bloß Millionär. Also wenn, dann machen wir es schon richtig. Traumberuf, Milliardär. In der jetzigen Zeit, bei den Ausgaben. Leute, das Geld, das muss ja schon reichen. Bis ans Ende.

ganz kurz die drei schönsten Worte, die heute gelten. Heute ist Freitag. Schöner ist nur noch das Wort Wochenende. Wochenende.

0: Nights in Wazertin, Lieblingshits in der ARD-Hitnacht. Das ist kurz nach 3:30. Schnell zum Verkehrsservice. Die A6 Heilbronn Richtung Mannheim ist zwischen Schwetzingen, Hockenheim und Mannheim-Schwetzingen gesperrt bis 5:00. Die A8 München Richtung Stuttgart. Verdammt, hängt hier das System? Moment. So. Die A8 München Richtung Stuttgart ist zwischen Ulm-West und Märklingen nach einem Unfall gesperrt. Und die A12 Autobahn der Freiheit Frankfurt-Oder Richtung Berliner Ring ist zwischen Briesen und Fürstenwalde-West wegen Bauarbeiten gesperrt. Die A14 Magdeburg Richtung Dahlen-Warsleben ist zwischen dem Kreuz Magdeburg und Dahlen-Warsleben weiterhin gesperrt. Die A71 Suhl Richtung Erfurt ist zwischen Suhl-Zellemelis und Oberhof wegen Tunnelwartungsarbeiten gesperrt, bis nachher 6:00. Und die A100 Stadtring Berlin-Wilmersdorf Richtung Wedding ist zwischen Hohenzollern-Damm und Messedamm-Süd wegen Bauarbeiten bis 5:00 gesperrt. Seien Sie schon achtsam, bleiben Sie wach und kommen Sie gut und sicher und vor allem bald an.
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Memories, die ARD-Hitnacht hier. Unser Stammhörer Heiko hat sich gemeldet und zwar nicht mit Kindheitstraum, aber Heiko mag total die Musik von Elton John. Und wenn der im Radio läuft, dann schreibt er uns fast immer, und Elton John kam ja vorhin, Heiko schreibt, so fällt das Aufstehen sehr leicht mit Schwung in den Freitag und er grüßt uns noch in Erfurt. Vielen Dank, Heiko. Die ARD-Hitnacht heute aus dem schönen Erfurt. Wir senden aus den Studios von MDR Thüringen. Wir wünschen einen schönen Freitag. Es ist 3:41 Uhr. Guten Morgen, Deutschland.

Liebe Nachtschwärmer und ihr lieben Frühaufsteher, wir haben Freitag, den 3. Juli. Es ist kurz vor vier. Einen guten Start in den Freitag wünschen wir. Und weiter natürlich eine angenehme Zeit mit der ARD-Nacht. 3:51 Uhr.

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1: Um 4 Uhr mit Wolfgang Berger. Die Pläne der Bundesregierung zu Krankschreibungen haben viel Kritik ausgelöst. Laut Union und SPD soll künftig ein ärztliches Attest ab Tag 1 einer Krankmeldung vorgelegt werden und telefonische Krankschreibungen ganz wegfallen. Ärzte, Sozialverbände und Krankenkassen befürchten eine Überlastung durch weitere Patienten in den Praxen. Bundeskanzler Merz verteidigte das Vorhaben im ARD-Brennpunkt.
2: Wir kehren zu der Regelung zurück, die wir vor Corona hatten. Und gleichzeitig ist es den Betrieben überlassen, auch andere Regelungen zu vereinbaren. Aber das ist die gesetzliche Regelung, die wir vereinbart haben. Und das Ziel ist klar, wir müssen die hohen Krankenstände in Deutschland runterbringen. Und das ist unsere Antwort oder das ist unser Angebot.
1: Bundeskanzler Merz in der ARD. Am Tag vor dem Bundesparteitag der AfD in Erfurt bereitet sich die Stadt auf zahlreiche Aktionen vor. So will ein Aktionsbündnis nach eigenen Angaben versuchen, den Parteitag mit, Zitat, massenhaftem Ungehorsam zu verhindern. Dazu sollen am Samstagmorgen sämtliche Zufahrtswege zum Veranstaltungsort blockiert werden. Heute will das Aktionsbündnis eine Pressekonferenz geben. Zudem sind für das Wochenende mehr als 30 Versammlungen angemeldet. Die Behörden erwarten rund 50.000 Demonstrierende. In Israel ist landesweit der Opfer des Hamas-Massakers vom 7. Oktober 2023 gedacht worden. 1000 Tage nach dem groß angelegten Angriff der Terrororganisation fanden sowohl Gedenkzeremonien als auch Protestveranstaltungen statt. Die Opposition wirft dem israelischen Präsidenten Netanyahu und dessen Regierung vor, ihre Verantwortung für das Versagen rund um das Massaker vertuschen zu wollen. Der Oppositionspolitiker Lieberman kritisierte zudem, im Nahostkrieg seien noch immer alle Fronten offen. Portugal hat das Achtelfinale der Fußball-Weltmeisterschaft erreicht. Die Portugiesen setzten sich im 16. Finale mit 2:1 gegen Kroatien durch. Aus dem ARD-WM-Team Hendrik Lückhoff.
3: Das Spiel war Fußballdrama pur. Nach schleppendem Beginn lieferten sich beide Teams im zweiten Durchgang einen Schlagabtausch. Dabei ging Kroatien in Führung. Danach glich Cristiano Ronaldo per Elfmeter für Portugal aus. Und in der Nachspielzeit sorgte Gonzalo Ramos für das 2:1. Noch war aber nicht Schluss und Kroatien jubelte über den vermeintlichen Ausgleich. Aber nach langem Videostudium zählte der Treffer zu Recht wegen Abseits nicht. Nach 19 Minuten Nachspielzeit war das Spiel zu Ende. Zuvor war schon Spanien ins Achtelfinale eingezogen durch einen klaren 3:0-Sieg gegen Österreich.
1: Das waren die Nachrichten. Das Wetter in Deutschland. Tagsüber an den Alpen Regen, sonst oft trocken. Höchstwerte 18 bis 28 Grad an den Küsten stürmisch. Am Samstag im Süden und in der Mitte heiter, im Norden wechselhaftes Schauerwetter 19 bis 30 Grad. Am Sonntag Wolken und Schauer, einzelne Gewitter von der Eifel bis nach Schwaben freundlich. 4:03 Uhr.
4: Und hier ist der Verkehrsservice in der ARD-Hitnacht. Die A6 Heilbronn Richtung Mannheim ist zwischen Schwetzingen-Hockenheim und Mannheim-Schwetzingen bis um 5 noch gesperrt. Die A8 München Richtung Stuttgart ist zwischen Ulm-West und Märklingen nach einem Unfall gesperrt. Und die A12 Autobahn der Freiheit Frankfurt-Oder Richtung Berliner Ring ist zwischen Briesen und Fürstenwalde-West wegen Bauarbeiten auch noch eine Stunde bis um 5 gesperrt. A14, Magdeburg Richtung Dahlen-Warsleben. Die Strecke ist zwischen dem Kreuz Magdeburg und Dahlen-Warsleben weiterhin gesperrt. Die A71, Suhl Richtung Erfurt, ist zwischen Suhl-Zellermelis und Oberhof wegen Tunnelwartungsarbeiten noch 2 Stunden ungefähr gesperrt, also bis um 6. Und die A100, Stadtring Berlin, Wilmersdorf Richtung Wedding, ist zwischen Hohenzollern-Damm und Messedamm Süd bis ca. 5 Uhr gesperrt. Da laufen noch Bauarbeiten.
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4: Die ARD-Hitnacht, diesmal wieder etwas anders mit mir. Ich bin Romy Anders und grüße Sie ganz herzlich. Hi.

Die Neverending Story, die ARD-Hitnacht. Jetzt mit einem Mann, der ist im Revier wieder hier. Marius Müller-Westernhagen. Guten Morgen und einen schönen Freitag.

Achtung, Autofahrer, ein Falschfahrer auf der A7 Hannover-Kassel. Zwischen dem Rastplatz an der Alpe und Derneburg-Salzgitter kommt Ihnen ein Falschfahrer entgegen. Fahren Sie äußerst rechts und auf keinen Fall überholen. Falschfahrer auf der A7 Hannover-Kassel zwischen Rastplatz an der Alpe und Derneburg-Salzgitter. Bereit.

0: Achtung, Autofahrer, ein Falschfahrer auf der A7 Hannover-Kassel zwischen dem Rastplatz an der Alpe und Derneburg-Salzgitter kommt Ihnen ein Falschfahrer entgegen. Äußerst rechts fahren, nicht überholen. Wir geben natürlich Bescheid, wenn die Gefahr vorüber ist. ard-hitnacht@mdr.de. Die Frage nach Ihrem Traumberuf und was draus geworden ist. Guten Morgen, ihr Lieben, schreibt der Nicole aus Dresden. Mein Traumberuf war schon immer Einzelhandelskauffrau. Aber aus gesundheitlichen Gründen kann das Nicole nicht mehr machen. Und weil sie Zahlen aber so liebt, hat sie sich selbstständig gemacht mit einem Schreibbüro und Buchhaltungsbüro für klein- und mittelständige Unternehmen. Das ist cool. Danke für Ihre Geschichte und für Ihre Nachricht. Und viele Grüße ins schöne Dresden. Ist ja meine Heimat. Dresden. Und das nur. Unser Stammhörer Bäcker Peter aus Bremen schreibt, hallo liebe Romy, ich weiß gar nicht mehr, was ich als Kind mal werden wollte, bin aber mit meinem Dasein als Bäcker hochzufrieden, das ist gut. Aber mein Enkel, jetzt 7 Jahre, schreibt der Peter, wollte als 3,5-Jähriger Supermarktverkäufer werden mit der Begründung, da sitzt man nur rum und alle geben einem Geld. Ja, so kann man das auch sehen, ne? Das ist Kinderlogik. Wir grüßen Bremen und danken auch Ihnen fürs Schreiben.
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0: Es ist kurz vor halb fünf. Der Verkehrsservice in der ARD-Hitnacht. Wir haben leider noch immer die Falschfahrermeldung. Gut aufpassen, auf der A7 Hannover-Kassel. Zwischen dem Rastplatz an der Alpe und Derneburg-Salzgitter kommt Ihnen ein Falschfahrer entgegen. Äußerst rechts fahren, nicht überholen. Falschfahrer auf der A7 Hannover-Kassel zwischen dem Rastplatz an der Alpe und Derneburg-Salzgitter. Aktuell ist die A6 auch Heilbronn Richtung Mannheim. Die Strecke ist zwischen Schwetzingen-Hockenheim und Mannheim-Schwetzingen gesperrt, noch eine halbe Stunde. Die A8 München Richtung Stuttgart ist zwischen Ulm-West und Märklingen nach einem Unfall gesperrt. Und die A12 Autobahn der Freiheit Frankfurt-Oder Richtung Berliner Ring ist zwischen Briesen und Fürstenwalde-West wegen Bauarbeiten noch eine halbe Stunde gesperrt. Die A14 Magdeburg Richtung Dahlenbarsleben ist zwischen dem Kreuz Magdeburg und Dahlenbarsleben weiterhin gesperrt. Und die A71 Suhl Richtung Erfurt ist zwischen Suhl-Zellermelis und Oberhof wegen Tunnelwartungsarbeiten gesperrt bis um 6. So, und das war's. Passen Sie gut auf, kommen Sie sicher an.
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0: Okay, und gerade kam die Entwarnung für die A7 Hannover-Kassel. Kein Falschfahrer mehr zwischen dem Rastplatz an der Alpe und Derneburg-Salzgitter.

So cool, der Lemon Tree in der ARD-Hitnacht. Es war Mitte der 80er, da war Vanessa Paradis ein süßer Teenager mit einer zauberhaften Ausstrahlung und Musik, die die ganze Welt irgendwie begeistert hat. Jule Daxi, cha-cha-cha, total charmant. Und für alle, die wie ich Französisch lieben, très bon, d'accord, allô, bonjour.

Dreiviertel fünf, es ist 4.45 Uhr. Guten Morgen. Noch hören Sie die ARD-Hitnacht? Wir wünschen einen schönen Freitag und ein schönes Wochenende.

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1: Um 5 Uhr mit Wolfgang Berger. Die Spitzen der Regierungskoalition haben ihre Reformpläne gegen Kritik verteidigt. Ärztegewerkschaften und Opposition hatten sich unzufrieden gezeigt wegen schärferer Regeln für Krankschreibungen im Job. Aus der Nachrichtenredaktion Tabia Tschöpe.
2: Keine Krankschreibung mehr per Telefon und Attestpflicht ab Tag 1. Das hält Bundeskanzler Merz für nötig, um hohe Krankenstände zu senken. Der ARD sagte er, damit knüpfe die Bundesregierung an die Zeit vor Corona an. Unternehmen hätten außerdem die Möglichkeit, eigene Regelungen zu treffen. Vizekanzler Klingbeil warnte davor, sich in Klein-Klein-Debatten zu verlieren. Bei NTV betonte er, dass die Regierung bei der Umsetzung praktikable Lösungen anstrebe. Ziel sei, das Ganze so hinzubekommen, dass niemand, der krank sei, direkt zum Arzt gehen müsse. Ärzte und Gewerkschaften befürchten durch die neuen Pläne überfüllte Praxen und einen hohen bürokratischen Aufwand.
1: Am Tag vor dem Bundesparteitag der AfD in Erfurt bereitet sich die Stadt auf zahlreiche Aktionen vor. So will ein Aktionsbündnis nach eigenen Angaben versuchen, den Parteitag mit, Zitat, massenhaftem Ungehorsam zu verhindern. Dazu sollen am Sonntagmorgen sämtliche Zufahrtswege zum Veranstaltungsort blockiert werden. Heute will das Aktionsbündnis eine Pressekonferenz geben. Zudem sind für das Wochenende mehr als 30 Versammlungen angemeldet. Die Behörden erwarten rund 50.000 Demonstrierende. Die Gewerkschaft Verdi hat erneut zu bundesweiten Warnstreiks im Handel aufgerufen. Im Lauf des Tages sollen tausende Beschäftigte die Arbeit niederlegen. Kundgebungen sind in Dortmund, Berlin, Wiesbaden, Hannover, Oldenburg, Braunschweig und Hamburg geplant. Welche Unternehmen bestreikt werden, teilte Verdi nicht mit. Die Gewerkschaft fordert 7% mehr Lohn. Die Arbeitgeber haben bislang eine erste Erhöhung von 2,4% angeboten, später eine weitere um nochmals 2%. Portugal hat das Achtelfinale der Fußball-Weltmeisterschaft erreicht. Die Portugiesen setzten sich im 16. Finale mit 2:1 gegen Kroatien durch. Aus dem ARD-WM-Team Hendrik Lückhoff.
3: Das Spiel war Fußballdrama pur. Nach schleppendem Beginn lieferten sich beide Teams im zweiten Durchgang einen Schlagabtausch. Dabei ging Kroatien in Führung. Danach glich Cristiano Ronaldo per Elfmeter für Portugal aus. Und in der Nachspielzeit sorgte Gonçalo Ramos für das 2:1. Noch war aber nicht Schluss und Kroatien jubelte über den vermeintlichen Ausgleich. Aber nach langem Videostudium zählte der Treffer zu Recht wegen Abseits nicht. Nach 19 Minuten Nachspielzeit war das Spiel zu Ende. Zuvor war schon Spanien ins Achtelfinale eingezogen durch einen klaren 3:0-Sieg gegen Österreich.
1: Das waren die Nachrichten. Das Wetter in Deutschland. Tagsüber an den Alpen Regen, sonst oft trocken. Höchstwerte 18 bis 28 Grad, an den Küsten stürmisch. Am Samstag im Süden und in der Mitte heiter, im Norden wechselhaftes Schauerwetter 19 bis 30 Grad. Am Sonntag Wolken und Schauer, einzelne Gewitter, von der Eifel bis nach Schwaben freundlich. 5:03 Uhr.
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4: Vorsichtig fahren bitte heute ganz früh auf der A1 Hamburg Richtung Lübeck. Zwischen Dreieck Norderelbe und Dreieck Hamburg Südost steht ein kaputter Lastwagen. A7 Hannover Richtung Kassel. Die Anschlussstelle Göttingen Nord ist wegen einer Nachtbaustelle noch eine halbe Stunde bis 5.30 Uhr gesperrt. Und in Wilhelmshaven sind wegen einer Veranstaltung das ganze Wochenende ab jetzt bis 22 Uhr mehrere Straßen gesperrt. Das war's. Gute Fahrt.
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5: Guten Morgen.
6: Hoch die Hände. Fast schon Wochenende. In diesem Sinne, guten Morgen.
4: Ist nicht gerade erst Montag gewesen? Das ist schnell gegangen,
6: ja,
4: diese Woche,
6: zack,
4: oder?
6: Und schon fast wieder vorbei.
4: Ist doch herrlich. Na, dann mal raus aus dem Bett.
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0: Weißt du, was so schade ist an diesem Song?
1: Na?
0: Das ist einer der kürzesten, glaube ich, der jemals rausgekommen ist. The Letter von The Box Tops ist nur 1:45 lang. Das wäre schön, wenn der auch noch, wenn der noch ein bisschen länger gewesen wäre, weil das ist ein richtiger Ohrwurm, finde ich. Aber gut, man muss ja nehmen, was man kriegt. 9:05 am Freitag.
1: Hey, wach,
0: guten Morgen.
1: Dass wir schon wieder gemeinsam in dieser Runde sind, dass Sie schon wach sind und mit dabei sind. Wir gucken mal ein bisschen auf die Fußball-Weltmeisterschaft. Da gab es ja wie immer in der Nacht viele Spiele. Unter anderem ein echtes Highlight. Portugal gegen Kroatien. Und das war wohl ziemlich eine knappe Kiste, ne?
0: Ja, es war eine knappe Kiste, weil es lange 1-1 gestanden hat und dann erst praktisch am Ende der Nachspielzeit entschieden worden ist mit einem 2-1 für Portugal. Und dann schießt Kroatien nochmal den Ausgleich. Das 2-2 will sich also rüber retten in die Verlängerung, aber dann ist dieses Tor dramatischer, ging es nicht, den Kroaten aberkannt worden, wegen eines hauchdünnen Zentimeters Abseits.
1: Aber die Begeisterung war groß bei den Portugiesen, ne?
0: Hier vor allem bei unserem Kollegen bei Ramos RTP Antenna.
2: A equipa croata está remetida lá atrás. A bola para Rafael Leão. Aí está Leão. Leão vai olhar. Já cruzou. Bola na área. Cabeceamento. Gol! Gol! Gol! Portugal!
0: Da kann ja gar nicht mehr.
1: Wahnsinn. Ach, schön. Also für die Portugiesen freut es einen. Und ich meine, Ronaldo, du hast schon gesagt, du bist jetzt nicht der größte Fan von ihm.
0: Unsympathisch, finde ich.
1: Ja, aber pass mal auf, der ist ja mittlerweile, das war mir gar nicht klar, der ist 41 und damit jetzt der älteste Torschütze einer WM-K.O.-Phase. Das muss man doch auch anerkennen, ja. Einmal würdigen.
0: Nur weil man alt ist, wird man ja nicht sympathisch. Also dem Radiokollegen ein Salbei-Bonbon, einen anderen eine gute Tasse Bohnenkaffee. Guten Morgen.

0: Ich hatte ja im Klavierunterricht gern neben Benny Andersen gesessen.
1: Und hätte sie mal gezeigt, wie das so richtig geht, ne?
0: Dann wäre aus ihm was geworden, ja. Aber Chiquitita, es ist 19 nach 5.
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0: Ui.
1: Aber es gibt ja eben auch viele Menschen, die gerade dann da sind und hier die Stellung halten. Also, was weiß ich, die Flugbegleiterin ist immer natürlich da, der Eisverkäufer, der Tretbootverleiher, die Bäckerin.
0: Marc, der auf dem Wochenmarkt mir Obst und Gemüse verkauft.
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0: 20 nach 5, guten Morgen.

0: dieser Song einen nicht wach macht, dann weiß ich auch nicht. Racy, Some Girls.
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2: Aufstehen. 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
3: Augen
2: komm.
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0: Guten Morgen am Freitag mit NDR 1 Niedersachsen. Es ist 5:30. Wir schauen auf das Wetter. Auf Norderney im Moment 17 Grad. An der Schlachte in Bremen, da ist es sonnig bei 12. Oldenburg heiter, ebenfalls 12 Grad. Wir merken schon, es ist ein bisschen frischer heute Morgen. In Osnabrück am Zoo sonnig bei 11 Grad. Am Stint in Lüneburg sind es 13, genauso in Hannover. Am Braunschweiger Löwen sonnig 13 Grad. Göttingen im Moment nur 10 Grad bei Sonne. Und in Braunlage ist es stark bewölkt bei 11 Grad. Das wird aber noch. Die Tagestop-Temperatur geht rauf auf angenehme 23 Grad. Dazu ein Mix aus Sonne und Wolken. Schauer heute eher die Ausnahme, wenn dann so ein bisschen Richtung Ostfriesland. Da ist gerade so ein bisschen was unterwegs. Aber immerhin, wir kommen auf 6 Stunden Sonne in Ostfriesland bis zu 9 Stunden im Landkreis Gifhorn.
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2: Es rollt absolut vorbildlich durch heute Morgen. Nur in Wilhelmshaven, da sind wegen einer Veranstaltung bis Sonntag 22 Uhr viele Straßen gesperrt. Ansonsten alles frei bei uns in Niedersachsen. Gute Fahrt heute Morgen.
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2: Arbeit. Guten Morgen. Oder viele Termine oder einfach ein freier Tag, schon ein Urlaubstag. Ganz egal, was Sie heute vorhaben, wir bringen Sie rein in diesen 3. Juli 2026. In jedem Fall mal ist
0: Freitag. Und dann ist noch richtig tolle Musik mit dabei. Tom Petty and the Heartbreakers gleich mit Learning to Fly. Und das hier ist Dr. Hook, When You're in Love with a Beautiful Woman. Moin.

0: absoluter Wohlfühlsong zum nochmal wegträumen um 5.38 Uhr hier bei NDR1 Niedersachsen. Tom Petty and the Heartbreakers, Learning to Fly.
1: Gleich The Doors für Sie. Hello, I love you. Warum ausgerechnet dieser Song von ausgerechnet dieser Band? Das hat mit ihrem Frontmann zu tun.
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3: Die 60 Sekunden Zeitmaschine.
4: 3. Juli.
5: Wir waren einfach als Touristen hier in Paris und einfach über den Friedhof. Und dann haben wir vorne am Plan geguckt, so wer hier so alles liegt. Und dann haben wir gesehen Jim Morrison und dachten, wir gucken wir einfach mal, hier so ist, ob da wirklich Leute sind, die dahin pilgern und wie das Ganze so aussieht.
6: Oh ja, ein Hauch von Marihuana liegt in der Luft. Das Grab von Doors-Sänger Jim Morrison auf dem Pariser Friedhof Père Lachaise ist eine Pilgerstätte für Fans aus aller Welt. Sie kiffen dort, sie legen Blumen, Briefe und Erinnerungsstücke nieder. Seit 1971. Heute vor 55 Jahren stirbt Jim Morrison und wird zur Legende.
7: You know the day destroys the night, night divides the day. Try to run.
6: Im Frühjahr 1971 war Jim Morrison nach Paris gezogen. Er will eine Auszeit von den Doors, den zerstörerischen Starrummel hinter sich lassen und seine Alkoholsucht bekämpfen. Er ist ein ewig Getriebener seiner eigenen Dämonen, ein einsamer Rider on the Storm.
8: Riders on the Storm. Into this house we're born.
6: Doch das Pariser Exil bringt nicht die erhoffte Ruhe. In der Nacht zum 3. Juli 1971 findet seine Freundin Jim Morrison leblos in der Badewanne ihrer gemeinsamen Wohnung. Die offizielle Todesursache lautet Herzversagen. Eine Autopsie wird nie gemacht, was den Mythos um seinen Tod sofort befeuert.
9: This is the end, beautiful friend.
6: Der Rest ist Geschichte.

0: So früh schon unterwegs? Geht's zur Arbeit oder in Urlaub? Schön, dass NR1 Niedersachsen dabei ist. Und hier ist ganz kurz der NR1 Niedersachsen Verkehrsservice. Bitte fahren Sie vorsichtig. A1 Hamburg Richtung Bremen in Höhe Posthausen liegt ein Tier. Gute Fahrt heute Morgen. 17:45 ist es am Freitag. Ja, ich meine, Urlaub, das muss ja gar nicht so wahnsinnig weit weg sein. Vielleicht zieht es Sie ja einfach mal quer durch Niedersachsen oder irgendwo nach Deutschland hin. Oder Sie sagen, nee, es ist einfach in diesem Jahr, nachdem alles so teuer geworden ist und die Spritpreise und so weiter und so fort, es ist einfach in diesem Jahr nicht drin. Lass uns doch mal in Niedersachsen was machen. Auch da gibt's ja richtig schöne Dinge bei uns. Ich meine, wir leben seit Jahren, Jahrzehnten zum Teil in diesem Land. Manche Ecken kennen wir immer noch nicht, ne?
1: Ja, wie auch. Das ist ja wirklich ein großes, tolles Land und Sie haben uns schon ganz, ganz viele Ideen geschickt bei Instagram und bei Facebook. Also zum Beispiel den Märchenwanderpfad in Jesteburg oder auch Radtour am Mittellandkanal, eine Idee. Die Wasserräder im Deister bei Wenigsen. Dann haben wir zum Beispiel Schillig zum Drachenfliegen, Baden und Burgen bauen. Was haben wir noch? Ja, Lüneburger Heide geht natürlich auch immer. Hafen in Basel mit tollen Abenteuerspielplatz und Aussichtsturm, Schiffen zuschauen, Rallye durchs Dorf machen, Bollerwagen packen und picknicken. Also es sind super viele tolle Ideen dabei. Oder auch zu Hause bleiben und abschlappen, finde ich auch gut.
0: Alleine für dieses Wort liebe ich den Tipp schon. Abschlappen. Schönes Abschlappen. Und gern weiterher mit kostenlosen niedersächsischen Urlaubstipps.
1: Dann kriegen wir doch 6 Wochen Sommerferien. Sowas von locker um.
0: Locker. Als wäre es nichts. 5:46 Uhr, guten Morgen und auf in den Freitag.

0: Freitagmorgen, 5.54 Uhr und das Wochenende, das kann ich schon riechen.
1: Dazu Soul Asylum Runaway Train 1992. Aus den 90ern jetzt ein Stück zurück in die 70er. Hier sind Fleetwood Mac zum Beispiel.

0: wird ja ein schönes sommerliches Wochenende. Da stimmen wir Sie natürlich musikalisch gerne ein.
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0: Eine Meldung nur, in Wilhelmshaven ist ja Hafenfest, deshalb bis 22 Uhr am Sonntagabend viele Straßen gesperrt. Ansonsten gute Fahrt.
2: Es ist 6 Uhr.
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2: Mit Philipp Kaute. Guten Morgen. Die Schlagzeilen. Hausärzte in Niedersachsen lehnen neue Regeln für Krankschreibung ab. SPD-Abgeordneter Koku informiert über familiäre Verbindungen im Fall Stade. THW-Helfer landen

0: Erdbebeneinsatz in Wunsdorf. Das Wetter, Sonne und Wolken und dabei meist trocken, bis zu 23 Grad. Niedersachsen diskutiert über die Reformpläne der Bundesregierung für den Arbeitsmarkt. Wer krank ist, muss schon für den ersten Tag ein ärztliches Attest vorlegen. Und auch die Krankschreibung per Telefon fällt weg. Dennis Pützig aus der Redaktion Landespolitik. Wer in Niedersachsen ist für die Reformpläne? Wer lehnt sie ab?
1: Die Arbeitgeberverbände in Niedersachsen begrüßen die Vorschläge der Regierungskoalition. Laut Niedersachsen-Metall ist die Abschaffung der telefonischen Krankschreibung längst überfällig. Ähnlich sehen das auch die Unternehmerverbände Niedersachsen. Dieser Schritt sei richtig und die Krankschreibung ab dem ersten Tag gebe den Betrieben mehr Planungssicherheit. Der Hausärzteverband Niedersachsen lehnt die geplanten Regeln ab. Die hätten mit dem praktischen Leben nichts zu tun. Die telefonische Krankmeldung habe sich ausdrücklich bewährt. Wer künftig krank machen wolle, werde sich dann wohl nicht mehr in der Praxis melden, sondern bei anonymen Telemedizinanbietern, so die Sorge des Hausärzteverbandes. Und auch die Kassenärztliche Vereinigung lehnt die Reformvorhaben der Bundesregierung ab. Die Abschaffung der telefonischen AU löse keine Probleme, sondern schaffe nur neue.
0: Auch die Opposition kritisiert das Reformpaket der schwarz-roten Koalition, unter anderem die Steuerpläne. Geplant ist ja, dass Menschen mit kleinen und mittleren Einkommen entlastet werden sollen. Das soll gegenfinanziert werden, indem die sogenannte Reichensteuer angehoben wird. Die Grünen bezeichnen die Pläne als Mogelpackung, da die nur geringe Entlastung bringen würde. Die AfD sprach von einem Nullsummenspiel und die Linke nannte das Reformpaket insgesamt ein Programm des Misstrauens und der Ignoranz. Nach den tödlichen Schüssen in einem Mutter-Kind-Heim in Stade sind neue Details bekannt geworden. Demnach hat der niedersächsische SPD-Landtagsabgeordnete Kurku familiäre Verbindungen zu der Patentante des Babys. Oliver Kleinert aus der Aktuell-Redaktion, um welche Verbindung handelt es sich da?
2: Es handele sich um seine Schwiegermutter, schreibt der Migrationsbeauftragte der Landesregierung. Die Patentante des Babys, um das es offenbar einen Sorgerechtsstreit gab, fuhr nach den tödlichen Schüssen auf 6 Menschen in Fluchtwagen mit dem mutmaßlichen Täter. In einer von seinem Anwalt versendeten Stellungnahme drückt Kuku allen Opfern und ihren Angehörigen seine tief empfundene Anteilnahme aus. Der Anwalt weist darauf hin, dass ein Mandant, Zitat, selbstverständlich keine Erkenntnisse vor der Tat von der möglichen Tat hat. Ein Sprecher der Landesregierung teilte dem NDR auf Nachfrage mit, die familiäre Verbindung habe keine unmittelbaren Auswirkungen auf die ehrenamtliche Tätigkeit von Dennis Kurku als Landesbeauftragter. Am Abend äußerte sich auch die SPD-Landtagsfraktion zu ihrem Kollegen. Die Fraktion stehe klar und uneingeschränkt an der Seite von Dennis Kurku, schrieb der Fraktionschef Stefan Pulitze.
0: Am Fliegerhorst in Wunsdorf bei Hannover sind heute früh Erdbebenretter vom THW aus Venezuela gelandet. Die Kräfte waren eine Woche im Erdbebengebiet unterwegs, um Menschen aus den Trümmern zu befreien. Nils Christoph, wie groß war dieser Hilfstrupp?
3: Ja, um 3.30 Uhr sind 2 Transportflieger der Bundeswehr sicher gelandet. Mit an Bord 48 Helferinnen und Helfer des Technischen Hilfswerks, 4 Hunde und 12 Tonnen Material. Also Zelte, Trinkwasseraufbereitung, Ortungsgeräte und Equipment für die Hunde. Außerdem hat das THW ein großes Camp in Venezuela zurückgelassen, das das Deutsche Rote Kreuz weiter nutzt. Die Einsatzkräfte ruhen sich erstmal aus, holen Schlaf nach. Außerdem stehen ausgebildete Spezialisten des THW für psychosoziale Notversorgung bereit. Sie haben ein offenes Ohr für Gespräche, um die Erlebnisse im Erdbebengebiet zu verarbeiten. Denn ein THW-Sprecher beschreibt den Einsatz als belastend, wenn zum Beispiel verschüttete Menschen doch nicht mehr gerettet werden konnten.
0: Der VfL Wolfsburg muss eine Geldstrafe in Höhe von fast 240.000 Euro zahlen. Das hat das Sportgericht des Deutschen Fußballbundes entschieden. Grund ist laut Gericht unsportliches Verhalten der VfL-Fans. Sie hatten Mitte Mai im Auswärtsspiel beim FC St. Pauli rund 140 bengalische Feuer gezündet, außerdem 16 Rauchtöpfe und 4 Böller. Die Partie in Hamburg wurde damals wegen der Pyrotechnik unterbrochen. Und damit zur Fußball-Weltmeisterschaft. Da hat Spanien das Achtelfinale erreicht. Die Mannschaft gewann 3:0 gegen Österreich. Portugal setzte sich im 16. Finale gegen Kroatien 2:1 durch. Die Zeit jetzt 6:05 Uhr.
4: Und das ist das Wetter für Niedersachsen. Kleine Erinnerung, heute vor einer Woche haben wir um diese Zeit schon richtig geschwitzt. Und da kam die Hitze. 37 Grad wurden es dann ja vergangenen Freitag noch. Insofern wollen wir uns nicht darüber beschweren, dass es heute Morgen ein kleines bisschen kühler ist. Aktuell nur 12 Grad in Melle, in Northeim und in Bispingen. Es geht aber noch rauf auf angenehme 23 Grad. Das ist die Tagestop-Temperatur. Dazu gibt es heute einen Mix aus Sonne und Wolken. Schauer sind heute eher die Ausnahme. Und die Sonne auch immer wieder mit dabei. Bis zu 6 Stunden lang zeigt sie sich zum Beispiel heute in Ostfriesland. Bis zu 9 Sonnenstunden sind im Landkreis Gifhorn drin.
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4: Guten Morgen. Wie schön, dass wir gemeinsam in diesen Freitag starten. Hoch die Hände, fast schon Wochenende.
6: Vielleicht ist es ja auch Ihr letzter Arbeitstag vom Urlaub, wo Sie sagen, heute muss ich eigentlich nichts anderes machen, als nochmal meine Sachen aus dem Kühlschrank im Büro rausräumen und so, die da schon seit Anfang Januar stehen. Oder die, wie heißt es nochmal, Abwesenheitsnotiz reinmachen im E-Mail-Postfach oder die Werkbank aufräumen. Ja, falls das der Fall ist, dann einen guten Start in den Urlaub.
4: Und die Sache mit dem Kühlschrank, liebe Kolleginnen und Kollegen, das ist ja auch im NDR so ein Problemchen, ne? Das
6: ist, glaube ich, überall ein Problemchen.
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Das Spacer, Sheila und Be Devotion, 6:10, hellwach. Schönen guten Morgen am Freitag. Und hier ist der NDR1 Niedersachsen Verkehrsservice. Bitte vorsichtig fahren in beiden Richtungen A1 Hamburg-Lübeck zwischen Hamburg-Stillhorn und Dreieck Norderelbe. Eine Entenfamilie. Ja. Und nochmal Vorsicht. A2 Dortmund Richtung Hannover zwischen Wunsdorf, Kohlenfeld und Lute. Da liegen Plastikteile. Und das hier. Unverkennbar, dieses Intro. Hier ist Herbert Grönemeyer.

0: Da kommt noch mal so ein Pling am Ende. Toller Song. Riesenerfolg damals, 2002, das Album Mensch. Und das ist natürlich die entsprechende Single dazu. Herbert Grönemeyer hier bei NDR Niedersachsen. Hellwach, 6.14 Uhr.
1: Ich muss sagen, ich finde, das war eine super Sache. Wirklich praktisch. Und diese ganzen Bazillen wurden nicht weiter verteilt. Also wer krank wird, konnte bis dato ja dem Hausarzt oder der Ärztin dann telefonisch die Symptome schildern und krankgeschrieben werden für maximal 5 Tage. So lief das während der Corona-Zeit, wurde dann ja 2023 kurz wieder zurückgezogen, galt dann seit 2024 doch wieder, aber jetzt soll damit wohl endgültig Schluss sein.
0: Ich bin absolut bei dir, röchelnde und weiß ich was für speibende Menschen möchte man nicht um sich haben im Wartezimmer. Allerdings genauso ist es ja vor Corona auch schon gewesen. CDU, CSU und SPD haben sich ja auf ein ganzes Reformpaket geeinigt, eins davon eben schärfere Regeln beim gelben Schein. Also wer krankgeschrieben werden will, muss demnach in Zukunft gleich am ersten Tag zum Arzt, anders als bisher bis spätestens zum dritten. Hausarztpraxen laufen schon Sturm und haben diese Pläne massiv kritisiert gestern und auch die Menschen bei uns in Niedersachsen, zumindest die, mit denen wir gesprochen haben, eher zwiegespalten.
2: Als Unternehmer könnte ich das verstehen. Als Arbeitnehmer ist es eine weitere Drangsalierung.
3: Ich finde es in Ordnung. Viele machen ja so krank.
4: Ja, das kann schwierig werden, weil im Zweifel führt es ja dazu, dass man sich sofort dann krank schreiben lässt, wo man ansonsten vielleicht einen Tag mal ausfällt und dann wieder da ist und dem Arbeitgeber damit ja auch was Gutes tut.
5: Betrifft mich in erster Linie nicht so, weil ich Beamter bin. Also ich habe sowieso 3 freie Tage.
6: Ich gehe ab den dritten zum Beispiel und das finde ich in Ordnung.
1: Die telefonische Krankschreibung hat die Praxen entlastet. Das sagt Marion Charlotte Renneberg. Sie ist Präsidentin der Ärztekammer in Niedersachsen.
7: Ich habe nicht den Eindruck, dass das ausgenutzt wurde. Ganz im Gegenteil. Wir waren überrascht darüber, wie wenig sich eigentlich telefonisch tatsächlich gemeldet haben. Die Krankheitszeiten insgesamt haben sich teilweise verlängert. Insbesondere bei Infekten, spätestens jetzt nach der Pandemie, die wir hinter uns haben. Und meine Meinung ganz klar, die neue Regelung wird mit großer Wahrscheinlichkeit nicht zu einer Verringerung der Arbeitsunfähigkeitszeiten führen.
0: Aber zumindest ist das erstmal der Plan der Regierungskoalition in Berlin, muss natürlich jetzt dann noch in ein entsprechendes Gesetz gegossen werden. Aber Kritik gibt's und das offenbar reichlich an den Änderungen bei der telefonischen Krankschreibung.
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0: Mit George Harrison geht's rein in den Freitagmorgen. Wie schön, dass Sie schon mit dabei sind.
1: 6.23 Uhr.
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11: Ja.
10: 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Jetzt sieht sie so aus.
11: Ja, das ist eine Gene. Blut ist dicker wie Wasser. Ne, mal Rocky.
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0: kurzes WM-Update hier bei NDR 1 Niedersachsen. Die Schweiz führt gegen Algerien im 16. Finale mit 2:0. Das bringt uns zum Update im Berufsverkehr heute früh.
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0: Ist nichts los. Nur in Wilhelmshaven natürlich. Das Wochenende an der Jade läuft. Bis Sonntagabend sind viele Straßen gesperrt. Aber ansonsten rollt es vorbildlich. Gute Fahrt.
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2: Mit Philipp Kaute. Guten Morgen. Die Arbeitgeberverbände in Niedersachsen begrüßen es, dass die telefonische Krankschreibung abgeschafft werden soll. Der Schritt sei längst überfällig. Der Hausärzteverband Niedersachsen lehnt die Pläne der schwarz-roten Koalition dagegen ab und warnt vor zusätzlicher Belastung der Praxen. Verdi ruft im Tarifstreit im Handel noch einmal zu bundesweiten Warnstreiks auf. Heute sollen laut Gewerkschaft tausende Beschäftigte ihre Arbeit niederlegen. Und bei der Fußball-WM haben Spanien und Portugal das Achtelfinale erreicht. Spanien besiegte Österreich 3:0, Portugal gewann gegen Kroatien 2:1. Die Zeit jetzt 6.31 Uhr.
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3: Aus dem Studio Oldenburg mit Anna Schlieter. Guten Morgen. Nach den tödlichen Schüssen in einem Mutter-Kind-Heim in Stade sind neue Details bekannt geworden. Demnach hat der niedersächsische SPD-Landtagsabgeordnete Kurko familiäre Verbindungen zu der Patentante des Babys. Oliver Kleinert, um welche Verbindung handelt es sich?
4: Es handele sich um seine Schwiegermutter, schreibt der Migrationsbeauftragte der Landesregierung. Die Patentante des Babys, um das es offenbar einen Sorgerechtsstreit gab, fuhr nach den tödlichen Schüssen auf 6 Menschen in Fluchtwagen mit dem mutmaßlichen Täter. In einer von seinem Anwalt versendeten Stellungnahme drückt Kuku allen Opfern und ihren Angehörigen seine tief empfundene Anteilnahme aus. Der Anwalt weist darauf hin, dass ein Mandant, Zitat, selbstverständlich keine Erkenntnisse vor der Tat von der möglichen Tat hatte.
3: Im Tarifkonflikt im Groß- und Einzelhandel ruft die Gewerkschaft Verdi heute erneut zu Warnstreiks in Niedersachsen und Bremen auf. In Oldenburg ist ab 10 Uhr eine Kundgebung auf dem Julius-Mosen-Platz geplant. Im Anschluss soll es eine Demonstration durch die Innenstadt geben, bei der auch Beschäftigte aus dem Handel zu Wort kommen. Die Aktionen stehen im Zusammenhang mit den laufenden Tarifverhandlungen. Ein 52-Jähriger ist bei einem Betriebsunfall in Wiesmoor im Landkreis Aurich ums Leben gekommen. Laut Polizei ist der Arbeiter durch das Dach einer landwirtschaftlichen Halle gestürzt aus 8 Metern Höhe. Er musste reanimiert werden. Noch im Krankenhaus erlag der Mann dann seinen schweren Verletzungen. Die Polizei ermittelt, das Gewerbeaufsichtsamt wurde informiert. Und das Wetter? Sonne und Wolken wechseln sich heute ab. Ab und zu kann es Schauer geben, das Ganze bei 19 bis 21 Grad. 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
0: Einen wunderschönen, eine gute Tasse Bohnenkaffee haben Sie hoffentlich vor sich stehen. Dann steht zum wunderbaren, formvollendeten Freitag ja nichts mehr im Wege.
5: 3 Stunden Krisengespräch gestern zwischen dem DFB und noch Bundestrainer Nagelsmann. Da wurde ihm offenbar der Rücktritt nahegelegt. Wie lange es noch dauert, bis Nagelsmann den Hut nimmt, das klären wir in 10 Minuten mit unserem Reporter.

0: Sheena Easton auf dem Weg ins Badezimmer. Morning Train 9 to 5. 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Hellwach um 6.41 Uhr.
1: Schön, dass Sie schon mit dabei sind. Guten Morgen.

0: Guten Morgen am Freitag, WM-Freitag, 3. Juli 2026. Und die Diskussionen laufen genauso wie die Spiele.
1: Martin Roschütz in unserem WM-Quartier, guten Morgen.
2: Guten Morgen, ihr beiden, hallo.
0: Wie sieht's aus? Es hat ja gestern wohl eine Krisensitzung gegeben beim DFB, zusammen mit Julian Nagelsmann, wo dem noch Bundestrainer hier wohl der Rücktritt nahegelegt worden sein soll. Wie lange denkst du, dauert's noch, bis der seinen Hut nimmt?
2: Ich höre, dass es jetzt sehr, sehr schnell gehen kann, dass es also keine Frage mehr ist von Tagen, sondern nur noch von Stunden. Über die finanziellen Rahmenbedingungen ist gestern gesprochen worden. Beide Seiten wissen, was die Trennung bedeutet. Nagelsmann kassiert etwa die Hälfte der Summe, die ihm vertraglich zusteht. Das sind immer noch 7 Millionen Euro, also schon ein bisschen mehr als ein Taschengeld. Aber der DFB fragt sich, was kostet es uns denn, wenn der sportliche Abwärtstrend weitergeht? Und deswegen steht die Entscheidung, die DFB-Gremien geben grünes Licht und dann wird das Aus für Nagelsmann zeitnah verkündet.
0: Was wird sich so ein Jürgen Klopp das kosten lassen? Was meinst du?
2: Das Gehalt läge deutlich über dem von Julian Nagelsmann und das lag ja bei 7 Millionen Euro pro Jahr. Aber der DFB muss sich eben fragen, ist das nicht noch teurer, wenn wir auf Klopp verzichten? Okay. Ja, im Moment sind wir wirtschaftlich solide aufgestellt, aber klar, das frühe WM aus reißt ein Loch in die Kalkulation. Es fehlen Prämien, Vermarktungserlöse und Aufmerksamkeit, aber die kommt natürlich mit Klopp wieder. Und wenn der Erfolg wiederkommt, dann spült das natürlich auch wieder Geld in die Kassen.
1: Dann gucken wir nochmal auf das Sportliche. Vergangene Nacht hat ja Portugal im Topspiel gegen Kroatien in der Nachspielzeit gewonnen. Das war wohl ein ziemlich spektakuläres Spiel, oder?
2: Ja, ich kann euch nochmal vorspielen, wie sich das Siegtor der Portugiesen in der 4. Minute der Nachspielzeit angehört hat bei den Kollegen im portugiesischen Radio.
3: Já cruzou, bola na área, que se mete, gol!
2: Also das geht jetzt noch so 30, 40 Minuten so weiter. Also beinahe wäre dem Kollegen aber der Torjubel im Halse stecken geblieben, denn die Kroaten sind nochmal zurückgekommen in Minute 13 der Nachspielzeit, haben das 2-2 gemacht. Sie haben gejubelt und sich schon in der Verlängerung gewähnt und dann schaltet sich natürlich mal wieder der VAR ein. Natürlich. Ergebnis abseits, Kroatien raus. Aber die Reise von Ronaldo geht weiter und jetzt geht's im Kracher-Achtelfinale gegen Spanien.
0: Okay, und auf was für Kracherspiele können wir uns am Wochenende jetzt freuen, wenn man vielleicht ein bisschen frei hat, auch mal irgendwie mitten in der Nacht Fußball zu gucken?
2: Ja, Wochenende sind nicht so die ganz krassen Kracherspiele, aber man kann natürlich Messi gegen Vosinha sehen, ne? Also Argentinien gegen Kap Verde, aber dann geht die märchenhafte Reise von Kap Verde auch zu Ende. Der Keeper Vosinha, der ja die Spanier zum WM-Auftakt zur Verzweiflung getrieben hat beim 0-0, hatte vorher irgendwie 50.000 Follower bei Insta, dann hat er jetzt 20 Millionen und wenn er gegen Messi gespielt hat, hat er 40 Millionen, also insofern hat sich das schon gelohnt.
1: Dann werden wir Teil des Ganzen möglicherweise heute Nacht oder in den kommenden Nächten. Dankeschön Martin Roschütz für den Moment
0: aus unserem WM-Quartier. 6:46 Uhr. Hier ist NDR1 Niedersachsen.

0: Schon wach genug für den Freitag? Na, jetzt sind sie es, oder? No mercy, where do you go? NDR1 Niedersachsen, hellwach, es ist in 7:10.
1: Ein Mann erschießt 6 Menschen in einem Mutter-Kind-Heim. Die Gewalttat von Stade hat die Menschen bei uns in ganz Niedersachsen ja wirklich erschüttert. Die Ermittler sind natürlich immer noch dabei, den Fall und die Hintergründe weiter aufzuklären.
0: Und von diesen Hintergründen und zu diesem Fall werden jetzt immer mehr Einzelheiten bekannt. Unter anderem, dass die Frau, die das Fluchtauto gefahren haben soll, die Schwiegermutter eines SPD-Politikers ist. Es handelt sich um Dennis Kurku, ehrenamtlicher Migrationsbeauftragter der niedersächsischen Landesregierung.
1: Unsere Hellwach-Redakteurin Melanie Thielkes ist jetzt bei uns im Studio. Wie wurde das denn bekannt?
2: Das hat Dennis Kurku selbst mitgeteilt. Er wollte das offenlegen. Die 65 Jahre alte Patentante des Babys, um das es ja offenbar einen Sorgerechtsstreit gab, und die Frau, die den mutmaßlichen Täter gefahren haben soll, die ist seine Schwiegermutter. In einem von seinem Rechtsanwalt versendeten Statement hat Dennis Kurku als erstes erstmal allen Opfern und ihren Angehörigen sein tiefes Mitgefühl ausgedrückt. Und sein Mandant habe selbstverständlich keine Erkenntnisse von der Tat, vor der möglichen Tat gehabt, schreibt Kurkus Anwalt dazu.
0: Wie sind jetzt die Reaktionen der Politikerinnen und Politiker bei uns in Niedersachsen?
2: Ja, auch die Landesregierung ist natürlich informiert und betont, dass diese familiäre Verbindung keine Auswirkungen auf die ehrenamtliche Tätigkeit von Kurku habe. Der sei hoch anerkannt. Ministerpräsident Olaf Lies wünsche Kurku und seiner Familie die notwendige Kraft, um diese äußerst schwierige Situation zu bewältigen, heißt es. Auch der SPD-Fraktionsvorsitzende im Landtag, Stefan Politze, der stellt sich in einem Statement ganz klar an die Seite von Kurku. Der stehe in keinem Zusammenhang mit der Tat von Stade. Strafrechtliche Verantwortung sei ja persönlich. Spekulationen und pauschale Schuldzuweisungen gegenüber unbeteiligten Angehörigen seien unangemessen und würden der Schwere der Tat auch nicht gerecht, so schreibt es Politze.
1: Oh Mann, das ist echt ein Ding. Dankeschön für den Moment, Melanie Thielkes. Und wir bleiben da natürlich für Sie dran am Thema hier bei NDR1 Niedersachsen.
0: Das nächste Update in 8 Minuten in aktuell 7:00.

0: Manfred Mann zum Start in den Freitag.
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0: Die A36 Wolfenbüttel Richtung Braunschweig ist zwischen Wolfenbüttel Nordwest und Nord noch einem Unfall gesperrt. Und das ist auch schon alles. Gute Fahrt.
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2: Mit Philipp Kaute. Guten Morgen. Die Schlagzeilen. Hausärzte in Niedersachsen lehnen neue Regeln für Krankschreibung ab. SPD-Abgeordneter Kurku informiert über familiäre Verbindungen im Fall Stade. THW-Helfer landen nach Erdbebeneinsatz in Wunsdorf. Das Wetter. Sonne und Wolken und dabei meist trocken, bis zu 23 Grad. Niedersachsen diskutiert über die Reformpläne der Bundesregierung für den Arbeitsmarkt. Wer krank ist, muss schon für den ersten Tag ein ärztliches Attest vorlegen. Und auch die Krankschreibung per Telefon fällt weg. Dennis Pützig, wer in Niedersachsen ist für diese Reformpläne, wer lehnt sie ab?
3: Die Arbeitgeberverbände in Niedersachsen begrüßen die Vorschläge der Regierungskoalition. Laut Niedersachsen-Metall ist die Abschaffung der telefonischen Krankschreibung längst überfällig. Ähnlich sehen das auch die Unternehmerverbände Niedersachsen. Dieser Schritt sei richtig und die Krankschreibung ab dem ersten Tag gebe

0: für den Betrieben mehr Planungssicherheit. Der Hausärzteverband Niedersachsen lehnt die geplanten Regeln ab. Die hätten mit dem praktischen Leben nichts zu tun. Die telefonische Krankmeldung habe sich ausdrücklich bewährt. Wer künftig krank machen wolle, werde sich dann wohl nicht mehr in der Praxis melden, sondern bei anonymen Telemedizinanbietern, so die Sorge des Hausärzteverbandes. Und auch die Kassenärztliche Vereinigung lehnt die Reformvorhaben der Bundesregierung ab. Die Abschaffung der telefonischen AU löse keine Probleme, sondern schaffe nur neue.
1: Auch die Opposition kritisiert das Reformpaket der schwarz-roten Koalition, unter anderem die Steuerpläne. Geplant ist ja, dass Menschen mit kleinen und mittleren Einkommen entlastet werden sollen. Das soll gegenfinanziert werden, indem die sogenannte Reichensteuer angehoben wird. Die Grünen bezeichnen die Pläne als Mogelpackung, die nur geringe Entlastung bringen würde. Die AfD sprach von einem Nullsummenspiel. Und die Linke nannte das Reformpaket insgesamt ein Programm des Misstrauens und der Ignoranz. Nach den tödlichen Schüssen in einem Mutter-Kind-Heim in Stade sind neue Details bekannt geworden. Demnach hat der niedersächsische SPD-Landtagsabgeordnete Koku familiäre Verbindungen zu der Patentante des Babys. Oliver Kleinert, um welche Verbindung handelt es sich?
2: Es handele sich um seine Schwiegermutter, schreibt der Migrationsbeauftragte der Landesregierung. Die Patentante des Babys, um das es offenbar einen Sorgerechtsstreit gab, fuhr nach den tödlichen Schüssen auf 6 Menschen in Fluchtwagen mit dem mutmaßlichen Täter. In einer von seinem Anwalt versendeten Stellungnahme drückt Koku allen Opfern und ihren Angehörigen seine tief empfundene Anteilnahme aus. Der Anwalt weist darauf hin, dass ein Mandant, Zitat, selbstverständlich keine Erkenntnisse vor der Tat von der möglichen Tat hat. Ein Sprecher der Landesregierung teilte dem NDR auf Nachfrage mit, die familiäre Verbindung habe keine unmittelbaren Auswirkungen auf die ehrenamtliche Tätigkeit von Dennis Koku als Landesbeauftragter.
1: Am Fliegerhorst in Wunsdorf bei Hannover sind heute früh Erdbebenretter vom THW aus Venezuela gelandet. Die Kräfte waren eine Woche im Erdbebengebiet unterwegs, um Menschen aus den Trümmern zu befreien. Nils Christoph, wie groß war dieser Hilfstrupp?
3: Um 3.30 Uhr ist der erste von 2 Transportfliegern der Bundeswehr sicher gelandet. Mit an Bord 48 Helferinnen und Helfer des Technischen Hilfswerks, 4 Hunde und 12 Tonnen Material. Also Zelte, Trinkwasseraufbereitung, Ortungsgeräte und Equipment für die Hunde. Außerdem hat das THW ein großes Camp in Venezuela zurückgelassen, das das Deutsche Rote Kreuz weiter nutzt. Die Einsatzkräfte ruhen sich erstmal aus, holen Schlaf nach. Außerdem stehen ausgebildete Spezialisten des THW für psychosoziale Notversorgung bereit. Sie haben ein offenes Ohr für die Helfer, um die Erlebnisse im Erdbebengebiet zu verarbeiten. Denn ein THW-Sprecher beschreibt den Einsatz als belastend, wenn zum Beispiel verschüttete Menschen doch nicht mehr gerettet werden konnten.
1: Niedersachsens Vizeministerpräsidentin Hamburg hat den VW-Konzern zu Innovationen aufgerufen. Hamburg ist auch Aufsichtsrätin bei VW. Der deutschen Presseagentur hat die grünen Politikerin gesagt, Volkswagen müsse sich verändern und in moderne Antriebstechnik sowie in digitale Technik und KI investieren. Das sei hilfreicher, als Werke zu schließen. Solche Diskussionen verunsicherten nur die Belegschaft. Laut Medienberichten sind beim VW-Konzern 4 Werke vor dem Aus, nämlich Hannover, Emden, Zwickau und Neckarsulm. Und damit zur Fußball-WM. Spanien, Portugal und die Schweiz haben das Achtelfinale erreicht. Spanien besiegte Österreich 3:0, Portugal gewann gegen Kroatien 2:1 und die Schweiz bezwang Algerien 2:0. Und damit noch zum Tennis. Alexander Zverev hat in Wimbledon die 3. Runde erreicht. Der Hamburger besiegte den Franzosen Valentin Royer in 3 Sätzen. Eine Runde weiter ist auch Jan-Lennard Struff. Ausgeschieden ist dagegen Yannick Hanfmann. Die Zeit, 7:05 Uhr.
4: Und das ist das Wetter für Niedersachsen. Heute Morgen habe ich seit langer Zeit das erste Mal wieder gedacht, oh, die Luft bei uns unterm Dach ist mal wieder einigermaßen gut. Gestern hatten wir bei dem Wind nochmal alles aufgerissen. Herrlich, also liebe Grüße an alle unterm Dach. Heute Morgen generell ein bisschen frischer, ein Morgen zum Durchlüften und Durchatmen. 13 Grad in Holzminden, 14 in Lüchow, 16 sind es in Cuxhaven. Und die Tagestop-Temperatur liegt bei 23 Grad. Dazu gibt es einen Mix aus Sonne und Wolken. Schauer heute eher selten mit dabei, aber an der Küste, da ist es ziemlich windig. 6 Stunden Sonne kriegen wir heute in Ostfriesland zusammengekratzt. Bis zu 9 Stunden lang zeigt sie sich im Landkreis Gifhorn.
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4: Guten Morgen. Hoch die Hände. Fast schon Wochenende. Jawohl. In diesem Sinne einen schönen Freitag.
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0: Guten Morgen mit NDR 1 Niedersachsen am Freitag um 13 Minuten nach 7.
1: Gibt es überhaupt noch etwas, das Sie mit Bargeld bezahlen?
2: Also, ich müsste lang überlegen. Ich war vor ein paar Monaten mal in Berlin und wollte mir am Hauptbahnhof was zu essen kaufen und da stand nur Bargeld. Und ich dachte, hey, ich bin in Berlin. Ich dachte, Weltstadt, hier kann man doch bestimmt alles, hier kann man doch in Krypto bezahlen. Aber nein, du?
0: Nee, ich zahle eigentlich alles mit Karte. Wobei ich neulich in der Eisdiele war. Ja, hier, letzte Woche wollte ich mit meiner Tochter ein Eis essen gehen und dann stand halt tatsächlich keine Kartenzahlung. Habe ich in mein Portemonnaie geguckt, ich hatte noch original 2 Euro. Das heißt, die 1,90 Euro Kugel für meine Tochter war drin und ich musste ohne Eis nach Hause gehen. Ja. Da war ich echt hart genervt und dachte, Mann, wieso kann ich hier nicht mit Karte zahlen?
1: Also selbst auf dem Wochenmarkt bei uns kannst du alles mit Karte inzwischen schon bezahlen, bis auf die Blumen, aber sei es drum. Jedenfalls immer schon Vorreiter in Sachen Kartenzahlung ist ja Schweden gewesen. Schweden, da kannst du alles mit Plastik oder mit Handy, kannst du auch mit dem Smartphone bezahlen und so. Aber jetzt machen die tatsächlich Rolle rückwärts. Lebensmittelgeschäfte und Apotheken und so sollen wieder Bargeld annehmen und es wird auch empfohlen, schon Bargeld immer zu Hause zu haben.
0: Ist ja vielleicht auch nicht ganz verkehrt, der Gedanke. Aber wie ist es denn bei Ihnen? Also was zahlen Sie eigentlich noch in bar?
3: Bar zahle ich ganz gerne am Nachmittag, wenn ich mal ein Eis essen gehe oder mir eine Pizza hole. Für so Kleinigkeiten.
4: Tatsächlich nur beim Bäcker. Also all meine Lebensmitteleinkäufe bei Supermärkten 90% mit Karte tatsächlich.
5: Wenn ich jetzt ins Café gehe zum Beispiel, bezahle ich meistens in Bargeld.
6: Auf Konzerten, beim Bier kaufen. Wenn es geht alles, dann gehe ich nach Hause.
7: In der Kneipe, beim Bäcker.
6: So bei kleineren Beträgen, also unter 10 Euro kann man so sagen.
8: Bargeld bezahle ich im Restaurant. Ja, das finde ich einfach schöner.
9: Für mich ist Bargeld wesentlich besser als Kartenzahlungen. Allein wegen der Haptik. Man weiß, was man hat, was man nicht hat. Einen besseren Überblick. Man kann wesentlich besser das Trinkgeld zum Beispiel geben. Wesentlich persönlicher. Und auch den gesamten Überblick halten.
0: Kann ich null nachvollziehen. Ich möchte eine Petition starten. Im Supermarkt bitte nur noch Kartenzahlung. Wenn dann alle da mit ihrem Portemonnaie stehen und 100 Jahre rumgrabbeln und brauchen, dann bis der Cent endlich sitzt. Also ich finde das so ätzend, wenn man da 3 Jahre wartet, bis man endlich dran ist.
1: Ich finde ja auch, Bargeld muss man zu Hause haben und horten für schlechte Zeiten, aber nicht ausgeben.
0: Das gehört in das Kopfkissen.
1: So nämlich. 7:15 NDR 1 Niedersachsen.

Na nun aber mal. Aufstehen, wach werden, rein in den Freitag. NR1 Niedersachsen ist dabei. 19 nach 7, hier ist hellwach. Und ganz kurz der NDR1 Niedersachsen Verkehrsservice. Bitte Vorsicht, A2 Hannover Richtung Dortmund. In der Ausfahrt Bad Eilsen ist ein Auto liegen geblieben. Da bitte ganz besonders gut aufpassen.

0: Nina Neu ist auch schon wieder, 7.22 Uhr, Freitagmorgen mit NDR 1 Niedersachsen, hellwach, am 3. Juli. Tja, Rattenplage. Wir in Niedersachsen haben Rattenplage. Und wo? Halten Sie sich fest. Kippen Sie mir nicht den Bohnenkaffee aus der Tasse, wenn ich Ihnen das jetzt sage.
1: Sie werden es nicht glauben.
0: Es ist in Hameln, der Rattenfängerstadt.
1: Jeder kennt die Sage, dass der Rattenfänger von Hameln die Ratten mit seiner Pfeife aus der Stadt gelockt und in der Weser ertränkt hat.
0: Tja.
1: Und nun ausgerechnet da also diese Plage, ist schon ein bisschen irre.
0: Wir haben mal die Sprecherin der Stadt Hameln, Svenja Kreft, angerufen. Guten Morgen.
2: Guten Morgen.
1: Also, Frau Kreft, das ist ja mal ein Ding. Ausgerechnet in Hameln, der Rattenfängerstadt, wie kann das sein?
2: Ja, leider muss ich Sie da ein bisschen enttäuschen. Es ist nämlich, auch wenn es sich so schön anhört, überhaupt gar kein Hamelner Problem. Auch wenn es gut zu unserer Geschichte passt. Ratten im Sommer tauchen in allen möglichen Städten auf, ob groß oder klein. Und so ist es nun auch jetzt gerade bei uns, dass in der Straße Himmelreich mit dem wunderschönen Namen ein paar Ratten gesichtet wurden und wir da jetzt tätig werden, um die doch wieder aus der Stadt rauszukriegen.
0: Auch das noch, nicht nur in Hameln, sondern sogar Ratten im Himmelreich. Ja, und
2: genau.
0: Wie machen Sie das jetzt? Hat sich da jemand ein Kostüm angezogen und die Flöte vor den Mund gespannt oder was tun Sie gegen die Ratten?
2: Das wäre hübsch. Kostüm gibt's nicht. Es gibt Rattenköder, also Fallen, die wir aufgestellt haben an verschiedenen Stellen, an denen wir den Befall vermuten und haben die verschiedenen Kanalgänge, die da auch entlang führen, gereinigt und überprüft und kontrollieren jetzt wöchentlich, ob die Ratten die Fallen annehmen und wir halt schauen, wo sie besser hingestellt werden können, damit wir wirklich auch alle erwischen.
1: So, jetzt haben Sie schon gesagt, Sie enttäuschen uns, aber eigentlich muss ich ja sagen, ist das doch das perfekte Marketing für Hameln, oder?
2: Ja, wir tun alles dafür, um den Tourismus hochzuhalten und haben uns extra ein paar Ratten gemietet und angelockt, damit das alles gut funktioniert.
0: Sie machen das genau richtig und jetzt brauchen wir nur noch den Bürgermeister oder irgendjemand Freiwilliges im Rattenfängerkostüm. Und dann, oder?
2: Ich frage sehr gerne den Herrn Griese mal, ob der Zeit hätte für das hübsche Kostüm, sich das einmal auszuleihen und einmal durch die Stadt zu laufen.
1: Kann er sich gerne bei uns melden, wir würden dann ein schönes Foto machen.
2: Ja.
0: Wir in Niedersachsen sind in jedem Fall dafür, schicken schöne Grüße nach Hameln und danke für Ihre Zeit bei NDR 1 Niedersachsen. Svenja Kreft.
2: Dankeschön.

0: Guten Morgen am Freitag. So sieht's aus im Berufsverkehr.
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0: Eine Meldung gibt es für die A36 Wolfenbüttel Richtung Braunschweig. Zwischen Wolfenbüttel West und Nord. Sperrung nach dem Unfall. Und in Wilhelmshaven ist ja das Wochenende an der Jade. Das heißt also, da sind viele Straßen bis Sonntagabend einschließlich noch gesperrt. Ansonsten rutscht es ganz gut. Gute Fahrt.
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2: Mit Philipp Kaute. Guten Morgen. Die Arbeitgeberverbände in Niedersachsen begrüßen es, dass die telefonische Krankschreibung abgeschafft werden soll. Der Schritt sei längst überfällig. Der Hausärzteverband Niedersachsen lehnt die Pläne der schwarz-roten Koalition dagegen ab und warnt vor zusätzlicher Belastung der Praxen. Vor dem Bundesparteitag der AfD in Erfurt an diesem Wochenende haben mehrere Bündnisse zu Gegendemos aufgerufen. Die Polizei rechnet mit insgesamt etwa 50.000 Teilnehmerinnen und Teilnehmern. Und bei der Fußball-WM haben Spanien, Portugal und die Schweiz das Achtelfinale erreicht. Spanien besiegte Österreich 3:0, Portugal gewann gegen Kroatien 2:1 und die Schweiz bezwang Algerien 2:0. Die Zeit 7.32 Uhr.
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3: Aus dem Studio Oldenburg mit Anna Schlieter. Guten Morgen. Nach den tödlichen Schüssen in einem Mutter-Kind-Heim in Stade sind neue Details bekannt geworden. Demnach hat der niedersächsische SPD-Landtagsabgeordnete Kurko familiäre Verbindungen zu der Patentante des Babys. Oliver Kleinert, um welche Verbindung handelt es sich?
4: Es handele sich um seine Schwiegermutter, schreibt der Migrationsbeauftragte der Landesregierung. Die Patentante des Babys, um das es offenbar einen Sorgerechtsstreit gab, fuhr nach den tödlichen Schüssen auf 6 Menschen in Fluchtwagen mit dem mutmaßlichen Täter. In einer von seinem Anwalt versendeten Stellungnahme drückt Kuku allen Opfern und ihren Angehörigen seine tief empfundene Anteilnahme aus. Der Anwalt weist darauf hin, dass ein Mandant, Zitat, selbstverständlich keine Erkenntnisse vor der Tat von der möglichen Tat hatte.
3: Die Fachklinik Oldenburger Land mit den Standorten in Nährstedt und Oldenburg hat Insolvenz beantragt. Das teilt das Diakonische Werk mit. Die Suchtklinik Nährstedt ist in wirtschaftliche Schieflage geraten. Dort werden suchtkranke Menschen mit Beeinträchtigung behandelt. Der Klinikbetrieb in Nährstedt und Oldenburg wird während des Insolvenzverfahrens fortgeführt. Ziel ist es, die Gesellschaft wirtschaftlich zu sanieren und beide Standorte zu erhalten. Zum wiederholten Mal ist ein Schiff gegen die Huntebrücke in Oldenburg gefahren. Laut Wasserschutzpolizei entstanden weder an der Eisenbahnbrücke noch an dem Binnenmotorschiff ein Schaden. Der Bahnverkehr war etwa 45 Minuten unterbrochen. Nach ersten Erkenntnissen hatte der Schiffsführer die Durchfahrtshöhe falsch eingeschätzt. Gegen ihn wurde ein Ordnungswidrigkeitsverfahren eingeleitet. Der Zusammenstoß ist bereits der 6. in diesem Jahr. Erst vergangenen Montag war ein Schiff gegen die Brücke gefahren. Das Wetter. Sonne und Wolken wechseln sich heute ab. Ab und zu kann es Schauer geben. Das Ganze bei nur noch 19 Grad in Lahmstedt und bis 21 Grad in Twistringen.
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0: Moin, schön, dass Sie sich Ihr Frühstücksbrot schmecken lassen und NDR 1 Niedersachsen Sie dabei begleitet. Hellwach, schönen guten Morgen.
5: Wir spielen gleich Mut zur Lücke. Das heißt, wir haben 3 Songs mit jeweils einer Lücke und Ihre Aufgabe ist es dann, die mit dem jeweils richtigen Wort zu füllen. Mitsingen ist ausdrücklich erlaubt und erwünscht. Da geht's nämlich leichter. Wir spielen in 7 Minuten.
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0: Mit Alison Moyet geht es ganz stressfrei in den Freitagmorgen. Schön, dass Sie mit dabei sind. 7.42 Uhr.
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3: Heute mit Martin Maßbaum aus Friedrichsfehn in der Gemeinde Edewecht im Kreis Ammerland. Guten Morgen.
4: Guten Morgen.
0: Sie haben Sommerferien, denn Sie sind Lehrer und haben auch was richtig Schönes vor.
4: Ja, ganz genau. Wir fahren gleich, haben die Taschen schon gepackt und fahren gleich an die Ostsee, nach Damm.
0: Ah, herrlich. In Schleswig-Holstein bin ich ganz früher mal gewesen. Ist sehr, sehr schön da.
4: Ja, ich glaube auch.
3: Vielleicht gibt es noch ein bisschen Urlaubsgeld extra, denn wir haben 3 Songschnipsel für Sie. Fehlt nur leider jeweils ein Wort. Für das erste Wort, das Sie auffüllen, 25 Euro und ab dann wird verdoppelt.
4: Ja, das wäre gut.
0: Dann kommt hier schon Ihr erster Song.
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0: Was fehlt?
4: Streets.
0: Jawohl, Bruce Springsteen beschert Ihnen die ersten 25 Euro, oder?
3: Was für ein Song, was für ein Song, ganz kurz.
0: Gucken wir mal, ob der zweite genauso gut ist. Jawohl, was fehlt denn da?
4: Da fehlen die Emotion.
0: Ja, Christopher, High on Emotion. Richtig, das sind 50 Euro.
3: Und hier Ihre Chance auf 100 zu erhöhen.

0: Was fehlt hier?
1: The Name.
0: Jawohl! Super, 100 Euro für Sie. Glückwunsch.
1: Dankeschön.
2: Perfekt gemacht, Martin. Jetzt steht dem Urlaub nichts mehr im Wege. Sie können sich feiern lassen als Familienvater und dann richtig auf den Kopf hauen an der Ostsee.
1: Das machen wir.
0: Dann ganz tollen Urlaub.
2: Ja, schöne Grüße nach Friedrichsfehn.
1: Vielen Dank. Grüße zurück nach Hannover.
0: Danke sehr. 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
2: Nächste Runde heute Vormittag schon. 10:45.
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0: Guten Morgen, guten Start in den Freitag.
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0: Die A36 Wolfenbüttel Richtung Braunschweig immer noch gesperrt zwischen Wolfenbüttel West und Nord nach einem Unfall. Ansonsten alles frei. Gute Fahrt.
2: Es ist 8 Uhr.
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2: Mit Tanja Niehoff. Guten Morgen. Die Schlagzeilen. Kanzler Merz verteidigt aus für telefonische Krankschreibung. Landtagsabgeordneter hat familiäre Verbindungen im Fall Stade. Julian Nagelsmann tritt offenbar als Bundestrainer zurück. Das Wetter, Sonne und Wolken bei Temperaturen bis 23 Grad. Nicht weniger als 34 Maßnahmen sind es, die seit gestern auf dem Tisch liegen. Reformen, die die schwarz-rote Koalition verabredet hat, um Deutschland nach vorn zu bringen, wie es Kanzler Merz sagt. Es geht um Bürokratieabbau, Steuerentlastungen. Tatsächlich verursacht aber vor allem ein Punkt Wirbel. Wer krank ist, soll künftig ab dem ersten Tag ein Attest vorlegen. Die telefonische Krankschreibung soll es nicht mehr geben. Kanzler Merz verteidigte das gestern Abend im ARD-Brennpunkt.
3: Wir kehren zu der Regelung zurück, die wir vor Corona hatten. Und gleichzeitig ist es den Betrieben überlassen, auch andere Regelungen zu vereinbaren. Aber das ist die gesetzliche Regelung, die wir vereinbart haben. Und das Ziel ist klar, wir müssen die hohen Krankenstände in Deutschland runterbringen. Und das ist unsere Antwort oder das ist unser Angebot.
2: Keine Krankschreibung am Telefon mehr. Ärzte befürchten, dass ihre Praxen wieder zusätzlich voller werden. Auch Sozialverbände und Krankenkassen üben Kritik. Dennis Pützek aus der Redaktion Landespolitik. Wie werden die Reformpläne bei uns in Niedersachsen aufgenommen?
4: Die Arbeitgeberverbände in Niedersachsen begrüßen die Vorschläge der Regierungskoalition. Laut Niedersachsen-Metall ist die Abschaffung der telefonischen Krankschreibung längst überfällig.

0: Ähnlich sehen das auch die Unternehmerverbände Niedersachsen. Dieser Schritt sei richtig und die Krankschreibung ab dem ersten Tag gebe den Betrieben mehr Planungssicherheit. Der Hausärzteverband Niedersachsen lehnt die geplanten Regeln ab. Die hätten mit dem praktischen Leben nichts zu tun. Die telefonische Krankmeldung habe sich ausdrücklich bewährt. Wer künftig krank machen wolle, werde sich dann wohl nicht mehr in der Praxis melden, sondern bei anonymen Telemedizinanbietern, so die Sorge des Hausärzteverbandes. Und auch die Kassenärztliche Vereinigung lehnt die Reformvorhaben der Bundesregierung ab. Die Abschaffung der telefonischen AU löse keine Probleme, sondern schaffe nur neue.
1: Ja, das Thema nimmt gerade viel Raum ein. Dabei beinhaltet das Reformpaket der Bundesregierung ja viel mehr. Steuerentlastungen vor allem für Familien mit Kindern und Bürokratieabbau für Unternehmen. Philipp Eckstein in Berlin, wie kommt das an?
2: Also Stichwort Bürokratieabbau, weniger Berichtspflichten, das kommt bei Vertreterinnen und Vertretern aus der Wirtschaft insgesamt gut an. Da erhofft man sich schon einen Impuls für die Wirtschaft und auch eine Entlastung in Betrieben. Stichwort Steuerreform, da fallen die Reaktionen gemischt aus. Da merkt man schon, es gab viele, die sich da mehr erhofft haben, also eine noch größere Entlastung. Trotzdem gibt es gerade auch aus den Reihen jetzt von CDU, CSU und SPD Lob dafür, dass man ja vor allem bei kleinen und mittleren Einkommen entlasten möchte und insbesondere Familien mit Kindern davon profitieren sollen.
1: Wie soll das dann finanziert werden?
2: Also zum einen soll die sogenannte Reichensteuer ja leicht angehoben werden. Damit soll ein Teil dieser Steuerreform finanziert werden. Dann sollen Minijobs etwas höher besteuert werden. Dann soll es so sein, dass Handwerksleistungen in Haushalten nur noch zu einem geringeren Teil von der Steuer abgesetzt werden können. Also dadurch kommen dann einige Milliarden zusammen. Und der Kanzler hat gestern auch noch mal im Interview mit der ARD deutlich gemacht, also es soll keine zusätzlichen Steuern geben, sondern das wird man quasi aus dem System finanzieren.
1: Soweit unsere Berichte zum geplanten Reformpaket der Bundesregierung. Die Gewalttat von Stade ist mittlerweile 5 Tage her. Der Schock bei den Menschen sitzt noch immer tief. Ursprünglich sollte in Stade heute die Lange Nacht gefeiert werden, eine jährliche Kulturveranstaltung. Doch die wird es nicht geben. Henrik Zinn, was ist stattdessen geplant?
3: Die Lange Nacht wurde kurzfristig umgeplant und zwar zum Abend der Begegnung, der im Zeichen des Zusammenhalts steht. Die Marketing- und Tourismusabteilung der Stadt wolle einen gemeinsamen Raum für Gedenken, Austausch und gegenseitige Unterstützung bieten, so Frank Tinnemeier, der Leiter der Unternehmenskommunikation. Anstelle von Festakten und Musik gibt es jetzt zum Beispiel die Möglichkeit, gemeinsam Kerzen anzuzünden und Blumen niederzulegen. Auch die Kirchen haben ihr Programm geändert. Wer möchte, kann hier mit den Pastorinnen und Pastoren im geschützten Raum sprechen. Es sind auch Seelsorger vor Ort, die ihre Betreuung anbieten. Auch in Garbsen bei Hannover, 3 Mitarbeiter des Jugendamtes haben ja hier gearbeitet, wurden 2 Veranstaltungen für das Wochenende abgesagt, der Beachvolleyball-Fun-Cup und die Poolparty im Badepark Bärenbostel. Um den Menschen auch hier die Möglichkeit zu geben, gemeinsam zu trauern, wird es am Samstag um 11 Uhr eine interreligiöse Gedenkfeier geben.
1: Ja, und die Tat in Stade betrifft auch einen niedersächsischen Landtagsabgeordneten der SPD, Dennis Kurku. Er hat familiäre Verbindungen zu der Frau, die das Fluchtauto des mutmaßlichen Täters gefahren haben soll. Oliver Kleinert aus der Aktuell-Redaktion, was sagt Kurku dazu?
4: Es handele sich um seine Schwiegermutter, schreibt der Migrationsbeauftragte der Landesregierung. Die Patentante des Babys, um das es offenbar einen Sorgerechtsstreit gab, fuhr nach den tödlichen Schüssen auf 6 Menschen in Fluchtwagen mit dem mutmaßlichen Täter. In einer von seinem Anwalt versendeten Stellungnahme drückt Kuku allen Opfern und ihren Angehörigen seine tief empfundene Anteilnahme aus. Der Anwalt weist darauf hin, dass ein Mandant, Zitat, selbstverständlich keine Erkenntnisse vor der Tat von der möglichen Tat hat. Ein Sprecher der Landesregierung teilte dem NDR auf Nachfrage mit, die familiäre Verbindung habe keine unmittelbaren Auswirkungen auf die ehrenamtliche Tätigkeit von Dennis Kurku als Landesbeauftragter.
1: Klimaschutz soll auch in wirtschaftlichen Krisenzeiten nicht zurückgefahren werden. Das sagen knapp 60% der Befragten im aktuellen ARD-Deutschland-Trend. Mehr als jeder Dritte hält Abstriche beim Klimaschutz während wirtschaftlicher Krisen, dagegen aber für richtig. Mehr dazu in den Meldungen mit Philipp Kaute.
5: 2/3 der Deutschen befürchten, dass der Klimawandel die Lebensgrundlagen zerstört. Frauen äußern diese Sorge deutlich häufiger als Männer. Mit Blick auf die vergangene Hitzewelle verlangen fast 90% der Befragten von der Politik, dass mehr Geld für den Hitzeschutz ausgegeben wird, also zum Beispiel für Verkehrswege, Schulen und Krankenhäuser. Beim Klimaschutz sieht eine Mehrheit zudem vor allem die Industrie in der Verantwortung. Niedersachsens Vizeministerpräsident in Hamburg hat den VW-Konzern zu Innovationen aufgerufen. Hamburg ist auch Aufsichtsrätin bei VW. Der deutschen Presseagentur hat die grünen Politikerin gesagt, Volkswagen müsse sich verändern und in moderne Antriebstechnik sowie in digitale Technik und KI investieren. Das sei hilfreicher als Werke zu schließen. Solche Diskussionen verunsicherten nur die Belegschaft. Laut Medienberichten sind beim VW-Konzern 4 Werke vor dem Aus, nämlich Hannover, Emden, Zwickau und Neckarsulm. Der VfL Wolfsburg muss eine Geldstrafe in Höhe von fast 240.000 Euro zahlen. Das hat das Sportgericht des Deutschen Fußballbundes entschieden. Grund ist laut Gericht unsportliches Verhalten der VfL-Fans. Sie hatten Mitte Mai im Auswärtsspiel beim FC St. Pauli rund 140 bengalische Feuer gezündet, außerdem 16 Rauchtöpfe und 4 Böller. Die Partie in Hamburg wurde damals wegen der Pyrotechnik unterbrochen.
1: Es grenzt an ein Wunder. 8 Tage nach den Erdbeben in Venezuela haben Helfer einen 43-jährigen Mann lebend aus den Trümmern geholt. Doch solche Geschichten werden immer unwahrscheinlicher. Helfer des Technischen Hilfswerks aus Deutschland haben ihren Einsatz in Venezuela mittlerweile beendet. Am frühen Morgen kamen sie auf dem Fliegerhorst Wunsdorf in der Region Hannover an. Nils Christoph, seit wann genau sind die Helfer zurück?
6: Um 3.30 Uhr ist der erste von 2 Transportfliegern der Bundeswehr sicher gelandet. Mit an Bord 48 Helferinnen und Helfer des Technischen Hilfswerks, 4 Hunde und 12 Tonnen Material. Also Zelte, Trinkwasseraufbereitung, Ortungsgeräte und Equipment für die Hunde. Außerdem hat das THW ein großes Camp in Venezuela zurückgelassen, das das Deutsche Rote Kreuz weiter nutzt. Die Einsatzkräfte ruhen sich erstmal aus, holen Schlaf nach. Außerdem stehen ausgebildete Spezialisten des THW für psychosoziale Notversorgung bereit. Sie haben ein offenes Ohr für die Helfer, um die Erlebnisse im Erdbebengebiet zu verarbeiten. Denn ein THW-Sprecher beschreibt den Einsatz als belastend, wenn zum Beispiel verschüttete Menschen doch nicht mehr gerettet werden konnten.
1: Die Fußball-WM ist für Deutschland ja enttäuschend verlaufen. Gar von Blamage ist die Rede. Nun soll der Bundestrainer Konsequenzen gezogen haben. Lars Königke aus der Aktuell-Redaktion.
7: Julian Nagelsmann wird offenbar in Kürze seinen Rücktritt als Fußball-Bundestrainer erklären. Das berichten der TV-Sender Sky und die Bild am Morgen übereinstimmt. Offiziell ist das noch nicht. Gestern hatte es in Frankfurt am Main eine Krisensitzung gegeben, in der dem 38-jährigen Berichten zufolge ein Rücktritt nahegelegt worden war. Eine Abfindung soll Nagelsmann dennoch erhalten. Die Rede ist von rund 7 Millionen Euro, was einem Jahresgehalt des scheidenden Bundestrainers entspreche. Mit der deutschen Nationalmannschaft spielte Nagelsmann eine enttäuschende WM. Das DFB-Team scheiterte im 16. Finale nach Elfmeterschießen gegen Außenseiter Paraguay. Im Anschluss hatte er einen Rücktritt zunächst ausgeschlossen. Als Nagelsmann-Nachfolger wird Jürgen Klopp gehandelt.
1: Deutschland ist raus, andere kommen weiter. Spanien, Portugal und die Schweiz haben das Achtelfinale erreicht. Spanien besiegte Österreich mit 3:0, Portugal gewann gegen Kroatien mit 2:1 und die Schweiz setzte sich mit 2:0 gegen Algerien durch. Der Verkehrsservice. Vorsicht bitte auf der B6 Westschnellweg Richtung A2 Herrenhausen. Zwischen Herrenhäuser Straße und Stöckner Straße liegt ein Maurerkübel. Die Zeit, es ist 8.10 Uhr. Das war aktuell mit Tanja Niehoff.
8: Und das ist das Wetter für Niedersachsen. Kleine Erinnerung, heute vor einer Woche haben wir um diese Zeit schon richtig geschwitzt. Vergangenen Freitag waren doch diese warmen 37 Grad. Insofern wollen wir uns nicht beschweren, dass es heute Morgen so ein kleines bisschen kühler ist. Im Moment 14 Grad in Goslar, 16 in Vechta und in Hitzacker. Die Tagestoptemperatur liegt bei angenehmen 23 Grad. Dazu wechseln sich Sonne und Wolken ab. Schauer heute, ja, ganz selten mal mit dabei. Bis zu 6 Stunden Sonne heute in Ostfriesland. Bis zu 9 Stunden sind im Landkreis Gifhorn drin und insbesondere an der Küste wird es relativ windig.
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8: Guten Morgen. Einen zauberschönen Start in den Freitag. Schön, dass Sie mit dabei sind.
10: Vielleicht starten Sie ja so langsam in den Urlaub oder haben noch einen letzten Arbeitstag. Dem angemessen ein bisschen Inspiration fürs Frühstück. Wie wär's denn hiermit?
11: Die Rosinen, die lege ich in Whisky ein und die kommen morgens auf meinen Joghurt mit drauf. Ja, ich bin morgen schon gleich ein bisschen tüdel. Ja, so ist das. Man muss das Leben genießen.
10: Ja.
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0: Legende auch, Roger Hodgson, Supertramp, The Logical Song. Freitagmorgen, 7:45 schon wieder. Willkommen, hellwach bei NDR1 Niedersachsen.
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0: Guten Morgen. Heute nochmal ein Tag, an dem Sie arbeiten müssen und dann Urlaub. Oh, wir kommen auf alle Fälle gemeinsam rein hier mit hellwach bei NDR1 Niedersachsen, der NDR1 Niedersachsen Verkehrsservice. Jetzt ganz kurz, falls Sie unterwegs sind. A2 Berlin Richtung Hannover zwischen Hemeler Wald und Lehrte Ost steht ein kaputtes Auto in der Baustelle. Gute Fahrt für Sie.
1: Es laufen die Sommerferien. 6 Wochen ist Ruhe bei uns in Niedersachsen oder auch nicht. Es kommt immer sehr drauf an, wo man sich aufhält. Aber Sie werden das sicherlich auch schon festgestellt haben. Das ist ja immer doch ein ganz besonderes Gefühl, wenn Ferien sind. Viele sind weg und wiederum andere Orte sind dann auch schon vormittags voll, wie zum Beispiel das Freibad.
0: Man könnte auch sagen, wir in Niedersachsen leben in einer Art Ausnahmezustand. Und das merken Sie an den verschiedensten Dingen und an allen möglichen Orten bei uns im Land.
2: Leere Parkplätze.
3: In den Wohnsiedlungen und vor den Supermärkten. Überall freie Parkplätze. Manchmal 3, 4 hintereinander. Alle Familien sind weg. Nur nicht Sie und die 3 Leute, die vergessen haben, rechtzeitig Urlaub einzureichen.
2: Kindergeschrei.
3: Früher war um 20 Uhr Ruhe im Innenhof oder in der Auffahrt. Jetzt tobt um 23 Uhr noch ein komplettes Champions-League-Finale mit Trillerpfeife, Bobbycar und Wettrennen.
2: Überfüllte Freibäder.
3: Nein, Arschbombe unmöglich. Im Freibad sieht man kein Wasser mehr, nur noch eine körperwarme Menschenbrühe mit leichter Pommesnote. Man schwimmt nicht, man wird von fremden Oberkörpern im Kreis geschoben.
2: Nachbarschaftshilfe.
3: Sie übernehmen in den Sommerferien plötzlich das komplette Leben der Nachbarn. Blumen gießen, Rollläden rauf und runter ziehen, Pakete annehmen, eine Art Dreifachleben als Gärtner, Hausmeister und DHL-Filiale in Personalunion.
2: Und Büro im Notstrombetrieb.
3: Na, sitzen bei Ihnen auf der Arbeit auch nur noch 3 Gestalten? Einer aus Versehen, einer wegen der Klimaanlage und einer, der behauptet, er arbeite gerne im Sommer. Aber innerlich weint er.
1: Hat er wieder gut beobachtet, Carsten Thiele, ne?
0: Ja, er hat, glaube ich, auch richtig Bock auf die Sommerferien.
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0: der Kategorie Sommersongs und jetzt irgendwo ins Wasser springen. Oh, kann ja auch die Badewanne sein. Das soll uns recht sein. Es sei denn, Sie sind schon unterwegs mit uns.
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0: Vorsichtig fahren bitte auf der A2 Berlin Richtung Hannover zwischen Hemmelerwald und Lehrte Ost. Ein kaputtes Auto in der Baustelle. Na, da ist er endlich. Der Stau bzw. in dem Fall stockender Verkehr auf der A1 Osnabrück Richtung Bremen zwischen Bremen-Brinkum und Arsten. Aber es sind immerhin nur 2 Kilometer stockender Verkehr heute am Freitag vor der Baustelle. A36 Wolfenbüttel Richtung Braunschweig. Sperrung nach einem Unfall zwischen Wolfenbüttel West und Nord. Und in Wilhelmshaven, Sie wissen es wahrscheinlich eh, ist ja Wochenende an der Jade. Deshalb bis Sonntag spätabends viele Straßen gesperrt. Ansonsten gute Fahrt.
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2: Mit Philipp Kaute. Guten Morgen. Die Arbeitgeberverbände in Niedersachsen begrüßen es, dass die telefonische Krankschreibung abgeschafft werden soll. Der Schritt sei längst überfällig. Der Hausärzteverband Niedersachsen lehnt die Pläne der schwarz-roten Koalition dagegen ab und warnt vor zusätzlicher Belastung der Praxen. Verdi ruft im Tarifstreit im Handel noch einmal zu bundesweiten Warnstreiks auf. Heute sollen laut Gewerkschaft tausende Beschäftigte ihre Arbeit niederlegen. Und nach dem WM-Aus der deutschen Fußballnationalmannschaft will Bundestrainer Julian Nagelsmann zurücktreten, so berichten es verschiedene Medien übereinstimmend. Nagelsmann habe diese Entscheidung nach einer Krisensitzung in der DFB-Zentrale gestern getroffen und wolle sie in Kürze offiziell verkünden. Die Zeit, 8.32 Uhr.
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3: Aus dem Studio Oldenburg mit Anna Schlieter. Guten Morgen. Die IG Metall hat die Beschäftigten bei Mercedes-Benz heute bundesweit zu Protesten aufgerufen. Auch vor dem Bremer Mercedes-Werk ist am Vormittag eine Kundgebung geplant. Birgit Sagemann, worum geht es heute?
4: Der Protest richtet sich gegen den verschärften Sparkurs des Konzerns. Weil der Gewinn eingebrochen ist, will der Autobauer seine Produktionskosten in Deutschland radikal senken. Eine tarifliche Sonderzahlung wird deshalb aufs kommende Jahr verschoben. Außerdem stellt der Vorstand die 35-Stunden-Woche in Frage und begründet das mit Wettbewerbsfähigkeit im internationalen Vergleich. Er fordert, dass die Beschäftigten in den deutschen Werken fürs gleiche Geld wieder länger arbeiten. Die IG Metall kritisiert diesen Vorstoß scharf. Ihr Vorwurf, die Sparpläne seien einseitig und die Belegschaft solle für Managementfehler der Vergangenheit zahlen.
3: Die Polizei hat am Mittwoch 4 Häuser in Aurich und Holtrim durchsucht. Sie ermittelt gegen einen 34-Jährigen und eine 29-Jährige, die unerlaubt mit Cannabisprodukten gehandelt haben sollen. Beide sind als Betreiber von Snackautomaten tätig. Bei den Durchsuchungen konnten die Ermittler rund 2,7 Kilo verkaufsbereite Produkte beschlagnahmen. Verkaufswert etwa 38.000 Euro. Ein entlaufener Hund ist in Vechta dank einer Suchanfrage in Polen wieder mit seiner Familie zusammengeführt worden. Die Polizei hatte den Hund am Montag gefunden. Über den implantierten Chip stellten Mitarbeitende fest, dass das Tier in Polen registriert war und kontaktierten die dortige Datenbank. Am Dienstag konnte der Hund namens Bingo von seiner Familie abgeholt werden. In Niedersachsen besteht für Hunde ab 6 Monaten eine Chip- und Registrierungspflicht. Das Wetter. Sonne und Wolken wechseln sich heute ab. Ab und zu kann es Schauer geben. Das Ganze bei nur noch 19 Grad in Lahmstedt und bis 21 Grad in Twistringen.
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0: Da ist er. Da ist er, der Freitag. Willkommen am 3. Juli.
5: Wir spielen gleich die Entenjagd. Testen Sie doch gerne mal Ihr Bauchgefühl. Vielleicht ziehen Sie auch die Kolleginnen und Kollegen noch mit zu Rate. Sind unsere 3 Meldungen echt oder eine Ente? Testen Sie es aus. In 7 Minuten spielen wir.
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1: In Nordrup im Kreis Osnabrück wartet Norbert Kreiling nur darauf, jetzt abzusahnen. Guten Morgen.
2: Guten Morgen.
3: Herr Kreiling, es geht um 80 Euro insgesamt. Und Sie sind guter Dinge, denn Sie fahren gerne Fahrrad, ne?
2: Das mache ich, ja.
3: Was ist so Ihre Route?
2: Das ist kreuz und quer durch die Landschaften.
1: Etwas, was Sie besonders empfehlen können jetzt vielleicht für die Ferienzeit, ja?
2: Bei uns die Magnetschwebebahn, bei der Firma Camper, die der alte Herr Camper selber entwickelt hat.
1: Mhm.
2: Und sonst viele Landschaften, Wassermühlen, Windmühlen.
1: Ja, ist einfach schön.
2: Ist schön,
1: in
2: ja.
1: und um Osnabrück herum, der ganze Landkreis. Das lohnt sich.
3: Herrlich. Ja. Herr Kreiling, wir würden Ihnen jetzt gerne diese 80 Euro an die Hand geben. Vorausgesetzt, Sie können gleich erraten, welche unsere drei Meldungen echt und welche eine Ente sind.
2: Ja.
3: Und dann hat Keno schon die erste Meldung.
1: Der wohl älteste Baum Deutschlands steht auf einer Alm im Allgäu. Es handelt sich um eine etwa 1100 Jahre alte Eibe. Der Baum ist jetzt als Ureibe zum Nationalerbebau erkoren worden. Das glaubt man ja gar nicht. Neben der Eibe zählen zu den 1000-jährigen Bäumen auch noch eine Linde bei Hildesheim und eine Eiche in Rasfeld im Münsterland.
2: Oh, das ist schwer. Echt.
3: Jawohl, richtig. Super, dann kommt schon die zweite Meldung.
1: Weil es auch in Niedersachsen an immer mehr Tagen im Jahr ganz besonders heiß und sonnig ist, will das Land jetzt ein Förderprogramm für Sonnenschutzartikel auf den Weg bringen. Ja, so sollen Familien ab dem kommenden Jahr einen finanziellen Zuschuss für den Kauf von Sonnenschirmen, Planschbecken und Sonnencreme bekommen. Pro Familie können dann bis zu 100 Euro Zuschuss beantragt werden. Das Ganze soll einfach formlos ablaufen. Stichwort Bürokratieabbau. Das Einreichen der Kaufbelege reicht, um sich die Förderung zu sichern.
3: Echt oder Ente?
2: Ente.
3: Jawohl, schön wär's, aber leider nein.
2: Das ist richtig.
1: Letzte Meldung und Ihre Chance jetzt auf das Geld. Das Essener Ruhrmuseum in Nordrhein-Westfalen plant eine ungewöhnliche Ausstellung. Es sammelt Erinnerungsstücke von Menschen aus dem Ruhrgebiet aus der Corona-Zeit. Wer also beispielsweise noch einen selbstgenähten Mund-Nasen-Schutz im Schrank hat, bestenfalls unbenutzt, kann sich melden. Briefe, Tagebücher, Fotos aus der Zeit, alles willkommen. Das Ruhrmuseum plant die Schau mit Alltagsdingen aus der Pandemie dann im nächsten Jahr.
2: Das ist schwer. Ente.
3: Nein, das ist leider eine echte Meldung.
2: Pech.
3: Ach Mensch.
2: Mein Bauch hatte erst gesagt echt, aber...
3: Ah, man muss doch immer drauf hören, ne? Auf dieses kleine Ziehen im Bauch.
2: Ja.
3: Mensch, aber es hat trotzdem Spaß gemacht mit Ihnen.
2: Ja,
3: und wir schicken Ihnen die Entchen zu.
2: Ja, danke.
1: Guten Start ins Wochenende und falls Sie jetzt sagen, ach nein, dann könnte ich es ja mal versuchen in der Entenjagd. Bitte, herzlich willkommen. Nächste Chance schon heute Nachmittag gegen 20 vor 4.
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0: Wo kommen wir denn da hin, wenn wir demnächst sogar Monopoly vielleicht noch mit EC-Karte spielen?
1: Wie soll das denn gehen?
0: Ja, hey, weiß ich auch nicht.
1: Bei NDR1 Niedersachsen, 8.52 Uhr. Schön, dass Sie mit dabei sind. Wir kommen deshalb drauf, weil Schweden ja eigentlich bisher der absolute Vorreiter war in Sachen Kartenzahlung. Also da hatte ja kaum noch jemand Bargeld. Aber jetzt kommt die Rolle rückwärts. Lebensmittelgeschäfte und Apotheken sollen wieder Bargeld annehmen. Und zwar nicht irgendwie aus nostalgischen Gründen, sondern ganz einfach für den Krisenfall. Also falls die Technik mal streiken sollte.
0: Genau, für den Fall habe ich vorgesorgt, immer ein bisschen Bargeld zu Hause, aber ich gebe es halt nicht aus. Ich bin immer froh, wenn da noch ein bisschen was liegt. Wie machen Sie das denn? Zahlen Sie bar oder mit Karte?
2: Meistens mit Karte, weil es praktischer ist und immer passt. Man hält die anderen an der Kasse nicht auf.
3: Also ich bezahle weniger mit Bargeld als mit Kartengeld, weil es einfach bequemer ist mit Kartengeld und ich meistens kein Bargeld habe.
4: Also wir zahlen mit Karte, sehr oft nicht mit Karte, weil es halt einfacher ist. Man hat nicht dieses dicke Portemonnaie mit diesem vielen Kleingeld drin.
5: Hauptsächlich nur mit Karte, weil es am einfachsten geht. Man hat nicht so viel mitzuschleppen, weil die Handtasche eh schon von Frauen so voll ist.
6: Nein, auf keinen Fall. Ich brauche immer das Geld, damit ich weiß, wie viel Geld ich auch habe. Auf der Karte ist es ja nie zu sehen, so, ne?
7: Nein, möchte ich nicht drauf verzichten. Ich finde es viel besser, wenn man die Übersicht im Portemonnaie hat.
8: Ich denke, dass immer mehr mit Karte oder auch mit Apple Pay und ähnlichen Sachen gezahlt wird. Merkt man auch jetzt, dass immer mehr in Bäckereien, wo bisher das Bargeld noch das einzige Möglichkeit war, dass da immer mehr andere Zahlungsmöglichkeiten dazukommen.
9: Bargeld ist A, unhygienisch, B, unpraktisch und C, mega nervig mit dem ganzen kleinen Gedöns.
10: Ich zahle selber nie mit Karte. Sagen ja viele, das würde schneller gehen, aber bei mir geht bar schneller.
11: Und man gibt doch auch schneller mal was her an arme Leute oder so. Das macht man nicht, wenn man alles mit Karte zahlt.
1: Also wir merken schon, das sorgt für ganz schöne Diskussionen. Sehr unterschiedlich.
0: Ja. Ich muss beim Bäcker sowieso die Brotkarte dann rausholen, weil nach 10 Broten kriege ich das 11. umsonst.
1: Ah.
0: Ich fummel eh am Fach mit dem Plastik rum im Portemonnaie. Dann kann ich auch gleich die Karte draufhalten.
1: Siehst du? Praktisch.
0: Ja. In 7 Minuten, 9 Uhr.

0: kurz vor neun.
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2: Vorsichtig fahren bitte A7 Kassel Richtung Hannover zwischen Derneburg-Salzgitter und Hildesheim. Ungesicherte Unfallstelle. Verlorene Ladung auf der A7 Hannover Richtung Hamburg zwischen Flestedt und Marmsdorf. Und auf der A261 Richtung A7 bitte auch vorsichtig fahren. Verlorene Ladung zwischen Tüttensen und Marmsdorf-Jürade. A1 Osnabrück Richtung Bremen zwischen Brinkum und Asten 2 Kilometer stockend. Und A27 noch Bremen-Überseestadt und Bremen-Hornlehe zwischen diesen beiden Anschlussstellen. Stellen 3 Kilometer stockender Verkehr. Gute Fahrt.
3: Es ist 9 Uhr.
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3: Mit Philipp Kaute. Guten Morgen. Die Schlagzeilen. Hausärzte in Niedersachsen lehnen neue Regeln für Krankschreibung ab. Veranstaltungen werden nach Gewalttat in Stade abgesagt. Bundestrainer Nagelsmann wird offenbar Rücktritt erklären. Das Wetter. Sonne und Wolken und dabei meist trocken, maximal 23 Grad. Niedersachsen diskutiert über die Reformpläne der Bundesregierung für den Arbeitsmarkt. Wer krank ist, muss schon für den ersten Tag ein ärztliches Attest vorlegen. Und auch die Krankschreibung per Telefon fällt weg. Dennis Pützig aus der Redaktion Landespolitik. Wer in Niedersachsen ist für die Reformpläne, wer lehnt sie ab?
4: Die Arbeitgeberverbände in Niedersachsen begrüßen die Vorschläge der Regierungskoalition. Laut Niedersachsen-Metall ist die Abschaffung der telefonischen Krankschreibung längst überfällig. Ähnlich sehen das auch die Unternehmerverbände Niedersachsen. Dieser Schritt sei richtig und die Krankschreibung ab dem ersten Tag gebe den Betrieben mehr Planungssicherheit. Der Hausärzteverband Niedersachsen lehnt die geplanten Regeln ab. Die hätten mit dem praktischen Leben nichts zu tun. Die telefonische Krankmeldung habe sich ausdrücklich bewährt. Wer künftig krank machen wolle, werde sich dann wohl nicht mehr in der Praxis melden, sondern bei anonymen Telemedizinanbietern, so die Sorge des Hausärzteverbandes. Und auch die Kassenärztliche Vereinigung lehnt die Reformvorhaben der Bundesregierung ab. Die Abschaffung der telefonischen AU löse keine Probleme, sondern schaffe nur neue.
3: Auch die Opposition kritisiert das Reformpaket der schwarz-roten Koalition, unter anderem die Steuerpläne. Geplant ist ja, dass Menschen mit kleinen und mittleren Einkommen entlastet werden sollen. Das soll gegenfinanziert werden, indem die sogenannte Reichensteuer angehoben wird. Die Grünen bezeichnen die Pläne als Mogelpackung, die nur geringe Entlastung bringen würde. Die AfD sprach von einem Nullsummenspiel. Und die Linke nannte das Reformpaket insgesamt ein Programm des Misstrauens und der Ignoranz. Nach den tödlichen Schüssen in Stade werden mehrere Veranstaltungen abgesagt bzw. anders gestaltet. Zum Beispiel wird es die Lange Nacht, ein jährliches Kulturfest, nicht geben. Henrik Zinn, was ist stattdessen geplant?
5: Die Lange Nacht wurde kurzfristig umgeplant, und zwar zum Abend der Begegnung, der im

0: Zeichen des Zusammenhalts steht. Die Marketing- und Tourismusabteilung der Stadt wolle einen gemeinsamen Raum für Gedenken, Austausch und gegenseitige Unterstützung bieten, so Frank Tinnemeier, der Leiter der Unternehmenskommunikation. Anstelle von Festakten und Musik gibt es jetzt zum Beispiel die Möglichkeit, gemeinsam Kerzen anzuzünden und Blumen niederzulegen. Auch in Garbsen bei Hannover, drei Mitarbeiter des Jugendamtes haben ja hier gearbeitet, wurden zwei Veranstaltungen für das Wochenende abgesagt. Um den Menschen auch hier die Möglichkeit zu geben, gemeinsam zu trauern, wird es am Samstag um 11 Uhr eine interreligiöse Gedenkfeier geben.
1: In Niedersachsen sind heute wieder Erdbebenhelfer aus Venezuela eingetroffen. Die Kräfte vom THW sind in der Nacht am Fliegerhorst Wunsdorf am Steinhuder Meer gelandet. Insgesamt waren 48 Helferinnen und Helfer des THW in Venezuela im Einsatz. Bei dem Erdbeben dort sind mindestens 2500 Menschen ums Leben gekommen. Die Deutsche Messe AG aus Hannover stellt sich auf einen Verlust ein. Sie rechnet mit einem Minus in Höhe von rund 25 Millionen Euro in diesem Jahr. Ein Sprecher nannte dem NDR Niedersachsen dafür vor allem zwei Gründe. Erstens die wirtschaftlich schwierige Lage und zweitens zurückhaltende Aussteller. Im vergangenen Geschäftsjahr standen bei der Deutschen Messe noch knapp 18 Millionen Euro Gewinn. Viele Fußballfans haben enttäuscht auf das deutsche Aus bei der WM reagiert. Jetzt soll der Bundestrainer Konsequenzen gezogen haben, Lars Königke aus der aktuellen Redaktion.
2: Julian Nagelsmann wird offenbar in Kürze seinen Rücktritt als Fußball-Bundestrainer erklären. Das berichten der TV-Sender Sky und die Bild am Morgen übereinstimmt. Offiziell ist das noch nicht. Gestern hatte es in Frankfurt am Main eine Krisensitzung gegeben, in der dem 38-jährigen Berichten zufolge ein Rücktritt nahegelegt worden war. Mit der deutschen Nationalmannschaft spielte Nagelsmann eine enttäuschende WM. Das DFB-Team scheiterte im 16. Finale nach Elfmeterschießen gegen Außenseiter Paraguay. Im Anschluss hatte er einen Rücktritt zunächst ausgeschlossen. Als Nagelsmann-Nachfolger wird Jürgen Klopp gehandelt.
1: Und die Zeit jetzt 9.05 Uhr.
3: Und das ist das Wetter für Niedersachsen. Heute Morgen habe ich zum ersten Mal gedacht, die Luft bei uns unterm Dach wieder einigermaßen im grünen Bereich. Gestern Abend hatten wir nochmal bei dem Wind alles aufgerissen. Herrlich, diese Hitze hält sich ja im Dachgeschoss immer ein bisschen länger, bei Ihnen vielleicht auch. Und heute ist es generell ein bisschen frischer. Morgen zum Durchlüften und Durchatmen. Im Moment 16 Grad in Bad Pyrmont, 17 in Bremerhaven und Dannenberg. Und es geht noch rauf auf maximal 23. Dazu ein Mix aus Sonne und Wolken. Schauer sind heute eher selten dabei. Und die Sonne zeigt sich immer wieder. Immerhin 6 Stunden heute in Ostfriesland drin, bis zu 9 Sonnenstunden im Landkreis Gifhorn.
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3: Guten Morgen. Wir wünschen Ihnen einen zauberhaften Start in den Freitag. Hoch die Hände, fast schon Wochenende.
5: Gerade kurz über Bargeld oder EC-Kartenzahlung gesprochen. Da ist eine Nachricht gekommen von Petra. Petra schreibt, ich zahle alles außer tanken mit Bargeld. Wenn nämlich jemand deine Karte klaut oder schlimmer, sie hinter dir im Laden einfach ausliest, ohne dass du es merkst und dein Konto räumt. Jetzt kommt der schöne Satz. Dann schaust du mit dem Ofenrohr ins Gebirge.
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0: Hot Chocolate. And started with a kiss. Um 8:45 hellwach bei NR1 Niedersachsen.
1: Sie haben es heute Morgen bei uns möglicherweise schon gehört. Hameln hat eine Rattenplage. Ich meine, ausgerechnet, ja. Die Rattenfängerstadt hat ein Rattenproblem.
0: Als hätte Bremen auf einmal einen Fußballmeister.
1: Oh nein, du bist fies. Aber ein bisschen lustig ist es schon. Also, ich meine, der Hamelner Rattenfänger ist ja nun wirklich weltbekannt.
0: Aber dass jetzt auf einmal die Ratten aus der Sage zum Leben erwachen. Also, ich meine, stell dir mal vor, das würde in den anderen Städten bei uns in Niedersachsen mit den Sagengestalten auch passieren.
1: Ja, den Braunschweiger Löwen zum Beispiel.
0: Ja. Oder die Bremer Stadtmusikanten.
1: Oder die Eule.
0: Eule in Peine, ne? Ja, oder die Schafe in der Lüneburger Heide.
1: Ja, und jetzt stell dir mal vor, die würden alle zusammen zum Leben erwachen. Wahrscheinlich würden die Hamelner dann sagen, oh bitte, können wir nicht einfach nur eine Rattenplage haben? Das war irgendwie übersichtlicher.
0: Ja, wir wünschen auf jeden Fall alles Gute, dass ihr in Hameln bald einen Rattenfänger findet. Und hier ist genau der Song. Hier ist The Pied Piper, der Rattenfänger von Crispian St. Peters.
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0: Das passt rein.
1: Nee, warte mal, lass mich mal das Auto lieber packen.
0: So in etwa klingt es vielleicht gerade bei uns in Niedersachsen. 19 Minuten nach 9, Sie sind bei hellwach. Hier bei NDR1 Niedersachsen, ja, wir starten in das erste Ferienwochenende. Und da wird das ja erfahrungsgemäß auch immer ziemlich voll auf den Straßen.
2: Mein Papa ist der absolute Held im Auto-Tetris. Der kriegt alles rein.
0: Ich auch. Ich bin die absolute Heldin. Ja,
2: wirklich.
0: Wie oft ich schon, wenn mein Mann gepackt hat, das alles wieder ausgepackt habe und gesagt habe, los, jetzt lass mich das nochmal machen.
2: Ich habe zwei Koffer und einen Sonnenhut drin und denke mir, nee, merke ich jetzt leider nicht. Schade. Rien ne va plus, möchte ich sagen. Ja, wie Sie packen, müssen Sie selbst gucken. Wie Sie fahren, wenn Sie mit dem Auto in Urlaub fahren, da können wir Ihnen vielleicht ein bisschen helfen. Wir haben nämlich mal Nils Linger angerufen vom ADAC Weser-Ems. Guten Morgen.
3: Guten Morgen.
0: Tja, wo hakt es denn besonders auf den Autobahnen bei uns im Norden?
3: Ja, ganz besonders sind es halt immer die einstelligen Autobahnen. Das ist die A1, die A2, die A7. Da ist halt dann ganz viel Urlaubsverkehr unterwegs. Wir haben noch den normalen Verkehr, den es ja auch noch gibt. Dann die natürlich am Wochenende irgendwo hinfahren wollen, die noch arbeiten müssen. Das heißt, das sind so die Strecken, die besonders belastet sind, dadurch, dass wir jetzt im Norden oder im ganzen Norden Ferien bekommen und der Osten auch Ferien bekommt am heutigen Wochenende. Es ist jetzt ja zum Beispiel an diesem Wochenende auch so, wir haben Lkw-Fahrverbot ab 1. Juli bis zum 31. August. Wir haben aber auch einige Baustellen durch die Hitze von der letzten Woche. Wir haben einige Sperrungen auch bei uns hier auf der A1 in Hamburg. Das heißt, sollte mich einfach auch gut vorbereiten. Also ne, gucken, wo will ich denn hin? Wo kann ich langfahren? Gibt es vielleicht eine Möglichkeit?
0: Und wo sind ganz genau jetzt im Moment vor allem die großen Baustellen, die Probleme machen und zum Teil ja auch durch die Hitzeschäden der Asphalt ja aufgeplatzt ist? Wo genau müssen wir uns da auf Schwierigkeiten einstellen?
3: Ja, auch da sind halt grundsätzlich immer die großen Baustellen zu nennen, die halt in den Städten sind, weil natürlich zusätzlich diesem ganzen Reiseverkehr auch noch der andere Verkehr dazu kommt. Das heißt also, alles was groß ist, Hannover, Bremen, Hamburg, die haben alle Probleme und Baustellen ringsrum um ihre Stadt.
0: Jetzt sind die Temperaturen im Moment ja wirklich ganz erträglich, aber die nächste Hitzewelle kommt bestimmt. Gerade jetzt nochmal bei den warmen Temperaturen, worauf sollten wir da vor längeren Fahrten achten?
3: Ja gut, es ist halt immer wichtig, dass ich halt auch gucke und jetzt viele haben jetzt auch nur Elektroauto, ne? Also das hat eine gewisse Reichweite, auch da immer Pausen einbauen, dass ich halt genug Strom in meinem Fahrzeug habe. Das gilt natürlich auch für die Benziner und Dieselfahrzeuge, also wenn ich halt im Auto sitze, meine Klimaanlage brauche, das braucht halt bei den Stromern Strom und natürlich bei den anderen Fahrzeugen halt Sprit, also dass da immer genug dabei ist und Pausen sind halt einfach unwahrscheinlich wichtig.
2: Danke für die wertvollen Tipps. Wir in Niedersachsen starten ins erste Ferienwochenende. Nils Linger vom ADAC. Schönen Start ins Wochenende.
3: Tschüss.

0: Tina Turner grooved mit uns durch diesen Freitagmorgen.
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0: Unterwegs bitte vorsichtig fahren in beiden Richtungen A7 Hannover-Hamburg. Zwischen Bad Fallingbostel und Dorfmark laufen Menschen. A1 Osnabrück Richtung Bremen. Zwischen Bremen-Brinkum und Arsten 3 Kilometer stockender Verkehr vor der Baustelle. A27 Bremerhaven Richtung Bremen zwischen Überseestadt und Hornlehe 3 Kilometer stockender Verkehr. Und A36 Wolfenbüttel Richtung Braunschweig Sperrung zwischen Wolfenbüttel West und Nord nach einem Unfall. Das war's. Gute Fahrt jetzt um 9.30 Uhr.
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2: Aus dem Studio Oldenburg mit Anna Schlieter. Der ehemalige Denklager-Bürgermeister Puthoff soll in seiner Amtszeit auch schon Jahre davor über 200.000 Euro für Überstunden ausbezahlt bekommen haben. Jetzt ist der Bericht des Rechnungsprüfungsamtes des Landkreises öffentlich. Fritzi Blömer, was ist rausgekommen?
3: Das Rechnungsprüfungsamt kritisiert die Denklager Verwaltung recht deutlich. Die Zahlungen an Puthoff seien nur möglich gewesen, weil Gesetze, Standards und ethische Grundsätze nicht eingehalten wurden. Und die Zahlen zeigen, das Ganze hatte System. Puthoff habe sich monatlich mal 50, mal 70 Überstunden auszahlen lassen, über 3 Monate hinweg sogar 200. Und auch in seiner Zeit als Kämmerer bis 2015 hat Puthoff sich offenbar schon Überstunden bezahlen lassen. Auch hier geht das Rechnungsprüfungsamt davon aus, dass das unzulässig war. Um welche konkrete Summe es hierbei geht, wurde allerdings noch nicht ermittelt.
2: Die Feuerwehr Krummhörn hat einen Segler aus einer Notlage gerettet. Laut Feuerwehr war der Mann mit seinem Boot bei stürmischer See etwa 50 Meter vor der Küste havariert. Die Feuerwehr brachte den unverletzten Skipper zunächst an Land. Da ein Seenotrettungsboot das Schiff im flachen Wasser nicht erreichen konnte, wurde ein Rüstwagenkran angefordert. Damit wurde das Boot an Land gehoben. Nach dem Mord an einem Paar aus Bremen ist die Hilfsbereitschaft für die verwaiste 2-jährige Tochter der Opfer groß. Nach einem Spendenaufruf kamen bereits mehr als 300.000 Euro zusammen. Der Fußballverein des getöteten Familienvaters plant zudem Ende des Monats ein Benefizturnier. Er wurde zusammen mit seiner Frau vor einer Woche getötet. Die Polizei fand den mutmaßlichen Täter in einem Maisfeld in Schwanewede im Landkreis Osterholz. Und das Wetter. Sonne und Wolken wechseln sich heute ab. Ab und zu kann es auch Schauer geben. Das Ganze bei nur noch 19 Grad in Lahmstedt und bis 21 Grad in Twistringen.
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0: Ja. Ganz egal, ob Urlaub oder nicht, wollte ich gerade sagen. Freitag ist Freitag. Herzlich willkommen am 3. Juli.
4: Wie schön, dass Sie mit dabei sind. Auch wenn Ferien sind, können wir jetzt gleich nochmal das TH ein bisschen üben. Keno, du darfst die Eurythmics. Das ist so schwierig auszusprechen.
0: Wieso? Was ist denn daran schwierig? Eurythmics.
4: Naja, da war jetzt ein bisschen wenig Zunge dabei, ne?
0: Ein Satz, von dem ich nicht dachte, dass ich ihn so bald von dir zu hören bekommen würde.
4: Los geht's jetzt aber erstmal mit Harpo.
0: Eurythmics.
4: Das war zu viel.
0: Eurythmics.
4: Ja, das war okay.
0: Oh, bitte.
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0: Gleich 20 vor 10. Guten Morgen.
1: Eins der besten Musikstücke für Hammond-Orgel. Ja, diese Orgel, die immer so ein bisschen nach... So klingt die ja ein bisschen. Also dieser ein bisschen jaulige, dieser bisschen jaulige Sound. Du wirst es gleich erkennen. Aha. Im Song Light My Fire von den Doors spielen wir ihn gleich. Warum ausgerechnet dieser Song? Ausgerechnet heute am 3. Juli?
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4: Wir waren einfach als Touristen hier in Paris und einfach über den Friedhof und dann haben wir vorne am Plan geguckt, so wer hier so alles liegt. Dann haben wir gesehen Jim Morrison und dachten, wir gucken wir einfach mal, hier so ist, ob da wirklich Leute sind, die dahin pilgern und wie das Ganze so aussieht.
5: Oh ja, ein Hauch von Marihuana liegt in der Luft. Das Grab von Doors-Sänger Jim Morrison auf dem Pariser Friedhof Père Lachaise ist eine Pilgerstätte für Fans aus aller Welt. Sie kiffen dort, sie legen Blumen, Briefe und Erinnerungsstücke nieder. Seit 1971. Heute vor 55 Jahren stirbt Jim Morrison und wird zur Legende. You know the day destroys the night, night divides the day. Try to run. Im Frühjahr 1971 war Jim Morrison nach Paris gezogen. Er will eine Auszeit von den Doors, den zerstörerischen Starrummel hinter sich lassen und seine Alkoholsucht bekämpfen. Er ist ein ewig Getriebener seiner eigenen Dämonen, ein einsamer Rider on the Storm. Riders on the Storm. Into this house we're born. Doch das Pariser Exil bringt nicht die erhoffte Ruhe. In der Nacht zum 3. Juli 1971 findet seine Freundin Jim Morrison leblos in der Badewanne ihrer gemeinsamen Wohnung. Die offizielle Todesursache lautet Herzversagen. Eine Autopsie wird nie gemacht, was den Mythos um seinen Tod sofort befeuert. This is the end. Beautiful friend. Der Rest ist Geschichte.

0: Einer der ersten großen Hits von Johannes Oerding. Wer hätte da mal gedacht, dass der so erfolgreich wird, dass Peter Maffay mit ihm ein Album zusammen macht?
1: Guten Morgen, 9.49 Uhr.
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1: Heute mit Damaris Grimsmann. Sie ist Pastorin in Hemmingen in der Nähe von Hannover.
3: Du bist gemein, ich zieh aus, ruft Pia und stampft in ihr Zimmer. Wütend packt sie ihren Koffer. Teddy, Malbuch, ein paar Anziehsachen und ihr Kuschelkissen. Ich bin nicht klein, ich bin schon 5. Tränen laufen ihr übers Gesicht. Mama Carla hört zu, greift aber noch nicht ein. Die Große hat die Jüngste Baby genannt. Nun stampft Pia mit ihrem Kinderkoffer die Treppe herunter, schlägt die Haustür zu. Ein Blick in den Garten verrät Carla, wohin ihre Kleine geht. Pia klettert ins Baumhaus. Eine halbe Stunde später geht Carla hinterher. Darf ich zu dir hochkommen? Nein. Carla stellt ihr Tee und eine Taschenlampe hin. Falls es heute Nacht zu dunkel wird. Da schaut Pia aus der Tür. Na gut, aber nur du. Gemeinsam trinken sie Tee. Pia erzählt, was sie so wütend gemacht hat. Und irgendwann stellt sie fest, aber eigentlich ist das Baumhaus gar nicht so gemütlich. Es ist nur ein schönes Zuhause für Spinnen. Da müssen beide lachen. Kommst du wieder mit nach Hause, mein kleiner Engel? Fragt Carla. Großer Engel, verbessert Pia. Aber nur, wenn alle wieder nett sind. Denn ein Zuhause ist nur ein Zuhause, wenn keiner gemein ist. Als sie vom Baumhaus wieder runterklettern, schaut Carla in den Himmel. Da ist es, als ob die Wolken ein Haus formen. Für Pia und für alle, die sich ein Zuhause mit Liebe und Frieden wünschen.
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0: Nee, nicht Jessica. Martina. Martina kommt jetzt gleich.
1: Wenn die von Secret Service das gewusst hätten, wer am 3. Juli 2026 ab 10 bei NR Niedersachsen moderiert, hätten sie Martina komponiert.
0: Wie schön. Ich liebe diesen Song übrigens.
1: Ja, Jessica?
0: Ja.
1: Und wie findest du Wouldn't It Be Good von Nick Kershaw?
0: Den finde ich richtig gut. Das ist meine Jugendzeit, Konfirmandenzeit. Oh. Ich bin schon sehr alt, Kino.
1: Ja, das ist gut, dass du sagst, das sieht man nämlich gar nicht.
0: Oh.
1: So, alles wieder aufgeholt, was ich bei dir, Isabel, eingerissen habe.
0: Martina hat ja auch Kuchen mitgebracht. Jetzt weiß ich, wie das hier läuft.
1: Ah, das stimmt. Du merkst?
0: Also, schönes Wochenende für Sie und einen tollen Vormittag mit Martina Gilica.

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1: A1 Osnabrück nach Bremen, zwischen Bremen-Brinkum und Arsten, 3 Kilometer stockend vor der Baustelle. A27 Bremerhaven-Bremen, zwischen Bremen-Überseestadt und Bremen-Hornlehe, 3 Kilometer Stau. Und A33 Osnabrück nach Bielefeld, zwischen dem Kreuz Osnabrück-Süd und Hilter, 5 Kilometer Stau und das im Baustellenbereich.
2: Es ist 10 Uhr.
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2: Mit Philipp Kaute. Guten Tag. Die Schlagzeilen. Merz und Klingbeil verteidigen verschärfte Regeln zur Krankschreibung. Veranstaltungen werden nach Gewalttat in Stade abgesagt. Bundestrainer Nagelsmann wird offenbar Rücktritt erklären. Das Wetter. Sonne und Wolken. Dabei ist es meist trocken. Bis 23 Grad. Die Ergebnisse des Koalitionsausschusses von Union und SPD sorgen weiter für Diskussionen. Die Pläne sollen nach Aussage der Regierung schnell umgesetzt werden. Aus Berlin, Philipp Eckstein.
3: Bundeskanzler Friedrich Merz sagte am Abend im ZDF wörtlich: Ja, wir haben die Absicht, das, was wir da aufgeschrieben haben, nicht nur ernst zu nehmen, sondern auch umzusetzen. Ähnlich äußerte sich auch sein Vizekanzler Lars Klingbeil. Die Beschlüsse des Koalitionsausschusses dürften nicht zerredet werden, sondern müssten jetzt auch durchgebracht werden. Der SPD-Vorsitzende sprach von einem guten, ausgewogenen politischen Kompromiss. Sowohl Merz als auch Klingbeil verteidigten den Plan, die telefonische Krankschreibung abzuschaffen und eine grundsätzliche Attestpflicht ab dem ersten Krankheitstag einzuführen. Ärztevertreter warnten hingegen mit scharfen Worten vor einer Überlastung der Hausarztpraxen. Kritik gibt es auch am Umfang der geplanten Einkommenssteuerreform. Diese falle zu gering aus und sei eine Enttäuschung, kritisierte zum Beispiel der Bund der Steuerzahler. Die Möglichkeit, neue Jobs länger anlasslos zu befristen, stößt bei den Gewerkschaften auf Ablehnung. Die Ankündigungen zum Bürokratieabbau und schnelleren Genehmigungen wurden hingegen von Wirtschaftsvertretern gelobt.
2: Tausende Beschäftigte von Mercedes-Benz wollen heute bundesweit gegen den Sparkurs des Konzerns protestieren. Die Gewerkschaft IG Metall hat zu Kundgebungen aufgerufen, unter anderem in Hamburg, Bremen und Berlin sowie an den Standorten in Baden-Württemberg. Der Mercedes-Vorstand hatte in der vergangenen Woche entschieden, eine tarifliche Sonderzahlung für die meisten Beschäftigten zu verschieben. Außerdem ist im Gespräch, dass in allen Bereichen für das gleiche Geld mehr gearbeitet werden soll. Nach den tödlichen Schüssen in Stade werden mehrere Veranstaltungen abgesagt bzw. anders gestaltet. Zum Beispiel wird es die Lange Nacht, ein jährliches Kulturfest, nicht geben. Henrik Zinn, was ist stattdessen geplant?
4: Die Lange Nacht wurde kurzfristig umgeplant und zwar zum Abend der Begegnung, der im Zeichen des Zusammenhalts steht. Die Marketing- und Tourismusabteilung der Stadt wolle einen gemeinsamen Raum für Gedenken, Austausch und gegenseitige Unterstützung bieten, so Frank Tinnemeier, der Leiter der Unternehmenskommunikation. Anstelle von Festakten und Musik gibt es jetzt zum Beispiel die Möglichkeit, gemeinsam Kerzen anzuzünden und Blumen niederzulegen. Auch in Garbsen bei Hannover, 3 Mitarbeiter des Jugendamtes haben ja hier gearbeitet, wurden 2 Veranstaltungen für das Wochenende

0: Wochenende abgesagt. Um den Menschen auch hier die Möglichkeit zu geben, gemeinsam zu trauern, wird es am Samstag um 11 Uhr eine interreligiöse Gedenkfeier geben.
1: Beim Brand eines Wohnhauses in Bad Münder im Kreis Hameln-Pyrmont ist ein Schaden von rund 200.000 Euro entstanden. Verletzt wurde niemand, aber das Haus muss laut Polizei möglicherweise abgerissen werden. Zwei Familien konnten sich in der Nacht vor den Flammen ins Freie retten. Warum es gebrannt hat, ist noch nicht geklärt. Im Groß- und Einzelhandel in Niedersachsen stehen heute neue Warnstreiks an. Die Gewerkschaft Verdi hat für heute zum Arbeitskampf aufgerufen. Betroffen sind unter anderem Filialen von Rewe, Edeka, Kaufland sowie H&M und Ikea. Außerdem sind am Vormittag Kundgebungen geplant, und zwar in Hannover, Oldenburg und Braunschweig. Die Aktionen stehen im Zusammenhang mit den laufenden Tarifgesprächen. Der Trainer der deutschen Fußballnationalmannschaft, Julian Nagelsmann, steht offenbar kurz vor dem Rücktritt. Mehrere Medien berichten übereinstimmend, dass sich der 38-Jährige nach dem WM-Aus zu diesem Schritt entschieden hat. Gestern hatte Nagelsmann 3 Stunden lang in der DFB-Zentrale in Frankfurt am Main mit Spitzenfunktionären beraten. Sie sollen ihm den Rücktritt nahegelegt und eine Millionenabfindung angeboten haben. Die Zeit jetzt, 10.04 Uhr.
2: Ich danke dir, Philipp.
1: Gerne.
2: Es gibt heute einen Wechsel aus Sonnenschein und Wolken bei uns in Niedersachsen. Abgesehen von einzelnen Schauern bleibt der Freitag aber schön und trocken. Die Höchstwerte 19 Grad in Lamstedt bis 23 Grad in Melle und im Oberharz heute 15 bis 18 Grad. Es ist tatsächlich ein bisschen kühler geworden, ein bisschen frischer. Habe ich direkt gemerkt heute Morgen auf dem Fahrrad.
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2: Einen schönen guten Morgen. Ich freue mich sehr, dass wir diesen Freitag gemeinsam verbringen. Ich bin ja heute Morgen mit dem Rad wieder gefahren und dann bin ich beim Bäcker vorbeigekommen und die Tür war groß auf. Nicht nur, dass es unglaublich gut geduftet hat. Es lief auch ganz laut NDR 1 Niedersachsen. Habe ich mich natürlich sehr gefreut angehalten. Und da Freitag ist, habe ich dann einfach mal ein bisschen Zucker und Streuselkuchen für die Redaktion gekauft. Man kann ja gar nicht früh genug damit anfangen, das Wochenende einzuläuten. Und wenn das Bäckereiteam am alten Bickener Damm jetzt gerade zuhören sollte, der Kuchen ist wirklich super lecker.
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0: Happy ist immer gut. Mark mit One to Make Her Happy hier bei NDR 1 Niedersachsen. Die Musik meines Lebens. Und wenn ich mir heute am Freitag was wünschen dürfte, dann wäre es, dass wir alle gemeinsam ein richtig schönes, glückliches und vor allem gesundes Wochenende vor uns haben. Mal schauen, ob unser Horoskop da mitspielt.
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2: 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Widder.
0: Die Routine des Alltags kostet Sie Kräfte. Achten Sie auf den Ausgleich in der Freizeit.
2: Stier.
0: Sie wissen, was Sie wollen und stehen auch dazu. Allein das bringt Ihnen schon Pluspunkte.
2: Zwilling.
0: Halten Sie sich zurück. Überall dabei zu sein, kostet Sie mehr Kräfte, als Sie zunächst erwarten.
2: Krebs.
0: Unternehmen Sie lieber irgendetwas, als noch länger zu überlegen, welche Taktik die beste wäre.
2: Löwe.
0: Hoffentlich sind Sie sich Ihrer Sache nicht zu sicher. Die Konkurrenz schläft schließlich nicht.
2: Jungfrau.
0: Was Sie jetzt so sehr interessiert, wird Sie bald herzlich langweilen. Genießen Sie den Augenblick.
2: Waage.
0: Da Sie geistig voll auf der Höhe sind, finden Sie heute selbst aus jeder Sackgasse einen Ausweg.
2: Skorpion.
0: Falls Sie schon länger demonstrieren möchten, dass mehr in Ihnen steckt, dann machen Sie es heute.
2: Schütze.
0: Ihr Einsatz wird nicht immer voll anerkannt. Verkaufen Sie sich dennoch nicht unter Wert.
2: Steinbock.
0: Sie hatten vor, Ihren Prinzipien treu zu bleiben. Jetzt zeigt sich, wie ernst es Ihnen damit ist.
2: Wassermann.
0: Machen Sie bloß nicht andere dafür verantwortlich, wenn es heute nicht so läuft, wie erwartet.
2: Fische.
0: Vermeiden Sie es, sich körperlich zu verausgaben. Sie wären schneller ausgebrannt, als Sie ahnen.

0: Schön, dass Sie bei uns sind an diesem Freitagmorgen und wir gucken auf die Straßen. Hier ist der Verkehrsservice. Fahren Sie bitte vorsichtig auf der A1 Osnabrück nach Bremen. Zwischen Wildeshausen Nord und Groß-Ippena ist eine Unfallstelle nicht abgesichert. Ferien in Niedersachsen und Bremen, heute schon der zweite Ferientag. Und klar, dass das natürlich ein Riesenthema heute Morgen gewesen ist.
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2: Wir starten in das erste Ferienwochenende.
3: Mein Papa ist der absolute Held im Auto-Tetris. Er kriegt alles rein.
2: Ich auch. Wie oft ich schon, wenn mein Mann gepackt hat, das alles wieder ausgepackt habe und gesagt habe, los, jetzt lass mich das noch machen.
3: Ich habe zwei Koffer und einen Sonnenhut drin und denke mir, nee, mehr geht jetzt leider nicht. Schade. Urlaub, das muss ja gar nicht so wahnsinnig weit weg sein. Vielleicht zieht es Sie ja einfach mal quer durch Niedersachsen.
2: Sie haben uns schon ganz, ganz viele Ideen geschickt. Zum Beispiel den Märchenwanderpfad in Jesteburg. Oder zum Beispiel Schillig zum Drachenfliegen, Baden und Burgen bauen. Oder auch zu Hause bleiben und abschlappen. Finde ich auch gut.
3: Schönes Abschlappen.
2: Auch wenn Ferien sind, können wir jetzt gleich nochmal das TH üben. Die Eurythmics. Das ist so schwierig auszusprechen.
3: Wieso, was ist denn daran schwierig? Eurythmics.
2: Naja, da war jetzt ein bisschen wenig Zunge dabei, ne?
3: Ein Satz, von dem ich nicht dachte, dass ich ihn so bald von dir zu hören bekommen würde.
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1: Fahren Sie bitte vorsichtig. Auf der A2 Hannover nach Dortmund in der Ausfahrt Hannover-Bodfeld ist eine Unfallstelle noch nicht abgesichert worden. Vorsicht bitte auch auf der A1 Osnabrück nach Bremen zwischen Wildeshausen Nord und Groß-Ippena eine Unfallstelle, die ungesichert ist. A1 Osnabrück nach Bremen zwischen Bremen-Brinkum und Arsten, 4 Kilometer stockt es hier vor der Baustelle. A27 Bremerhaven nach Bremen zwischen Bremen-Überseestadt und Bremen-Hornlehe, 3 Kilometer Stau. A33 Osnabrück nach Bielefeld zwischen dem Kreuz Osnabrück Süd und Borklo-Kloster-Ösede, 5 Kilometer Stau. Und in Wilhelmshaven sind wegen einer Veranstaltung noch bis Sonntag ca. 22 Uhr zahlreiche Straßen gesperrt.
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1: Ich freue mich, dass Sie bei uns sind. Etwa 1,5 Liter Flüssigkeit sollten wir ja pro Tag mindestens trinken. Das sagt die Deutsche Gesellschaft für Ernährung. Mir persönlich fällt es überhaupt nicht schwer. Ich trinke ganz viel lauwarmes Leitungswasser. Das liebe ich. Ich schätze mal so 3 Liter am Tag. Aber meine Mutter zum Beispiel oder meine Freundin Sabine, den beiden fällt es super, super schwer, viel zu trinken. Geht Ihnen das auch so? Wie man es schafft, mehr zu trinken. Wir haben gleich mal ein paar Tipps für Sie. Einen schönen Freitag.
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0: NDR 1 Niedersachsen, der Verkehrsservice. Fahren Sie vorsichtig auf der A7 Hannover nach Kassel. Zwischen dem Kreuz Hannover Ost und Hannover Anderten steht ein defektes Fahrzeug.
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0: Mediziner, Ernährungswissenschaftler und auch die Krankenkasse, die warnen ja vor Hitze im Sommer und sie raten uns, trinkt mehr Wasser, Tee oder ganz, ganz leicht gesüßte Schollen. Dann kommt ihr nämlich besser durch den Tag. Und Untersuchungen zeigen, dass tatsächlich jeder zweite Deutsche regelmäßig zu wenig Flüssigkeit zu sich nimmt. Dabei hat schon ein ganz geringer Flüssigkeitsmangel schwere Folgen. Da können Konzentrationsprobleme auftreten, Kopfschmerzen, Müdigkeit und zum Teil sogar Wortfindungsstörungen. Und da hilft also nur eins, auftanken. Etwa 1,5 Liter Flüssigkeit sollten wir pro Tag mindestens trinken. Das sagt die Deutsche Gesellschaft für Ernährung. Für mich ist es kein Problem, ich trinke mal locker 3 Liter weg. Meine Freundin Sabine, also wenn die so 1 Liter trinkt, dann ist das schon sehr, sehr viel. Da muss ich immer ganz viel schimpfen mit ihr. Wie schaffen das denn jetzt trinkfaule Menschen? Anja Westphal hat Tipps.
3: Ja, selbst geprüfte Tipps, weil ich nämlich auch eher zu den Trinkmuffeln gehörte, also bis jetzt jedenfalls, aber nicht, weil ich vielleicht zu faul gewesen wäre. Aber ich habe das Wassertrinken im Alltag einfach ganz oft vergessen. Nur ohne Flüssigkeit, da funktioniert der Körper ja einfach nicht gut. Und deshalb habe ich mir ein paar hilfreiche Rituale angewöhnt. Zum Beispiel, bevor ich meinen ersten Kaffee trinke, gibt's morgens erstmal ein Glas Wasser. Ohne Kohlensäure, weil das läuft bei mir am frühen Morgen einfach besser durch die Kehle. Ja, und dann stelle ich mir einfach alles parat für den Tag. Eine große Kanne Tee im Winter und eine große Karaffe Wasser im Sommer. Und dann... Und jetzt bitte nicht lachen, immer ein Glas trinken, wenn die Nachrichten zur vollen Stunde bei uns laufen. Dann habe ich nämlich bis zur 12 Uhr Ausgabe schon fast 1 Liter geschafft. Ja, und wenn ich dann viel unterwegs bin, dann knabber ich zwischendurch so Obst und Gemüse, Gurke, Tomate, Orange, Blattsalat, Melone, hat alles viel Wasser und das füllt meinen Wasserspeicher auch auf. Ohne dass ich jetzt überall mit so einer Flasche rumlaufen muss. Ach ja, und Abwechslung, ne? Abwechslung muss auch sein, finde ich. Empfohlen wird ja stilles Wasser in Raumtemperatur. Ich hübsch mir das immer so ein bisschen auf. Mal mit Ingwer, Minze, Zitrone. Sehr gerne auch mit Rosmarin und Holunderblütensirup. Ja, und wenn ich dann zwischendurch vielleicht noch einen Kaffee trinke, dann mache ich das wie die Italiener. Zu jeder Tasse ein Glas Wasser. Und schwuppdiwupp komme ich auf 1,5 Liter am Tag. Das sind ungefähr 6 Gläser pro Tag und das ist gar nicht so schwer.

0: NDR 1 Niedersachsen, der Verkehrsservice. Fahren Sie bitte vorsichtig auf der A7 Hamburg nach Hannover. Zwischen Bispingen und Schneverdingen liegt ein Spiegel.
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0: Heute Vormittag spiele ich mit Annemarie Grunewold und sie kommt aus Südbrookmer Land. Hallo Frau Grunewold.
3: Hallo, guten Morgen.
0: Guten Morgen. Wir spielen ja gleich das Spiel, ich erkläre es auch gleich nochmal. Sie haben aber, das haben Sie mir eben gerade schon verraten, ein Hobby gemeinsam mit Ihrem Mann. Und das ist ein tierisches Hobby, würde ich sagen. Welches genau?
3: Ja, wir züchten Kanarienvögel, die wir dann zur Ausstellung bringen, zur Deutschen Meisterschaft oder zur Bundesschau, Weltschau kann man sie bringen, Farb- und Positurkanarien.
0: Ach, das wusste ich gar nicht. Da gibt es richtig so, wie schön die sind, sowas wie eine Miss Germany-Wahl für Kanarienvögel.
3: So ungefähr, ja.
0: Das kostet eine Menge Geld, oder?
3: Das ist richtig, ja.
0: Also Futter muss gekauft werden, die ganzen Käfige, wo die dann drin sind, die Vögel. Wie viel haben sie denn genau?
3: Circa 120.
0: 120. Ist aber auch laut dann bei Ihnen wahrscheinlich.
3: Ja, aber auch schön.
0: Auch schön. Das sind schöne Vögel. Ja, das glaube ich. Ja. Und damit Sie jetzt noch ein bisschen Geld dazu verdienen, würde ich sagen, spielen wir jetzt auch. Wir haben drei Titel und in jedem Titel fehlt ein Wort. Und dieses Wort, das suchen wir. Wir starten mit 25 Euro, dann wird immer verdoppelt und es können bis zu 100 Euro werden, Frau Grunewold.
3: Ja, super.
0: Kleiner Tipp, einfach so ein bisschen mitsingen, mit Summen hilft manchmal.
3: Okay.
0: Okay, dann starten wir jetzt mit dem ersten Titel.

0: welches Wort fehlt.
1: I love you.
0: Nein, es wäre sunny gewesen. Das ist das Wort, was wir gesucht haben, was wir rausgeixt haben sozusagen. Kein Problem, wir machen jetzt weiter und starten jetzt quasi mit 25 Euro. Und hier kommt der zweite Titel.
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1: Zeit.
0: Zeit, das ist richtig. Sehen Sie, Frau Grunewald, ich habe gehört im Hintergrund, Sie haben so ein bisschen mitgesungen. Genau so muss das laufen. Sehr gut. Dann kommen wir jetzt zu Titel Nummer 3. 50 Euro können Sie jetzt gewinnen.

0: It's a game.
1: Sagen Sie nochmal.
0: It's a game.
1: Nein, it's raining. Okay. Raining wäre es gewesen. Oh, es regnet. Aber trotzdem, 25 Euro sind es geworden und die können Sie jetzt investieren in Ihr wunderbar tierisches Hobby, das Züchten der Kanarienvögel. Steht denn jetzt demnächst wieder so eine Meisterschaft an, wo Sie hinreisen müssen?
0: Im Oktober.
1: Gut, dann drücke ich Ihnen ganz feste die Daumen, dass Sie da einen Preis abräumen.
0: Ja, vielen Dank.
1: Ein schönes Wochenende wünsche ich Ihnen. Alles Liebe und grüßen Sie mir die 120 Kanarienvögel und natürlich auch Ihren Ehemann.
0: Dankeschön.
1: Tschüss, Frau Grunewold. 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
1: Fahren Sie bitte vorsichtig auf der A31. Leer nach Meppen zwischen Leer Nord und Leer West steht ein defektes Fahrzeug. Vorsicht auch auf der A7 Hamburg-Hannover. Zwischen Bispingen und Schneverdingen liegt immer noch ein Spiegel auf der Straße. Vorsicht auf der A7 Hannover nach Kassel. Zwischen dem Kreuz Hannover Ost und Hannover Anderten steht ein defektes Fahrzeug. A1 Bremen Richtung Osnabrück. Zwischen Uphusen-Brehen-Mahndorf und Hemelingen 2 Kilometer stockend. A1 Osnabrück nach Bremen. Zwischen Bremen-Brinkum und Arst 4 Kilometer stockt der Verkehr. A27 Bremerhaven nach Bremen. Zwischen Bremen-Überseestadt und Bremen-Hornlehe 3 Kilometer Stau. A33 Osnabrück nach Bielefeld. Zwischen dem Kreuz Osnabrück-Süd und Borklo-Kloster-Ösede 5 Kilometer Stau und das im Baustellenbereich. Da, wo Sie unterwegs sind, wir wünschen Ihnen eine gute Fahrt.
2: Es ist 11 Uhr.
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3: Mit Philipp Kaute. Guten Tag. Die Schlagzeilen. Merz und Klingbeil verteidigen Reformpläne. Eichenprozessionsspinner löst Probleme in Niedersachsen aus. DFB-Aufsichtsrat berät über Personalie Nagelsmann. Das Wetter. Sonne und Wolken und dabei meist trocken. Maximal 23 Grad. Die Ergebnisse des Koalitionsausschusses von Union und SPD sorgen weiter für Diskussionen. Die Pläne sollen nach Aussage der Regierung schnell umgesetzt werden. Aus Berlin, Philipp Eckstein.
4: Bundeskanzler Friedrich Merz sagte am Abend im ZDF wörtlich: Ja, wir haben die Absicht, das, was wir da aufgeschrieben haben, nicht nur ernst zu nehmen, sondern auch umzusetzen. Ähnlich äußerte sich auch sein Vizekanzler Lars Klingbeil. Die Beschlüsse des Koalitionsausschusses dürften nicht zerredet werden, sondern müssten jetzt auch durchgebracht werden. Der SPD-Vorsitzende sprach von einem guten, ausgewogenen politischen Kompromiss. Sowohl Merz als auch Klingbeil verteidigten den Plan, die telefonische Krankschreibung abzuschaffen und eine grundsätzliche Attestpflicht ab dem ersten Krankheitstag einzuführen. Ärztevertreter warnten hingegen mit scharfen Worten vor einer Überlastung der Hausarztpraxen. Kritik gibt es auch am Umfang der geplanten Einkommenssteuerreform. Diese falle zu gering aus und sei eine Enttäuschung, kritisierte zum Beispiel der Bund der Steuerzahler. Die Möglichkeit, neue Jobs länger anlasslos zu befristen, stößt bei den Gewerkschaften auf Ablehnung. Die Ankündigungen zum Bürokratieabbau und schnelleren Genehmigungen wurden hingegen von Wirtschaftsvertretern gelobt.
3: Bei neuen russischen Angriffen sind in der Nacht in der Ukraine mindestens 4 Menschen getötet worden. Russische Drohnen hätten in der Grenzregion Sumy ein Privathaus getroffen. Das teilten die ukrainischen Behörden mit. Außerdem seien Raketen in einem dicht bebauten Gebiet in der Mitte des Landes eingeschlagen. In der Nacht zuvor waren in Kiew bei russischen Attacken mindestens 30 Menschen gestorben. Die ukrainischen Behörden riefen für heute einen Trauertag aus. In Niedersachsen sind heute wieder Erdbebenhelfer aus Venezuela eingetroffen. Die Kräfte vom THW sind in der Nacht am Fliegerhorst Wunsdorf am Steinhuder Meer gelandet. Insgesamt waren 48 Helferinnen und Helfer des THW in Venezuela im Einsatz. Sie hatten 4 Hunde und 12 Tonnen Material dabei und können jetzt mit Spezialisten sprechen, um das Geschehen in Venezuela zu verarbeiten. Bei dem Erdbeben dort sind mindestens 2500 Menschen ums Leben gekommen. Der Eichenprozessionsspinner löst wieder Probleme in Niedersachsen aus. Die Brennhärchen können Atemnot und gereizte Haut auslösen. Deshalb mehren sich gerade die Einsätze im Land. Kai Rake, wo ist das Problem besonders groß?
5: Laut Landesforsten betrifft das fast alle Regionen in Niedersachsen, zum Beispiel das Wendland, wo Spezialfirmen gerade die wie Spinnenwebenknäuel aussehenden Raupennester aus Eichenbäumen an der Jezel absaugen. Auch im Forst am Wolfenbüttel im Drömling sind die Raupen in ungewöhnlich hoher Zahl unterwegs. Ähnlich sieht es in den Landkreisen Uelzen, Lüneburg, Harburg, Heidekreis, Celle und Helmstedt aus. Aber auch die Region Osnabrück, das Emsland und die Grafschaft Bentheim melden Raupenprobleme. In Seevetal-Maschen wurde jetzt gerade der Rundweg um den See im Großen Moor gesperrt. Ein Absaugen der Nester soll es dort am größten Badesee des Landkreises aber nicht geben. Es seien einfach zu viele Nester, sagt die Gemeinde. Allerdings werde man einzelne Raupen

0: dicken Knäuel an neuralgischen Punkten, wie zum Beispiel vor Schulen, Kitas oder an Bushaltestellen, entfernen. Großflächige Aktionen hingegen wären zu teuer und auch das entsprechende Fachpersonal ist nicht so leicht zu bekommen.
1: Die Deutsche Messe AG aus Hannover stellt sich auf einen Verlust ein. Sie rechnet mit einem Minus in Höhe von rund 25 Millionen Euro in diesem Jahr. Ein Sprecher nannte dem NDR Niedersachsen dafür vor allem zwei Gründe. Erstens die wirtschaftlich schwierige Lage und zweitens zurückhaltende Aussteller. Im vergangenen Geschäftsjahr standen bei der Deutschen Messe noch knapp 18 Millionen Euro Gewinn. Beim Deutschen Fußballbund wird über Bundestrainer Julian Nagelsmann beraten. Nach Informationen der Sportschau treffen sich dafür zur Stunde das DFB-Präsidium und der Aufsichtsrat. Bei einer Videoschalte geht es wohl auch um die Zukunft von Sportdirektor Rudi Völler und Geschäftsführer Andreas Rettich. Nach ARD-Informationen steht Bundestrainer Nagelsmann kurz davor, seinen Rücktritt zu erklären. Der 38-Jährige soll nach der Krisensitzung beim DFB gestern zu dieser Entscheidung gekommen sein. Die Zeit jetzt, 11.05 Uhr.
2: Mit dem Niedersachsenwetter am Freitag. Heute Nachmittag gibt es einen Wechsel. Die Sonne kommt zwischendurch immer mal raus. Dann sind ein paar Wolken dabei. Gebietsweise vielleicht der ein oder andere kurze Schauer vom Emsland über das Wiehengebirge. Bis zum Weserbergland bleibt es dann aber trocken. Höchstwerte 19 Grad in Geestland bis 23 Grad in Neuenkirchen und im Oberharz 15 bis 18 Grad. Braucht man direkt wieder eine Strickjacke, kennt man gar nicht mehr.
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2: Ja, Sie haben es ja eben gerade bei uns schon gehört, den aktuell bei Philipp Kaute. Es sind Spekulationen ohne Ende. Also tritt er jetzt zurück, ja oder nein? Und vor allem, wenn ja, wann gibt Bundestrainer Julian Nagelsmann dann seinen Rücktritt bekannt? Und die große Frage natürlich, was passiert dann? Wer kommt dann als neuer Bundestrainer? Ich spreche gleich mal mit einem, der sich auskennt. Ich freue mich, dass Sie hier sind.
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0: NDR1 Niedersachsen mit dem Verkehrsservice. Fahren Sie bitte vorsichtig auf der A7 Hamburg nach Hannover. Zwischen Berghof und Mellendorf liegen Metallteile. Der Freitag hier bei NDR1 Niedersachsen. Und es ist wirklich ein riesiges Hin und Her. Wann packt Bundestrainer Julian Nagelsmann seine 7 Sachen und erklärt seinen Rücktritt als Bundestrainer? Viele Experten sagen, er wird es heute tun. Viele Spekulationen also. Und deshalb habe ich mir mal einen Experten ins Studio geholt, der die Situation für uns jetzt mal einordnet. Christopher Klein aus unserer Sportredaktion. Christopher, was wissen wir denn bis jetzt eigentlich wirklich?
1: Also wenn ich auf die Uhr gucke, 11.13 Uhr. Angeblich sitzen seit ein paar Minuten das DFB-Präsidium und der Aufsichtsrat in Frankfurt zusammen. Ein paar haben sich virtuell dazu geschaltet. Und da soll es eigentlich nur noch darum gehen, wie dieses Ende von Julian Nagelsmann als Bundestrainer organisiert wird. Medienberichten zufolge ist der Rücktritt schon fix, aber er ist eben noch nicht offiziell kommuniziert. Der Vertrag von Nagelsmann läuft ja auch noch bis 2028. Eine Abfindung von 7 Millionen Euro steht im Raum. Das entspräche, so wird gemunkelt, dem bisherigen Jahresgehalt von Nagelsmann. Und was auch noch ganz spannend ist, bei diesem Treffen heute Vormittag könnte es nicht nur um Nagelsmanns dann nicht mehr vorhandene Zukunft beim DFB gehen, sondern auch vielleicht um die von Sportdirektor Rudi Völler und Geschäftsführer Andreas Rettig. Es ist wirklich spannend, wie groß wird der Umbruch letztlich ausfallen nach diesem doch, müssen wir leider sagen, peinlichen WM-Aus gegen Paraguay.
0: 7 Millionen Euro, Wahnsinn. Was denkst du denn, wer kommt als Nachfolger? Es wird ja die ganze Zeit immer nur von Jürgen Klopp gesprochen.
1: Ja, und ehrlicherweise würde ich auch nur mit diesem einen Namen jetzt antworten wollen, weil wirklich jeder und jede über Jürgen Klopp spricht. Er ist der Top-Kandidat als Nachfolger von Nagelsmann. Klopp ist ja gerade noch als TV-Experte bei der WM unterwegs und im Hauptjob ist er ja der globale Fußballchef von Red Bull. Und Klopps Vertrag dort läuft sogar bis 2029. Und wenn wir uns eine Geschichte vor Augen führen, Red Bull hat ja damals zugestimmt, dass Nagelsmann als Trainer von Leipzig nach München geht und hat den Bayern dafür 25 Millionen Euro abgeknüpft. Da können wir uns ein bisschen überlegen, wie teuer Klopp jetzt für den DFB werden könnte. Und es wäre auch ein Novum, dass der DFB überhaupt eine Ablöse für einen Bundestrainer zahlt. Ich bin gespannt. Klopp ist der Top-Kandidat. Für ihn wäre es nach Mainz, Dortmund und Liverpool, also alles Club Mannschaften, der erste Job als Nationaltrainer. Wir sind gespannt.
0: Ich muss ja auch zugeben, ich liebe Jürgen Klopp. Ich fände es total super, wenn das wird. Aber wenn ich diese Summen höre, muss ich ganz ehrlich sagen, da kriege ich echt Gänsehaut. Also es bleibt spannend. Wir verfolgen das und Sie hören es sofort hier bei uns, wenn es zu einer Entscheidung kommt. Ich danke dir, Christopher.
1: Sehr gerne.

0: Herbert Grönemeyer. Musik, nur wenn sie laut ist, das geht mir ähnlich. Ich muss Musik auch immer richtig schön laut hören. 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Vorsicht auf der B3 Hamburg in Richtung Westen, Neuhof Richtung Waltershof. Auf der Köhlbrandbrücke liegen Fahrzeugteile. Gestern war ja erster Ferientag und man braucht eigentlich kein Kalender, um zu merken, dass Sommerferien sind. Da reicht ein Blick aus dem Fenster. Gestern Abend, da hatten unsere Nachbarsjungs Freunde zu Besuch und es waren schon ein paar und die haben bis spät in die Nacht Fußball und danach dann auch noch Serien geguckt. Also ohne mitzugucken, konnte ich aber alles mithören. Also war auch schön. Es gibt aber noch mehr Dinge, woran man merkt, dass Ferien sind.
1: Leere Parkplätze.
2: In den Wohnsiedlungen und vor den Supermärkten. Überall freie Parkplätze. Manchmal 3, 4 hintereinander. Alle Familien sind weg. Nur nicht sie und die 3 Leute, die vergessen haben, rechtzeitig Urlaub einzureichen.
1: Kindergeschrei.
2: Früher war um 20 Uhr Ruhe im Innenhof oder in der Auffahrt. Jetzt tobt um 23 Uhr noch ein komplettes Champions-League-Finale mit Trillerpfeife, Bobbycar und Wettrennen.
1: Überfüllte Freibäder.
2: Nein, Arschbombe unmöglich. Im Freibad sieht man kein Wasser mehr, nur noch eine körperwarme Menschenbrühe mit leichter Pommesnote. Man schwimmt nicht, man wird von fremden Oberkörpern im Kreis geschoben.
1: Nachbarschaftshilfe.
2: Sie übernehmen in den Sommerferien plötzlich das komplette Leben der Nachbarn. Blumen gießen, Rollläden rauf und runter ziehen, Pakete annehmen, eine Art Dreifachleben als Gärtner, Hausmeister und DHL-Filiale in Personalunion.
1: Und Büro im Notstrombetrieb.
2: Na, sitzen bei Ihnen auf der Arbeit auch nur noch 3 Gestalten? Einer aus Versehen, einer wegen der Klimaanlage und einer, der behauptet, er arbeite gerne im Sommer. Aber innerlich weint er.

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1: Fahren Sie bitte vorsichtig auf der A1 Lübeck nach Hamburg. Zwischen Hamburg-Morfleth und dem Dreieck Norderelbe liegen mehrere Äste. Vorsicht auf der A7 Hannover nach Hamburg. In Höhe Hamburg-Waltershof liegen Metallteile. A1 Bremen nach Osnabrück. Zwischen Opphusen, Bremen-Marndorf und Hemelingen 6 Kilometer stockender Verkehr. A1 Osnabrück Richtung Bremen. Zwischen Bremen-Brinkum und Arsten 6 Kilometer stockt's. A27 Bremerhaven nach Bremen. Zwischen Bremen-Überseestadt und Bremen-Hornlehe 3 Kilometer stockt's. A31 Meppen nach Lingen zwischen Geeste und Lingen 2 Kilometer Stau. A33 Osnabrück Richtung Bielefeld zwischen dem Kreuz Osnabrück Süd und Borkloh Kloster Ösede 5 Kilometer Stau im Baustellenbereich. In Wilhelmshaven sind wegen einer Veranstaltung noch bis Sonntag zahlreiche Straßen gesperrt. Wilhelmshaven, die zur Kaiser-Wilhelm-Brücke, ist wegen einer Veranstaltung auf beiden Seiten auch gesperrt. Wilhelmshaven, die Jadeallee, ist auf der Brücke zwischen Banterdeich und Bontekai gesperrt. Vorsicht bitte auf der A7 Hannover nach Hamburg, zwischen dem Dreieck Hamburg-Südwest und Heimfeld. Dort ist eine Unfallstelle nicht abgesichert. A1 Lübeck nach Hamburg, zwischen Hamburg-Bildstedt und Norderelbbrücke 4 Kilometer stockend. Und A1 Hamburg Richtung Lübeck, zwischen Hamburg-Stillhorn und Norderelbbrücke 3 Kilometer stockender Verkehr.
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1: Schön, dass wir diesen Freitagvormittag gemeinsam verbringen. Vielleicht stimmen Sie sich ja schon so ein bisschen aufs Wochenende ein. Das Wetter soll ja so ein bisschen uselig werden, nicht ganz so mitspielen. Ja, aber da kann man ja vielleicht das ein oder andere erledigen, was bei dem schönen Wetter liegen geblieben ist. Also wenn ich mal so überlege, ich hätte da schon einiges zu tun.
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0: hat man direkt Lust, ne? Auf Sommer, auf Urlaub, Ferien. Rupert Holmes, Escape, der Pina Colada Song hier bei NDR 1 Niedersachsen mit der Musik meines Lebens. Der Verkehrsservice, den habe ich auch noch für Sie. Vorsicht bitte auf der A7 Hannover nach Kassel. Zwischen dem Rastplatz Jägerturm West und Bokenem ist eine Unfallstelle nicht abgesichert. Und Vorsicht auch noch auf der B73 Gräfenmoor Stade Richtung Cuxhaven. In Höhe Abzweig nach Weißenmoor liegt ein Eimer auf der Straße. In Schweden, da wird ja alles mit Karte oder Handy bezahlt. Das war und ist schon lange so. Und jetzt kommt so eine kleine Rolle rückwärts. Lebensmittelgeschäfte und Apotheken, die sollen jetzt nämlich wieder Bargeld annehmen. Und der Grund ist jetzt nicht so richtig nostalgisch, sondern eigentlich eher gedacht für den Krisenfall, falls die Technik mal streikt. Wobei man sich ja schon fragt, hat man eigentlich noch genug Kleingeld im Portemonnaie? Ich muss zugeben, ich suche immer in all meinen Winterjacken und Handtaschen, ob ich noch den ein oder anderen Euro finde. Bin immer ganz glücklich, wenn ich hinten in der Jeanshose feststelle, da ist ja noch ein 5-Euro-Schein. Wir haben mal nachgefragt, was die Niedersachsen überhaupt noch in bar bezahlen.
1: Bar zahle ich ganz gerne am Nachmittag, wenn ich mal ein Eis essen gehe oder mir eine Pizza hole, für so Kleinigkeiten.
2: Tatsächlich nur beim Bäcker, also all meine Lebensmitteleinkäufe bei Supermärkten, 90% mit Karte, tatsächlich.
3: Wenn ich jetzt ins Café gehe zum Beispiel, bezahle ich meistens im Bargeld.
4: Auf Konzerten, beim Bier kaufen. Wenn's geht alles, dann gehe ich nach Hause.
5: In der Kneipe, beim Bäcker.
6: So bei kleinen Beträgen, also unter 10 Euro kann man so sagen.
7: Bargeld bezahle ich im Restaurant. Ja, das finde ich einfach schöner.
8: Für mich ist Bargeld wesentlich besser als Kartenzahlungen. Allein wegen der Haptik, man weiß, was man hat, was man nicht hat, mit besseren Überblick. Man kann wesentlich besser das Trinkgeld zum Beispiel geben, wesentlich persönlicher und auch den gesamten Überblick halten.
0: Ganz genau, ich zahle eigentlich auch immer nur mit Karte, aber für Trinkgeld, da habe ich dann auch immer noch ein bisschen was dabei. Oder wenn ich einkaufen gehe und muss hier diesen Einkaufswagen mit so einem kleinen Chip lösen, den ich nie wieder finde, da brauche ich dann auch immer mal einen Euro oder 2 Euro. Schön, dass Sie hier bei uns sind. Einen schönen Freitag wünsche ich Ihnen.

0: NDR1 Niedersachsen mit dem Verkehrsservice. Fahren Sie bitte vorsichtig in beiden Richtungen auf der A7. Hannover-Kassel zwischen dem Kreuz Hannover Ost und Hannover-Anderten liegt eine Plane. Ich habe neulich eine WhatsApp-Nachricht verschickt und dann festgestellt, oh Mist, die sollte eigentlich gar nicht an diese Person, sondern die sollte an meine Tochter. Gut, dass da nichts Doofes drin stand. Ich sollte halt nicht immer so schnell auf Senden drücken. Kann auch mal schief gehen. Jördis Werder, der kennt das auch. Hör mal ein Bait & Toe in unserer heutigen Dosis Plattdeutsch für Sie.
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0: dockt es vor der Baustelle. A1 Hamburg nach Lübeck, zwischen Hamburg-Stillhorn und der Norderelbbrücke 3 Kilometer stockend. A7 Hannover nach Hamburg, zwischen Hamburg-Hausbruch und dem Elbtunnel 5 Kilometer stockender Verkehr. A27 Bremerhaven Richtung Bremen, zwischen Bremen-Überseestadt und Bremen-Hornlehe 3 Kilometer Stau. A31 Meppen nach Lingen, zwischen Geeste und Lingen 2 Kilometer Stau. A33 Osnabrück Richtung Bielefeld, zwischen dem Kreuz Osnabrück-Süd und Borkelo-Kloster Öse 5 Kilometer Stau. In Wilhelmshaven sind wegen einer Veranstaltung noch bis Sonntag zahlreiche Straßen gesperrt. Und an der Elbfähre Glückstadt-Wischhafen beträgt die Wartezeit für Sie momentan 1 Stunde in beiden Richtungen. Kommen Sie gut an.
1: Es ist 12 Uhr.
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1: Mit Tanja Niehoff. Guten Tag. Die Schlagzeilen. DFB trennt sich von Bundestrainer Nagelsmann. Genaue Umstände der Bluttat von Stade sind weiter unklar. Eichen-Prozessionsspinner beschäftigt Forstämter in ganz Niedersachsen. Das Wetter, Sonne und Wolken, gebietsweise Schauer bis 23 Grad. Das erneute frühe Aus der deutschen Nationalelf bei der Fußball-WM hat wie erwartet personelle Konsequenzen. Bundestrainer Julian Nagelsmann hat nach einer Nacht Bedenkzeit nun doch seinen Rücktritt erklärt. Das hat der DFB soeben bekannt gegeben. Christopher Klein aus unserer Sportredaktion, was ist zu der Sitzung des Gremiums heute Vormittag bekannt?
3: Ja, dieses Treffen in der DFB-Zentrale in Frankfurt hat nicht mal 1 Stunde gedauert. Vor wenigen Minuten kam dann die offizielle Mitteilung, dass der Vertrag zwischen dem DFB und Bundestrainer Julian Nagelsmann einstimmig per sofort aufgelöst wird, wie es offiziell heißt. Nagelsmann hatte offenbar schon gestern in einem vertraulichen Gespräch darum gebeten, von seinen Aufgaben entbunden zu werden, und diesem Wunsch wurde jetzt entsprochen. Der Präsident des DFB, Bernd Neuendorf, hat sich ausdrücklich für Nagelsmanns Arbeit seit September 2023 bedankt. Nagelsmann selbst sagt: "Ich habe in den vergangenen Tagen seit dem Ausscheiden viel nachgedacht und mich mit Vertrauten in meinem persönlichen Umfeld und im Verband ausgetauscht. Die Entscheidung ist mir alles andere als leicht gefallen." Neben Bundestrainer Nagelsmann werden auch seine beiden Assistenten Benjamin Glück und Benjamin Hübner den DFB verlassen. Es wurde auch schon offiziell mitgeteilt, dass sich der DFB jetzt um Jürgen Klopp als Nachfolger von Nagelsmann bemühen wird. Klopp hat wohl offenbar schon seine grundsätzliche Bereitschaft zur Übernahme des Bundestrainerpostens signalisiert. Und eine weitere Neuigkeit gibt es eben auch seit wenigen Minuten. Der Geschäftsführer des DFB, Andreas Rettig, wird seinen zum Jahresende auslaufenden Vertrag aus persönlichen Gründen nicht verlängern.
1: Live-Informationen aus unserer Sportredaktion von Christopher Klein. Vor wenigen Tagen noch war Stade, bekannt als hübsche Hansestadt nahe der Elbe, 50.000 Einwohner, beliebt bei Urlaubern und Tagesgästen. Doch die Bluttat von Montag hat alles verändert. 6 Menschen sind tot und noch sind viele Fragen offen, vor allem zu den genauen Umständen der Tat. Henrik Zinn, was gibt es für neue Erkenntnisse?
4: Die Staatsanwaltschaft Stade hält sich auf unsere Nachfrage bedeckt. Sie verweist darauf, dass der konkrete Tathergang ein zentraler Bestandteil der laufenden Ermittlung sei und äußert sich deshalb nicht zu den Details. Eine Spiegel-Recherche hatte einige neue Fragen aufgeworfen. Daraus geht hervor, dass der mutmaßliche Täter schon in dem Raum, in dem das Hilfegespräch stattgefunden hat, sein Magazin leergeschossen habe. Auch soll er seine Frau aus dem Besprechungsraum geschickt haben, ehe er die Tat begangen hat. Und alle 6 späteren Opfer hätten sich in dem Raum aufgehalten. Zudem soll er die 65-jährige Frau, die den Fluchtwagen gefahren hat, mit vorgehaltener Waffe dazu gezwungen haben. Zu all dem äußert sich die Staatsanwaltschaft aber aus genannten Gründen nicht. Bei der Frau handelt es sich um die Schwiegermutter des niedersächsischen Migrationsbeauftragten Dennis Kurku, der sich direkt nach Bekanntwerden der Verwicklung öffentlich dazu geäußert hat. Rückendeckung bekommt er jetzt von Ministerpräsident Lies. Kurku habe richtig gehandelt und die SPD-Fraktion stehe hinter ihrem Parteikollegen, sagte Lies der dpa.
1: Den Herbst der Reformen, den hatte die Bundesregierung bereits im vergangenen Jahr angekündigt. Er ließ auf sich warten. Nun kommt der Reformmotor anscheinend in Gang. Zuletzt die Einigung auf eine Rentenreform, nun ein weiteres großes Paket der schwarz-roten Koalition. Es steckt einiges drin in diesen 34 Maßnahmen. Am meisten wird seit gestern allerdings über das geplante Aus für die telefonische Krankschreibung diskutiert. Jim Bob Nikschas in Berlin: Wie reagieren Union und SPD denn auf diesen doch recht lauten Widerspruch.
5: Grundsätzlich verteidigen Union und SPD ihre Pläne zu verschärften Regeln bei der Krankschreibung.

0: Abtreibung. Kanzleramtschef Thorsten Frey von der CDU sagt bei RTL und NTV, wenn jemand krank ist, muss das auch bescheinigt werden. Aus seiner Sicht sind die Hausärzte früher auch sehr gut mit der Situation zurechtgekommen. SPD-Generalsekretär Tim Klüssendorf gibt im Morgenmagazin von ARD und ZDF zu, dass die Pläne auch in seiner Partei nicht jedem gefallen.
1: Es gibt da natürlich viel Widerspruch, auch verständlichen Widerspruch, weil die Unterstellung, dass Leute an der Bettkante die Entscheidung treffen würden, ob sie krank sind, nicht dem entspricht, wie wir auf die Menschen blicken.
0: Klüssendorf verteidigt aber den Kompromiss mit CDU und CSU, die sonst einen unbezahlten Krankheitstag hätten einführen wollen. Beide Seiten bekräftigen aber, für das geplante Gesetz eine Lösung finden zu wollen, die in der Praxis für alle Beteiligten umsetzbar ist. Unionsfraktionschef Jens Spahn nennt dabei die Möglichkeit einer Videosprechstunde. Wer wirklich krank ist, soll laut Spahn auch zu Hause bleiben können. Unklar ist dabei, wie das Attest dann konkret ausgestellt wird. Auch NRW-Ministerpräsident Hendrik Wüst von der CDU sieht noch Klärungsbedarf. Er spricht sich für die Möglichkeit aus, gegebenenfalls erst am zweiten oder dritten Tag zum Arzt gehen zu können.
2: Die AfD trifft sich am Wochenende im thüringischen Erfurt zu einem Bundesparteitag. Mehrere Bündnisse haben zu Gegendemonstrationen aufgerufen. Mehr dazu in den Meldungen mit Philipp Kaute.
3: Nach Angaben der Stadtverwaltung Erfurt sind mehr als 30 Versammlungen angemeldet. Die Polizei rechnet mit insgesamt etwa 50.000 Gegendemonstranten. Hinter den Protesten steht das Bündnis Zusammenstehen. Dabei handelt es sich um einen breiten zivilgesellschaftlichen Zusammenschluss von Gewerkschaften, Kirchen, Wohlfahrtsverbänden und auch Parteien. Die Deutsche Polizeigewerkschaft rechnet aber auch mit schätzungsweise 2500 gewaltbereiten Linksextremisten. Eine Gruppe hat schon angekündigt, morgen Vormittag alle Zufahrtswege zum Veranstaltungsort zu blockieren. Im Süden von Frankreich wüten weiter heftige Waldbrände. Bei Perpignan wurden 3 Campingplätze vom Feuer erfasst. 6 Menschen sind nach Behördenangaben leicht verletzt worden. Feuerwehrleute und Polizisten erlitten Rauchvergiftungen. Mehr als 3000 Menschen mussten in Sicherheit gebracht werden. Die niedersächsische Polizei ermittelt nach einem mutmaßlich rassistischen Vorfall im Westen des Landes. In einem Regionalexpress von Osnabrück nach Bremen soll ein Fahrgast einen Zugbegleiter beleidigt haben. Er soll den 60-Jährigen rassistisch angegangen sein und dann den Hitlergruß gezeigt haben. Die Polizei zwang den Tatverdächtigen in Diepholz aus dem Zug auszusteigen. Gegen den 69-Jährigen wurden Strafverfahren eingeleitet. In Polle im Kreis Holzminden hat die Polizei eine illegale Cannabisplantage entdeckt. Außerdem fanden Ermittler in der Region Hannover, also einem weiteren Ort, größere Bargeldsummen. Wie viel genau, ist nicht bekannt. Die Polizei hat nach eigenen Angaben 5 Verdächtige festgenommen. Einer von ihnen versuchte zunächst zu flüchten, konnte dann aber gestellt werden. Ermittelt wird in diesem Fall seit Februar.
2: Der Eichenprozessionsspinner ist ein unscheinbarer Nachtfalter mit graubraunen Flügeln. Bekannt ist er vor allem wegen seiner Raupen. Ihre giftigen Brennhärchen können bei Menschen und Tieren die Haut reizen, Atemnot verursachen, bis hin zum allergischen Schock. Kai Rake, zurzeit sind viele Eichen in Niedersachsen befallen. Wie groß ist das Problem?
4: Laut Landesforsten betrifft das fast alle Regionen in Niedersachsen, zum Beispiel das Wendland, wo Spezialfirmen gerade die wie Spinnenwebenknäuel aussehenden Raupennester aus Eichenbäumen an der Jezel absaugen. Auch im Forst am Wolfenbüttel im Drömling sind die Raupen in ungewöhnlich hoher Zahl unterwegs. Ähnlich sieht es in den Landkreisen Uelzen, Lüneburg, Harburg, Heidekreis, Celle und Helmstedt aus. Aber auch die Region Osnabrück, das Emsland und die Grafschaft Bentheim melden Raupenprobleme. In Seevetal-Maschen wurde jetzt gerade der Rundweg um den See im Großen Moor gesperrt. Ein Absaugen der Nester soll es dort am größten Badesee des Landkreises aber nicht geben. Es seien einfach zu viele Nester, sagt die Gemeinde. Allerdings werde man einzelne Raupenknäuel an neuralgischen Punkten, wie zum Beispiel vor Schulen, Kitas oder an Bushaltestellen, entfernen. Großflächige Aktionen hingegen wären zu teuer und auch das entsprechende Fachpersonal ist nicht so leicht zu bekommen.
2: Sie hat es nicht leicht, die Klappbrücke über der Hunte in Oldenburg. Schon wieder ist ein Schiff gegen sie gefahren. Es ist bereits das 6. Mal in diesem Jahr und das 2. Mal in dieser Woche. Anna Schlieter, was ist da los in Oldenburg?
5: Die Lage ist extrem ungewöhnlich, sagt ein Sprecher der Wasserschutzpolizei in Brake. So viele Unfälle in so kurzer Zeit haben selbst die erfahrenen Einsatzkräfte noch nicht erlebt. Der Grund dafür liegt an der Strecke über die Hunte in Oldenburg. Dort schwankt der Wasserstand oft stark. Dadurch verändert sich auch die Höhe unter der Brücke. Damit Schiffsführer die Durchfahrt besser einschätzen können, hat die Polizei an der Brücke einen Pegel angebracht. Trotzdem müssen die Schiffsführer auch die Höhe ihres eigenen Schiffes genau kennen. Und die kann sich ändern, je nachdem, wie viel Ladung an Bord ist oder was auf dem Deck transportiert wird. Das Schiff, das gestern gegen die Brücke stieß, hatte zum Beispiel ein Auto an Deck. Es schrammte an der Brücke entlang. Hinzu kommt der Zeitdruck in der Schifffahrt. Liefertermine und Schleusenzeiten setzen viele Besatzungen unter Stress, so die Ermittler. Zum Glück wurde bei allen Unfällen niemand ernsthaft verletzt. Auch die Brücke blieb unbeschädigt. Trotzdem gilt die 72 Jahre alte Hunterklappbrücke als marode. Sie soll in den kommenden Jahren durch eine höhere Brücke ersetzt werden. Dann sollen Schiffe dort sicherer passieren können.
2: In Hannover beginnt heute das Schützenfest. Allerdings unter anderen Vorzeichen als in den vergangenen Jahren. Die Bluttat von Stade beschäftigt auch in Stadt und Region viele Menschen. Drei der Todesopfer waren Mitarbeitende des Jugendamtes Hannover. Darum gibt es heute Abend zwar den traditionellen Fassanstich mit Oberbürgermeister Onay von den Grünen, es wird aber auch der Toten gedacht werden. Max Altstadt, was ist geplant?
6: Es wird heute zwei Gedenkminuten geben. Die eine am späten Nachmittag beim traditionellen Schützenfest Gottesdienst in der Marktkirche und die andere bei der Verpflichtung der drei Bruchmeister und der Bruchmeisterin im neuen Rathaus. Bei den Schüssen in Stade sind ja auch drei Beschäftigte des Jugendamtes der Region Hannover gestorben. Deswegen bewegt der Vorfall auch hier noch sehr viele Menschen. Blicken wir wieder aufs Schützenfest selbst. In diesem Jahr haben Stadt und Polizei die Sicherheitsmaßnahmen nochmal verschärft. So werden zum Beispiel morgen beim Schützenausmarsch in der Stadt zum ersten Mal schwere Metallpoller die Zufahrten versperren. Außerdem werden an den Eingängen zum Schützenplatz alle Taschen von Sicherheitsleuten kontrolliert und auf dem Platz gibt es eine mobile Wache der Polizei. Rund 200 Schaustellerinnen und Schausteller sind in diesem Jahr mit ihren Karussells und Buden dabei. Neu ist unter anderem ein 75 Meter hoher Fallturm. Das Schützenfest in Hannover gilt laut den Veranstaltern als größtes der Welt. Erwartet werden mindestens 800.000 Gäste.
2: Und wir blicken zum Abschluss noch auf die Straßen. Vorsicht bitte im Kreis Kloppenburg. Auf der Landesstraße zwischen Beverbruch und Garel eine ungesicherte Unfallstelle und es laufen Schweine auf der Fahrbahn. Die Zeit 12.11 Uhr, das war aktuell mit Tanja Niehoff.
7: Danke dir. Heute Nachmittag gibt es einen Wechsel aus Sonne und Wolken und dann kann aber auch mal ein kleiner Regenschauer runterkommen. Vom Emsland über das Wiehengebirge bis zum Weserbergland bleibt es dann aber länger trocken. Norderney, da ist es bewölkt, 17 Grad, Lüneburg 19, Braunschweig ein paar Wolken und 18 Grad und Braunlage stark bewölkt bei 15 Grad.
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7: Schön, dass Sie bei uns sind an diesem Freitagmittag. Ja, so schnell kann es gehen, ne? Julian Nagelsmann ist also Geschichte. Wir suchen einen neuen Bundestrainer. Und da sind wir sehr gespannt. Es wird jetzt verhandelt mit Jürgen Klopp. Und wenn es da irgendwas geben sollte, dann sind wir natürlich ganz, ganz schnell mit dabei. Ich wünsche Ihnen einen schönen Tag mit uns.
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0: Einen schönen Freitag wünschen wir Ihnen hier bei NDR 1 Niedersachsen, unser Kult-Comedy-Bistro. Es war ja so romantisch, oder? Die Hochzeit von Steffi. Also jedenfalls so lange, bis Guy Dumont dann plötzlich dazwischen gegangen ist.
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1: Und das sind ihre Gäste. 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
1: Udo.
4: Ja, das kann's haben.
1: Und Opa Gerke.
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7: Ja, dann kommen wir zum eigentlichen Anlass des heutigen Tages. Und ich frage Sie, den anwesenden Bernd Felbe. Wollen Sie die hier anwesende Stefanie Prigge zur Ehefrau nehmen? So antworten Sie mit Ja.
8: Ja, ich will das.
7: Dann frage ich Sie, Stefanie Prigge, wollen Sie den hier anwesenden Bernd Felbe zu Ihrem Ehemann nehmen? So antworten Sie ebenfalls mit Ja.
1: Wartet!
7: Jetzt ja, jetzt habe ich die Schnauze aber bald voll hier.
1: Ich spreche.
2: Ich werde ohnmächtig.
8: Wer ist er denn?
2: Scaldi Mong. Timo, mach mal Foto.
1: Ich erlaube nicht, dass diese Hochzeit vollzogen wird.
2: Aber Herr Mong.
1: Es sei denn, irgendjemand nimmt mir endlich diesen Hund hier wieder ab.
5: Imbo! Das ist hier Imbo!
4: Nina, wie sieht die denn aus?
2: Okay, deine Tochter.
3: Die ist ja noch dicker wie er.
5: Nimm du wohl. Imbo!
1: Sie war so niedlich.
5: Imbo, komm nach oben hin.
1: Aber dann wollte sie nur noch gebackenen Camembert essen. Und
2: ja.
1: Hm? Jetzt sieht sie so aus.
2: Ja, das ist eine Gene. Blut ist dicker wie Wasser. Nimm mal Rocky.
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1: Fahren Sie bitte vorsichtig auf der A2 Dortmund nach Braunschweig. Zwischen Hannover-Bodfeld und Hannover-Lahr liegt eine Radkappe. Vorsicht im Kreis Kloppenburg auf der Landesstraße zwischen Beverbruch und Garrel ist eine Unfallstelle nicht abgesichert und es laufen dort Schweine auf der Straße. Also bitte ganz besonders vorsichtig unterwegs sein. A1 Lübeck nach Hamburg zwischen Hamburg-Oegendorf und der Norderelbbrücke 7 Kilometer stockend. A1 Bremen nach Osnabrück zwischen Uphusen-Bremen-Marndorf und Hemelingen 6 Kilometer stockend. A1 Osnabrück nach Bremen zwischen Bremen-Brinkum und Arsten 6 Kilometer stockender Verkehr. A1 Bremen Richtung Lübeck zwischen Harburg und der Norderelbbrücke 6 Kilometer stockt es. A7 Hamburg nach Hannover zwischen Bispingen und Soltau Süd hat es einen Unfall gegeben. 7 Kilometer stockender Verkehr jetzt. A7 Hannover nach Hamburg zwischen Hamburg-Heimfeld und dem Elbtunnel 7 Kilometer stockend. A27 Bremerhaven nach Bremen zwischen Bremen-Überseestadt und Bremen-Hornlehe 3 Kilometer Stau. A31 Meppen nach Lingen zwischen Geeste und Lingen 2 Kilometer. A33 Osnabrück nach Bielefeld zwischen dem Kreuz Osnabrück Süd und Borkelo-Kloster Ösede 5 Kilometer Stau. Im Kreis Cuxhaven ist die Landesstraße zwischen Imsum und Schottwarden nach einem Unfall gesperrt. In Wilhelmshaven sind wegen einer Veranstaltung noch bis Sonntag zahlreiche Straßen gesperrt. Und an der Elbfähre Glückstadt-Fischhafen, da beträgt die Wartezeit für sie momentan eine Stunde und das in beiden Richtungen.
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1: Einen schönen Freitagmittag. Ich musste erst so ein bisschen grinsen. Hört sich an wie ein Aprilscherz. Die Rattenfängerstadt Hameln hat eine Rattenplage. Das ist aber gar kein Witz, sondern das stimmt. Was die Stadt dagegen unternimmt, das verrät uns gleich mal die Stadtsprecherin von Hameln. Ihnen einen schönen Freitag.
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0: NDR 1 Niedersachsen am Freitag mit dem Verkehrsservice. Fahren Sie bitte vorsichtig auf der A2 Dortmund nach Hannover. Zwischen Feldheim und Bad Eilsen liegen mehrere Fahrzeugteile. Hameln. Wenn man das hört, klar, das ist die Rattenfängerstadt. Jeder kennt die Sage, dass der Rattenfänger von Hameln die kleinen Nager mit seiner Pfeife aus der Stadt rausgelockt hat. Die Sage der Brüder Grimm spielt im Mittelalter und seitdem hat sich wieder die ein oder andere Ratte in Hameln eingenistet, bekennt die Stadtsprecherin von Hameln, Svenja Kräft.
1: Das ist nämlich, auch wenn es sich so schön anhört, überhaupt gar kein Hamelner Problem, auch wenn es gut zu unserer Geschichte passt. Ratten im Sommer tauchen in allen möglichen Städten auf, ob groß oder klein. Und so ist es nun auch jetzt gerade bei uns, dass in der Straße Himmelreich mit dem wunderschönen Namen ein paar Ratten gesichtet wurden und wir da jetzt tätig werden, um die doch wieder aus der Stadt rauszukriegen.
0: Der Rattenfänger selbst führt in Hameln ja in seinem Kostüm eher Touristen rum. Kann der jetzt nicht mal irgendwie helfen? Kann der nicht mal in Himmelreich vorbeischauen?
1: Das wäre hübsch. Kostüm gibt's nicht. Es gibt Rattenköder, also Fallen, die wir aufgestellt haben an verschiedenen Stellen, an denen wir den Befall vermuten und haben die verschiedenen Kanalgänge, die da auch entlang führen, gereinigt und überprüft und kontrollieren jetzt wöchentlich, ob die Ratten die Fallen annehmen und wir halt schauen, wo sie besser hingestellt werden können, damit wir wirklich auch alle erwischen.
0: Und wenn ich das jetzt so höre, muss ich sagen, eigentlich ist es doch bestes Marketing für Hameln, oder?
1: Ja, wir tun alles dafür, um den Tourismus hochzuhalten und haben uns extra ein paar Ratten gemietet und angelockt, damit das alles gut funktioniert.
0: Ach, großartig, wie schön. Aber wirklich, Hameln sollte man besuchen, ist eine ganz, ganz hübsche Stadt bei uns in Niedersachsen.

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2: Ja, ganz, ganz viele wilde Wünsche sind ja gekommen Anfang des Jahres beim wilden Wunschwochenende. Da dürfen Sie ja entscheiden, welche Musik wir spielen. Und das geht immer ganz schön verrückt dann bei uns zu. Und es sind so wahnsinnig viele verrückte Wünsche gekommen, dass wir gesagt haben, es wäre doch eigentlich schade, wenn diese ganzen vielen tollen Wünsche nicht erfüllt werden. Deshalb machen wir das jetzt immer werktags hier bei uns bei NDR 1 Niedersachsen. Der Wunsch jetzt ist von Ruth Plachetka aus Sehende. Sie mag einfach das Lied von The Other Ones, Another Holiday. Und deshalb erfüllen wir jetzt diesen Wunsch.

Ihr wilder Wunsch hier bei NDR1 Niedersachsen. Der Verkehrsservice, Vorsicht bitte auf der A1 Osnabrück nach Bremen zwischen Bramsche und Neunkirchenförden liegen Plastikteile. Und jetzt wünsche ich Ihnen noch einen tollen Freitag hier bei NDR1 Niedersachsen und ein ganz, ganz schönes Wochenende. Genießen Sie es mit uns und freuen Sie sich jetzt auf Britta von Lucke. Die kommt nämlich gleich hier im Anschluss ins Studio. Ich bin Martina Gielitzer und freue mich, wenn wir uns ganz bald hier bei NDR1 Niedersachsen wiederhören. Bis dann. Tschüss.

0: Es ist kurz vor eins. Wir gucken auf die Straßen.
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0: Vorsicht bitte, A1 Osnabrück nach Bremen. Zwischen Bramsche und Neunkirchenförden, da liegen Plastikteile. Dann haben wir die A1 Lübeck-Hamburg. Zwischen Hamburg-Ühlendorf und Norderelbbrücke 7 Kilometer stockender Verkehr. A1 Bremen-Osnabrück. Zwischen Uphusen, Bremen-Marndorf und Hemeling nochmal 6 Kilometer stockender Verkehr vor der Baustelle. A1 Osnabrück-Bremen, die Gegenfahrbahn auch. Zwischen Bremen-Brinkum und Asten 6 Kilometer stockender Verkehr vor der Baustelle. A1 Bremen-Lübeck zwischen Harburg und Norderelbbrücke 6 Kilometer stockender Verkehr. A7 Hamburg-Hannover zwischen Bispingen und Soltau Süd 5 Kilometer stockender Verkehr, da gab es einen Unfall. A7 Hannover nach

0: Glückstadt Wischhafen. Eine Stunde Wartezeit auf beiden Seiten. Gute Fahrt.
1: Jetzt ist es 13 Uhr.
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1: Mit Vera Zellmer. Guten Tag. Die Schlagzeilen. Julian Nagelsmann tritt als Fußball-Bundestrainer zurück. Genaue Umstände der Bluttat von Stade sind weiter unklar. Polizei entdeckt illegale Cannabis-Plantage im Kreis Holzminden. Das Wetter. Sonne, Wolken und örtlich auch Schauer bis 23 Grad. Julian Nagelsmann ist als Trainer der Fußballnationalmannschaft zurückgetreten. Der 38-Jährige zog damit die Konsequenz aus dem frühen Aus bei der Weltmeisterschaft. Anne van Eickels berichtet.
3: Die Staatsanwaltschaft Stade hält sich auf...
1: Einen kleinen Augenblick, das kann nicht Anne van Eickels gewesen sein.
4: Es gab gestern ein vertrauliches Gespräch zwischen Julian Nagelsmann und der DFB-Spitze und da hat Nagelsmann seinen Rücktritt angeboten. Sein oberstes Ziel sei immer der Erfolg der Mannschaft gewesen und die habe nach so einer herben Enttäuschung die Chance auf einen unbelasteten Neuanfang verdient. Das teilte Nagelsmann in einem schriftlichen Statement des DFB mit und wer neuer Bundestrainer werden soll, das ist jetzt auch schon klar. Da hat sich die DFB-Spitze auf Jürgen Klopp festgelegt und das ganz offen ebenfalls in der Mitteilung kommuniziert. Die Verbandsführung suche nunmehr das Gespräch, heißt es da, und Klopp habe bereits seine grundsätzliche Bereitschaft zur Übernahme des Postens signalisiert. Aktuell ist Jürgen Klopp noch bei Red Bull beschäftigt. Als Trainer hat er bis zum Sommer 2024 beim FC Liverpool gearbeitet.
1: Vizekanzler Klingbeil hat die geplanten neuen Regeln für Krankschreibungen etwas relativiert. Im ZDF betonte der SPD-Chef, es brauche praktikable Lösungen bei der Umsetzung. Klingbeil verwies auf das Gesetzgebungsverfahren, das noch ansteht. Am Vorhaben der Koalition, die telefonische Krankschreibung abzuschaffen und eine Attestpflicht ab Tag 1 einzuführen, gibt es viel Kritik. Medizinerverbände sprechen von Misstrauenskultur und befürchten überlastete Praxen. Nach den tödlichen Schüssen in Stade werden mehrere Veranstaltungen abgesagt bzw. anders gestaltet. Zum Beispiel wird die Lange Nacht, ein jährliches Kulturfest, umgewandelt zu einem Abend der Begegnung. Dabei ist nach Angaben der Stadt ein gemeinsames Gedenken geplant. In Stade waren 6 Menschen in einem Mutter-Kind-Heim erschossen worden. Henrik Zinn, was gibt es für neue Erkenntnisse?
3: Die Staatsanwaltschaft Stade hält sich auf unsere Nachfrage bedeckt. Sie verweist darauf, dass der konkrete Tathergang ein zentraler Bestandteil der laufenden Ermittlung sei und äußert sich deshalb nicht zu den Details. Eine Spiegelrecherche hatte einige neue Fragen aufgeworfen. Daraus geht hervor, dass der mutmaßliche Täter schon in dem Raum, in dem das Hilfegespräch stattgefunden hat, sein Magazin leergeschossen habe. Auch soll er seine Frau aus dem Besprechungsraum geschickt haben, ehe er die Tat begangen hat und alle 6 späteren Opfer hätten sich in dem Raum aufgehalten. Zudem soll er die 65-jährige Frau, die den Fluchtwagen gefahren hat, mit vorgehaltener Waffe dazu gezwungen haben. Zu all dem äußert sich die Staatsanwaltschaft aber aus genannten Gründen nicht. Bei der Frau handelt es sich um die Schwiegermutter des niedersächsischen Migrationsbeauftragten Dennis Kurku, der sich direkt nach Bekanntwerden der Verwicklung öffentlich dazu geäußert hat. Rückendeckung bekommt er jetzt von Ministerpräsident Lies. Kurku habe richtig gehandelt und die SPD-Fraktion stehe hinter ihrem Parteikollegen, sagte Lies der dpa.
1: In Polle im Kreis Holzminden hat die Polizei eine illegale Cannabisplantage entdeckt. Außerdem fanden die Ermittler in der Region Hannover größere Bargeldsummen. Wie viel genau, das ist nicht bekannt. Die Polizei hat nach eigenen Angaben 5 Verdächtige festgenommen. Einer von ihnen versuchte zunächst zu flüchten, konnte aber gestellt werden. Ermittelt wird in diesem Fall seit Februar. In Braunschweig hat ein 15-Jähriger ein Auto gesteuert. Er ist dann vor einer Polizeikontrolle geflüchtet und mit dem Auto gegen die Fassade eines Restaurants geprallt. Der Junge wurde dabei leicht verletzt. Laut Polizei war er zeitweise mit Tempo 100 unterwegs. Als Beamte den Wagen kontrollieren wollten, fuhr der Jugendliche bei Rot über eine Kreuzung und flüchtete. Nach dem Aufprall an der Hauswand kam er ins Krankenhaus. Gegen ihn wird jetzt ermittelt. In Niedersachsen häufen sich gerade Einsätze gegen den Eichenprozessionsspinner. Die Härchen dieser Raupen können zum Beispiel Juckreiz und Atemnot auslösen. So entfernen gerade im Wendland Spezialfirmen die Raupennester an der Jezel. Ähnliche Probleme mit dem Eichenprozessionsspinner gibt es derzeit im Forstamt Wolfenbüttel sowie unter anderem in den Kreisen Uelzen, Lüneburg und Helmstedt. In Seevetal-Maschen wurden jetzt gerade der Rundweg um den See im Großen Moor abschnittsweise gesperrt. Die Zeit jetzt. Das ist gleich 13.05 Uhr.
0: Kurzer Blick nochmal auf die Straßen. Vorsicht bitte. A2 Hannover-Berlin zwischen Lehrte Ost und Hemeler Wald. Da steht ein defektes Auto. Dann haben wir nochmal die A7 Hannover-Kassel zwischen Göttingen und Rastedt.

0: Fußgänger auf der Fahrbahn unterwegs und dann die A1 Osnabrück nach Bremen zwischen Bramsche und Neunkirchenförden. Da liegen Plastikteile. So, das ist das auf den Straßen. Jetzt gucken wir kurz ins Wetter. Ja, sieht so ein bisschen gemixt aus. Ne? Wir haben Sonne und Wolken. Es bleibt meist trocken. Die Temperaturen liegen bei 19 Grad in Lammstedt bis 23 Grad in Melle, im Oberharz bis 18 Grad. Dazu wird es windig, vor allem an der Küste und im Cuxland. Da gibt es auch stürmische Böen. Morgen zum Start ins Wochenende, da teilt sich das Wetter ein bisschen. Im Südwesten mehr Sonne, im Norden und Osten neben Sonne aber auch Wolken und zeitweise einzelne Schauer. Dann bei Temperaturen zwischen 20 und 25 Grad und vor allem an der Küste bleibt es weiterhin windig mit starken bis stürmischen Böen.
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0: Hallo zusammen, wie schön, dass Sie dabei sind. Und was ist das hier für ein Vormittag? Ich steige ins Auto, da ist Julian Nagelsmann noch Trainer. Ich steige wieder aus, haben wir schon den einen nicht mehr. Und mit dem anderen wird wohl jetzt weiter verhandelt. Ich glaube, bei Jürgen Klopp ist das Telefon jetzt dauerbesetzt. Also, wenn sich da was tut, melden wir das natürlich hier bei uns sofort.
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Kurzer Blick nochmal auf die Straßen, der Verkehrsservice bei NDR 1 Niedersachsen. Vorsicht bitte A7 Kassel, Hannover zwischen Rastplatz Stauffenberg und Lutherberg. Da steht ein defektes Auto.

0: Nochmal ein Blick auf die Straßen. Vorsicht bitte A7, Hannover nach Hamburg. Zwischen Hamburg-Hausbruch und Waltershof eine ungesicherte Unfallstelle. 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Na, haben Sie zu Hause auch schon diskutiert über die neuen Pläne der Bundesregierung in Sachen Krankschreiben? Bislang gilt ja, wer krank ist, kann einfach beim Arzt anrufen, sagen, was er hat, und der schreibt ihn dann krank für maximal 5 Tage. In Zukunft sollen wir wieder persönlich beim Arzt vorbeikommen, und zwar schon am ersten Tag. Viele Hausarztpraxen laufen schon Sturm gegen die Pläne. Und dann wollten wir wissen, was halten Sie denn davon?
1: Als Unternehmer könnte ich das verstehen. Als Arbeitnehmer ist es eine weitere Drangsalierung.
2: Ich finde es in Ordnung. Viele machen ja so krank.
3: Ja, das kann schwierig werden, weil im Zweifel führt es ja dazu, dass man sich sofort dann krank schreiben lässt, wo man ansonsten vielleicht einen Tag mal ausfällt und dann wieder da ist und dem Arbeitgeber damit ja auch was Gutes tut.
4: Betrifft mich in erster Linie nicht so, weil ich Beamter bin. Also ich habe sowieso 3 freie Tage.
5: Ich gehe ab den 3. zum Beispiel, und das finde ich in Ordnung.
0: Tja, eine klare Meinung hat auch die Präsidentin der Ärztekammer Niedersachsen, Marion Charlotte Renneberg. Sie sagt, die telefonische Krankschreibung hat die Praxen eigentlich entlastet.
6: Ich habe nicht den Eindruck, dass das ausgenutzt wurde. Ganz im Gegenteil. Wir waren überrascht darüber, wie wenig sich eigentlich telefonisch tatsächlich gemeldet haben. Die Krankheitszeiten insgesamt haben sich teilweise verlängert. Insbesondere bei Infekten, spätestens jetzt nach der Pandemie, die wir hinter uns haben. Und meine Meinung ganz klar, die neue Regelung wird mit großer Wahrscheinlichkeit nicht zu einer Verringerung der Arbeitsunfähigkeitszeiten führen.
0: Also wollen wir mal gucken. Die telefonische Krankschreibung wird abgeschafft. Patienten sollen jetzt gleich am ersten Tag wieder zum Arzt persönlich gehen. So steht zumindest drin im Reformpaket der Koalition. Wir haben es gehört, Ärzte bezweifeln den Nutzen und befürchten, dass es demnächst wieder voll wird in den Praxen.
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0: Vorsicht bitte nochmal auf der B214 Steinfelder Straße Diepholz nach Lingen. In Höhe Diepholz sind Rinder auf der Fahrbahn unterwegs. Fahren Sie da bitte besonders aufmerksam.

0: Freitagmittag. Ha, schön, oder? Ist man gleich guter Stimmung. Mit Peter Cetera, Glory of Love, hier bei NDR 1 Niedersachsen. So, jetzt gucken wir mal, was heute früh hier los war. Unsere zwei Frühaufsteher sind auf jeden Fall schon in Urlaubsstimmung.
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4: 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Schade. Urlaub, das muss ja gar nicht so wahnsinnig weit weg sein. Vielleicht zieht es Sie ja einfach mal quer durch Niedersachsen.
2: Sie haben uns schon ganz, ganz viele Ideen geschickt. Zum Beispiel den Märchenwanderpfad in Jesteburg. Oder zum Beispiel Schillig zum Drachenfliegen baden und Burgen bauen. Oder auch zu Hause bleiben und abschlappen, finde ich auch gut.
4: Schönes Abschlappen. Ein bisschen Inspiration fürs Frühstück?
5: Die Rosinen, die lege ich in Whisky ein und die kommen morgens auf meinen Joghurt mit drauf. Ja, ich bin morgens schon gleich ein bisschen tüdel. Man muss das Leben genießen.
4: Ja.
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0: Es ist gleich 2:30.
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0: Hallo Autofahrer, Vorsicht bitte, B214 Steinfelder Straße Diepholz-Lingen. In Höhe Diepholz sind immer noch die Rinder unterwegs. A1 Lübeck-Hamburg zwischen Hamburg-Öjendorf und Norderelbrücke 7 Kilometer stockender Verkehr. A1 Bremen-Osnabrück zwischen Uphusen-Bremen-Mahndorf und Hemeling 6 Kilometer stockender Verkehr vor der Baustelle. Und in der Gegenrichtung zwischen Bremen-Brinkum und Asten nochmal 6 Kilometer stockender Verkehr vor der Baustelle. A1 Bremen-Lübeck zwischen Harburg und Norderelbrücke 6 Kilometer stockender Verkehr. A7 Hamburg-Hannover zwischen Bisping und Sotte-Süd 6 Kilometer stockender Verkehr. A7 Hannover nach Hamburg zwischen Hamburg-Heimfeld und dem Elbtunnel 7 Kilometer stockender Verkehr. A27 Bremerhaven-Bremen zwischen Bremen-Überseestadt und Bremen-Hornlehe 4 Kilometer Stau. A31 Meppen-Lingen zwischen Geeste und Lingen 3 Kilometer Stau. A33 Osnabrück-Bielefeld zwischen Kreuz Osnabrück-Süd und Harderberg 5 Kilometer Stau im Baustellenbereich. Kreis Hildesheim, da ist die Landesstraße zwischen Westerberg und Uhlenrode nach einem Unfall in beiden Richtungen gesperrt. Im Kreis Kloppenburg ist auch die Landesstraße zwischen Beverbruch und Garrel ebenfalls nach einem Unfall gesperrt. A39 Salzgitter-Braunschweig, da ist die Strecke zwischen Dreieck Salzgitter und Westerlinde nach einem Unfall in beiden Richtungen gesperrt. Und an der Elbfähre Glückstadt für Schafen beträgt die Wartezeit auf beiden Seiten 1 Stunde. Das war's. Ihnen weiterhin eine gute Fahrt. Die Zeit 13.31 Uhr.
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2: Aus dem Studio Oldenburg mit Mareike Lange. Guten Tag. Im Fall eines Leichenfundes in einem Firmengebäude in Nordenham sind die Ermittlungen abgeschlossen. Ein 63-Jähriger soll im März einen 34-jährigen Mann getötet haben. Sinja Schütte, was wirft die Staatsanwaltschaft dem Mann vor?
3: Die Staatsanwaltschaft Oldenburg wirft dem Mann vor, den 34-Jährigen aus Oldenburg mit einem Gegenstand so stark verletzt zu haben, dass er starb. Seine Leiche war Mitte März in einem ehemaligen Möbelhaus in Nordenham gefunden worden. Bereits wenige Tage nach der Tat nahm die Polizei den Beschuldigten fest. Er und das Opfer sollen sich gekannt haben. Der 63-Jährige sitzt weiterhin in Untersuchungshaft. Ihm droht im Falle einer Verurteilung eine lebenslange Freiheitsstrafe.
2: Auf der Landesstraße 871 zwischen Beverbruch und Garrel hat sich am Mittag ein Unfall mit einem Tiertransport ereignet. Laut Polizei ist ein Traktor gegen einen Baum geprallt. Der Anhänger des Gespanns war mit 79 Schweinen beladen. Nach dem Unfall liefen die Tiere auf die Fahrbahn. Einige davon wurden verletzt. Der Traktorfahrer wurde leicht verletzt. Die Straße ist in beide Richtungen voll gesperrt. Die Polizei hat einen 42-Jährigen und eine 33-Jährige wegen des Verdachts des bandenmäßigen Wohnungseinbruchdiebstahls festgenommen. Ihnen und weitere Beschuldigten wird vorgeworfen, seit dem Frühjahr eine Vielzahl von Taten in den Kreisen Osterholz und Rothenburg begangen zu haben. Die Fregatte Nordrhein-Westfalen kehrt morgen nach fast 6 Monaten aus dem Einsatz vor der Küste des Libanon in ihren Heimathafen Wilhelmshaven zurück. An Bord sind rund 160 Soldatinnen und Soldaten. Zu den Aufgaben des Schiffes gehörte unter anderem die Überwachung der libanesischen Seegrenze. Und das Wetter, ein Mix aus Sonne und Wolken, vereinzelt auch Schauer bei höchstens 22 Grad.
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0: Guten Tag. Die Mannschaft hat nach so einer herben Enttäuschung die Chance auf einen unbelasteten Neuanfang verdient. Das sagt Julian Nagelsmann und tritt als Fußball-Bundestrainer zurück. Wir haben es ja schon gehört. Was da alles hinter den Kulissen wohl passiert ist und ob Jürgen Klopp jetzt der neue Bundestrainer wird, darüber sprechen wir gleich mit unserem Kollegen aus der Sportredaktion gegen 2:40.
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0: Hallo Autofahrer, Vorsicht bitte auf der B214 Diepholz-Lingen. Zwischen Diepholz und Kroge, da ist ein Rind auf der Fahrbahn unterwegs. Fahren Sie bitte besonders aufmerksam. Ja, hier ist NDR 1 Niedersachsen und jetzt ist es amtlich. Julian Nagelsmann ist zurückgetreten. Das hat jetzt auch der Deutsche Fußballbund bestätigt. Tim Brockmeier aus der Sportredaktion, das müssen wir eben nochmal sortieren. Da gab es ja wohl gestern intensive Gespräche. Wer hat denn jetzt Schluss gemacht? Hat Julian Nagelsmann gesagt, ich will nicht mehr, oder hat der DFB gesagt, wir wollen dich nicht mehr?
1: Nennen wir es, er ist zurückgetreten worden. Also gestern bei diesem Krisengespräch in der DFB-Zentrale hat er es noch nicht so ganz gefühlt. Da hat man ihm es nahegelegt und hat gesagt, du, Rücktritt wäre am besten. Da wollte er noch nicht so richtig. Aber die Alternative wäre eben gewesen, er wird rausgeschmissen und dass es dann schmutzig wird. Und da hat er dann mit einer Nacht drüber schlafen dann gesagt, okay, dann lass es uns so formulieren. Ich glaube, es wurde ihm auch versüßt mit einer ordentlichen Abfindung, sodass da alle ihr Gesicht wahren können.
0: Alles klar. Und jetzt, wir haben der DFB schreibt selber auf seiner Seite, es wird schon mit Jürgen Klopp verhandelt. Ja. Der ist ja gerade in Amerika, der hat gar keine Zeit zum Verhandeln, der muss ja noch kommentieren. Was muss der denn jetzt anders machen?
1: Also erstmal, ich glaube, das ist ein ganz großer Punkt, weswegen der DFB gesagt hat, das ist unser Wunschkandidat Nummer 1. Und Klopp übrigens hat wohl auch schon gesagt, jawohl, ich wäre bereit. Ein ganz großer Punkt ist natürlich, sind die Sympathiewerte. Also wir haben uns ja hier und da an Nagelsmann und seinem Auftreten in der Öffentlichkeit, in der Dünnhäutigkeit hier und da auch immer mal wieder gerieben. Und dann gab es viele Fans, die gesagt haben, ah, das ist irgendwie nee, das ist uns nix. Und bei Klopp wissen alle, das ist everybody's darling. Wenn der einmal lacht, dann strahlt alles und dann strahlen auch die Fans. Und das ist natürlich ein Hauptfaktor, abgesehen von der Tatsache, dass er natürlich ein sehr, sehr kompetenter Trainer ist. Aber ich finde, ihm muss natürlich auch klar sein, dass es möglicherweise ein harter und steiniger Weg wird. Dass es jetzt nichts ist mit kurzfristigem Erfolg, sondern wenn man wirklich einen Schnitt machen will und eine neue Mannschaft bauen will, die langfristig erfolgreich wird, dann kann das schon eine Weile dauern.
0: Und sag mal, der hat ja in einem Interview damals gesagt, ja, der Nagelsmann, noch ist er Bundestrainer. Jetzt denkt man, sag mal, wusste der das damals schon, was da passiert?
1: Also in der Tat, ich finde, das hat natürlich schon jetzt noch einen ganz anderen Geschmack. Kam damals ja schon nicht so richtig gut an, aber jetzt überlegt man sich, wusste der schon mehr und war das irgendwie schon zumindest Thema? Und dann muss man ehrlicherweise sagen, ist es auch nicht ganz so nice von ihm. Mhm. Also ich finde, das hat durchaus einen Geschmack, aber offensichtlich reicht's auch da, dass er alles weglächelt und es wird ihm nicht übel genommen.
0: So, jetzt Abschlussfrage. Deine persönliche Meinung, was sagst du dazu?
1: Ich bin nicht so ein großer Fan. Wie gesagt, ich hätte mir lieber jemanden gewünscht, der bereit ist, da den steinigen Weg zu gehen, auch mal dahin, wo es weh tut, wie man im Fußball sagt. Und Klopp ist ja nun eher dafür bekannt, dass er den Erfolg sehr schätzt und eben sehr schätzt, von allen gemocht zu werden und dann manchmal vielleicht nicht den ganz schwierigen Weg geht. Und deswegen weiß ich nicht, ob es der allerrichtige ist. Er kann es gerne beweisen.
0: Sag mal eben als Beispiel, der schwierige Weg, den geht da nicht. Du meinst, dass er auch sagt, den will ich nicht mehr haben, der muss raus, oder?
1: Naja, und vor allen Dingen, dass er sagt, ich baue jetzt hier eine ganz neue Mannschaft mit Namen, die wir noch nicht kennen, mit Spielern, die noch nicht diese Erfahrung haben, auch auf die Gefahr hin, dass ich erstmal ordentlich Niederlagen kassiere, dass ich bei der EM in 2 Jahren vielleicht nicht über die Gruppenphase hinauskomme. Das wird nicht vielen gefallen, aber es ist halt notwendig. Ich glaube, das ist was, womit man sich klar sein muss. Und ob das Jürgen Klopp wirklich will oder ob es ihm nicht lieber ist, zu glänzen und Erfolge zu feiern und damit dann eben auf andere Dinge zu setzen, ist eine Möglichkeit.
0: So ein bisschen der Spirit von Jürgen Klinsmann damals, ne?
1: Ja, da war es vielleicht in die andere Richtung mit seinen Buddhas auf dem Dach des DFB-Hauses vielleicht ein bisschen zu heavy. Aber ja, also genau, also ganz andere Dinge, die halt aber auch Zeit brauchen und dann eben der Buhmann zu sein und zu sagen, liebe Fans, bitte gebt uns noch Zeit, ihr könnt jetzt noch nicht feiern, aber ganz bestimmt dafür in 4 oder in 6 Jahren.
0: Ja, ich sag mal, Tim Brockmeier, wir sprechen uns wieder. Julian Nagelsmann ist Geschichte. Ab sofort sucht der DFB einen neuen Bundestrainer. Man hört was von Jürgen Klopp. Ich sag Dankeschön und war schön.
1: Sehr gerne, war auch schön.
0: Tschüss.
1: Fand ich.
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0: Einer der schönsten Regen-Gewitter-Songs der Musikwelt, finde ich. Das sind The Doors, kennen Sie natürlich. Und den Song spielen wir heute nicht nur so. Nein, den wollen wir auch noch nicht spielen. Ich muss noch mal runterziehen, denn heute ist ja ein ganz besonderer Tag und daran müssen wir erinnern. So, bitte schön, jetzt kommt das.
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3: 3. Juli.
4: Wir waren einfach als Touristen hier in Paris und einfach über den Friedhof und dann haben wir vorne am Plan geguckt, so wer hier so alles liegt. Dann haben wir gesehen Jim Morrison und dachten, wir gucken wir einfach mal, hier so ist, ob da wirklich Leute sind, die dahin pilgern und wie das Ganze so aussieht.
3: Oh ja, ein Hauch von Marihuana liegt in der Luft. Das Grab von Doors-Sänger Jim Morrison auf dem Pariser Friedhof Père Lachaise ist eine Pilgerstätte für Fans aus aller Welt. Sie kiffen dort, sie legen Blumen, Briefe und Erinnerungsstücke nieder. Seit 1971. Heute vor 55 Jahren stirbt Jim Morrison und wird zur Legende. You know the day destroys the night, night divides the day. Im Frühjahr 1971 war Jim Morrison nach Paris gezogen. Er will eine Auszeit von den Doors, den zerstörerischen Starrummel hinter sich lassen und seine Alkoholsucht bekämpfen. Er ist ein ewig Getriebener seiner eigenen Dämonen, ein einsamer Rider on the Storm. Riders on the Storm. Into this house we're born. Doch das Pariser Exil bringt nicht die erhoffte Ruhe. In der Nacht zum 3. Juli 1971 findet seine Freundin Jim Morrison leblos in der Badewanne ihrer gemeinsamen Wohnung. Die offizielle Todesursache lautet Herzversagen. Eine Autopsie wird nie gemacht, was den Mythos um seinen Tod sofort befeuert. This is the end, beautiful friend. Der Rest ist Geschichte. This is the end, my only
0: friend, the end. Ah, einer der ganz Großen. So, und jetzt gucken wir noch mal kurz auf die Straßen. Vorsicht bitte, A7. Hannover nach Hamburg zwischen Dreieck-Walsrode und Bad Fallingbostel. Da steht ein defektes Auto. Und wir haben die A33 Osnabrück nach Bielefeld zwischen Kreuz Osnabrück Süd und Haderberg. Auch da ein defektes Auto. Weiterhin eine gute Fahrt oder Sie nehmen jetzt endlich das Taxi nach Paris.

0: Es ist kurz vor zwei.
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0: Vorsicht bitte, A7, Hannover, Hamburg, zwischen Dreieckwalsrode und Bad Fallingbostel, ein defektes Auto. Noch ein Liegenbleiber A33, Osnabrück-Bielefeld, zwischen Kreuz Osnabrück-Süd und Harderberg. Dann A1 Lübeck-Hamburg, zwischen Hamburg-Öhlendorf und Norderelbbrücke 7 Kilometer stockender Verkehr. A1 Bremen-Osnabrück, zwischen Uphusen, Bremen-Marndorf und Hemeling 6 Kilometer stockender Verkehr vor der Baustelle. Und in der Gegenrichtung zwischen Bremen-Brinkum und Aßen auch 6 Kilometer stockender Verkehr vor der Baustelle. A1 Bremen-Lübeck, zwischen Harburg und Norderelbbrücke nochmal 6 Kilometer stockender Verkehr. A7 Hamburg-Hannover, zwischen Bispingen und Soltau-Süd auch 6 Kilometer stockender Verkehr. A7 Hannover-Hamburg, zwischen Hamburg-Heimfeld und dem Elbtunnel 7 Kilometer stockender Verkehr. A27 Bremerhaven-Bremen, zwischen Bremen-Überseestadt und Bremen-Hornlehe 4 Kilometer Stau. A31 Meppen-Lingen, zwischen Geeste und Lingen 3 Kilometer Stau. A33 Osnabrück-Bielefeld, zwischen Kreuz Osnabrück-Süd und Harderberg 5 Kilometer Stau im Baustellenbereich. Die A39 Salzgitter-Braunschweig ist zwischen Dreieck Salzgitter und Westerlinde nach einem Unfall in beiden Richtungen gesperrt. Kreis Hildesheim, die Landstraße zwischen Westerberg und Ohlenrode ist nach einem Unfall beidseitig gesperrt. Im Kreis Kloppenburg, die Landesstraße zwischen Beverbruch und Garel ebenfalls nach einem Unfall dicht. Und an die Elbfähre Glückstadt-Wischhafen gucken wir noch. Da beträgt die Wartezeit auf beiden Seiten rund eine Stunde. Das war's. Ihnen weiterhin eine gute Fahrt.

0: kleinen Augenblick, da stimmt irgendwas nicht. Anne von Eickels berichtet, das wollte ich eigentlich sagen.
1: Es gab gestern ein vertrauliches Gespräch zwischen Julian Nagelsmann und der DFB-Spitze und da hat Nagelsmann seinen Rücktritt angeboten. Sein oberstes Ziel sei immer der Erfolg der Mannschaft gewesen und die habe nach so einer herben Enttäuschung die Chance auf einen unbelasteten Neuanfang verdient. Das teilte Nagelsmann in einem schriftlichen Statement des DFB mit und wer neuer Bundestrainer werden soll, das ist jetzt auch schon klar. Da hat sich die DFB-Spitze auf Jürgen Klopp festgelegt und das ganz offen ebenfalls in der Mitteilung kommuniziert. Die Verbandsführung suche nunmehr das Gespräch, heißt es da, und Klopp habe bereits seine grundsätzliche Bereitschaft zur Übernahme des Postens signalisiert. Aktuell ist Jürgen Klopp noch bei Red Bull beschäftigt. Als Trainer hat er bis zum Sommer 2024 beim FC Liverpool gearbeitet.
0: Vizekanzler Klingbeil hat die geplanten neuen Regeln für Krankschreibungen etwas relativiert. Im ZDF betonte der SPD-Chef, es brauche praktikable Lösungen bei der Umsetzung. Klingbeil verwies auf das Gesetzgebungsverfahren, das noch ansteht. Am Vorhaben der Koalition, die telefonische Krankschreibung abzuschaffen und eine Attestpflicht ab Tag 1 einzuführen, gibt es viel Kritik. Medizinerverbände sprechen von Misstrauenskultur und befürchten überlastete Praxen. Nach den Erdbeben in Venezuela ist die Zahl der Todesopfer auf knapp 2600 gestiegen. Übergangspräsidentin Rodriguez sagte, es seien zudem mehr als 11.000 Menschen verletzt worden. Der Internationale Währungsfonds und die Weltbank hätten Kredite für den Wiederaufbau angeboten. Rodriguez versprach, dass Rettungskräfte weiter nach Überlebenden suchen werden. Bis zu 50.000 Menschen werden noch vermisst. Davon gehen die Vereinten Nationen aus. Betriebe in Niedersachsen klagen über den Fachkräftemangel. Gleichzeitig sind über 15.000 Menschen mit einer Schwerbehinderung arbeitslos gemeldet. Um ihnen einen besseren Zugang zum allgemeinen Arbeitsmarkt zu ermöglichen, gibt es jetzt einen 10-Punkte-Plan. Dennis Pützig aus der Redaktion Landespolitik. Was steht da drin?
2: Es sollen vor allem Vorurteile und Sorgen bei Arbeitgebern gegenüber Menschen mit Behinderung abgebaut werden. Zum Beispiel durch mehr Informationen zu dem Thema. Denn laut der Arbeitsagentur Niedersachsen-Bremen gibt es noch immer eine Menge Bedenken, weswegen viele Betriebe noch nicht so viele Menschen mit Behinderungen eingestellt haben, wie sie laut Gesetz müssten. Neue Sanktionen sind aber nicht geplant. Gleichzeitig wird es auch für die kommenden Jahre einen Zuschuss von bis zu 50.000 Euro im Jahr geben, wenn ein Unternehmen einen Menschen mit Behinderung einstellt. Es geht auch um den vielbesprochenen Bürokratieabbau und es soll für Unternehmen künftig einfacher sein, sich bei den ganzen verschiedenen Förderprogrammen zurechtzufinden. Ausgearbeitet hat den 10-Punkte-Plan ein runder Tisch, an dem unter anderem das niedersächsische Sozialministerium und führende Arbeitgeber und Sozialverbände beteiligt waren.
0: In Hannover beginnt heute das Schützenfest. 10 Tage lang wird dort wieder gefeiert, etwa mit Karussells, Brauhäusern und Musik. 1 Million Menschen werden erwartet. Am Abend beginnt die Eröffnungsparty, dann wird Oberbürgermeister Onay auch das erste Fassbier anstechen. Auf dem Schützenfest in Hannover wird aber nicht nur gefeiert. Nach den tödlichen Schüssen in Stade gibt es zum Auftakt gleich 2 Gedenkminuten. In Polle im Kreis Holzminden hat die Polizei eine illegale Cannabisplantage entdeckt. Außerdem fanden die Ermittler in der Region Hannover größere Bargeldsummen. Wie viel genau ist nicht bekannt. Die Polizei hat nach eigenen Angaben 5 Verdächtige festgenommen. Einer von ihnen versuchte zunächst zu flüchten, konnte aber gestellt werden. Ermittelt wird in diesem Fall seit Februar. Der Autoclub ADAC warnt für dieses Wochenende wieder vor vollen Autobahnen in Richtung Süden sowie zur Nord- und Ostsee. Grund ist der Beginn der Sommerferien in mehreren Bundesländern. Vorgestern hat es schon in Niedersachsen und Bremen Zeugnisse gegeben. Heute ist unter anderem in Schleswig-Holstein letzter Schultag. Auf den Autobahnen sind Pendler und Familien unterwegs, die in den Urlaub fahren. Für zusätzliche Probleme sorgen viele Baustellen. Der ADAC rät dazu, entweder spätabends oder frühmorgens zu starten. Die Zeit jetzt. Es ist gleich 14.05 Uhr.
3: Kurzer Blick nochmal auf die Straßen. Vorsicht bitte. A31 Emden leer. Zwischen Emden-Wolthusen und Emden-Ost, da liegt eine Leiter. Fahren Sie bitte besonders aufmerksam. Ja, das Wetter für Niedersachsen. Heute haben wir einen Mix aus Sonne und Wolken. Es ist meist trocken. Die Temperaturen liegen bei, heute mal angenehm, 19 Grad in Lammstedt bis 23 Grad in Melle. Im Oberharz 15 bis 18 Grad. Dazu wird es windig, vor allem an der Küste und im Cuxland. Sie werden es merken, da gibt es auch stürmische Böen. Und morgen starten wir dann so ein bisschen zweigeteilt ins Wochenende. Im Südwesten Sonne, im Norden und Osten neben Sonne auch paar mehr Wolken und zeitweise einzelne Schauer. Das Ganze dann bei 20 bis 25 Grad. Vor allem an der Küste bleibt es weiterhin windig mit starken bis stürmischen Böen.
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0: zusammen kommen Sie gut mit uns durch den Tag. Jetzt haben wir für Sie Musik von Lee Mal. Den kennen Sie bestimmt auch noch aus den 80ern. Das war der Typ, der immer so lange beim Friseur sitzen musste. Der hatte so eine wilde Irokesenfrisur. Oben blond, meine ich, und unten schwarz. War dauernd in der Bravo auf dem Titelbild. Waren wir alle verliebt. Ja, er war super erfolgreich, erst mit der Band Kajagoogoo und dann natürlich auch Solo. Und dann hat er den Soundtrack zum Kinofilm gemacht, Die unendliche Geschichte. Den hören wir jetzt, Never Ending Story. Hier ist Lee Mal.
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Hallo Autofahrer, Vorsicht bitte A7 Hannover nach Hamburg. Zwischen Reichwardsrode und Bad Fallingbostel, da haben wir eine ungesicherte Unfallstelle. Weiterhin gute Fahrt. Ja, wir haben jetzt für Sie Musik von PUR. Die Jungs gibt's ja tatsächlich schon seit mehr als 40 Jahren. Ende des Jahres gehen sie wieder auf große Arena-Tour. Hartmut Engler hat so schön gesagt, nein, wir sind noch nicht zu alt für den Scheiß. Zweimal spielen sie auch hier bei uns in Niedersachsen. Ich habe gerade geguckt, im Dezember in Hannover und Oldenburg, falls Sie Lust haben. Wir machen schon mal ein bisschen Freude darauf. Wir hören sie jetzt. Hier sind PUR mit Hör gut zu.

0: Einen schönen Nachmittag mit uns und Crowded House. Don't dream, it's over.
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0: Der Plattdeutsche Gruß der Kirche, heute mit Georg Janssen. Er ist Pastor im Ruhestand und lebt in Leer.
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0: Es ist 2:30.
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0: Da haben wir die A1 Lübeck nach Bremen zwischen Hamburg-Oehlendorf und Stellhorn. 10 Kilometer stockender Verkehr. A1 Bremen-Osnabrück zwischen Uphusen-Bremandorf und Hemelingen. 6 Kilometer stockender Verkehr vor der Baustelle. Und in der Gegenrichtung zwischen Dreieckstuhe und Bremen-Hemelingen nochmal 8 Kilometer Stau vor der Baustelle. A1 Bremen-Lübeck zwischen Marschner Kreuz und Norderelbbrücke. 8 Kilometer stockender Verkehr. A7 Hannover nach Hamburg zwischen Dreieck Walsrode und Dorfmark, 5 Kilometer stockender Verkehr. A7 Hannover nach Hamburg zwischen Hamburg-Heimfeld und dem Elbtunnel, 7 Kilometer stockender Verkehr. A27 Bremerhaven-Bremen zwischen Bremen-Überseestadt und Bremen-Hornlehe, 4 Kilometer Stau. Die A39 Salzgitter-Braunschweig ist zwischen Dreieck Salzgitter und Westerlinde nach einem Unfall in beiden Richtungen gesperrt. Kreis Hildesheim, die Landesstraße zwischen Westerberg und Uhlenrode, ist nach einem Unfall in beiden Richtungen ebenfalls gesperrt. Dann haben wir noch den Kreis Kloppenburg, da ist die Landesstraße zwischen Beverbruch und Garre wegen Reinigungsarbeiten ebenfalls in beiden Richtungen bis 18 Uhr gesperrt. Und die Elbfähre Glückstadt Wischhafen, da beträgt die Wartezeit auf beiden Seiten rund eine Stunde. Das war's. Ihnen weiterhin eine gute Fahrt. Die Zeit 14.31 Uhr.
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2: Aus dem Studio Oldenburg mit Mareike Lange. Guten Tag. Nach den tödlichen Schüssen in Stade gibt es weiterhin viele offene Fragen. Die Staatsanwaltschaft verweist darauf, dass der konkrete Tathergang ein zentraler Bestandteil der laufenden Ermittlungen sei. Mehr dazu gleich um 15 Uhr. Die Polizei ermittelt nach einem mutmaßlich rassistischen Vorfall. In einem Regionalexpress nach Bremen soll ein Fahrgast einen Zugbegleiter beleidigt haben und den Hitlergruß gezeigt haben. Die Polizei zwang den Tatverdächtigen in Diepholz aus dem Zug auszusteigen. Gegen den 69-Jährigen wurden Strafverfahren eingeleitet. Ein 59-jähriger Mann aus Großefehn ist Opfer von Betrügern geworden. Sie verschafften sich per Fernzugriff Zugang zu seinem Computer und führten eine Online-Überweisung durch. Der Schaden liegt nach ersten Erkenntnissen im dreistelligen Bereich. Das Wetter, ein Mix aus Sonne und Wolken, höchstens 22 Grad.
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0: Guten Tag, wir spielen gleich die Turbo-Runde von Kennst du das? Das ist doch unser Lieblingsspiel vom Wochenende. Also wir haben einen schönen Ausflugstipp für Sie und Sie müssen erraten, wohin es geht. Und die Tipps dazu bekommen Sie von unseren Radio-Kids. Ich sage Ihnen sicherheitshalber schon mal die Nummer zum Mitschreiben. 08000 88 00 99, das ist die Nummer. Und mit ein bisschen Glück gewinnen Sie das spannende Niedersachsen-Quiz für zu Hause. Gleich legen wir los gegen 20:40.
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0: Also das ist wichtig. Hier klingelt schon das Telefon. Dabei haben wir noch gar nicht mit dem Rätsel begonnen. Jetzt geht's doch erst los.
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0: Jawohl, wir spielen jetzt die Topo-Runde von Kennst du das? Unserem Lieblingsspiel vom Wochenende. Also wir haben einen schönen Ausflugstipp für Sie. Ja, und passend zum Ferienstart haben unsere Radio-Kids diesmal was gemacht, was Sie hier zu Hause unternehmen können. Also ich sag mal, bitteschön, Bühne frei für Isabel Hatice, Fenja und Lea.
3: Es ist ja jetzt wieder Fahrradsaison.
4: Und wir haben für euch eine richtig gute Bahn ausgesucht.
3: Ich glaube, die könnt ihr aber nur fahren, wenn ihr so ein E-Bike habt. Weil das ist eine richtig, richtig lange Strecke.
5: Naja, aber man kann ja auch nur Teile davon fahren. Das ist ja auch nur so ein Vorschlag.
4: Also, das haben wir nicht selber ausgedacht. Das haben die Tourismusleute oder so gemacht.
5: Ja, aber die haben immer so ganz tolle Beschreibungen.
6: Wie nennen Sie diese Tour?
7: Die sagen Radeln zwischen Deich und Obstblüte.
6: Okay, das Ding heißt auch Obstroute. Und ihr startet und landet immer am...
3: Oh, jetzt muss ich gucken, ich kenne das ja nicht.
6: Lühenanleger in Grünendeich.
5: Ihr könnt auf jeden Fall in der Richtung Osten fahren, an Elbdeich bis nach York, bis Buxtehude und dann zurück durch die Obstplantagen. Und unterwegs seht ihr noch eine tolle Windmühle.
7: Oder ihr fahrt in Richtung Westen, bis nach Stade und dann zurück, auch wieder durch die Obstplantage.
6: Und da seht ihr dann ein Schloss und ein Handwerkermuseum.
4: Aber das könnt ihr wahrscheinlich nicht angucken.
6: Ja, stimmt. So eine Tour, die dauert 5 Stunden.
4: Durch ein bestimmtes Gebiet.
5: Und den Namen, den sollt ihr sagen.
7: Okay, nochmal in Ruhe. Wie heißt die Region, wo ihr die Obstroute radeln könnt?
0: Na, das kriegen sie doch raus, oder? Das, sie wissen schon. Also hier klingelt schon das Telefon 08000 88 00 99. Mit ein bisschen Glück gewinnen sie das spannende Niedersachsen-Quiz für zu Hause. 08000 88 00 99. So, welche Region suchen wir?
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0: Freitagnachmittag, 10:50 haben wir.
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0: Jawohl, heute spielen wir die Turbo-Runde von Kennst du das, unser Lieblingsspiel vom Wochenende. Und am Telefon ist jetzt Sabine Czernetzki. Hallo Frau Czernetzki. Ach, jetzt muss ich Sie hochdrücken. Hören Sie mich jetzt?
3: Ja, ich sehe ja die ganze Zeit.
0: Ja, genau. Ich hatte den Regler nicht hochgezogen. So, ich war schon ganz begeistert. Sie haben mir erzählt, Sie haben sich extra schön gemacht für uns, für das Interview. Klar. Sie kommen nämlich gerade frisch vom Friseur.
3: So sieht's aus.
0: Das finde ich toll. Und da haben Sie unterwegs Radio gehört und haben gedacht, Mensch, das, was die Kinder da erzählen, das kenne ich.
3: Das kenne ich, ja. Da wohnen Freunde von uns.
0: Nein, wo wohnen die Freunde denn?
3: Im alten Land.
0: Ja, das ist natürlich sowas von richtig.
4: Das ist richtig.
5: Gewonnen.
0: Ach, und waren Super. Sie da auch schon auf der Obstroute mal unterwegs?
3: Nein, das war ich nicht, ja, mit dem Auto oder zu Fuß mal, ja, aber nicht mit dem Rad.
0: Nein, ja, aber kann man noch, ne? Also man kann ja da wirklich zu jeder Jahreszeit, ich war da schon mal im Frühjahr, wenn die Kirschbäume blühen, es ist so zauberhaft, ne? Jetzt im Herbst, wenn es dann die ganzen Sachen zu kaufen gibt, also lohnt sich wirklich. Man kann ja auch Teile damit machen. Genau. Ach, wunderbar.
3: Vor allen Dingen, es ist wie in eine andere Welt.
0: Ja, das ist schön, dass Sie das sagen, ne? Das finde ich toll. Ja. Was ist denn für Sie so anders?
3: Die Ruhe, das Ganze drumherum.
0: Ja.
3: Rechts die Obstbäume und links das Wasser oder umgekehrt, je nachdem, in welche Richtung man geht.
0: Ja, und dann die Häuser. Ich mag die auch. Die haben ja auch so einen
3: herrlich, die Häuser, genau, die
0: Baustein.
3: Kleinen Straßen und toll.
0: Ach, Sie haben toll Werbung gemacht. Die freuen sich alle. Also kommen Sie ins alte Land und Sie kriegen von uns Post. Post wollte ich sagen. Super. Ja, und ansonsten sage ich, die Haare sitzen gut, das Wochenende kann kommen.
3: Genau, so ist das.
0: Schönen Nachmittag, liebe Grüße.
3: Danke,
0: tschüss.
3: Gleichfalls.
0: Danke.
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0: Es ist kurz vor drei.
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0: Vorsicht bitte, B65, Hannover nach Bad Nenndorf, zwischen Badenstedt und Empelde Gewerbegebiet, da liegt ein Rucksack und eine Matratze. A1 Lübeck-Bremen, zwischen Hamburg-Oehlendorf und Stillhorn, 10 Kilometer stockender Verkehr. A1 Bremen-Osnabrück, zwischen Uphusen, Bremen-Mahndorf und Hemeling, 6 Kilometer stockender Verkehr vor der Baustelle. A1 Osnabrück-Bremen, zwischen Dreieckstur und Bremen-Hemeling, 8 Kilometer Stau vor der Baustelle. A1 Bremen-Lübeck, zwischen Marschner Kreuz und Norderelbbrücke, 8 Kilometer stockender Verkehr. A2 Hannover nach Berlin, zwischen Allerengersleben und Alsleben, 8 Kilometer stockender Verkehr. A7 Hannover nach Hamburg, zwischen Dreieckwalsrode und Dorfmark, 5 Kilometer stockender Verkehr. A7 Hannover nach Hamburg, zwischen Hamburg-Heimfeld und dem Elbtunnel, 7 Kilometer stockender Verkehr. A27 Bremerhaven-Bremen, zwischen Bremen-Überseestadt und Bremen-Hornlehe, 4 Kilometer Stau. Kreis Peine, die Landesstraße zwischen Edermissen und Kleinblumenhagen ist nach einem Unfall gesperrt. Im Kreis Hildesheim ist die Landesstraße zwischen Westerberg und Ohlenrode nach einem Unfall ebenfalls in beiden Richtungen gesperrt. Kreis Kloppenburg, die Landesstraße auch dort zwischen Beverbruch und Garrel wegen Reinigungsarbeiten gesperrt, beidseitig bis ca. 18 Uhr. A7, Hannover nach Kassel zwischen Hildesheim-Dristenstedt und Raststätte Hildesheimer Börde, 5 Kilometer stockender Verkehr im Baustellenbereich. Und zum Schluss haben wir noch die Elbfähre Glückstadt-Fischhafen. Da beträgt die Wartezeit auf beiden Seiten rund eine Stunde. Das war's. Gute Fahrt.
2: Es ist 15 Uhr.
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2: Mit Vera Zellmer. Guten Tag. Julian Nagelsmanns Vertrag als Fußball-Bundestrainer ist aufgelöst. Der Deutsche Fußballbund will jetzt mit Jürgen Klopp verhandeln, der im Moment noch als Experte bei der WM in den USA im Einsatz ist. Klopp hatte grundsätzlich schon signalisiert, für das Amt bereit zu stehen. Die Mieten in den größten deutschen Städten sind in den letzten 10 Jahren im Schnitt um mehr als die Hälfte erhöht worden. Das zeigt eine Studie des Deutschen Gewerkschaftsbunds. In Braunschweig handelt es sich um einen Anstieg von 33%, in Hamburg, Bremen.

0: 6 Menschen sind tot und noch sind viele Fragen offen, vor allem zu den genauen Umständen der Tat. Henrik Zinn, was gibt es für neue Erkenntnisse?
1: Die Staatsanwaltschaft Stade hält sich auf unsere Nachfrage bedeckt. Sie verweist darauf, dass der konkrete Tathergang ein zentraler Bestandteil der laufenden Ermittlung sei und äußert sich deshalb nicht zu den Details. Eine Spiegel-Recherche hatte einige neue Fragen aufgeworfen. Daraus geht hervor, dass der mutmaßliche Täter schon in dem Raum, in dem das Hilfegespräch stattgefunden hat, sein Magazin leergeschossen habe. Auch soll er seine Frau aus dem Besprechungsraum geschickt haben, ehe er die Tat begangen hat, und alle 6 späteren Opfer hätten sich in dem Raum aufgehalten. Zudem soll er die 65-jährige Frau, die den Fluchtwagen gefahren hat, mit vorgehaltener Waffe dazu gezwungen haben. Zu all dem äußert sich die Staatsanwaltschaft aber aus genannten Gründen nicht. Bei der Frau handelt es sich um die Schwiegermutter des niedersächsischen Migrationsbeauftragten Dennis Kurku, der sich direkt nach Bekanntwerden der Verwicklung öffentlich dazu geäußert hat. Rückendeckung bekommt er jetzt von Ministerpräsident Lies. Kurku habe richtig gehandelt und die SPD-Fraktion stehe hinter ihrem Parteikollegen, sagte Lies der dpa.
0: Der ehemalige Dinklager Bürgermeister Puttorf soll in seiner Amtszeit und auch schon Jahre davor über 200.000 Euro für Überstunden ausbezahlt bekommen haben. Jetzt ist der Bericht des Rechnungsprüfungsamtes des Landkreises öffentlich und es gibt weitere Details in dem Fall. Fritzi Blömer, was ist dabei rausgekommen?
2: Auf jeden Fall zeigt der Bericht, dass das ganze System hatte. Puttorf hat sich offenbar monatlich mal 50 mal 70 Überstunden auszahlen lassen, 3 Monate lang sogar 200, nur um das mal deutlich zu machen, das wären 6 Überstunden pro Tag. Und auch an Urlaubstagen hat er sich laut Bericht Arbeitsstunden vergüten lassen, was für Beamte grundsätzlich nicht vorgesehen ist, im Schnitt 8 bis 9 Stunden pro Urlaubstag. Es gibt in den Dokumenten offenbar einen Vermerk von Puttorf selbst, dass die Auszahlung der Überstunden abgesprochen gewesen sei, zumindest in seiner Zeit als allgemeiner Vertreter. Da es da aber nichts Schriftliches gibt, gilt auch das nicht als rechtskonform.
0: Gibt es denn auch eine Antwort auf die Frage, wie das über Jahre nicht auffallen konnte?
2: Hier übt das Rechnungsprüfungsamt deutliche Kritik. Die Zahlungen seien nur möglich gewesen, weil Gesetze, Standards und ethische Grundsätze nicht eingehalten wurden. Das habe die Stadt Dinklage nicht ausreichend sichergestellt. Es gebe kein wirkungsvolles Vier-Augen-Prinzip bei der Auszahlung von Personalaufwendungen wie eben den Gehältern. Das Amt weist auch auf fehlende Dokumentation hin. Und man muss dazu sagen, genaue Daten gibt es bisher nur zu den Jahren 2015 bis 2025, aber auch davor. Als Puttorf lediglich Kämmerer war, hat er sich Überstunden vergüten lassen. Und auch hier geht man davon aus, dass das unzulässig war. Um wie viel Geld es dabei geht, wurde bisher aber noch nicht ermittelt.
0: Was passiert denn jetzt?
2: Die Stadt hat bereits ihr Zeiterfassungsprogramm umgestellt und sämtliche Anträge auf Mehrarbeit müssen inzwischen über den Tisch des Bürgermeisters oder einer anderen befugten Stelle. Außerdem prüft die Stadt, ob sie Rückforderungen an Puttorf stellen kann. Die etwa 82.000 Euro aus seiner Zeit als Bürgermeister hat er bereits über verschiedene Wege zurückgezahlt. Inwiefern das rechtskonform gelaufen ist, insbesondere im Hinblick auf steuerliche Fragen, das kann das Rechnungsprüfungsamt nach eigenen Aussagen aber nicht beurteilen. Im Fall Puttorf ermittelt auch die Staatsanwaltschaft Oldenburg.
0: Informationen waren das von NDR-Fechter-Korrespondentin Fritzi Blömer. Ganz anderes Thema. Sie hat es nicht leicht, die Klappbrücke über der Hunte in Oldenburg. Schon wieder ist ein Schiff gegen sie gefahren. Es ist bereits das 6. Mal in diesem Jahr und das 2. Mal in dieser Woche. Anna Schlieter, was ist da los?
3: Die Lage ist extrem ungewöhnlich, sagt ein Sprecher der Wasserschutzpolizei in Brake. So viele Unfälle in so kurzer Zeit haben selbst die erfahrenen Einsatzkräfte noch nicht erlebt. Der Grund dafür liegt an der Strecke über die Hunte in Oldenburg. Dort schwankt der Wasserstand oft stark. Dadurch verändert sich auch die Höhe unter der Brücke. Damit Schiffsführer die Durchfahrt besser einschätzen können, hat die Polizei an der Brücke einen Pegel angebracht. Trotzdem müssen die Schiffsführer auch die Höhe ihres eigenen Schiffes genau kennen. Und die kann sich ändern, je nachdem, wie viel Ladung an Bord ist oder was auf dem Deck transportiert wird. Das Schiff, das gestern gegen die Brücke stieß, hatte zum Beispiel ein Auto an Deck. Es schrammte an der Brücke entlang. Hinzu kommt der Zeitdruck in der Schifffahrt. Liefertermine und Schleusenzeiten setzen viele Besatzungen unter Stress, so die Ermittler. Zum Glück wurde bei allen Unfällen niemand ernsthaft verletzt. Auch die Brücke blieb unbeschädigt. Trotzdem gilt die 72 Jahre alte Hunterklappbrücke als marode. Sie soll in den kommenden Jahren durch eine höhere Brücke ersetzt werden. Dann sollen Schiffe dort sicherer passieren können.
0: Gerade erst hat die Suchtklinik in Ahlhorn dicht gemacht. Jetzt könnte es eine weitere Klinik treffen. Die Fachklinik Oldenburg

0: Burgerland hat einen Insolvenzantrag gestellt. An zwei Standorten werden suchtkranke Menschen mit Behinderung behandelt. Lotti Höfer, was ist der Grund für den Insolvenzantrag?
1: Dazu sagt die Diakonie, der Standort Nährstedt ist in eine wirtschaftliche Schieflage geraten. Auslöser sei fehlendes Personal. Dadurch könne die Fachklinik die nötige Auslastung nicht gewährleisten, die nötig sei, um den Betrieb kostendeckend zu führen. Das Problem heißt hier also Fachkräftemangel. Von der Situation betroffen sei auch der Standort Oldenburg. Der sei laut Diakonischem Werk zwar wirtschaftlich solide aufgestellt, gehört aber zur selben Gesellschaft. Mit dem Insolvenzverfahren wollen die Verantwortlichen Zeit gewinnen, um die Kliniken wirtschaftlich zu sanieren. Insgesamt arbeiten an beiden Standorten knapp 100 Mitarbeitende. Sie versorgen etwa 150 Patientinnen und Patienten mit Suchterkrankungen.
0: Rund 4000 Menschen haben heute bei Mercedes-Benz in Bremen für rund anderthalb Stunden vor den Werkstoren protestiert. Die Beschäftigten wehren sich in allen deutschen Werken gegen Pläne der Konzernspitze. Die hat bundesweit einen drastischen Sparkurs angekündigt. Laut IG Metall stand das Bremer Werk heute zeitweise still. In Stadtland ist ein riedgedeckter Stall in Brand geraten. Das Feuer brach laut Polizei aus bislang ungeklärter Ursache aus und griff später auf eine angrenzende Scheune über. Die freiwilligen Feuerwehren waren mit insgesamt 85 Einsatzkräften vor Ort. Stall und Scheune brannten vollständig nieder. Ein durch eine Brandschutzmauer getrenntes Wohnhaus blieb weitgehend unbeschädigt. Der Schaden wird auf rund 100.000 Euro geschätzt. Und der Blick auf das Wetter. Nachts ist es teils locker bewölkt, aber weitgehend trocken bei 11 Grad. Morgen gibt es neben etwas Sonne viele Wolken und zeitweise einzelne Schauer. Die Höchstwerte liegen bei 23 Grad. Das waren die Nachrichten aus Ihrer Region, aus dem Studio Oldenburg mit Mareike Lange. 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
1: Guten Tag, und das hier ist doch der perfekte Song zum Start ins Wochenende. Feierabend, ab nach Hause, Leute. Hier sind Bonnie M. Gotta go home.
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0: Klingt so nach Spanienurlaub, kommt aber aus Hannover. Marqués mit tu sonrisa. Hier bei uns, schönen Nachmittag.
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0: Ja, und heute sprechen die beiden über Farm Crime, also Kriminalität auf dem Hof. Da kommt tatsächlich so einiges weg, von Kartoffeln über Düngemittel bis hin zu Großmaschinen. Auch Landwirtin Clara aus Scharnebeck im Landkreis Lüneburg ist schon beklaut worden.
3: Das waren 4 Tiere, 2 Kühe, eine davon hatte einen Kalb bei Fuß, ein Deckbulle und ein bisschen älteres Kalb, also so 8 Monate alt war das zu dem Zeitpunkt. Die sind aus der Herde herausgestohlen worden, also insgesamt liefen da 20 Tiere auf der Fläche und 4 daraus wurden gestohlen. Ja, wir machen täglich unsere Weidenkontrollen, gucken, dass es allen Tieren gut geht und 4 von 20, das ist dann ja doch auch so, dass einem das quasi auf den ersten Blick auffällt, dass es weniger sind.
0: Ja, und wenn Tiere gestohlen werden, dann ist das ja emotional nochmal was anderes, als wenn Gerätschaften von Hof entwendet werden. Dabei bei der Runde ist auch Kirstin Drenkahn. Sie ist Professorin für Strafrecht und Kriminalistik an der Freien Uni in Berlin und die hat mit ihrem Team eine Studie gemacht und sagt, mehr als jeder zweite befragte Landwirt ist schon bestohlen worden. Das ist eine Menge. Also hören Sie sehr gerne mal rein heute Abend. Kurz nach 7 geht's los. Unser Landwirtschaftspodcast 63 Hektar. Heute zum Thema Farm Crime, Kriminalität auf dem Hof. 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

0: 14, Quatsch, 15:28, aber wir gucken auf die Straßen.
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0: Positiv gesprochen, Mensch, wir haben Sommerferien. Ich freue mich, Sie sind unterwegs. Negativ gesprochen, Sie sind nicht alleine unterwegs. Es wird voll auf den Straßen. Da haben wir die A1 Lübeck-Bremen. Zwischen Hamburg-Oehlendorf und Stellhorn 10 Kilometer stockender Verkehr. A1 Bremen-Osnabrück zwischen Uphusen-Bremen-Marndorf und Hemelingen 6 Kilometer stockender Verkehr vor der Baustelle. Und in der Gegenrichtung zwischen Dreieckstur und Bremen-Hemelingen nochmal 8 Kilometer vor der Baustelle. A1 Bremen nach Lübeck zwischen Maschener Kreuz und Norderelbbrücken 8 Kilometer stockender Verkehr. A2 Hannover nach Berlin zwischen Allerengersleben und Alsleben 8 Kilometer stockender Verkehr. A7 Hannover nach Kassel zwischen Hildesheim-Dristenstedt und Raststätte-Hildesheimer Börde 5 Kilometer stockender Verkehr im Baustellenbereich. A7 Hannover nach Hamburg zwischen Reichwalsrode und Dorfmark 4 Kilometer stockender Verkehr. A7 Hannover nach Hamburg zwischen Hamburg-Heimfeld und dem Elbtunnel 7 Kilometer stockender Verkehr. A27 Bremerhaven-Bremen zwischen Bremen-Überseestadt und Bremen-Hornlehe 7 Kilometer stockender Verkehr. Kreis Peine, die Landesstraße, ist zwischen Edemissen und Kleinblumenhagen nach einem Unfall gesperrt. Im Kreis Hildesheim die Landesstraße zwischen Westerberg und Ohlenrode, auch die ist nach einem Unfall beidseitig gesperrt. Im Kreis Kloppenburg ist die Landesstraße zwischen Beverbruch und Garrel wegen Reinigungsarbeiten ebenfalls beidseitig gesperrt, bis heute Abend 18 Uhr. Und dann haben wir noch die Elbfähre Glückstadt Wischhafen. Da beträgt die Wartezeit auf beiden Seiten rund eine Stunde. Das war's. Ihnen weiterhin eine gute Fahrt.
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0: Komm, eine Runde können wir doch noch mal spielen. Entenjagen. Drei kleine Geschichten haben wir für Sie und Sie müssen entscheiden, sind die echt oder haben wir Ihnen eine Ente untergejubelt? Philipp Funke aus Spreckel, der probiert gleich sein Glück und Sie können gerne miträtseln. Ist ein gutes Training, sag ich immer. Geht gleich los gegen 20 vor 4.
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0: Sonntagnachmittag. Hallo zusammen.
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0: Entenjagen geht ja ganz einfach bei uns. Wir haben drei kleine Geschichten für Sie und Sie müssen entscheiden, sind die echt oder haben wir Ihnen da schon wieder eine Ente drunter gejubelt? 80 Euro liegen hier im Pott. Sie können auf 110 erhöhen. Und den nächsten Versuch startet jetzt Philipp Funke aus Spreekel. Genauer gesagt aus dem Ortsteil Wetschen. Moin, Herr Funke.
2: Moin.
0: Sie haben gesagt, Sie können das Geld eigentlich gerade ganz gut gebrauchen. Sie wollen in den Urlaub fahren. Wo wollen Sie denn hin?
2: Es geht nach Bayern, geht es, ins Allgäu.
0: Ach, schön. Ich finde die Berge da so toll. Wollen Sie dann wandern, oder?
2: Ja, so wandern ein bisschen und sowas alles, ne? Richtig, genau.
0: Ach, schön. Klasse. Ja, da kann man noch ein bisschen Taschengeld gebrauchen.
2: So sieht's aus.
0: Und das Gute ist, wenn Sie erst demnächst losfahren, sind Sie heute schon mal nicht in den langen Staus. Da ist schon einiges los auf den Straßen.
2: Richtig.
0: Wenn Sie wollen, würde ich direkt losstarten.
2: Jawohl, ich bin bereit.
0: Gut, hier kommt Geschichte Nummer 1.
3: Lionel Messi kommt nach Hause, zumindest in die Wahlheimat Miami. Der Argentinier ist längst mehr als ein Fußballstar. Er ist das Gesicht der Stadt. Deswegen hat ihm eine Burgerkette jetzt auch einen eigenen Messi-Burger gewidmet. Mit Käse, Jalapenos und der berühmten argentinischen Tuca-Soße. Für $5.99 gibt es den argentinischen Messi-Burger jetzt in ganz Miami.
0: Herr Krönke, Herr Funke, was meinen Sie? Stimmt die Geschichte oder ist das eine Ente? Sie haben 15 Sekunden Zeit.
2: Ich könnte mir vorstellen, dass das echt ist.
0: Sie sagen, das ist echt.
2: Verdammt.
0: Zack, haben wir sie übers Ohr gehauen. Ach, das tut mir leid. Ach Mensch.
2: Ja, alles gut, ist ja nicht schlimm.
0: Ach ja, jetzt.
2: Dabei sein ist alles.
0: So, Sie probieren es einfach nochmal und ich sage trotzdem schönen Urlaub und Sie lassen sich schon so gut
2: gehen. Kann Ihnen noch ein, zwei Grüße loswerden?
0: Natürlich, es muss sich doch lohnen. Nein, wir haben zufälligerweise Zeit. Bitte.
2: Ich richte meine Grüße an meine Berufskraftfahrerkollegen aus und an meine Familie.
0: Ach, wie nett, Sie fahren LKW.
2: Genau.
0: Ja, innerhalb von Deutschland oder überall oder Niedersachsen, wo sind Sie unterwegs?
2: Innerhalb von Deutschland.
0: Ja, wunderbar, dann sollen die uns wohl alle hören. Dann hat sich's doch schon gelohnt, Herr Funke, bitte.
2: Alles klar.
0: Schönen Dankeschön. Nachmittag, bis dann.
2: Auf so, tschüss.
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0: Einen schönen Freitagnachmittag. Das klingt immer so schön, wenn das Wochenende auf uns wartet. Und Andreas Kuhn, der ist auch da und freut sich.
1: Freut sich auch aufs Wochenende, ne?
0: Ist gut.
1: Und du kannst ja auch gleich jumpen hier raus aus dem Studio rein ins freie Wochenende. Ich wünsche dir schon mal ein paar schöne Tage. Aber ich weiß natürlich, du bist heute sehr, sehr traurig, wie viele andere deutsche Fußballfans auch. Denn wir müssen Abschied nehmen. Wir müssen Abschied nehmen von Julian Nagelsmann als Bundestrainer. Ja, er hat heute, nachdem man ihn, glaube ich, durchaus eher dazu gedrängt hat, seinen Rücktritt erklärt oder erklären lassen.
0: Ich wollte sagen, wer hat eigentlich Schluss gemacht? Er oder DFB? Es ist noch nicht ganz
1: so, oder? Ja, ist ja egal. Im heutigen Scheidungsrecht ist das ja völlig egal. Ne? Auf alle Fälle kriegt er, glaube ich, noch eine Menge Kohle. Ja, also Kohle und Klopp, darüber werden wir reden nachher, denn Jürgen Klopp soll ja Nachfolger werden. Das wird ein Thema sein und zwar bei uns in den Funkbildern.
0: Ich habe so gedacht, wenn die jetzt mit dem verhandeln wollen, der hat doch gar keine Zeit, der muss doch dauernd hier Übertragungen im Fernsehen machen.
1: Ja,
0: fliegen
1: ja,
0: die jetzt rüber oder warten
1: aber dafür
0: sie?
1: Dafür gibt's ja Berater. Ach, was bei dir der Manager ist, bei denen der Berater.
0: Ich habe weder noch, das wird das Problem sein. Also, Andreas Kuhn übernimmt, Britta von Lucke ist raus, sucht ihren Manager oder Berater. Melden Sie sich.

0: Es ist 15.58 Uhr.
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0: A1 Lübeck-Bremen zwischen Hamburg-Oehendorf und Stillhorn. 10 Kilometer stockender Verkehr. Hier dauert es eine knappe halbe Stunde länger für Sie. A1 Bremen-Osnabrück zwischen Uphusen-Bremen, Marndorf und Hemelingen. 6 Kilometer stockender Verkehr an der Baustelle. Auch hier dauert es eine knappe halbe Stunde länger. A1 Osnabrück-Bremen, die Gegenrichtung also zwischen Stur und Hemelingen. 7 Kilometer stockender Verkehr an der gleichen Baustelle. A1 Bremen-Lübeck vor der Norderelbbrücke, 8 Kilometer stockend. A2 Hannover-Berlin zwischen Marienborn-Helmstedt und Eilsleben, 9 Kilometer Stau. Hier dauert es etwa eine Dreiviertelstunde länger. A7 Hannover-Kassel zwischen Hildesheim-Drispenstedt und der Raststätte Hildesheimer Börde, 5 Kilometer stockend innerhalb der Baustelle. A7 Hannover-Hamburg zwischen Dreieckwalsrode und Dorfmark, 4 Kilometer stockend. A7 Hannover-Hamburg gleich normal zwischen Dreieck Hamburg-Südwest und dem Elbtunnel, 9 Kilometer stockender Verkehr. A27 Bremerhaven-Bremen zwischen Bremen-Überseestadt und Bremen-Hornlehe, 5 Kilometer Stau. Die B3 Hannover-Ilze ist zwischen Tiedenwiese und Schulenburg-Landstraße nach einem Unfall beidseitig gesperrt. Kreis Peine, hier ist die Landstraße zwischen Edemissen und Kleinblumenhagen nach einem Unfall gesperrt. Kreis Hildesheim, hier ist die Landstraße zwischen Westerberg und Bohlenrode beidseitig gesperrt, auch nach einem Unfall. Im Kreis Kloppenburg ist die Landstraße zwischen Beverbruch und Garrel beidseitig gesperrt, so circa bis 18 Uhr. Die muss gereinigt werden. Und an der Elbfähre Glückstadt Wischhafen beträgt die Wartezeit jeweils eine Stunde. Und jetzt ist es 16 Uhr.
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0: Die Funkbilder heute am Freitag vor dem 1. Juli-Wochenende des Jahres. Das Fußball-Bundestrainer Julian Nagelsmann befreit. Von jeglicher Last entspannt mit lieben Menschen und Millionen als Abfindung begehen kann. Der leider ja eher erfolglose Nationalcoach ist heute zurückgetreten, hat sein Gesicht gewahrt, weil er eben nicht offiziell gefeuert wurde. Jetzt kann er durchatmen und sich neu orientieren. Das sind ja so schlechte Perspektiven nicht. Nach der peinlichen Paraguay-Pleite am Montag hatte Nagelsmann einen Rücktritt zumindest ja auch nicht ganz ausgeschlossen.
2: Es gibt sicherlich ein paar grundlegende Dinge, auf die ich jetzt nicht eingehen will, die man wie auch immer in welcher Konstellation verändern muss. Wenn der DFB möchte, dass ich weitermache, dann mache ich auch weiter. Und wenn er das nicht möchte, dann darf er mir das sagen.
0: Darf er mir das sagen? Das ist durchaus huldvolles Verhalten. Und ja, ich glaube, der DFB hat es auch gesagt. Wir berichten natürlich gleich ausführlich über diesen besonderen Fußballfreitag. Das umfassende Reformpaket der Bundesregierung, gestern Morgen vorgestellt, anschließend mit dem Aufkleber Ja, aber versehen, wird auch heute noch weiter diskutiert. Das Paket mit Perspektive hat zwar noch keine Auswirkung auf den aktuellen Deutschlandtrend und trotzdem ist es

0: 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Vorsicht auf der A7 Kassel-Hannover. Zwischen Laatzen und Hannover-Anlaten liegen Metallteile. Und Vorsicht auch noch auf der A27 Walsrode-Bremen zwischen Dreieck-Walsrode und Walsrode-Süd. Eine Unfallstelle, nicht abgesichert bisher. Julian Nagelsmann, der Fußball-Bundestrainer, von dem viele, auch er selbst, lange überzeugt waren, ist zurückgetreten, offenbar nachdem er deutlich aus der Spitze des Deutschen Fußballbundes, also des DFB, dazu, sagen wir mal, animiert wurde. Das frühe Ausscheiden bei der Weltmeisterschaft gegen Paraguay, ja, Paraguay, nicht Frankreich, ne? Nicht Spanien, Argentinien, das war einfach letztlich doch zu peinlich. Tabea Kunze, du bist ja dicht dran an der Fußballnationalmannschaft, am deutschen Fußball. Was hast du gehört? War das letztlich allen gemeinsam klar, dass er gehen muss?
1: Ja, es hat ein paar Tage gedauert, dass es eben auch Julian Nagelsmann klar wurde, dass es für ihn hier nicht weitergehen kann. Er hat ja direkt nach dem Spiel noch ja reflexartig gesagt, dass er weitermachen möchte bis zur nächsten Europameisterschaft. Aber gestern gab es ja dieses ausführliche Krisengespräch und da hat ihm die DFB-Spitze um Präsident Neuendorf doch klar zu verstehen gegeben, dass er doch mal über diesen Rücktritt verstärkt nachdenken soll, um einfach auch einigermaßen gesichtswahrend aus dieser Angelegenheit rauszukommen. Und das ist jetzt der Weg, den Julian Nagelsmann gewählt hat. Versüßt wird ihm das Ganze mit einer Ablösesumme, mit einer Abfindung, die in ungefähr der Höhe von 7 Millionen Euro liegen soll. Also da kann man natürlich auch mal sich dann doch überzeugen lassen.
0: Ja, wohl wahr. Er hat sich auch sehr emotional verabschiedet, hat nochmal gesagt an die Fans, dass er auch sehr traurig ist, dass er ihnen nicht viel mehr schöne Momente schenken konnte. Jetzt reden wir gleich schon mal über den Nachfolger. Der für fast alle logische Nachfolger ist ja Jürgen Klopp. Aber Kollegenlegende Manni Breukmann, der ja viele Jahre Fußball aus dem Westen kommentierte, der gibt schon mal zu bedenken.
2: Also ich gebe jetzt mal eine Personalbeschreibung. Manchmal etwas aufbrausend, gelegentlich abkanzelnd, beratungsresistent, mit der Attitüde, ich bin der Größte. Ist das Nagelsmann oder ist das Klopp? Es könnte nämlich sein, dass die gleichen Eigenschaften, deren wegen man Julian Nagelsmann jetzt rauswirft, inklusive natürlich des mangelnden Erfolges, durch die Hintertür in Gestalt von Jürgen Klopp wieder reinkommen.
0: Ja, Tabea, was sagst du zu dieser launigen These?
1: Also es ist nicht komplett von der Hand zu weisen, was der Kollege da analysiert. Die Sache ist einfach, der sportliche Erfolg würde, glaube ich, Jürgen Klopp einen ja schon gewissen Freifahrtschein auch für sein Auftreten mitgeben. Natürlich hat er sich auch hier bei der WM teilweise angreifbar gemacht, denn wir erinnern uns ja noch, dass er hier vor dem ersten deutschen Spiel Julian Nagelsmann ja schon öffentlich angezählt hat in seiner Rolle als Fernsehexperte, als er sagte, noch macht Julian Nagelsmann die Aufstellung. Das heißt, Jürgen Klopp, der ist auch nicht völlig berechenbar in seiner Außendarstellung, das stimmt. Nur die Hoffnung beim DFB, dass Klopp jetzt als Heilsbringer endlich den sportlichen Erfolg zurückbringt, die lässt den Verband, glaube ich, dieses Risiko in Kauf nehmen.
0: Ja, warten wir es mal ab. Kommen wir noch zu zwei anderen Personalien. Andreas Rettig, Geschäftsführer Sport beim DFB, den sicher einige noch vom FC St. Pauli kennen. Der wird ja wohl auch ausscheiden, hat gesagt, Vertrag wird nicht verlängert. Was wird jetzt aus Sportdirektor Rudi Völler?
1: Ist offen aus meiner Sicht tatsächlich, denn es wird ja auch um die Frage gehen, wie würde sich Jürgen Klopp seine Arbeit vorstellen? Also wen möchte er denn mitbringen als Mitarbeiter und kann er sich überhaupt eine Zusammenarbeit mit Rudi Völler vorstellen? Ich glaube, Völler hat es geschafft, zumindest einigermaßen unbeschädigt jetzt aus dieser peinlichen WM rauszukommen, auch wenn er sich immer als großer Fürsprecher von Julian Nagelsmann öffentlich positioniert hat. Also es könnte ein weiter so mit Völler geben, aber ob Völler und Klopp jetzt zusammen harmonieren, da habe ich doch einige Schwierigkeiten, mir das vorzustellen. Also ich könnte mir auch gut vorstellen, dass sollte Klopp hier unterschreiben beim DFB, dass dann auch im Zuge dessen der Abschied von Rudi Völler bekannt gegeben wird.
0: Ja, dann könnte Rudi Völler ja den Job bei RB Leipzig übernehmen oder überhaupt bei RB.
1: Vielleicht, also, ja.
0: Also irgendwas da möglich. Wir sprechen nachher nochmal weiter mit Tabea Kunze, unserer Fußballexpertin. Dann reden wir tatsächlich nochmal über Fußball schlechthin, über die Weltmeisterschaft, was da so passiert ist und was da noch so anliegt. Danke erstmal.

0: So, also, nehmen wir nochmal zur Kenntnis. Schluss, aus, vorbei. Auch die Nachspielzeit für Julian Nagelsmann. Der ist nicht mehr Trainer der deutschen Fußballnationalmannschaft. Wir haben es gerade schon ausführlich besprochen. Das gab ja der DFB, also der Deutsche Fußballbund, heute Vormittag offiziell bekannt. Der Mann, der gerne andere und vor allem sich selbst immer wieder überzeugte von sich selbst, ist zumindest jetzt als Spitze des deutschen Fußballs Geschichte. War das nach der Paraguay-Pleite eigentlich wirklich die logische Konsequenz? Gut, seine Form der Kommunikation und Rhetorik hatte zunehmend viele Fans und Experten irritiert. Und Burkhard Hupe, der sieht das Ende von Julian Nagelsmann so.
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2: Julian Nagelsmann hat sich in den vergangenen 6 Monaten als Bundestrainer ohne Not in eine Lage gebracht, die nun nur im Eilverfahren durch den Notausgang der Trennung zu lösen war. Nagelsmann wurde unter dem Strich erneut ein Opfer seiner Eitelkeit. Wo ein Schweigen geholfen hätte, griff er zu oft zur launigen Pointe. Das ist schon bei den Bayern nicht gut gegangen. Das Winterinterview mit dem Kicker, in dem er offen die Schwachstellen von potenziellen WM-Fahrern benannte, die schwammige Kommunikation bei der Frage nach dem Nummer-1-Torhüter, die öffentliche Demontage von Dennis Undaff, die widersprüchliche Nominierung des WM-Kaders, bei der eigene Maßgaben auf einmal keine Rolle mehr spielten, der trotzige Verzicht auf die überragende Mittelfeldkombination Pavlovic-Kimmich und. Solange die Ergebnisse stimmten, wurde die besserwisserische, leicht reizbare Attitüde von Nagelsmann stillschweigend akzeptiert. Nagelsmann bediente ja ein Narrativ, das immer auf den großen Erfolg hoffen ließ. Dass sich aber in den zurückliegenden 6 Monaten innerhalb der Mannschaft längst Risse aufgetan hatten, die jetzt im sportlichen WM-Fiasko münden würden, diese Entwicklung hat neben Nagelsmann auch Rudi Völler zu verantworten. Völler hat zugelassen, dass sich Nagelsmann rund um die wichtigste Fußballmannschaft seinen eigenen Kosmos errichtet hat, mit ihm selbst als Fixstern. Ein Kosmos ohne jedes Korrektiv. Von Julian Nagelsmann bleibt indes nicht mehr als eine Fußnote in der Geschichte des DFB zurück. Aus dem Fixstern wurde eine Sternschnuppe, fast in Überschallgeschwindigkeit.
0: Ein Kommentar von Burkhard Hupe.

0: 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Die Gewalttat von Stade mit 6 Toten ist ja inzwischen 5 Tage her. Der Schock über alle Niedersachsen, auch über unsere Landesgrenzen hinweg und vor allen Dingen natürlich in der Stadt, der sitzt noch Thema immer tief. Und noch immer gibt es ja auch viele offene Fragen, vor allem zu den genaueren Umständen der Tat. Henrik Zinn, was hast du denn Neues herausgefunden? Was gibt's Neues an Erkenntnissen?
1: Wir haben heute bei der Staatsanwaltschaft nachgefragt und die hält sich sehr bedeckt, um die laufenden Ermittlungen nicht zu gefährden. Der genaue Tathergang, zu dem es immer mehr Spekulationen gibt, sei nämlich zentraler Bestandteil der Untersuchung. Eine Recherche des Spiegels hatte neue Fragen aufgeworfen. Darin heißt es unter anderem, dass der Täter sein Magazin bereits in dem Besprechungsraum, in dem das Hilfegespräch stattgefunden hat, leergeschossen habe. Auch habe er die Mutter des Kindes im Vorfeld der Tat aus dem Raum geschickt und alle 6 späteren Opfer hätten sich zum Tatzeitpunkt in dem Raum befunden. Außerdem soll er die 65-jährige Frau, die den Fluchtwagen gefahren ist, mit vorgehaltener Waffe dazu gezwungen haben. Zu all dem sagt die Staatsanwaltschaft aber aus den genannten Gründen nichts.
0: Ja, das klingt ja trotzdem alles furchtbar. Du hast die kursierenden Spekulationen zum Teil ja schon angesprochen. Es gibt ja jetzt auch eine Recherche über den mutmaßlichen Täter. Was steht da drin und was sagt die Staatsanwaltschaft dazu?
1: Die Bild-Zeitung will erfahren haben, dass der mutmaßliche Täter in der Türkei 2021 schon einmal im Gefängnis saß, da dann aber ausgebrochen sei. Seitdem befinde er sich auf der Flucht und in der Türkei werde nach ihm gefahndet. Ihm werde mehrfacher sexueller Missbrauch vorgeworfen, unter anderem an seiner eigenen Tochter. Bestätigt ist diese Recherche aber nicht. Die Staatsanwaltschaft Stade äußert sich nicht zu dem vermeintlichen Ausbruch und wisse nichts über einen Haftbefehl.
0: Kommen wir zurück nochmal nach Stade. Da gibt es ja ein jährliches Kulturfest, das eigentlich heute stattfinden sollte. Das heißt, das wurde angepasst. Wie denn?
1: Die Stadt möchte ein Zeichen des Zusammenhalts setzen. Anstelle von Musik und Festakten soll der Abend der Begegnung jetzt Raum für Gedenken, Austausch und gegenseitige Unterstützung bieten. Alle Veranstalter waren sich darüber einig, das Programm entsprechend zu ändern, sagt Frank Tinnemeier.
2: Diese besondere Situation hat aber unsere Gemeinschaft aus meiner Sicht noch einmal gestärkt. Es ist toll, einfach zu erleben, dass hier alle an einem Strang ziehen und gleichzeitig ist das für mich ein starkes Zeichen für den großen Zusammenhalt in der Stadt. Und ich glaube, eine einfache Absage hätte bedeutet, dass wir uns auch ein Stück weit der Gewalt gebeugt hätten.
1: Es gibt zum Beispiel die Möglichkeit, gemeinsam Kerzen anzuzünden und Blumen niederzulegen und mit einer Trauerbegleiterin zu sprechen, um das Erlebte zu verarbeiten. Und auch die beiden Kirchen in der Altstadt sind geöffnet. Hier kann man in geschütztem Raum mit den Pastorinnen und Pastoren sprechen und es sind auch Seelsorger vor Ort, die ihre Betreuung anbieten.
0: 5 Tage nach den Morden von Stade, das waren Informationen von Henrik Zinn, aktuelle Informationen hier bei uns. 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

0: 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Jetzt wird so ein bisschen gerüchtig, so ganz offiziell bestätigt ist nämlich noch nichts, aber vieles spricht dafür, dass Sängerin Taylor Swift am Vortag des 250. Geburtstags der USA, und der ist morgen, den Footballstar Travis Kelce heiraten wird. Ich gebe zu, mich hatte sie auch gefragt, aber ich habe gesagt, du, sei mir nicht böse, Taylor, ich habe für sowas keine Zeit und Geld ist nicht alles. Und dann hat sie gesagt, okay, dann Kelce statt Kuhnt. Und die Mega-Hochzeit, die soll jetzt mitten in Manhattan stattfinden. Es gab ja angeblich sogar schon ein Probedinner. Das Spektakel wird sicher auch viele Swifties heute nach New York ziehen. Die Swifties, das sind ja die Fans von Taylor Swift. Und diese Fans, klar, die finden einfach diese Persönlichkeit super. Aber ich schätze mal auch die Musik, oder?
1: Die Ohrwürmer von Taylor Swift sind Hits in der ganzen Welt. Die 36-Jährige hat sich zur kommerziell erfolgreichsten weiblichen Musikerin aller Zeiten hochgearbeitet. Ihr Nettovermögen wird auf mehr als 2 Milliarden Dollar geschätzt. Doch in der Liebe hatte sie bisher nicht so viel Glück. Ihren Liebeskummer verarbeitet sie schon seit Jahrzehnten in ihren Songtexten.
2: Wir kennen sie, seit sie ein Teenager ist. Wir haben dabei zugeschaut, wie sie sich verliebt und danach auch wieder entliebt hat. Jetzt drückt man ihr echt die Daumen und hofft, dass es ihr Happy Ending wird.
1: The fairy tale ending. Sagt Celebrity-Experte Rob Shooter. Denn Taylor Swift scheint ihren Prince Charming nun gefunden zu haben. Football-Superstar Travis Kelce hat ihr Herz erobert. Nach ihrer Verlobung schwärmt Swift von ihm in einer US-Talkshow.
3: He's just my favorite person I've ever met.
1: Er ist einfach der tollste Mensch, den ich je getroffen habe. Und dass ich mit ihm jetzt jeden Tag für immer Zeit verbringen kann, darum geht es doch eigentlich.
3: That's the whole thing of it.
1: Über die Hochzeit von Swift und Kelce in New York City wird schon seit Wochen spekuliert. Wird sie wirklich mitten in Manhattan in einer unromantischen Sport- und Konzertarena, dem Madison Square Garden, stattfinden? Und warum verrät das Pärchen selbst eigentlich nichts?
4: By not telling us anything, it's made us even more excited.
2: Indem sie nichts sagen, steigern sie unsere Aufregung noch mehr. Das macht dieses Event sogar noch mächtiger und größer. Das ist alles Teil dieser massiven Kampagne.
1: Glaubt Rob Shooter. Etwa 1000 Gäste sollen geladen sein, darunter zahlreiche Prominente wie Sänger Ed Sheeran oder Schauspielerin Selena Gomez. Dresscode, Black Tie, lange Abendkleider für die Damen, Smoking und Krawatte für die Herren. Das Innere des Madison Square Garden wird Gerüchten zufolge in einen märchenhaften Garten verwandelt. Bei den Einheimischen in New York City sorgt das Riesenevent trotzdem nicht wirklich für großes Aufsehen.
5: I really don't care, to be honest.
1: Mikey interessiert sich nicht wirklich für die Hochzeit.
6: I don't know if it's really gonna happen or not, but

0: If it is, that's wonderful.
1: Terry ist unsicher, ob die Hochzeit wirklich stattfindet. Falls ja, sei das wundervoll.
2: I think it's great. I think that she chose a good weekend to do it.
1: Luisa meint, das sei großartig. Swift habe sich ein super Wochenende ausgesucht. Denn dieser Freitag ist ein Feiertag für alle US-Amerikaner. Als Ausgleich für den Unabhängigkeitstag, der diesmal auf einen Samstag fällt. Gesperrte Straßen oder hunderte schaulustige Swifties, wie sich die Fans von Swift nennen, werden deshalb wahrscheinlich kaum jemanden stören. Schließlich müssen die wenigsten zur Arbeit.
3: And I'll write your name. Ja, Taylor Swift, schon irgendwie super, ne? Und jetzt wohl demnächst verheiratet. Und wir wollten eigentlich gratulieren an dieser Stelle, machen wir nicht. Stattdessen spielen wir lieber ein bisschen was von Taylor Swift. Übrigens, Giselle Uchaca berichtete gerade aus den USA, von New York. Und wenn das Ganze nun tatsächlich über die Bühne gegangen ist, dann erfahren Sie es natürlich morgen früh hier bei uns, bei NDR 1 Niedersachsen.

0: Sagt Ihnen der Name Carsten Schneider was? Carsten Schneider? Klar werden Sie sagen, klar, Carsten Schneider. Ja, das ist der Mann, den haben wir ja gestern hier schon ausführlich begleitet auf seiner Sommerreise durch unser Nachbarland Mecklenburg-Vorpommern. Und heute sind wir wieder an seiner Seite gewesen. Das hat auch einen guten Grund, denn Carsten Schneider ist ja Bundesumweltminister. Und in dieser Funktion war er heute in Rostock. Dort stellte der SPD-Mann das Bundeskompetenzzentrum Munitionsbergung aus dem Meer, kurz BK Meer, vor. Eines der wichtigsten Meerschutzprojekte Deutschlands, sagen Fachleute. Denn noch immer liegen rund 1,6 Millionen Tonnen von Weltkriegsmunition in Nord- und Ostsee. Die Bergung ist kompliziert und teuer. Der Bund gibt jetzt 100 Millionen dafür, dass Experten aus Niedersachsen, Schleswig-Holstein und Mecklenburg-Vorpommern gemeinsam aktiv werden können. Katharina Seiler berichtet.
1: Aus Sicht des Toxikologieprofessors Edmund Masern von der Universität in Kiel wird es höchste Zeit, dass die Weltkriegsmunition aus Nord- und Ostsee herausgeholt wird. Er beschäftigt sich schon seit vielen Jahren mit der versenkten Munition und den Folgen für Nord- und Ostsee. Zum Beispiel hat der Toxikologe Muscheln bei Eckerwader Hörne im Jadebusen untersucht.
2: Wir haben verschiedene Regionen der Ost- und der Nordsee gemonitort, sagen wir, also dass wir die Organismen dort gefangen haben und haben sie dann untersucht. Ein Beispiel wären die Muscheln in der Eckwader Hörne. Da haben wir vom Umweltbundesamt Muscheln bekommen, die schon 1985 eingefroren worden sind. Und wir hatten die einmalige Chance, an diese Muscheln ranzukommen und konnten die untersuchen. Und wir haben von 1985 bis in das Jahr 2000 nichts gefunden an den Sprengstoffen dort drin. Aber ab 2001, ab 2002 wurden dort nachher immer größere Konzentrationen in diesen Muscheln gemessen. Das heißt, das ist so ein Beweis dafür, dass durch das steigende und stetige Durchrosten der Munition doch mehr von den Chemikalien ins Meer kommen.
1: Das heißt, durch die immer weiter korrodierende Munition gelangen auch immer mehr Schadstoffe ins Meer und vergiften Muscheln und Fische. Nach Ansicht des Toxikologen ist es nur eine Frage der Zeit, bis über die Nahrungskette auch Menschen gefährdet sind. Die betroffenen Küstenländer von Nord- und Ostsee, Niedersachsen, Schleswig-Holstein und Mecklenburg-Vorpommern, drängen schon lange darauf, dass sich der Bund an der sehr aufwendigen und teuren Bergung der Kriegsmunition beteiligen soll. Das macht der Bund jetzt mit einem Bundeskompetenzzentrum, das die Bergung der Munition koordinieren soll und das jetzt seine Arbeit aufgenommen hat. Hauptaufgabe des Zentrums wird der Bau einer Plattform sein, mit deren Hilfe die geborgene Munition noch direkt auf dem Meer vernichtet werden kann. Julia Oldenburg, kommissarische Leiterin des Zentrums.
3: Ja, also die Plattform ist ja ein Pilot, den wir auch international zum ersten Mal hier auf den Weg bringen. Ja, sowas gibt es nicht bisher in der Szene der Munitionsbergung. Und die Hoffnung ist groß, dass wir damit eine Lösung schaffen, Munition auch im Industriemaßstab zu bergen. Also wirklich Tempo reinzubringen in die große Aufgabe und die Menge an Munition aus dem Meer, die wir bergen, massiv zu erhöhen.
1: Das ist auch Bundesumweltminister Carsten Schneider wichtig, der sich deshalb für die Einrichtung des Bundeszentrums zur Bergung der Kriegsmunition eingesetzt hat.
4: Also mit dem Bundeskompetenzzentrum haben wir ein klares Statement. Damit verankern wir unsere Verantwortung, unser Know-how und natürlich auch unser Budget. Und das wird der Schlüssel sein für die Munitionsbergung dann in der Nord- und Ostsee.
1: Damit kommt der Bund auch der langjährigen Forderung der Küstenländer nach, sich an den Bergungskosten der Kriegsmunition zu beteiligen. Noch geklärt werden muss allerdings die weitere Finanzierung für den Betrieb der Plattform. Der Auftrag für ihren Bau soll jedenfalls noch in diesem Jahr vergeben werden. 2028 soll sie in Betrieb gehen.
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0: Was fällt Ihnen als erstes zu Hameln ein? Na, ich gehe mal davon aus, der Rattenfänger. Hameln war ja schließlich mal eine bekannte Mühlenstadt und kein Wunder, dass sich die Tiere in dieser Mühlenstadt besonders wohlfühlen. Mühlen gibt's jetzt in Hameln nicht mehr. Dafür aber wieder mehr Ratten. Und im Moment soll es in den engen Innenstadtquartieren sogar besonders viele davon geben. So mancher spricht schon von einer Rattenplage in Hameln.
1: Seit Frühjahr kommen die Ratten in der Dämmerung morgens und fressen hier. Sie können sehen, die Blumen hier zum Beispiel, alles weggefressen. Die haben die Buchsbäume von unten angefressen.
2: Monika Evans hat ihre Terrasse nach hinten raus. Die Fachwerkhäuser stehen hier im Carré rund um einen Platz, der in Hameln Himmelreich heißt. Hier hinter den Häusern stehen auch die Mülltonnen und gelben Säcke, teilweise aufgerissen. Monika Evans zeigt eine neue Mülltonne, in die schon nach wenigen Tagen wieder ein Loch gefressen worden war.
1: Ich stehe auf dem Balkon, bevor ich schlafen gehe, und sehe, dass die Ratten von einem Eimer zum anderen springen. 10, 12, 15 Stück im ganzen Himmelreich verteilen die sich und laufen hin und her, machen Rennen und haben Spaß.
2: Frau Evans sei nicht die Einzige. Schon vor Wochen hätten auch andere Anwohner auf das Problem im Himmelreich hingewiesen, sagt Stadtsprecherin Svenja Kräft.
3: Nach den Meldungen sind wir tätig geworden, indem wir verschiedene Köderboxen aufgestellt haben an verschiedenen Stellen. Und unser Schädlingsbekämpfer diese Köderboxen einmal die Woche auch kontrolliert, ob sie angenommen werden, ob sie neu befüllt werden müssen oder vielleicht an andere Stellen versetzt werden müssen.
2: Svenja Kräft appelliert an die Anwohner, ihre gelben Säcke nicht draußen zu lagern. Zu viele Ratten, das sei übrigens kein typisches Hamelner Problem.
3: Das kennt man aus allen möglichen deutschen Städten, dass da Rattensichtungen sind, dass es mal mehr, mal weniger sind. Die Geschichte ist schön, aber es ist kein Hamelner Problem, nicht typisch Hameln.
0: Und trotzdem aus Hameln berichtete Wilhelm Burg. Und wir hoffen, dass sich das Problem in Hameln bald wieder löst.

0: Noch eine Minute etwa, dann haben wir es 17 Uhr.
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0: Vorsicht bitte auf der A7. Hannover-Hamburg zwischen Dreieckwalsrode und Bad Fallingbostel steht ein defekter PKW. Und A27 Bremerhaven-Bremen zwischen Bremerhaven-Süd und Stotel ein defektes Fahrzeug. A1 Lübeck-Hamburg zwischen Morfleet und Norderelbbrücke 2 Kilometer stockender Verkehr. A1 Bremen-Osnabrück zwischen Uphusen-Bremen-Mahndorf und Arsten 3 Kilometer stockt an der Baustelle. Dauert eine knappe halbe Stunde länger hier für Sie. Gegenrichtung zwischen Dreieck-Stur und Hemelingen 6 Kilometer stockender Verkehr an der Baustelle. A2 Hannover-Berlin zwischen Marienborn-Helmstedt und Alsleben 9 Kilometer Stau. Hier dauert es eine Dreiviertelstunde länger. A7 Hannover-Kassel zwischen Hildesheim-Dristenstedt und der Raststätte Hildesheimer Börde 5 Kilometer stockt in der Baustelle. Auf der A7 Hannover-Hamburg ist der Bereich vom Dreieck Walsrode zur A27 Bremen gesperrt. Und A7 Hannover-Hamburg, da dann gleich zwischen Dreieck Walsrode und Dorfmark 4 Kilometer stockender Verkehr. Nochmal A7 Hannover-Hamburg zwischen Dreieck Hamburg-Südwest und Elbtunnel 12 Kilometer stockender Verkehr. Die A27 Walsrode-Bremen ist zwischen Dreieck Walsrode und Walsrode-Süd nach einem Unfall sogar gesperrt. Hier werden sie umgeleitet über die U1 und auf der A28 Oldenburg-Leer Anschlussstelle zwischen Annamer gesperrt. An der Elbfähre Glückstadt-Bischhafen beträgt die Wartezeit 1,5 Stunden. Jetzt ist es 17 Uhr.
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0: Das Wichtigste des Tages in aller Kürze hat Vera Zellmer.
2: Guten Tag. Julian Nagelsmanns Vertrag als Fußball-Bundestrainer ist aufgelöst. Der Deutsche Fußballbund will jetzt mit Jürgen Klopp verhandeln, der im Moment ja noch Experte bei der WM in den USA ist. Klopp hatte grundsätzlich schon signalisiert, dass er für das Amt bereitsteht. Keine Warnstreiks mehr zu befürchten. Arbeitgeber und die Gewerkschaft Verdi haben den Tarifstreit im kommunalen Nahverkehr in Niedersachsen nach einer Schlichtung beigelegt. Unter anderem soll die wöchentliche Arbeitszeit ab übernächstem Jahr von 39 auf 38,5 Stunden reduziert werden. Und im Süden von Frankreich und im Norden von Portugal wüten heftige Waldbrände, bei denen sind schon mehrere Menschen verletzt worden. Im Bezirk Viseu in Portugal wurde ein Mensch schwer verletzt und bei Perpignan wurden 3 Campingplätze vom Feuer erfasst. Da mussten mehr als 3000 Menschen in Sicherheit gebracht werden.
0: Gerade ja gehört, Julian Nagelsmann ist nicht mehr Fußball-Bundestrainer. Jürgen Klopp soll Nachfolger werden. Thema natürlich auch bei uns in der nächsten halben Stunde hier in den Funkbildern.

0: Julian Nagelsmann also runter vom Bundestrainerstuhl. Nun soll es Jürgen Klopp richten, der Mann, der durch seine direkte, verständliche Kumpelkommunikation mindestens in den ersten Jahren seiner Karriere nicht nur seine Fans begeisterte, sondern irgendwie alle anderen auch. In Mainz, wo er seine beispiellose Karriere begonnen hat, da sind die Leute überzeugt von der Idee mit Jürgen Klopp. Da ist er wohl auch hin und wieder auch nochmal direkt vor Ort.
1: Ich habe ihn erst neulich im Getränkemarkt gesehen. Dann sagt man nett Hallo und der war total easy. Der hat freundlich gegrüßt.
2: Meiner Meinung nach wäre es schon der Kandidat vor Nagelsmann gewesen und mein persönlicher Wunschkandidat. Wieso von vielen, glaube ich. Weil er auch schon hier gezeigt hat, was er kann, dass er die Mannschaft mitreißen kann, die Fans mitreißen kann. Und das hat mir so ein bisschen auch jetzt gefehlt.
3: Jeder redet von Jürgen Klopp, kennt mich hier aus Mainz. Wenn er bereit ist, soll er es machen. Das ist ein Himmelfahrtskommando. Er ist ein klarer Kerl und hat eine klare Linie. Und das ist das, was wir hier brauchen.
0: Sagen die Menschen in Mainz. Aber wer ist dieser Mensch wirklich? Anne van Eickels.
4: Es ist gut 10 Jahre her. Da sagte Jürgen Klopp einen vermutlich nicht vorher zurechtgelegten Satz. 5 Worte, die ihn bis heute wohl kaum besser beschreiben können.
5: So I'm a totally normal guy. I'm the normal one, maybe, if you want this.
4: The normal one. Also genauso wie alle anderen. Jürgen Klopp hat gute Seiten und schlechte, trifft viele richtige Entscheidungen und einige falsche.
6: Mir ist nicht egal, was andere Leute denken, ich kann mich nur nicht danach richten.
4: Jürgen Klopp ist immer seinen eigenen Weg gegangen, hat immer selbst bestimmt, was er machen will. Mit wenig Platz für andere und anderes neben sich. Das sollte man wissen, wenn man mit Klopp zu tun hat, ihm Verantwortung überträgt. Im Gegenzug gibt es dafür das emotional-sportliche Kloppo-Gesamtpaket.
7: Also wenn ich etwas mache, dann lass es uns bitte richtig machen. Das ist das, was am Ende zu Erfolg führt.
4: Und Erfolg hat der Trainer immer gehabt. In Mainz, Dortmund und Liverpool. Ein Potenzialoptimierer. Dort, wo die Weltklasse fehlte. Jürgen Klopp führte seine Mannschaft mit viel Teamgeist aus dem Mittelmaß nach oben. Als Menschenfänger mit großen Worten und großem Herz.
6: Mein Wertekompass basiert, wenn man so will, auf 3 Dingen. Ist meine Erziehung, mein Glaube und mein gesunder Menschenverstand. Und je nachdem, was gerade notwendig ist, nutze ich dann sozusagen.
4: Jürgen Klopp vereint und vereinnahmt. Bei seinen bisherigen Clubs hinterließ er großen Liebeskummer, der gefühlt überall noch immer anhält. Die Sehnsucht nach einem wie The Normal One ist dort bis heute groß, auch bei BVB-Präsident Hans-Joachim Watzke. Er gehört zum Präsidium des Deutschen Fußballbundes, das den neuen Bundestrainer sucht. Seine Beziehung zu Klopp, echte Liebe.
8: Was uns in den 7 Jahren verbunden hat, das war mehr als miteinander arbeiten. Das ist einfach so. Werde ich nie wieder erleben, in der Form. In dieser Form des totalen Vertrauens, des Totalen sich aufeinander verlassen können.
4: Doch Jürgen Klopp ist eben auch.
5: So I'm a totally normal guy. I'm the normal one.
4: Und zu einem, der genauso ist wie jeder andere, gehören neben den Stärken eben auch Schwächen. Klopps Selbstbewusstsein und seine Lässigkeit können mittlerweile manchmal überheblich wirken. Dazu kommt sein Job im Red Bull-Imperium bei den Fußballtraditionalisten nicht gut an und wird sogar als Verrat am Sport gewertet.
6: Aber da waren ja früher auch schon welche dabei, die gedacht haben, dass meine Zähne zu groß sind. Ich habe mir die Haare machen lassen und habe irgendwie komische Werbepartner. Also man kann es einfach nicht allen recht machen. Deshalb habe ich es nie versucht.
4: Und spätestens jetzt wissen es alle, dass Jürgen Klopp nie etwas vorgemacht hat. Er ist the normal one. Mit Stärken und Schwächen genauso wie alle anderen.
0: Anne van Eickels über den möglichen neuen deutschen Fußball-Bundestrainer. Hier was Aktuelles von den Straßen bei uns bei NDR 1 Niedersachsen. Vorsicht auf der B3 Hannover-Elze beidseitig in Höhe Pattensen-Nordreden. Da ist die Fahrbahn stark verschmutzt. Da liegen auch Leitpfosten im Weg. Bitte fahren Sie da besonders aufmerksam.

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1: Aktuell Ella, Verkehrsservice, Vorsicht auf der A7 Hannover-Hamburg. Beidseitig zwischen Bispingen und Evendorf, da laufen zwei Hunde auf der Autobahn. Bitte fahren Sie da besonders aufmerksam. A7 Hannover-Hamburg, beidseitig zwischen Bispingen und Evendorf laufen zwei Hunde. Die Bundesregierung, die hofft sich ja inständig, dass das große Reformpaket, gestern ja vorgestellt, jetzt so eine Art Befreiungsschlag in Richtung Wählerinnen und Wähler bringt. Denn der scheint auch wirklich nötig. Die Menschen bei uns im Land, die sind nach wie vor extrem unzufrieden mit der schwarz-roten Koalition. Das zeigt auch der neue ARD-Deutschland-Trend. Die Umfrage dazu fand Anfang der Woche statt. Also dieses Reformpaket ist dann noch nicht mit abgefragt. Aber Markus Nambal in Berlin, wie ist denn die Stimmung im Land?
2: Die Bundesregierung, die steht weiter einfach enorm unter Druck. Allen voran Friedrich Merz. So schlecht wie er stand noch kein Bundeskanzler da in den vergangenen fast 30 Jahren. So lange wird der ARD-Deutschland-Trend schon erhoben. 84% der Befragten sind unzufrieden mit der politischen Arbeit von Friedrich Merz. Ich muss dazu sagen, die repräsentative Befragung, die fand statt kurz bevor jetzt dieses große Reformpaket vorgestellt wurde. Ob das was ändert, können wir daraus also nicht ablesen. Aber die Zahlen belegen, wie schlecht die Stimmung ist und wie wichtig es umgekehrt aus Sicht der Regierung ist, eine Wende zu schaffen. Wie der Kanzler bekommt auch die schwarz-rote Bundesregierung insgesamt eine extrem schlechte Beurteilung. 86% sind mit der Arbeit der Bundesregierung nicht zufrieden.
1: Ja, wir haben es gerade schon gesagt, das erwähnte Reformpaket lag immer dieser Umfrage noch nicht auf dem Tisch. Aber die Vorschläge zum Umbau des Rentensystems, die gab es ja schon. Was denken denn die Menschen darüber?
2: Diese Rentenpläne, die lösen bei den Menschen sehr skeptische Reaktionen aus. 52%, also etwas mehr als die Hälfte, glauben nicht, dass die Alterssicherung so in Zukunft stabiler wird. Nur rund ein Drittel sagt, doch, das könnte Stabilität fürs Rentensystem bringen. Eine Mehrheit, 57%, glaubt auch nicht, dass die geplante Rentenreform für mehr Gerechtigkeit sorgt zwischen den Generationen. Große Zustimmung gibt's für den Plan, selbstständige Politiker und Firmenvorstände in die gesetzliche Rentenversicherung einzubeziehen. Auch die angedachte kapitalgedeckte Zusatzrente, die wird mehrheitlich begrüßt. Aber dann der Plan, die sogenannte Rente mit 63 abzuschaffen, der wird von einer klaren Mehrheit abgelehnt.
1: Vor ein paar Tagen haben wir in Deutschland ja so eine historische Hitzewelle erlebt. Was erwarten denn die Menschen bei uns in Deutschland von der Politik beim Klimaschutz?
2: 66%, also zwei Drittel der Deutschen, sind besorgt, dass der Klimawandel unsere Lebensgrundlagen zerstört. Wir haben ja gerade gesehen, welche Probleme die Hitze im Land verursacht hat, damit die Straßen, das Schienennetz, die Schulen, die Krankenhäuser, damit das alles besser auf künftige Hitzephasen vorbereitet ist. Da sollte die Politik mehr Geld bereitstellen für Investitionen. Das finden fast 90% der Befragten im ARD-Deutschland-Trend. Infratest DIMAP hat dann auch gefragt, ob der Klimaschutz von der Politik weiter nach hinten gestellt werden sollte, jetzt in einer Zeit mit vielen anderen Krisen. Das fänden 58% der Deutschen aber falsch. 36% sind es, die halten dagegen Abstriche beim Klimaschutz für richtig. Vor allem die Anhänger der Grünen und der Linken, aber auch Anhänger von SPD und Union, die sagen mehrheitlich, nee, auch in Krisenzeiten darf Klimaschutz nicht nach hinten rutschen. Nur bei den Anhängern der AfD, da gibt es eine deutliche Mehrheit von mehr als 70%, die sind für Abstriche beim Klimaschutz.
1: Infos zum aktuellen Deutschlandtrend von Markus Nambal in Berlin.
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0: Wenn die erwachsenen Kinder ausziehen, dann ist das für Eltern ein Riesenschritt. Auch für Eltern ein Riesenschritt, kann ich aus eigener Erfahrung bestätigen. Und ja, das gilt umso mehr, wenn das eigene Kind eine schwere Behinderung hat, ein schweres Handicap. Wie soll mein auf Unterstützung angewiesenes Kind künftig wohnen und leben? Da stellen sich natürlich viele Eltern diese Frage. Aus dieser Frage ist in Osnabrück ein außergewöhnliches WG-Projekt mit Leuchtturmcharakter geworden. Denn hinter der WG steht kein Träger. Die Eltern haben den Hut auf und sie tun alles, damit ihre Kinder dort möglichst selbstbestimmt leben können. Maike Baas hat diese besondere Wohngemeinschaft mal besucht und dabei unter anderem Bewohnerin Johanna kennengelernt.
1: Dominik sitzt da, ich sitze da.
2: Die neue Mitbewohnerin Sophia fehlt noch in Johannas Aufzählung. Aber auch sie bekommt natürlich einen Platz am gemeinsamen Esstisch. Johanna, die autistisch ist, führt gerade durch ihre WG.
1: Das ist eine schöne Gemeinschaft.
2: Junge Erwachsene mit komplexen Beeinträchtigungen leben hier. Ihre Eltern haben sich vor einigen Jahren zusammengetan. Es ist Nachmittag in der WG. Nach der gemeinsamen Snackpause spielen Johanna und Amelie eine Partie Uno. Carsten und Munja vom Pflege- und Betreuungsdienst helfen ihnen dabei.
3: Wer soll denn anfangen?
1: Ich.
2: Eine Kartenmischmaschine verteilt die UNO-Karten. Pfleger Carsten reiht Amelies Karten auf einem Halter auf. Sie sitzt im Rollstuhl, hat eine schwere Hirnschädigung. Der Pfleger führt ihre spastische Hand, um eine Karte auszuwählen. Mit Kopfbewegungen und Lauten gibt Amelie zu verstehen, ob er richtig gewählt hat.
4: Die 2.
2: So wie diese UNO-Runde funktioniert im Prinzip die ganze WG. Die Bewohnerinnen und Bewohner sollen an allem teilhaben können, aber niemand muss. Kerstin mit Down-Syndrom und die beiden Autisten Sören und Dominik haben gerade keine Lust. Auch wenn Kerstin nicht mitspielen will, eingelebt hat sie sich schon bestens, wie ihr Vater Martin Warmann-Ilmer erzählt. Am Wochenende besucht sie oft ihre Eltern.
5: Sie kommt gerne nach Hause, aber wenn sie dann eine ganze gewisse Zeit bei uns ist, dann gibt sie Zeichen, dass sie auch gerne wieder zurück will. Und wenn ich dann hier auf dem Parkplatz bin und sie aussteigt, dann kann das schon mal sein, dass sie wirklich mit großen Schrittes hier zum Eingang läuft und lacht.
2: Um ihren Kindern dieses selbstbestimmte WG-Leben im Osnabrücker Stadtteil Eversburg zu ermöglichen, haben die Eltern Pionierarbeit geleistet. Das Besondere, hinter den Evershelden steht kein Träger, die Eltern sind die Chefs. Was ihren Kindern an Förderung, Pflege und Teilhabeleistungen zusteht, finanzieren sie mit dem persönlichen Budget ihrer Kinder. Das ist eine individuell zugeschnittene Geldleistung. Sie steht allen Menschen mit Behinderung zu. Bei den Evershelden landen alle 7 Budgets in einem Topf. Und aus dem werden WG-Leben, Betreuung und Pflege bezahlt. Immer wieder melden sich bei den Evershelden andere Eltern. Sie wünschen sich ein ähnliches WG-Leben für ihre Kinder. Amelies Vater freut sich darüber.
6: Man kann nicht alles 1:1 übertragen, aber vielleicht kann unser Projekt anderen Eltern Mut machen, sich auch auf diesen Weg zu begeben.
2: Imke Niedig erhofft sich noch mehr. Sie ist Professorin für Sonderpädagogik an der Uni Hannover und forscht auch zum unterstützten Wohnen. Das Osnabrücker WG-Projekt begleitet sie wissenschaftlich.
7: Ich würde mir wünschen, dass es weniger ein Modellprojekt für die Eltern wäre, sondern für die Leistungsträger, die diese Art von Hilfen finanzieren, dass sie daraus lernen können, wie sie reguläre Strukturen entwickeln können, dass es für Eltern leichter wird, mit ihren Kindern individuelle und selbstbestimmte Lebensformen zu entwickeln.
2: So wie die Evershelden. Dass sie ihren Lebensmittelpunkt in der WG haben, scheint für sie alle fast selbstverständlicher zu sein als für ihre Eltern. Das gesteht auch Kerstins Vater ein.
5: Ich kann sie gehen lassen, obwohl es am Anfang sehr schwer fiel, das zuzulassen. Ich hatte eigentlich mehr Probleme damit als meine Tochter.
2: Lange waren die Evershelden von ihren Eltern abhängig. Jetzt nabeln sie sich ab.
0: Ja, klingt nach einer wahrlich sehr besonderen WG. Und wenn Sie die einzelnen Bewohner persönlich kennenlernen wollen, so mit Bild und so, dann geht das zumindest so ein bisschen. Nachher in Hallo Niedersachsen ein Filmbericht dazu. Hallo Niedersachsen, 19:30 Uhr heute mit Christina von Sass.

0: Gleich 17.31 Uhr, heute am Freitag.
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0: Vorsicht bitte auf der A7 Hannover-Hamburg zwischen Evendorf und Igelsdorf, da laufen immer noch die Hunde. Eine vorsorgliche Info für die A1 Hamburg-Bremen zwischen Hamburg-Schillhorn und Harburg. Da wird die Fahrbahn wegen Brückenarbeiten von ca. 22 Uhr heute Abend bis Montag ca. 5 Uhr gesperrt. Sie werden dann umgeleitet über die U76. A1 Bremen-Osnabrück zwischen Uphusen-Bremen-Marndorf und Asten. 3 Kilometer stockender Verkehr an der Baustelle. Dauert hier 20 Minuten länger. A1 Osnabrück-Bremen zwischen Dreieck Stur und Hemelingen. 5 Kilometer stockender Verkehr an dieser Baustelle. A2 Hannover-Berlin zwischen Marienborn-Helmstedt und Alsleben. 9 Kilometer stockender Verkehr bzw. Stau. Hier dauert es auch eine halbe Stunde länger. A7 Hannover-Kassel zwischen Hildesheim-Dristenstedt und der Raststätte Hildesheimer Börde. 5 Kilometer stockend in der Baustelle hier. Auf der A7 Hannover-Hamburg im Dreieck Walsrode ist der Bereich zur A27 nach Bremen gesperrt. A7 Hannover-Hamburg gleich normal zwischen Heimfeld und Elbtunnel. 8 Kilometer stockender Verkehr. Die A27 Walsrode-Bremen ist zwischen Dreieck Walsrode und Walsrode Süd nach einem Unfall gesperrt. Hier werden sie umgeleitet über die U1. A33 Osnabrück-Bielefeld, die Ausfahrt Harderberg ist beidseitig gesperrt, vorübergehend. An der Elbfähre Glückstadt-Wischhafen Wartezeit 1,5 Stunden. Und das hier gerade noch ganz neu dazugekommen. Vorsicht bitte auf der B72 Schneiderkug nach Filsum zwischen Drantum und Emsteck brennt ein Fahrzeug.
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0: Heute geht's los. Das Schützenfest, das größte Schützenfest der Welt, so heißt es, das bei uns in der niedersächsischen Landeshauptstadt in Hannover stattfindet. Und wir hören gleich mal, wie da aktuell die Stimmung ist.

0: Denn am 13. September ist bei uns in Niedersachsen Kommunalwahl. Schon seit Wochen beschäftigt dieser Termin, klar, die Parteien, die Kandidatinnen und Kandidaten für Räte, für Bürgermeister und Landratsämter. Neben CDU, SPD, AfD, Grüne und Linke wollen 22 weitere Parteien bei den Kommunalwahlen antreten. Heute nun hat der Landeswahlleiter mitgeteilt, ob diese Parteien überhaupt zugelassen werden. Oliver Jürgens, haben es denn alle geschafft?
1: Ja, es wurden alle zur Wahl zugelassen. Darunter sind bekannte Parteien wie das BSW, also das von Sarah Wagenknecht gegründete Bündnis, auch die FDP und die Piratenpartei, aber auch eben unbekannte Parteien wie die Partei Die Urbane. Die nennen sich selber Hip-Hop-Partei und wollen die Werte der Hip-Hop-Kultur in die Gesellschaft tragen. Da geht es dann um konsequente Gleichstellung, um Antirassismus, aber auch Unterstützung der Randgruppen. Und da gibt es auch die Haie-Partei. Die legt ihren Fokus auf Bürgerrechte, direkte Demokratie und den Stopp von Privatisierungen im Sozial- und im Gesundheitswesen. Und die wurde von einem niedersächsischen Musiker gegründet. Der Landeswahlausschuss, der hat heute beschlossen, dass diese Parteien alle die Kriterien erfüllen, um zugelassen zu werden. Das sind dann alles recht formelle Sachen. Da geht es dann zum Beispiel darum, ob die Partei gefestigt ist, dass sie in die Öffentlichkeit geht und dass sie auch genug Mitglieder hat.
0: Jetzt gab es ja heute aber auch Schlagzeilen, dass in Lüneburg der dortige Landratskandidat der AfD und Vize-Landesvorsitzende Bothe eventuell nicht zur Wahl zugelassen werden könnte. Was ist denn da dran?
1: Ja, die Kreiswahlleiterin hat Zweifel daran, dass Stefan Bothe verfassungstreu ist. Das muss aber jeder sein, damit er zur Wahl antreten kann. Bislang war das so, dass die Ehrenamtlichen im Wahlausschuss die Verfassungstreue selber überprüfen mussten, also in den Kommunen. Sie bekamen dabei aber keine Hilfe vom Verfassungsschutz. Der durfte seine Informationen über einzelne Personen nicht herausgeben. Das hat die Landesregierung in diesem Jahr geändert. Jetzt können die Wahlausschüsse die Prüfung in Auftrag geben und die bekommen dann eine Empfehlung vom Innenministerium. Das ist ein großer Vorteil und entlastet die Wahlausschüsse, denn das ist natürlich eine sehr große Verantwortung, die da auf den Schultern liegt und wo sich die Ehrenamtlichen jetzt einfach Hilfe holen können.
0: Wie wahrscheinlich ist es denn, dass Stefan Bothe von der AfD die Verfassungstreue abgesprochen wird?
1: Das ist gar nicht so unwahrscheinlich, denn die AfD wurde ja vom Verfassungsschutz als gesichert rechtsextremistisch eingeordnet. Selbst spricht der Verfassungsschutz von einem Beobachtungsobjekt von erheblicher Bedeutung. Das wurde so auch im Eilverfahren am Verwaltungsgericht Hannover bestätigt. Und allein, dass jemand in der AfD ist und dass er dort prägend als ja, Vize-Landeschef und Landtagsabgeordneter mitarbeitet, das allein, das ist für das Innenministerium schon ein starkes Indiz dafür, dass diese Person nicht auf dem Fuß des Grundgesetzes steht. Bothe, der sieht das natürlich anders. Er spricht von einem scheinheiligen Manöver, um einen Konkurrenten auf unlautere Weise auszuschalten. Es würden freie Wahlen ausgehebelt, sagt er. Dagegen will er sich mit allen Mitteln wehren. Ende Juli will der Wahlausschuss in Lüneburg dann in einer öffentlichen Sitzung entscheiden.
0: Oliver Jürgens mit einem kleinen Ausblick auf die Kommunalwahlen bei uns in Niedersachsen. Am 13. September ist es soweit. Zwei Wochen später dann möglicherweise Stichwahlen. Und das Thema nachher auch bei uns im NDR Fernsehen. Das heißt nicht nachher, gleich so in etwa 20 Minuten. Dann heißt es ja bei uns im NDR Fernsehen Niedersachsen 18 Uhr. Heute mit Tina Hermes.

0: 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Vorsicht auf der A352 zur A2 zwischen Hannover Flughafen und Flughafenstraße B522. Da liegt ein Kotflügel im Weg. Karussells, Bierzelte und viel gute Laune, so kennen wir das Schützenfest in Hannover. All das wird es auch in diesem Jahr geben. Trotzdem sind natürlich die Vorzeichen diesmal so ein bisschen anders. Heute wird das Schützenfest eröffnet und viele Menschen in der Stadt und der Region Hannover haben aber noch die tödlichen Schüsse von Stade im Hinterkopf. Dabei sind ja auch 3 Beschäftigte des Jugendamtes der Region Hannover ermordet worden. Beim traditionellen Schützenfest-Gottesdienst wird in diesen Minuten der Opfer gedacht. Max Altstadt ist für uns in der Marktkirche und an der Marktkirche. Wie hast du denn diese Gedenkminute miterlebt?
1: Ja, der Gottesdienst, der ist jetzt gerade zurückgegangen. Das war irgendwie gerade ein skurriler Moment, weil die Schützinnen und Schützen, die wurden hier gerade mit einer fröhlichen Trompetenfanfare empfangen. Aber drin war der Moment dann schon auch ein bisschen traurig, ne? Also es haben sich alle erhoben für die Opfer. Es gab eine Schweigeminute, es wurde eine Kerze angezündet. Ich würde jetzt allgemein nicht sagen, dass das, was in Stade passiert ist, so das Schützenfest komplett überschattet. Aber es fühlt sich tatsächlich in diesem Jahr ein bisschen zwiegespalten an. Also auf der einen Seite wollen die Menschen natürlich fröhlich feiern. Jetzt beginnt gerade wieder die Fanfare. Auf der anderen Seite haben die aber natürlich Stade immer noch im Hinterkopf. Das sagt übrigens auch Hannovers Sozialdezernentin Susanne Blasberg-Bense.
2: Natürlich denken wir an die Opfer dieses brutalen Mordes. Das alles lässt sich nicht so einfach ausblenden. Aber trotzdem finde ich auch, dürfen wir uns nicht verderben lassen, dass wir hier in Gemeinschaft zusammen friedlich und fröhlich feiern.
1: Ja, gucken wir mal noch aufs Thema Sicherheit beim Schützenfest. In diesem Jahr haben Polizei und Stadt das Personal noch mal ordentlich aufgestockt. Und neu ist, dass beim Schützenausmarsch am Sonntag die Zufahrten rund um die Routen mit schweren Metallpollern versperrt werden.
0: Oh ja. Trotz aller Sicherheit wollen die Besucherinnen und Besucher, die Stadt rechnet ja wohl mindestens mit 800.000 Leuten, auch ausgelassen auf dem Schützenfest feiern. Du warst ja schon auf dem Schützplatz heute. Ist denn da jetzt schon was los?
1: Ach ja, da waren schon einige Besucherinnen und Besucher da. Die ersten Karussells haben sich auch gedreht und es lief Musik. Klar, das war jetzt nicht so der ganz große Ansturm. Der kommt dann sicherlich erst heute Abend. Aber man merkt schon die Vorfreude der Menschen aufs Schützenfest. Wir haben da auch mal nachgefragt, was für sie so das Besondere ist.
3: Die Menschen, dass sie sich freuen. Die lachen, die freuen sich, die kommen zusammen, die treffen sich wieder. Das ist das Schöne.
4: Ja, im Prinzip die Atmosphäre, ne? Ist mal ganz schön, hier auf dem Schützenfest zu gehen, sich die Fahrgeschäfte anzugucken, in Ruhe ein Bier zu trinken.
5: Und der Schützenausmarsch am Sonntag, weil es legendär ist, wie viele Leute da mitlaufen.
1: Ja, ich denke, wie gesagt, jetzt am Abend wird es dann noch voller werden auf dem Schützenplatz. Da steht ja auch noch der Fassbieranstich von Oberbürgermeister Onner an. Schauen wir mal, wie viele Schläge der noch braucht. Gibt ein großes Feuerwerk und dann kann 10 Tage lang gefeiert werden. Bestimmt auch mit Trompeten und Posaunen, so wie hier gerade an der Marktkirche.
0: Danke, Max, für diese zwiespältigen Eindrücke. Das Schützenfest in Hannover, wir haben es gerade gehört, jetzt

0: 11 Minuten noch und dann haben wir es schon 18 Uhr heute am Freitag. Ja, und irgendwie ist das ja die Fußballweltmeisterschaft der Trainer, die keinen Bock mehr haben oder die von sich aus aufgeben oder gefeuert werden. Julian Nagelsmann, wie wir gehört haben vorhin schon, ja heute auch endgültig nicht mehr DFB-Trainer. Aber bevor wir zum Sommer auf 69 kommen, wollen wir uns noch mal ein bisschen mit der Weltmeisterschaft beschäftigen.
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0: Ja, man kommt heute schon ganz durcheinander. Startet man einfach Musiktitel, obwohl noch gar nicht angesagt ist, dass der Musiktitel läuft. Aber das mit Julian Nagelsmann, das hat viele von uns heute durcheinander gebracht. Tabea Kunze ist ja unsere Fußballexpertin in den Vereinigten Staaten. Ich hoffe, du hast den Schock auch einigermaßen überwunden jetzt.
2: Ja, ich hab das ganz gut überwunden. Es kam ja jetzt auch nicht mehr völlig überraschend. Es hatte sich ja gestern schon abgezeichnet, dass einfach die DFB-Spitze nicht mehr hinter Jürgen Klopp, sage ich schon, der soll ja kommen, aber hinter Julian Nagelsmann steht, was für ein Versprecher. Also genau, deswegen hat mich das jetzt nicht völlig überrascht. Aber du siehst ja, ich bin doch auch irgendwie ein bisschen wuschig und durcheinander.
0: Ich auch, muss ehrlich sagen. So, also du hast aber gerade ja schon angedeutet, also Jürgen Klopp soll jetzt Nachfolger von Julian Nagelsmann werden. Der Nagelsmann kriegt, glaube ich, relativ viele Millionen noch sozusagen als Abschiedsgeschenk. Klopp wird auch nicht ganz billig sein. Kann sich der DFB das überhaupt leisten? Die sind doch, glaube ich, nicht so gut aufgestellt, oder?
2: Ja, das ist schon ein krasses Gesamtpaket. Genau, da steht eine Abfindung in Höhe von 7 Millionen Euro für Julian Nagelsmann im Raum. Dazu soll Jürgen Klopp auch, ja, mit Sicherheit nicht weniger als Nagelsmann verdienen im Jahr. Also sind wir da auch schon wieder mal bei einem Millionen-Jahresgehalt. Und die mögliche Ablösesumme, die der DFB an Red Bull zahlen müsste für Jürgen Klopp, wird sich ja auch wahrscheinlich wieder irgendwo in den Millionen einpendeln. Also ja, ich glaube, der DFB hat nur das Glück, dass er jetzt schon frühzeitig diesen neuen Ausrüstervertrag abgeschlossen hatte mit Nike. Da wird ab dem kommenden Jahr jeweils eine Zahlung von 100 Millionen Euro pro Jahr auf dem DFB-Konto eingehen. Also das ist natürlich etwas, was Handlungsspielraum ermöglicht. Und ich sag mal, gerade noch rechtzeitig hat der DFB, glaube ich, diesen Vertrag abgeschlossen. Weil nach dieser erneut enttäuschenden WM wäre das, glaube ich, nicht mehr so möglich gewesen.
0: Wahrscheinlich, nicht? Kommen wir jetzt aber nochmal zu der Fußball-Weltmeisterschaft. Die geht ja nun auch spielerisch weiter. Gestern habe ich das Spiel Spanien gegen Österreich gesehen. Und ich fand die Spanier außergewöhnlich gut, sehr schnell und wirklich sehr fokussiert. Kann man sagen, sind die Favoriten neben Frankreich möglicherweise noch Argentinien und England?
2: Ja, ich würde tatsächlich die drei nennen, Frankreich, Argentinien, Spanien. Für mich die Top-Favoriten auf den Titel. Und ich gebe dir recht, die Spanier haben mich gestern auch sehr beeindruckt, weil sie eben nicht mehr nur verspieltes Tiki-Taka zeigen. Nein, es ist so ein gewisser Pragmatismus auch in ihrem Spiel. Und das wirkt einfach insgesamt sehr, sehr souverän. Und der spanische Trainer hat davon gesprochen, dass man unersättlich ist. Das, finde ich, hat man auch diesem Spiel angemerkt. Also die Spanier muss man auf jeden Fall auf dem Zettel haben.
0: Danke, Tabea Kunze. Noch einmal liebe Grüße in die Vereinigten Staaten und du bleibst ja für uns auch bei den anderen Spielen weiter am Ball. Dank dir. Bis denn. Tschüss.
2: Gerne. Tschüss.
0: So, und jetzt kommt er eigentlich. Bryan Adams, Kanada.

0: Noch eine Minute und dann ist es 18 Uhr heute am Freitag. Wochenende kann beginnen, finde ich.
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0: Vorsicht aber bitte in der Region Hannover, Müllinger Straße. Da steht zwischen Müllingen und Wülferode ein defektes Fahrzeug und ein Kotflügel liegt im Weg auf der A352 zur A2 zwischen Hannover Flughafen und der Flughafenstraße B522. A1 Bremen-Osnabrück zwischen Uphusen-Bremen-Marndorf und Asten 3 Kilometer stockender Verkehr vor der Baustelle dort, dauert 20 Minuten länger. Gegenrichtung zwischen Dreieck Stur und Hemelingen 5 Kilometer stockender Verkehr an der Baustelle. A2 Hannover-Berlin zwischen Marienborn-Helmstedt und Alsleben auch immer wieder stockender Verkehr. A7 Hannover-Kassel zwischen Dreieck Hannover-Süd und Hildesheim 4 Kilometer stockt in der Baustelle. Auf der A7 Hannover-Hamburg ist im Dreieck Walsrode der Bereich zur A27 nach Bremen gesperrt. A7 Hannover-Hamburg vor dem Elbtunnel 8 Kilometer stockend. A33 Osnabrück-Bielefeld, die Ausfahrt Harderberg vorübergehend beidseitig gesperrt. Die B72 Schneiderkrug nach Vilsum ist zwischen Drantum und Emsteck wegen eines brennenden Fahrzeugs gesperrt. An der Elbfähre Glückstadt-Wischhafen Wartezeit 1,5 Stunden. Schönen Abend für Sie.
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2: Mit Vera Zellmer. Guten Abend. Die Schlagzeilen. Jürgen Klopp im Gespräch als Fußball-Bundestrainer. Parteien für die Kommunalwahl zugelassen. LKW im Babyschwimmbecken in Braunlage gelandet. Das Wetter. Sonne, Wolken und örtlich Schauer bei bis 23 Grad. Julian Nagelsmann ist nicht mehr Bundestrainer. Er hat heute seinen Rücktritt bekannt gegeben und der Deutsche Fußballbund erklärte, sein Vertrag sei bereits aufgelöst worden. Die Mannschaft habe nach der herben Enttäuschung bei der WM einen unbelasteten Neuanfang verdient, sagte Nagelsmann. Jürgen Klopp soll sein Nachfolger werden. Mara Tellmann berichtet.
3: Julian Nagelsmann ist als Bundestrainer Geschichte. Jürgen Klopp soll sein Nachfolger werden. Aber die Verhandlungen könnten eine Weile dauern. Sein grundsätzliches Interesse an dem Job hatte Klopp signalisiert. Schwierig könnte es aber bei den Details werden. Der 59-Jährige ist aktuell Head of Global Soccer beim Konzern Red Bull mit Vertrag bis 2029. Dass es eine Ausstiegsklausel gäbe, sollte Klopp der Posten des Bundestrainers angeboten werden, dementierte der Konzern. Außerdem ist Klopp gerade auch noch bei der WM als TV-Experte im Einsatz. Bis zum WM-Finale muss sich der DFB wohl sowieso erstmal gedulden. Ein großes Thema bei möglichen Verhandlungen könnte das Gehalt des neuen Bundestrainers sein. Nach Informationen der Sportschau soll Klopp bei Red Bull eine 2-stellige Millionensumme verdienen. Also nochmal deutlich mehr als Nagelsmann beim DFB. Und der war schon jetzt der bestbezahlte Bundestrainer der Geschichte. Und was, wenn die Verhandlungen scheitern? Dann bräuchte der Verband eine schnelle andere Lösung. Stand jetzt, beide Seiten haben eine Absichtserklärung abgegeben. Und damit setzt der DFB erstmal alles auf die Karte Klopp.
2: Der Landeswahlausschuss in Niedersachsen hat heute beschlossen, welche Parteien zu der Kommunalwahl im September zugelassen werden. Neben CDU, SPD, AfD, Grüne und Linke hatten 22 weitere Parteien ihre Unterlagen eingereicht. Oliver Jürgens, sind alle zur Wahl zugelassen worden?
4: Ja, neben den etablierten Parteien wie FDP und Piraten sind auch weniger bekannte Gruppierungen dabei. Zum Beispiel die Urbane, die sich als Hip-Hop-Partei versteht und Themen wie Gleichstellung, Antirassismus und die Unterstützung von Randgruppen in den Mittelpunkt stellt. Oder die sogenannte Haie-Partei, die sich für Bürgerrechte und mehr direkte Demokratie einsetzt. Auch die Bürgermeister und Landratskandidaten müssen natürlich zur Kommunalwahl zugelassen werden. Das macht aber nicht der Landeswahlausschuss, sondern der Wahlausschuss in der jeweiligen Kommune. Und in Lüneburg, da gibt es nun eine Debatte um die Landratskandidatur des AfD-Landesvizechefs Bothe. Die Kreiswahlleiterin zweifelt an seiner Verfassungstreue, die wird aber für die Teilnahme an der Wahl vorausgesetzt. Eine Gesetzesänderung macht es jetzt möglich, dass sie sich Hilfe vom Innenministerium und vom Verfassungsschutz holen kann. Von dort gibt es dann eine Empfehlung für sie. Bothe selbst weist alle Vorwürfe zurück und spricht von einem politischen Manöver. Die endgültige Entscheidung, ob er dann zugelassen wird, die soll Ende Juli fallen.
2: Der Reifenhersteller Continental mit Sitz in Hannover will seine Kunststofftechnik-Sparte ContiTech an den Finanzinvestor Lone Star Funds verkaufen. Wie Conti mitteilte, steht der Konzern kurz vor dem Abschluss des Vertrages. Vorstand und Aufsichtsrat haben demnach zugestimmt, die Sparte für 4 Milliarden Euro zu verkaufen. Dazu kämen mögliche erfolgsabhängige Komponenten in Höhe von bis zu 250 Millionen Euro in den kommenden Jahren. Der Verkauf war schon länger angekündigt worden. Nachdem in Stade 6 Menschen in einer Jugendhilfeeinrichtung erschossen worden sind, ist die Anteilnahme groß. Inzwischen gibt es mehrere Spendenaufrufe für die Betroffenen und ihre Familien, unter anderem vom evangelisch-lutherischen Kirchenkreis Hannover. Bei einem Spendenaufruf aus dem Umfeld einer der getöteten Frauen, die zwei kleine Kinder hinterlässt, sind inzwischen knapp 650.000 Euro gesammelt worden, durch mehr als 25.000 einzelne Spenden. Die heutige Lange Nacht in Stade, eine jährliche Kulturveranstaltung, ist zu einem Abend der Begegnung umgeplant worden. So will die Stadt gemeinsam Raum für Gedenken, Austausch und gegenseitige Unterstützung bieten. In Braunlage im Kreis Goslar ist ein Lastwagen auf ein Schwimmbadgelände gefahren. Verletzt oder gefährdet wurde dabei aber niemand. Am Morgen hat der LKW den Zaun in Hohe Geist durchbrochen und ist im Babyschwimmbecken stehen geblieben, erklärte die Polizei. Dabei wurden LKW und Schwimmbadgelände demnach erheblich beschädigt. Die Polizei spricht von einem Fahrfehler des 30-jährigen Lastwagenfahrers. Es wird noch ermittelt. Das Wetter für Niedersachsen. Am Abend ist es oft noch sonnig mit einigen wolkigen Phasen. Schauer gibt es nur vereinzelt, dabei noch 17 Grad in Cuxhaven und 22 in Bad Bentheim. In der Nacht wenige Wolken und trocken. Die Temperaturen gehen auf 19 bis 9 Grad zurück. Morgen oft bewölkt und nur wenig Sonne, von der Nordsee her auch etwas Regen. Der kann auch gewittrig sein, bis 24 Grad. Und am Sonntag Wolken, Sonne und Schauer, ebenfalls bis 24 Grad. Die Zeit jetzt, 18.05 Uhr.
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1: Stau oder stockender Verkehr auf folgenden Strecken. Hier ist erstmal eine vorsorgliche Meldung für die A1 Hamburg nach Bremen zwischen Hamburg-Stillhorn und Harburg. Da wird die Straße wegen Brückenarbeiten von ca. 22 Uhr an bis Montag früh um 5 Uhr gesperrt und sie werden da über die U76 umgeleitet. A1 Osnabrück Richtung Bremen zwischen dem Dreieck Stur und Bremen-Hemelingen 5 Kilometer stockender Verkehr vor der Baustelle. A2 Hannover nach Berlin zwischen Marienborn-Helmstedt und Eisleben streckenweise stockend. A7 Hannover Richtung Kassel zwischen dem Dreieck Hannover Süd und Hildesheim 3 Kilometer stockender Verkehr, hier auch im Baustellenbereich. A7 Hannover Richtung Hamburg zwischen Hamburg-Heimfeld und dem Elbtunnel 8 Kilometer stockender Verkehr. A33 Osnabrück-Bielefeld, da ist die Ausfahrt Haderberg vorübergehend auf beiden Seiten gesperrt. Und die B72 Schneiderkrug Richtung Filsum ist zwischen Drantum und Emsteck wegen eines brennenden Autos gesperrt. Die Zeit jetzt, es ist 18.32 Uhr.
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1: Vorsicht bitte auf der A1 Bremen Richtung Hamburg. Gibt es eine ungesicherte Unfallstelle zwischen Heidenau und Hollenstedt. Vorsicht auch in Hamburg auf der B3 Waltershof Richtung Neuhof auf der Köhlbrandbrücke. Da steht ein kaputtes Fahrzeug. Stau oder stockender Verkehr? Die A1 Hamburg Richtung Bremen wird zwischen Hamburg-Stillhorn und Harburg wegen Brückenarbeiten von ca. 22 Uhr an bis Montag früh um 5 gesperrt. Sie werden über die U76 umgeleitet. A2 Hannover Richtung Dortmund zwischen Hannover-Langenhagen und Herrenhausen 3 Kilometer Stau. Da ist wegen einer Baustelle nur eine Spur frei. A2 Hannover Richtung Berlin zwischen Marienborn-Helmstedt und Eilsleben streckenweise stockender Verkehr. A7 Hannover Richtung Hamburg zwischen Hamburg-Heimfeld und dem Elbtunnel 8 Kilometer stockender Verkehr. Und die A33 Osnabrück-Bielefeld haben wir noch. Die Ausfahrt Haderberg, die ist vorübergehend auf beiden Seiten gesperrt. Gute Fahrt!

0: Und jetzt ist es 19 Uhr.
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0: Mit Vera Zellner. Guten Abend. Die Schlagzeilen. Kritik an neuen Regeln zur Krankschreibung reißt nicht ab. Mehrere Menschen werden bei Waldbränden in Frankreich verletzt. Arbeitgeber und Gewerkschaften im kommunalen Nahverkehr einigen sich. Und das Wetter. Meist klar, in der Nacht nur wenige Wolken bei 19 bis 9 Grad. Dass die schwarz-rote Koalition die telefonische Krankschreibung abschaffen und eine Attestpflicht vom ersten Tag an einführen möchte, hat unter anderem bei Hausärzten und Gewerkschaften viel Kritik ausgelöst. Führende Politiker von Union und SPD sprechen sich nun dafür aus, die Regelungen pragmatisch umzusetzen. Jim Bob-Nikschas berichtet.
2: Grundsätzlich verteidigen Union und SPD ihre Pläne zu verschärften Regeln bei der Krankschreibung. Kanzleramtschef Thorsten Frey von der CDU sagt bei RTL und NTV, wenn jemand krank ist, muss das auch bescheinigt werden. Aus seiner Sicht sind die Hausärzte früher auch sehr gut mit der Situation zurechtgekommen. SPD-Generalsekretär Tim Klüssendorf gibt im Morgenmagazin von ARD und ZDF zu, dass die Pläne auch in seiner Partei nicht jedem gefallen. Klüssendorf verteidigt aber den Kompromiss mit CDU und CSU, die sonst einen unbezahlten Krankheitstag hätten einführen wollen. Beide Seiten bekräftigen aber, für das geplante Gesetz eine Lösung finden zu wollen, die in der Praxis für alle Beteiligten umsetzbar ist. Unionsfraktionschef Jens Spahn nennt dabei die Möglichkeit einer Videosprechstunde. Wer wirklich krank ist, soll laut Spahn auch zu Hause bleiben können. Unklar ist dabei, wie das Attest dann konkret ausgestellt wird. Auch NRW-Ministerpräsident Hendrik Wüst von der CDU sieht noch Klärungsbedarf. Er spricht sich für die Möglichkeit aus, gegebenenfalls erst am zweiten oder dritten Tag zum Arzt gehen zu können.
0: Im Süden von Frankreich und im Norden von Portugal wüten heftige Waldbrände, bei denen mehrere Menschen verletzt wurden. Im Bezirk Viseu in Portugal wurde ein Mensch schwer verletzt. Kai Rienecker zur Lage in Frankreich.
3: Es sind die ersten größeren Feuer des Sommers in Frankreich. Bei Narbonne im Südwesten des Landes kämpfen bis zu 900 Feuerwehrleute gegen die Flammen. Fast 1000 Hektar Wald- und Buschflächen sind bereits abgebrannt. Laut französischem Innenminister schreitet das Feuer aktuell nicht mehr voran. Etwas weiter südlich bei Perpignan konnte ein Feuer bereits unter Kontrolle gebracht werden, das einige Campingplätze erfasst hatte. Etwa 2000 Menschen mussten dort evakuiert werden. Auch Betriebe in der Region wurden geräumt. Aber Frankreich steht erst am Anfang der seit vielen Jahren üblichen Waldbrandsaison und sie kommt immer früher. Seit Wochen gibt es in Frankreich teilweise extrem hohe Temperaturen. Der staatliche Wetterdienst Météo France warnt, dass die Böden bereits sehr trocken seien. Gleichzeitig rollt die nächste Hitzewelle in Frankreich an. In Montpellier oder Bordeaux sollen die Temperaturen in den kommenden Tagen erneut an der 40-Grad-Marke kratzen.
0: Warnstreiks im kommunalen Nahverkehr sind erstmal nicht mehr zu befürchten. Die Gewerkschaft Verdi und der Kommunale Arbeitgeberverband haben den Tarifstreit in Niedersachsen nach einer Schlichtung beigelegt. Unter anderem soll die wöchentliche Arbeitszeit ab übernächstem Jahr von 39 auf 38,5 Stunden reduziert werden. Arbeitgeber sollen ihren Beschäftigten aber auch anbieten können, freiwillig bis zu 42 Stunden zu arbeiten. Außerdem soll das Urlaubsgeld für die mehr als 4.500 Beschäftigten erhöht werden. Verdi teilte mit, dass in den kommenden Wochen die Mitglieder befragt werden, ob sie das Verhandlungsergebnis annehmen. Im Kreis Kloppenburg ist ein Viehanhänger mit 80 Schweinen verunglückt. Dabei wurden mehrere Tiere verletzt und sind gestorben. Viele Schweine liefen hinterher auf der Straße in Garrel herum, heißt es von der Polizei. Warum der Treckerfahrer von der Landstraße abgekommen und gegen einen Baum geprallt ist, sei noch unklar. Der Viehanhänger war daraufhin umgekippt. Der Treckerfahrer wurde leicht verletzt. Die Freiwillige Feuerwehr Garrel fing die Schweine ein und auch das Veterinäramt Kloppenburg war im Einsatz. Nach dem Rücktritt von Fußball-Bundestrainer Julian Nagelsmann will der DFB mit Jürgen Klopp verhandeln. Dieser habe schon seine grundsätzliche Bereitschaft signalisiert, den Posten des Bundestrainers zu übernehmen, hieß es. In den vergangenen 1,5 Jahren war Klopp Global Head of Soccer bei Red Bull. Die WM begleitet er zurzeit als Experte für ein Streaming-Portal. Die DFB-Spitze hatte Nagelsmann nach dem WM-Aus den Rücktritt nahegelegt. Tennisspieler Jan-Lennard Struff ist in Wimbledon überraschend zum ersten Mal ins Achtelfinale eingezogen. Er hat seine Drittrundenpartie gegen den früheren US Open-Sieger Daniel Medvedev gewonnen. Damit spielt Struff in London gegen den Polen Hubert Hurkacz oder den US-Amerikaner Tommy Paul um das Erreichen des Viertelfinals. Das Wetter für Niedersachsen. Am Abend ist es oft noch sonnig mit einigen wolkigen Phasen. Schauer gibt es nur vereinzelt. Dabei noch 17 Grad in Cuxhaven und bis 22 noch in Bad Bentheim. In der Nacht wenige Wolken und trocken. Die Temperaturen gehen auf 19 bis 9 Grad zurück. Morgen oft bewölkt und nur wenig Sonne von der Nordsee her. Auch etwas Regen, der gewittrig sein kann, bis 24 Grad. Und Sonntag ebenfalls bis 24 Grad bei Sonne, Wolken und ein paar Schauern. Die Zeit jetzt, 19.05 Uhr.
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4: Das waren vier Tiere, zwei Kühe, eine davon hatte einen Kalb bei Fuß, ein Deckbulle und ein bisschen älteres Kalb, also so 8 Monate alt war das zu dem Zeitpunkt. Die sind aus der Herde herausgestohlen worden, also insgesamt liefen da 20 Tiere auf der Fläche und 4 daraus wurden gestohlen. 4 von 20, das ist dann ja doch auch so, dass einem das quasi auf den ersten Blick auffällt, dass es weniger sind.
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6: Ja, sowas, was Clara erlebt hat, ist kein Einzelfall. Auf dem Land wird geklaut, was nicht nied- und nagelfest ist. Auf dem Hof geht es mittlerweile anders zu als früher. Da konnte man noch die Türen offen lassen und die Schlüssel im Auto liegen lassen. Mittlerweile sind viele Landwirte und Landwirtinnen vorsichtiger geworden. Laut NDR Nord Story zum Beispiel gab es in Schleswig-Holstein im Jahr 2023 und 2024 viermal so viele Viehdiebstähle wie in früheren Jahren. Und laut Hallo Niedersachsen ist die Zahl der Anzeigen von Diebstählen auf dem Land im Jahre 2024 auf einen vierstelligen Bereich gestiegen. Vorher war es immer im dreistelligen Bereich. Also das Thema Kriminalität auf dem Land ist ein großes Thema. Darüber wollen wir heute reden hier bei 63 Hektar, dem Podcast für alle Menschen, die vom Land kommen, die neugierig aufs Land sind und für Verbraucher, die wissen wollen, was Landwirte eigentlich so machen und mit welchen Problemen sich Landwirte rumschlagen müssen. Und heute ist es auch eine Folge für alle, die so ein bisschen Fans sind von Crime, von True Crime und Farm Crime vielleicht. Ich bin Andreas Kuhlage, bin eigentlich Radiomoderator und Verbraucher und komme aus der Stadt.
5: Und ich bin Maja Muckwitz, Landwirtin hier in dem Podcast, habe Landwirtschaft studiert und komme selber von einem Ackerbaubetrieb ganz in der Nähe von Hannover. Und ich kann schon mal so viel verraten, auch wir hatten früher immer unsere Schlüssel im Auto und haben alles offen gelassen, jede Haustür. Aber das haben wir jetzt auch geändert, weil bei uns wird auch echt viel geklaut.
6: Was bei Maja auf dem Hof alles weggekommen ist, darüber sprechen wir gleich. Und wir hören auch noch mehr von Clara und dem, was sie mit ihren 4 Rindern erlebt hat und wie die geklaut wurden. Jetzt aber erstmal nochmal ganz kurz weg von dem Crime und wir machen noch mal unsere kleine Rubrik hier, ne?
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5: Okay, mal schauen, ob du das jetzt weißt. Und zwar habe ich dir das Wort mitgebracht, das Landwort GPS.
6: GPS, GPS, das ist die Abkürzung für satellitengesteuerte Navigation. Aber das wäre zu einfach. Ich sehe das ja schon an deiner Reaktion. GPS.
5: Soll ich immer das so ein bisschen einbetten, also wie das jetzt ein Landwirt sagen würde oder eine
6: Landwirtin?
5: Mama. Mhm. Wir häckseln heute GPS.
6: Das ist Getreideproduktionssequenz. Das ist die Abkürzung dafür, GPS. Und das ist einfach nur so ein schlaubergischer Begriff, damit man uns später beeindrucken kann. Zum Beispiel Mais. Also Mais ist eine Getreideproduktion.
5: aber in den Bart noch mal ein bisschen reingehen.
6: Also labern mitten, kann ich, ne?
5: Mitten im Satz aufgehört.
6: Für mich wurde der Satz erfunden, wenn man keine Ahnung hat, einfach mal Fresse halten. Aber naja.
5: Nein, GPS war eigentlich gar nicht mal so schlecht. Steht für Ganzpflanzensilage. Und das würde eher ein viehhaltender Betrieb sagen. Und auch genau jetzt zu dieser Zeit, weil sie jetzt gerade GPS häckseln. Und es ist meistens eine Getreideart, also hier in der Region dann Roggen. Das wird dann im Winter an die Viecher gefüttert.
6: Ach so.
5: Also es ist auch eine Möglichkeit, Kraftfutter an die Tiere zu bekommen.
6: Das muss man nämlich wissen. Die ganzen Pflanzen werden oft zerhäckselt und dann zu Silage verarbeitet. Und bei der Maispflanze habe ich das als erstes gelernt, weil ich immer dachte...
5: Du meinst die ganze Pflanze, ne?
6: Ja,
5: mit Kolben und Blätter und Stängel.
6: Ich dachte früher, ja, da werden die Kolben rausgepult und das kriegen dann die Schweine zu essen. Nein, der ganze
5: Biomasse.
6: Stiel, Blätter, Kolben, alles wird da klein gehäckselt und zu Silage verarbeitet, ne?
5: So auch mit GPS.
6: GPS, wieder was gelernt. Merkt euch das, liebe Hektis, die ihr hier regelmäßig zuhört und prahlt damit bei der nächsten Party, so als Schlauberger wissen.
5: So sieht's aus. Und bevor wir jetzt noch weiter prahlen über unseren Podcast, wollen wir einmal ganz kurz noch aufmerksam machen auf einen anderen.
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5: Und jetzt wieder zurück zu uns.
6: Es ist ja wirklich Wahnsinn, was auf dem Land passiert. Hier mal ein paar Schlagzeilen. Radusch, Oberspreewald, Lausitz. 48 Rinder von der Weide entwendet. 75.000 Euro Schaden. Oder in Niendorf, Mecklenburg-Vorpommern. 2 Tonnen Maissaatgut geklaut. Schaden 10.000 Euro. 69 Rinder in Brandenburg geklaut, mehrere 10.000 Euro Schaden. Also auf dem Land ist die Idylle, was das angeht, überhaupt nicht mehr so, wie man sich das vorstellt. Da sind Banden unterwegs, einzelne Personen, Unbekannte und die nehmen mit, was sie dort finden. Wie ist es bei euch, Maja?
5: Ja, also ich fühle da total mit, denn auch bei uns wurde in den letzten Jahren immer mal wieder eingebrochen und etwas geklaut, beziehungsweise einbrechen. Das klingt jetzt ja so, als müsste man irgendwas aufbrechen. Aber oftmals stehen ja auch die Maschinen auf dem Hof sozusagen frei zugänglich. Und deswegen ist es auch so einfach, die über Nacht einfach mal mit wegzufahren. Wir jetzt bei uns auf dem Hof haben zum Glück einige Scheunen, wo wir die unterstellen können. Trotzdem ist es bei uns im letzten Jahr passiert, dass uns ein Mulcher geklaut wurde am helllichten Tage.
6: Wie groß ist sowas?
5: Das ist ein Anbaugerät, also das hängst du hinten an deinen Trecker. Das kannst du jetzt mal nicht so eben beiseite tragen, sondern du brauchst da schon auch einen Trecker, um den mitzunehmen.
6: So das groß heißt, die müssen da mit einem Trecker zu euch auf dem Hof gefahren sein, das ja. Ding angehängt haben. Wie dreist, oder?
5: Es ist mega dreist. Und in meiner persönlichen Geschichte, ich habe mal vor ein paar Jahren Kartoffel ab Hof verkauft, also in der Direktvermarktung, und hatte da quasi so eine Selbstbedienungskasse und habe da 15 Kartoffeltüten hingestellt, die ich alle ganz süß beschriftet habe mit so kleinen Zettelchen. Vielen Dank, dass du beim Bauern einkaufst. Mit Vertrauensbasis, ne, dass man danach dann zahlt. Und da hat jemand alle Tüten eingesammelt, also alle 15 Tüten direkt eingepackt und mit weggefahren.
6: Oh Mann, das ist natürlich bitter mit den Kartoffeln, aber ich glaube, viel schmerzhafter ist natürlich so ein großes Gerät wie so ein Mulcher. Was entsteht denn da von Schaden? Also wie teuer ist sowas?
5: Also es sind dann schon mehrere 1.000 Euro. In dem Fall waren es irgendwas zwischen 9.000 oder 12.000 Euro, die dieses Gerät dann kosten. Und ich habe auch mal meine Community gefragt, weil ich das auch immer im Umkreis mitkriege, dass da auch so viel geklaut wird. Also liebe Hektis, ihr könnt mir gerne folgen auf Maja Muckwitz. Da frage ich auch immer, wenn wir irgendein spannendes Thema haben, mal nach euren Input. Und da haben mir auch super viele Leute, Landwirte, Landwirtinnen geschrieben, was bei denen alles geklaut wurde. Also ganz typischerweise Diesel. Das hätte ich bei uns auch sagen können. Bei uns wurde Diesel aus dem Treckertank rausgepumpt. Das ist quasi noch dankbar, weil du hast immer noch den Tank, der heile ist. Wenn die aber da ein Loch reinhauen, dann hast du anschließend einen echten Schaden, weil das eine super Reparatur ist, weil dieser Tank da unter dem Trecker verbaut ist. Du musst die Kabine abmachen, du musst die Räder abmachen, also es ist mega teuer und vor allem fehlt einem der Diesel. GPS, Lenksysteme, da haben wir das Wort wieder. War früher immer auf dem Dach verbaut, konnte man auch ganz leicht abbauen. Es ist auch immer etwas, was geklaut wird. Eine Motorsense, solche Technik wird auch immer gerne mal mitgenommen. Akkuwerkzeuge, Stromgeräte, Solarmodule, das Weidetor.
6: Was?
5: Das lese ich hier gerade. Kettensäge, Freischneider, also es hört ihr gar nicht auf. Wahnsinn.
6: Das ist unglaublich. Wir verschaffen uns gleich nochmal einen Überblick über Kriminalität auf dem Land und was es da für spannende Erkenntnisse gibt mit einer Professorin. Aber vorher gehen wir nochmal ganz kurz tatsächlich an den Tatort. Denn nicht nur Gerätschaften werden vom Land geklaut oder Diesel, sondern auch die Tiere.
5: Eben, und das ist ja, kollidiert ja eigentlich mit dem Wunsch, den wir alle so in uns haben, dass wir wollen, dass die Tiere draußen gehalten werden, am besten das ganze Jahr über Weidehaltung. Das ist natürlich dann auch für jeden zugänglich und sichtbar, dass dort Tiere stehen und dann immer die Gefahr groß, dass das zweite Tor einfach aufgemacht wird.
6: Und genau so was ist der Familie Meier passiert. Die Familie Meier züchtet nämlich in Scharnebeck im Landkreis Lüneburg Angus-Rinder. Und das natürlich mit wahnsinnig viel Liebe und Leidenschaft. Und eines Morgens kommen die auf die Weide und vier Tiere sind plötzlich verschwunden. Landwirtin Clara Michel ist mit ihrem Partner zusammen für die Rinder verantwortlich. Und ich habe mit Clara gesprochen und die kann sich noch ganz genau erinnern, wann das war und wie das war, als sie den Diebstahl bemerkt hat.
4: Genau, das war im August 2024, also gut anderthalb Jahre her. Das waren vier Tiere, zwei Kühe, eine davon hatte einen Kalb bei Fuß, ein Deckbulle und ein bisschen älteres Kalb, also so 8 Monate alt war das zu dem Zeitpunkt. Der Deckbulle, der hieß Hector, der war tatsächlich auch erst ein paar Monate bei uns gewesen. Den haben wir im März gekriegt und im August wurde er dann gestohlen. Das war ja doppelt und dreifach irgendwie ärgerlich und schlimm. Und dann das kleine Kalb, das hieß Cake Pop.
6: Cake Pop?
4: Ja, ich habe jedes Jahr ein Motto für die Namen und in dem Jahr waren Süßigkeiten. Dann Clarissa, das war eine unserer älteren Kühe, nicht die älteste, aber das war die Lieblingskuh von meinem Partner.
6: Oh Mann.
4: Und dann hatten wir noch eine kleine Kuh, die in dem Jahr kein Kalb bei Fuß hatte, die hieß Lille. Genau. Die sind aus der Herde herausgestohlen worden, also insgesamt liefen da 20 Tiere auf der Fläche und 4 daraus wurden gestohlen. Unsere Tiere sind vom Frühjahr bis zum Herbst so lange wie irgendwie möglich auf der Wiese. Das ist für uns auch so die natürlichste Haltungsform. Für uns gibt es keine Alternative.
6: Mhm. Wie ist das aufgefallen?
4: Ja, wir machen täglich unsere Weidenkontrollen, gucken, dass es allen Tieren gut geht, dass Wasser da ist, dass Strom auf dem Zaun ist, dass alles okay ist. Und ja, mein Schwager ist da nachmittags hingekommen und ja, da ist ihm das relativ direkt aufgefallen. Also 4 von 20, das ist dann ja doch auch so, dass einem das quasi auf den ersten Blick auffällt, dass es weniger sind.
6: Okay.
4: Und dann ist er ja erstmal den Zaun abgelaufen, um zu gucken, ob doch die irgendwie durch den Zaun durchgegangen sind. Aber das war eigentlich relativ schnell auch auszuschließen, weil A, war der Zaun heile und B, trennt sich so eine Herde nicht. Also die Tore waren geschlossen und wie gesagt, das Herdenverhalten, das ist nicht, dass die Tiere sich so trennen. Also dass die Kühe von Kälbern weglaufen, Kälber von ihren Müttern weglaufen, das passt einfach überhaupt nicht.
6: Wie ist sowas möglich? Man muss 4 große Tiere ja irgendwie auf dem Anhänger verfrachten oder die an der Leine wegführen. Habt ihr da sofort eine Theorie entwickelt, wie das passiert sein könnte und wie könnte das gelaufen sein?
4: Also ich muss sagen, unsere Tiere sind schon sehr zutraulich. Die sind zahm, die haben alle einen Namen. Die kennen den täglichen Umgang mit uns Menschen vom Kleinen auf. Wir streuen zu Hause alles mit der Hand ein. Einfach kleine Strukturen. Und auch im Sommer kennen die das, auf einen Anhänger verladen zu werden, da sie regelmäßig mal die Weide wechseln müssen. Da wir die Flächen einfach gestreut rund um Scharnebeck haben. Die Zusammenstellung der Gruppe, die fehlte, glauben wir eher, dass die einfach, ja, vielleicht die vorher schon mal angefüttert haben oder so und dann mit dem Eimer gekommen sind und die mitgenommen haben. Unsere Vermutung ist, dass es am helllichten Tage passiert ist, weil das fast unserer Meinung nach unauffälliger ist als nachts. Also die Fläche, die liegt am Elbe-Seitenkanal. Mhm. Da sind immer super viele Leute, die da mit ihren Hunden gehen, oben auf dem Kanal mit dem Fahrrad fahren. Und man kann das auch so von der Landesstraße auch einsehen. Das heißt, wenn da nachts Scheinwerfer oder Licht oder so gewesen wäre, das wäre vermutlich auffälliger gewesen, als wenn da jemand tagsüber ranfährt, die ersten Tiere auflädt und wieder weg ist.
6: Also ist auch so ein bisschen wahrscheinlich der Auftrag an Spaziergänger, an Fußgänger, an Reiter, an Fahrradfahrer, was auch immer, ab und zu auch mal ein zweites Auge hinzuwerfen, wenn da irgendwas passiert. Das muss nicht immer der Landwirt sein. Auch so ein bisschen vielleicht dein Aufruf?
4: Ja, ich hoffe sehr, dass jetzt ein Augenmerk da mehr drauf gelegt ist und auch so ein Wachrütteln stattgefunden hat. Leider hat sich ja damals herausgestellt, dass niemand was Genaues beobachtet hat. Also es gab schon ein paar auffällige Fahrzeuge im Vorhinein, aber niemand hatte irgendwie ein genaues Kennzeichen oder sowas. Und ich glaube, die Spaziergänger, die da wirklich, also wir haben mit Leuten gesprochen, die da jeden Abend spazieren gehen, die sind jetzt schon sensibilisiert.
6: Grundsätzlich macht ihr schon damit weiter oder war das so ein Nackenschlag, wo ihr sagt, also nochmal so ein Ding, da müssen wir damit aufhören?
4: Nee, erstmal geht's weiter. Also ich sag immer, ich weiß nicht, ob ich das nochmal verkrafte. Also das war schon noch emotional ja schon eine sehr schwierige Zeit. Und auch so die Gedanken, dass man vermutlich ja im Vorhinein beobachtet wurde und weiß ich nicht, die da irgendwo in den Büschen saßen, um einfach unseren Umgang mit den Tieren zu beobachten. Wie rufen wir die vielleicht oder keine Ahnung. Das finde ich schon ein sehr ungutes Gefühl, muss ich sagen. Aber nee, wir machen weiter.
8: Oh Mensch, das nimmt einen wirklich selber total mit, wenn man das hört. Hector, Keckpop, Clarissa und Lille.
4: Genau.
8: Und Clarissa hing deinem Partner so besonders am Herzen, ne?
4: Ja, das war so seine Lieblingskuh tatsächlich.
8: Und wie hat der das verkraftet?
4: Ja, hat ihn auch alles sehr mitgenommen und man hinterfragt natürlich so vieles, ob das alles so richtig ist, wie wir das machen. Aber ja, die Weidehaltung gehört für uns dazu. Auch im Internet wurde natürlich viel hinterfragt, ob es nicht irgendwelche GPS-Tracker gibt oder so, wie man die Tiere anders sichern kann. Aber da gibt es tatsächlich für Rinder, wir haben uns dann auch nochmal wieder informiert, nicht wirklich was. Aber wie gesagt, also wenn irgendjemand was weiß, immer gerne Infos an uns. Aber wir haben da bis jetzt noch nichts gefunden.
8: Vielleicht gibt es ja irgendwie ein gutes Start-up, was uns jetzt gerade hört und sowas entwickeln möchte. Meldet euch gerne über 63hektar@ndr.de. Vielen Dank, Clara. Das war sehr ergreifend und danke, dass du uns auch mal so in dein Seelenleben mitgenommen hast. Vielen Dank.
4: Ja, vielen Dank auch von meiner Seite, dass ihr diesem Thema Aufmerksamkeit schenkt, weil ich denke, das ist eigentlich die größte Hoffnung für uns, dass das Thema weit verbreitet ist und immer mehr Aufmerksamkeit bekommt und dass die Leute einfach aufmerksamer sind, wenn sie durch die Gegend fahren.
6: Tja, Clara, Michel und die vier geklauten Rinder. Was für ein Wahnsinn, das muss man sich mal vorstellen. Am helllichten Tag fährt da jemand mit einem Anhänger auf die Wiese und lädt Tiere ein, die mal eben 300, 400 Kilo wiegen und verschwindet. Und sowas passiert ja häufig.
5: Ja, du hast es ja auch schon vorhin ein paar Zahlen mal vorgelesen, ne? Also viele Schlagzeilen in diese Richtung gibt es. Irgendwie ein Landwirt wollte auch impfen und da fällt ihm auch auf, dass irgendwie 47 Rinder fehlen. Also das nimmt gerade ordentlich zu. Aber wir wollen ja nicht nur so gefühlte Fakten, sondern es gibt da mittlerweile auch eine Studie zu und deswegen haben wir uns noch eine Professorin eingeladen.
6: Ja, sie beschäftigt sich mit dem Thema Kriminalität auf dem Land. Sie ist Professorin für Strafrecht und Kriminologie an der Freien Uni in Berlin und sitzt jetzt in einem Studio in Berlin. Kirstin Drenkhahn ist bei uns. Hallo Kirstin.
9: Hallo.
6: Wenn du das so hörst, was wir gerade eben gehört haben von der Clara Michel, die ganzen Zahlen, die Fälle, die wir beschrieben haben, kommst du dann zu dem Schluss, dass du sagst, das Leben auf dem Land ist gefährlicher als in der Stadt?
9: Nee, das würde ich so nicht sagen. Ich glaube auch, dass man eigentlich seriöserweise nicht sagen kann, was gefährlicher ist, Leben in einer Stadt oder auf dem Land, weil wir dazu viel zu wenig Daten haben, was tatsächlich passiert. Wir haben ja typischerweise immer nur die Daten aus der polizeilichen Kriminalstatistik, aber ganz viel wird eben auch überhaupt nicht der Polizei bekannt. Das heißt, das kommt da gar nicht vor. Und es ist wahrscheinlich so, dass auf dem Land noch weniger angezeigt wird als in der Stadt. Und deshalb weiß man gar nicht, was da eigentlich los ist, auch wenn nach den reinen Daten in der Kriminalstatistik so die Landbevölkerung sozusagen scheinbar sicherer aussieht, weil da im Verhältnis weniger passiert.
5: Mhm. Erzähl uns mal, wie bist du denn überhaupt auf das Thema gekommen, Kriminalität auf dem Land? Hast du da irgendwie vielleicht einen persönlichen Bezug dazu? Erzähl doch gerne noch mal ein paar Sätze zu dir.
9: Also tatsächlich habe ich einen persönlichen Bezug dazu. Das würde man vielleicht nicht glauben, wenn man jetzt in der Hauptstadt an der Uni als Professorin ist. Aber ich bin selber aus einer Bauernfamilie in Schleswig-Holstein. Und ich habe dann irgendwann auch immer schon mal gedacht, naja, eigentlich könnte man ja auch mal vielleicht irgendwie die Leute aus dem Dorf, aus dem ich komme, befragen zu irgendwas oder so. Aber ich hatte immer nicht so eine richtig gute Idee, was man da eigentlich machen könnte. Und irgendwann bin ich dann in so eine Arbeitsgruppe reingestolpert, tatsächlich bei einer großen Konferenz, die aber in dem Moment online stattfand. Und dann war das irgendwie so abends um 7 oder so praktisch das letzte Panel für den Tag. Mhm. Und das ging um Rural Criminology, also Kriminologie des ländlichen Raums. Und ich dachte, ja, da gehe ich einfach mal hin und höre mir das an und dann verkrümmel ich mich da wieder. Mhm. Da waren aber nur 8 Leute und der Mensch, der das moderiert hat, das ist so ein ganz ganz alter Prof aus den USA, der meines Erachtens einen der besten Newsletter schreibt in der Kriminologie, weil der so wertschätzend mit seinen Kollegen umgeht. Mhm. Der war jedenfalls dann erstmal so drauf, ja, wir sind ja nur 8 Leute, dann sagt doch mal alle, wer ihr seid und was euch hier so hertreibt und so. Und dann war ich natürlich irgendwie so am Haken und musste auch irgendwie was sagen. Naja, und jedenfalls bin ich dann super schnell eben auf dieser E-Mail-Liste gelandet und darüber habe ich dann erfahren von einer Untersuchung zum Thema Farm Crime aus Australien und die Kollegen aus Australien haben diesen Fragebogen, haben gesagt, ja, den kann man einfach bei ihnen nachfragen, wenn man sich das angucken will. Und dann habe ich denen sofort geschrieben und dachte, ja, den, was du hast, hast du. Und habe da erstmal nicht mehr dran gedacht. Ein paar Monate später haben die sich dann bei mir gemeldet und mich gefragt, so ob ich das jetzt eigentlich mal gemacht hätte, diese Umfrage. Und ich, nee, eigentlich noch nicht. Und die wollten dann aber wirklich gerne ein Buch herausgeben und waren wirklich ganz scharf darauf, dass man das macht. Weil es um, also es ging nicht nur um Farmcrime in dem Buch, das ist mittlerweile auch erschienen. Aber es hätte eben gut gepasst, noch aus Deutschland eine Untersuchung zum Thema Kriminalität und Sicherheit und sozusagen die Wahrnehmung von Sicherheit im ländlichen Raum mit unterzubringen. Und ja, das war dann so der Anlass, das richtig mal zu machen.
5: Und was stand dann so drauf auf diesem Fragebogen? Das war ja dann quasi die Grundlage der Studie, richtig?
9: Mhm, genau. Also dieser Fragebogen, die mussten den natürlich erstmal einigermaßen vernünftig übersetzen und auch ein paar Sachen anpassen an die Situation in Deutschland, weil so in Australien ist es natürlich schon auch ein bisschen anders. Und ja, und dann haben wir in diesem Fragebogen erstmal so allgemeine Fragen, so soziodemografische Fragen, also Fragen so zur Person und zum Hof und auch so zur Einbindung in die Gemeinde. Also man konnte da dann eben auch angeben, ob man zum Beispiel bei der Feuerwehr ist und all solche Sachen. Und dann sind da Fragen drinne zu Erlebnissen mit Kriminalität, ob man überhaupt schon mal Opfer einer Straftat geworden ist. Und dann geht es aber ganz schnell um die Frage, ob man schon mal Opfer eines Diebstahls in Bezug auf den Hof geworden ist. Also es ist ganz stark eben auf den Hof bezogen. Und wir haben dann im weiteren Verlauf auch nur zum Thema Diebstahl Fragen gestellt. Ja, und dann eben auch noch so Fragen zur letztlich so zum weiteren Umfeld, auch was einem sonst noch so aufgefallen ist an irgendwie vielleicht problematischem Verhalten und was man so für Befürchtungen vielleicht hat, auch im Hinblick auf Kriminalität. Dann Fragen so zur, ja, zur Zufriedenheit letztlich mit der Polizei und mit der Justiz, auch so zum Anzeigeverhalten bei der letzten Straftat, die einem also geschehen ist. Da geht's dann auch darum, was da überhaupt weggekommen ist und so weiter. Und dann gibt's so ganz zum Schluss noch Fragen zu, ja, irgendwie persönlichen Präventionsmöglichkeiten und auch so zum Thema, wie man sich über Kriminalität informiert. Und ja, der müsste natürlich also ziemlich kompakt sein, der Fragebogen. Das sind ja sehr viele Themen, damit man das auch, damit man dann stundenlang verbraucht, wenn man das ausfüllt.
6: Und wie viele Landwirte oder Landwirtinnen haben da mitgemacht und was sind so die wichtigsten Erkenntnisse?
9: Also letztlich haben da ungefähr so 480 Personen mitgemacht. Wir haben da zwei Versuche unternommen, da Leute ranzukriegen. In unserem ersten Versuch haben wir versucht, das selber zu streuen. Da haben wir so ungefähr 110 Leute erreicht.
5: Und immerhin.
9: Dann, ja, ich fand das eigentlich auch ganz gut, aber es ist, also eigentlich hätte man gerne ein bisschen mehr. Und dann haben wir uns zusammengetan mit so einem Umfrageunternehmen, das auf Landwirtschaft spezialisiert ist. Das hat natürlich dann Geld gekostet, aber gut. Und die haben eben noch, ja, so 360 Leute ungefähr beigesteuert, sodass wir dann ungefähr irgendwann sind wir bei 480 ungefähr gelandet. Mhm. Ja, und da kam dann ja eigentlich raus, was man schon so fast ein bisschen erwartet hätte, dass eben sehr viele schon mal irgendwie in Bezug auf ihren Hof Opfer einer Straftat geworden sind. Da haben ungefähr, also ein bisschen was über die Hälfte angegeben, dass das der Fall war. Puh. Und es haben dann erstaunlicherweise, naja, das ist ja dann
5: ist,
9: so.
5: Ist, muss ich kurz reinpreschen, ja. Ist Straftat dann Diebstahl?
9: Nee, das war so allgemein gefragt. Aber okay. Deine Frage ist aber auch eine gute Frage, weil wir danach nach dem Diebstahl gefragt haben, ob man schon mal Opfer eines Diebstahls geworden ist. Und das waren dann tatsächlich sogar noch mehr Personen, die da ja angekreuzt haben, nämlich so knapp 62%. Und da haben wir uns natürlich auch gefragt, hey, wie kann denn das sein? Mhm. Aber also ich hatte vorher natürlich mit ein paar Leuten aus unserem Bekanntenkreis so gesprochen und hatte da auch den Eindruck, dass Diebstahl nicht das Erste ist, was einem einfällt, wenn man an Straftat denkt. Mhm. Und das wahrscheinlich erst so, man dann drüber nachdenkt, wenn man die konkrete Bezeichnung so genannt bekommt.
5: Mhm. Und gab es irgendwelche überraschenden Erkenntnisse? Also weil du hast ja gerade eben schon gesagt, so damit haben wir schon so mäßig gerechnet, aber hat dich auch irgendwas überrascht?
9: Ja, eigentlich nicht so richtig. Also, weil, also erstmal ist es nicht so ganz überraschend, dass es so viele Personen gibt, die eben schon mal beklaut worden sind. Wir haben ja danach gefragt, ob man irgendwann schon mal bestohlen worden ist. Und naja, ich weiß natürlich, dass es auf dem Bauernhof relativ leicht an Sachen ranzukommen. Ihr habt da ja vorhin auch schon drüber geredet. Das ist ja nach wie vor nicht besonders schwierig und wir haben eben nach allem Möglichen gefragt, ne? Also auch nach so 3 Eiern oder so, wobei wir das jetzt nicht so genau spezifiziert haben, aber also wenn man eben einen Hofladen hat oder was du sagtest, eben so eine Kasse des Vertrauens, also ich glaube, da passiert das schon relativ häufig. Und was ich ein kleines bisschen überraschend fand, war, dass wir haben dann auch noch nach so bestimmten Zeiträumen gefragt, also in den letzten 3 Jahren und im letzten Jahr und da also im vorangegangenen Jahr, also vor der Befragung, da haben uns dann 25% ungefähr gesagt, dass sie Opfer eines Diebstahls geworden sind. Und das konnte man dann vergleichen mit einer ganz großen Untersuchung vom Bundeskriminalamt, die eine große Viktimisierungsbefragung in Deutschland gemacht haben, also mit sehr, sehr, sehr vielen Leuten. Und da hatten 16,5% gesagt, dass sie im vergangenen Jahr Opfer eines Diebstahls geworden sind.
6: Und wenn ich jetzt die Zahlen richtig deute, heißt das, dass Landwirte häufiger von Straftaten betroffen sind, also von Diebstählen betroffen sind, als der Durchschnitt der Bevölkerung?
9: Ja, aber ich wäre da so ein bisschen vorsichtig. Das ist ein ziemlicher Unterschied. Das ist ja ein Unterschied von 9 Prozentpunkten. Aber natürlich ist unsere Stichprobe sehr viel kleiner, ne? Und bei der anderen Untersuchung, da sind, glaube ich, 45.000 verwertbare Fragebögen gewesen. Bei uns so 480. Das ist schon ein Unterschied. Und dann ist ja auch immer die Frage, wer bei so einer Umfrage mitmacht und das zu Ende ausfüllt. Also wenn ich jetzt als Landwirtin oder Landwirt so eine Sache ausfüllen soll und ich habe das Gefühl, naja, das betrifft mich irgendwie nicht, dann höre ich vielleicht auf, weil ich sowieso schon so viel Papierkram habe und irgendwelche Sachen ausfüllen soll. Und das heißt, das kann sein, dass eben diejenigen, die tatsächlich irgendwie so ein Kriminalitätserlebnis hatten, eher weitergemacht haben, als diejenigen, die erstmal gesagt haben, naja, also das ist ja jetzt hier, betrifft mich eigentlich erstmal gar nicht.
5: Ich meine auch mal gelesen zu haben, dass in der Landwirtschaft wir ein bisschen scheu sind vor der ganzen Bürokratie, die einen dann so erwartet, wenn einen die Polizisten so ausfragen, wenn man das meldet, weil man ja ganz oft weiß, keine Ahnung, ich hatte meinen Trecker einfach auf meinem Hofgelände stehen, es war frei zugänglich, quasi nicht hinter verschlossenen Toren. Da erwarte ich auch versicherungstechnisch auf keine Auszahlung. Mir ist es der Aufwand nicht wert, mich jetzt da so reinzuhängen, weil auch keine Spuren da sind. Ich habe hier keine Kameras und so weiter und so weiter. Dass man dann auch weniger meldet bei der Polizei.
9: Ja, also das entspricht auch eigentlich so den Antworten auf die Frage bei uns, wenn man das jetzt nicht angezeigt hat, warum man das nicht angezeigt hat. Also da spielt wirklich dieses ganze Thema, kann ich irgendwie den Schaden bei der Versicherung geltend machen, eine ganz große Rolle. Und kann man ja auch irgendwie nachvollziehen. Das ist ja auch in der Stadt eigentlich so, ne? Wenn Leuten Fahrrad geklaut wird, dann gehen die auch nicht automatisch zur Polizei damit, sondern eigentlich nur, wenn das versichert ist, weil die Chance, das wiederzubekommen, ja eh gering ist, ne? Ähnlich, also bei Autos sind natürlich versichert. Und ein anderer Punkt war tatsächlich auch, wir haben einige Antwortmöglichkeiten gehabt so zum Thema, glaube ich, dass da irgendwie was bei rauskommt bei der Polizei. Und da waren auch viele, die gesagt haben, ich glaube, dass da sowieso nichts bei rauskommt. Es gibt nicht genügend Beweise, damit die Polizei ermitteln kann. Ich habe das Problem anders gelöst. Das gibt's auch manchmal, ne, wenn man dann vielleicht weiß, wer es war, dass man so also vielleicht sozusagen mal mit den Leuten ernstes Wörtchen spricht. Aber also das meiste hatte so mit der Frage zu tun, lohnt sich das wirtschaftlich? Und habe ich den Eindruck, dass da bei der Polizei was rauskommt?
5: Ja, was würdest du denn sagen, ziehst du jetzt für ein Fazit durch diese Studie und hast du irgendeinen Rat, den du den Landwirten und Landwirtinnen da draußen mitgeben kannst?
9: Na, mein Fazit ist, dass es dringend mehr solche Forschung braucht. Das ist ein Feld, was völlig unterbeforscht ist. Insgesamt so der ländliche Raum als ein Ort, an dem auch Straftaten passieren und solche Konflikte gelöst werden müssen. Also da gibt es extrem wenig zu in Deutschland. Und auch so dieses Thema eben gerade Kriminalität gegen Landwirte oder Kriminalität auch in der Landwirtschaft. Es gibt ja auch Landwirte, die Straftaten begehen. Also gerade auch bei diesen Vieh-Diebstählen ist ja so möglicherweise auch mal ein Kollege dabei, der unmarkierte Tiere klaut. Also das, da würde ich sagen, da gibt es noch eine ganze Menge, was man machen kann. So richtig gute Tipps habe ich eigentlich nicht, weil ihr habt also auch vorher schon ja darüber gesprochen, also was man da eigentlich machen kann. Man kann da ganz wenig machen. Man könnte natürlich jetzt den Hof selber mit Videokameras absichern, aber dann ist ja auch die Frage, funktionieren die in dem Moment oder werden die nicht vielleicht sogar abgebaut oder ja, was auch immer da sein kann. Und bei irgendwie Vieh oder bei Feldfrüchten oder sowas, das kann man, wie du ja vorhin auch schon erzählt hast, letztlich nicht mit Videoüberwachung machen oder auch mit anderen Sicherungen. Also das weiß man ja auch, dass das einfach nicht machbar ist.
8: Okay.
5: Ja, ich dachte mir zum Ende hin, ist es nochmal ganz schön zu hören, wie wir es jetzt bei uns auf dem Betrieb versuchen, irgendwie anzugehen und so ein bisschen sicherer zu fühlen. Also erst einmal haben wir jede Hofeinfahrt eine Schranke. Das finde ich aber von der Außenwirkung echt ein unsympathisches Bild, wenn du da abends deine ganzen Schranken runtermachst und deine Hoftore zuschiebst. Also das ist eigentlich nicht mein Naturell. Dann steht auf jeder Einfahrt ganz groß Video überwacht. Wir haben also Kameras angebracht und zusätzlich dazu noch Bewegungsmelder. Das heißt, wenn du dich nachts irgendwie auf unserem Hof bewegst, dann geht ab und zu mal irgendein Scheinwerfer an durch die Bewegung und dann fühlst du dich vielleicht noch ein bisschen mehr ertappt. Und der letzte Schritt ist, dass natürlich auch unsere Mitarbeiter und meine gesamte Familie natürlich auch viel wachsamer sind. Und immer wenn jemand über unseren Hof spaziert, so unangenehm das ist, fragen wir halt so, hey, was machst du hier? Wohin willst du? Wozu gehörst du? Ja, weil es eben nicht mehr so üblich ist, dass am Ende dann doch nichts mehr da mitgenommen wird.
8: Ist auch irgendwie traurig so, dass diese, ich sag mal, diese idyllische Zeit, wenn es die denn jemals gab, dass die so ein bisschen vorbei ist. Ne?
5: Ich meine, man kann das immer noch nett machen. Ne? Man kann immer noch nett Leute ansprechen. Und Oft genug haben wir auch die Hoftüre offen für irgendwelche Dorf.

0: Pflanzenschutzmittelraum ist. Das heißt, draußen hängt natürlich ein großes Schild, Pflanzenschutzmittel. Also weiß natürlich jeder eigentlich, wo man hinlaufen muss. Ne? Also ein bisschen. Naja. Ja.
1: Wenn wir mal ein bisschen in die Zukunft gucken, Kirstin, ich frage dich einfach mal, wir können da mal ein bisschen rumspinnen. Also wenn es um Diebstahlschutz in der Zukunft geht, warum kann man Rindern nicht einfach zum Beispiel so einen GPS-Tracker unter die Haut pflanzen? Also ist sowas denn nicht theoretisch möglich?
2: Also da weiß ich überhaupt nicht, wie da der technische Stand im Moment ist. Naja, also das ist dann auch wieder die Frage, ob sich das lohnt. Also wir wissen natürlich jetzt, dass es gerade in Brandenburg sich so ganz stark gehäuft hat mit diesen Fällen. Aber wir wissen eigentlich nicht bundesweit, wie viele sozusagen nennenswerte Viehdiebstähle vorkommen, die eben vielleicht auch so ein bisschen in Richtung organisierte Kriminalität kommen. Also ich wäre eigentlich dafür, dass wir für die Zukunft überhaupt erstmal diese Daten anders sammeln bei den Landespolizeien. Und vielleicht auch da eine gemeinsame Ermittlungsstrategie entwickelt wird.
1: Das ist verrückt. Also es wird geklaut, aber keiner redet darüber.
0: Aber ich glaube, in der Zukunft ist da echt noch einiges möglich. Ich denke da zum Beispiel an Geofencing. Das ist zum Beispiel, dass im Trecker irgendwas eingebaut wird, GPS. Und wenn du einen bestimmten Zaun verlässt, dann würde dieser Traktor ausgehen. Also das heißt, du bist gerade dabei, den zu klauen. Und wenn du diese Linie hinterlässt, dann zuck, geht der Motor aus. Und dann überlegt man, dass man vielleicht den Tank anbohrsicher baut, dass man da nicht reinbohren kann. Also einfach ein anderes Material verwendet und dass der Deckel abschließbar ist, also richtig mit Schlüssel. Ja, also das ist aber irgendwie auch, ne?
1: Vielleicht gibt's
0: irgendwann so damit zu tun, dich irgendwie einbruchsicher zu machen. Ja. Ich glaube, es gibt eigentlich wichtigere Ziele.
1: Die Zukunft gehört hoffentlich den Elektro-Treckern, weil da kann man eine Batterie zwar anbauen, das nützt einem nichts. Kirstin, der Fragebogen ist in anderen Ländern benutzt worden. Was waren so da die Unterschiede in den Ergebnissen?
2: Also in Australien zum Beispiel werden deutlich mehr Schafe geklaut. Das kann man schon so sagen. Ja, das liegt natürlich auch so ein bisschen daran, wie da so die lokalen Strukturen sind oder die regionalen Strukturen. Ne? Also in Mitteleuropa sind die Ergebnisse tendenziell ähnlich, wobei man jetzt sagen muss, ich glaube bei den Sachen, die meine Kollegin in England gemacht hat, da hatten die Befragten schon deutlich mehr so Sicherungsmaßnahmen auf dem Hof. Australien fand ich ganz interessant, weil das eben so ein Riesenbereich ist. Also da ist ja im Verhältnis zu uns wahnsinnig dünn besiedelt. Das heißt, die Farmen sind riesengroß und da hat man natürlich große Probleme, irgendwie was abzusichern, irgendwie rauszukriegen überhaupt, ob was gestohlen worden ist, weil das man nicht jeden Tag nachgucken kann. Und ja, die haben da eben so große Probleme mit Viehdiebstahl, aber auch Wasser ist natürlich eine total wichtige Ressource da. Da kamen auch so Sachen vor wie Wilderei, so. Das haben die, also das haben wir auch nachgefragt, das hat aber uns keiner berichtet. Oder auch, wenn jetzt im Farmhaus eingebrochen wurde, dass da Waffen geklaut wurden. Und das ist bei uns auch nicht vorgekommen. Also dazu ist unser Sample zu klein. Das passiert in Deutschland einfach viel zu wenig.
1: Und
2: um es rauszukriegen, ne? Ja. Nicht viel zu wenig klaut mir Waffen, sondern das also glücklicherweise so wenig, so selten. Es gibt in einigen Ländern so ein bisschen halb spezialisierte Polizei. Das ist in einigen Staaten in Australien so, dass die so bestimmt also konkrete Ansprechpersonen haben für Farm Crime. Aber so richtig gute eigene Daten haben die eben auch nicht. Die haben vielleicht eine größere Tradition, solche Befragungen zu machen, weil natürlich auch die das Problem haben, dass bei der Polizei nicht alles ankommt. Also das ist einfach irgendwie klar. Und je nachdem, wo man hingeht, ist das im Zweifel auch noch weniger, was bei der Polizei ankommt, weil wir ja auch einfach Länder auf der Erde haben, in denen Menschen der Polizei noch sehr viel weniger vertrauen, als das bei uns der Fall ist. Bei uns ist ja das Vertrauen in die Polizei insgesamt ziemlich hoch, aber das ist nicht überall so. Und naja, und auch da wird natürlich geklaut in der Landwirtschaft. Teilweise passieren dann auch noch schwerere Straftaten, die wir jetzt da gar nicht abgefragt haben, weil das so fernliegend war. Ja, aber also sowas wie Viehdiebstahl und so, das ist jetzt auch also kein Spezifikum von Norddeutschland.
0: Mhm. Vor allem ist ja auch im Ausland, also wenn ich jetzt zum Beispiel an Kenia denke, die haben ja auch teilweise noch so 1 bis 2 Hektar Betriebe, wenn du da wirklich dann die Avocados mitnimmst, dann hat das schon eine höhere Bedeutung als bei uns ein paar Maiskolben.
2: Ja, genau. Also das ist ja
0: was
2: dann,
0: dazu nicht einladen soll, jetzt dass alle aufs Feld rennen.
2: Nee, also
0: aber natürlich, damit wollte ich so den Vergleich machen, dass es dann noch mal schlimmer für die Familien ist.
2: Ja, also genau, da wo Selbstversorgerlandwirtschaft ist, dann ist das natürlich existenzbedrohend, wenn die beklaut werden.
1: Ja, vielen Dank, Kirstin, für diese Einblicke in ja das, ich sag mal so, etwas dürftige Zahlenwerk von Farmcrime. Aber vielen Dank für die Arbeit und

0: Bin gespannt, wie das da weitergeht.
1: Ja, gerne. Tschüss.
2: Also, tschüss, tschüss, tschüss.
0: Ja, was nehmen wir denn mit aus dieser Podcast-Folge, Maya?
3: Das, was ich gerade eben gesagt habe, ne, ist schon schade, dass man jetzt so viel Zeit damit verschwendet, will ich schon fast sagen, sich so ein Sicherheitsnetz irgendwie auf dem Hof aufzubauen. Da wünsche ich mir endlich wieder andere Zeiten.
0: Also mich hat ein bisschen überrascht, dass es so wenig Zahlen darüber gibt, dass Landwirte offensichtlich auch nicht so richtig darüber reden, dass es nicht so wirklich zu einer Verfolgung kommt und das natürlich dazu einlädt, das auch in Zukunft weiter so zu machen. Also als Dieb würde ich denken, ja, das ist ja gefundenes Fressen hier, weil die Wahrscheinlichkeit, dass ich erwischt werde, dass sich jemand beklagt, dass irgendwas passiert, ist ja relativ gering. Das finde ich erschütternd.
3: Ja, und ich glaube, wir haben jetzt auch heute noch gar nicht darüber gesprochen. Wir haben jetzt zwar eben ganz kurz die Maiskolben angesprochen, aber wir hatten ja auch mal jemanden zu Gast, der über seinen Melonenanbau gesprochen hat. Also auch eine absolut nischige Kultur. Und da hatte er natürlich auch nicht so viel Melonen und er musste damit auch aufhören, weil so viele Melonen einfach mal mitgenommen wurden. Ne? Ich glaube, manchmal ist das vielleicht dem einen oder anderen gar nicht bewusst, dass das Eigentum ist und natürlich auch irgendwie ein Wirtschaftsgut, was am Ende verkauft werden muss, damit man davon leben kann. Und wenn man daran vorbeispaziert und jetzt sich jeder was mitnimmt, weil man denkt, ah, das ist hier irgendwie öffentlicher Raum. Ja, also vielleicht ein bisschen Nachsicht. Und ja, wie gesagt, auch bei den Weiden, mal gucken, wer hält denn da eigentlich an?
0: Das ist ein guter Tipp. Das ist gut, dass wir es am Ende nochmal sagen. Dieser Auftrag ergeht wirklich an uns alle. Mit offenen Augen durch die Landschaft und durch die Landwirtschaft auch laufen. Und wenn einem irgendwas komisch vorkommt, mal eben Bescheid sagen. Und nicht denken, ja, das ist völlig okay, dass da jetzt auf einmal Rinder aufgeladen werden. Lieber einmal zu viel Bescheid sagen, als einmal zu wenig. Weil keiner will irgendwann vor hermetisch abgeriegelten Landwirtschaftsbetrieben stehen und irgendwie kameraüberwachten Maisfeldern. Das ist doch gruselig.
3: Ja, was würde auch auffallen, dass du denn da ab und zu mal welche mitnimmst, wa?
0: Ein einziges Mal habe ich das gemacht. Und er hat nicht mal geschmeckt, weil es so ein Futtermais war. Ich gebe es zu. Ja, okay. Mache ich auch nie wieder, versprochen.
3: Lass uns rüber zur Hektipost.
0: Ja.
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3: Uns hat Hekti Christian geschrieben und ich fand die Nachricht total was zum Schmunzeln. Ich wette, du musst darüber auch ein bisschen schmunzeln. Und zwar schreibt er uns sozusagen vom Pool in Griechenland, denn er macht da Urlaub gerade und hat jetzt quasi endlich mal die Zeit gehabt, alle 63 Hektar Folgen nachzuhören, die er so im Alltag, wo er es im Alltag nicht richtig geschafft hat. Und er ist quasi Hekti seit der ersten Stunde. Ich habe ihn jetzt schon lieb. So, und er schreibt: Hallo Maya, hallo Kuhlage. Ich bin seit 2022 leidenschaftlicher NDR1-Hörer und saß durch Zufall vorm Radio. Damals hat mich die konsequente Einhaltung der Nichtvermenschlichung im Sprachgebrauch von Maya beeindruckt bei den Tieren. Denn sie meinte, Tiere fressen, Menschen essen. Nun sitze ich hier am Pool in Griechenland und finde endlich die Ruhe, um mir die Folgen der letzten 10 Monate anzuhören und stelle fest, dass bei Maya mittlerweile die Schweine essen. Kuhlage, ich werde dir immer ähnlicher. Was sagst du denn, was ich immer gesagt habe?
0: Du hast eigentlich immer fressen gesagt und hast immer gemeckert, wenn ich die Tiere so zu kleinen Menschen mache. Und jetzt machst du es selber, ist mir gar nicht aufgefallen.
3: Ja, und ich finde, du gehst jetzt viel achtsamer damit um, wenn wir über Pflanzenschutzmittel sprechen, wenn wir über, ich sag mal dein Wort, Massentierhaltung sprechen. Da kann man echt ein bisschen länger jetzt mit dir debattieren, ohne dass du direkt an die Decke gehst. Also, dann nährst du dich bei mir an. Ich wünsche euch auf jeden Fall, so schreibt er, weiterhin viel Spaß und gute Ideen bei 63 Hektar auf dem heimischen Betrieb und beim Moderieren. Euer bayerischer Hekti Christian. Cool, dass jemand aus Bayern zuhört.
0: Ja. Das ist nett. Naja, im Grunde leben wir das, was wir ja auch immer mit diesem Podcast und von uns und der ganzen Gesellschaft wollen. Nämlich, dass wir ein bisschen näher aufeinander zugehen und wieder ein bisschen mehr aufeinander hören und vielleicht auch ein paar Sachen übernehmen voneinander.
3: Zuhören, miteinander reden, im Gespräch bleiben.
0: Habt ihr eine Frage? Wollt ihr irgendwas wissen? Wollt ihr euch beschweren? Wollt ihr uns loben? Dann schreibt uns gerne eine Nachricht über 63hektar@ndr.de und dann werden wir die hier vielleicht irgendwann mal vorlesen. 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
0: 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Und das war's für heute, ne, bei 63 Hektar. Bis dann.
3: So sieht's aus. Bis zur nächsten Folge.
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3: 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Wir sind's nochmal, Maja und Kuhlage. 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
0: Ja, es gibt ja den Spruch, der Wald ist die Sparkasse des Bauern. 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
1: Wir im Stau und stockenden Verkehr auf folgenden Strecken. Die A1 Hamburg nach Bremen wird zwischen Hamburg-Stillhorn und Harburg wegen Brückenarbeiten von ca. 22 Uhr an bis Montag früh um 5 gesperrt. Sie werden da umgeleitet. A2 Hannover Richtung Dortmund zwischen Hannover-Langenhagen und Herrenhausen 4 Kilometer stockender Verkehr. Da ist wegen einer Baustelle nur eine Spur frei. A2 Hannover Richtung Berlin zwischen Lehrte Ost und Hämelerwald 3 Kilometer Stau nach einem Unfall. A7 Hannover Richtung Hamburg zwischen Hamburg-Hausbruch und dem Elbtunnel 4 Kilometer stockender Verkehr. A30 Rheine Richtung Osnabrück zwischen Raststätte Brockbachtal Süd und Hasbergen-Gaste 3 Kilometer stockender Verkehr. A33 Osnabrück-Bielefeld, die Ausfahrt Haderberg ist vorübergehend in beide Richtungen gesperrt. Die B72 Vilsum Richtung Schneiderkrug ist zwischen Emsteck und Drantum aufgrund einer Ölspur gesperrt. Bis 22 Uhr gilt das. Und die B6 Hildesheim-Hannover ist zwischen Laatzen-Sehende und Messe Süd in Alt-Laatzen wegen Bauarbeiten in beiden Richtungen bis ca. 22 Uhr gesperrt. Gute und sichere Fahrt. Und jetzt ist es 20 Uhr.
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1: Mit Vera Zellmer. Guten Abend. Die Schlagzeilen. DFB möchte mit Jürgen Klopp für Nagelsmann-Nachfolge verhandeln. Kritik an neuen Regeln zur Krankschreibung reißt nicht ab. Niedersachsen will Inklusion auf Arbeitsmarkt stärken. Und das Wetter. Meist klar, in der Nacht nur wenige Wolken bei 19 bis 9 Grad. Julian Nagelsmann ist nicht mehr Bundestrainer. Der Deutsche Fußballbund hat mit Jürgen Klopp einen Nachfolger in Aussicht, aber noch ist das nicht in trockenen Tüchern. Desiree Krause, woran hängt es noch bei Klopp?
2: Also erstmal hat er natürlich ganz aktuell einen Job als TV-Experte bei der WM, also da ist er noch ein paar Tage beschäftigt. Und vor allem ist Klopp ja eigentlich beim Konzern Red Bull und dort seit 2025 als Head of Global Soccer angestellt. Sein Vertrag läuft noch bis Sommer 2029, also aus dem müsste er erstmal rauskommen. Und das muss jetzt zwischen DFB, Red Bull und Klopp geklärt werden. Da geht sicher auch um einiges an Geld. Jürgen Klopp und der DFB wollen, also das sieht ja schon mal ganz gut aus, so richtig, richtig alt ist auch noch nicht. Am 24. September erst spielt die Nationalmannschaft das nächste Mal in der Nations League. Bis dahin könnte Klopp dann an der Seitenlinie stehen.
1: Dass die schwarz-rote Koalition die telefonische Krankschreibung abschaffen und eine Attestpflicht vom ersten Tag an einführen möchte, sorgt weiter für Kritik. Hausärzte und Gewerkschaften befürchten, dass Praxen überlastet sein werden. Führende Politiker von Union und SPD sprechen sich nun dafür aus, die Regelungen pragmatisch umzusetzen. SPD-Generalsekretär Klüssendorf verteidigte den Kompromiss mit CDU und CSU, die sonst einen unbezahlten Krankheitstag hätten einführen wollen. NRW-Ministerpräsident Wüst von der CDU sieht noch Klärungsbedarf. Er sprach sich für die Möglichkeit aus, gegebenenfalls erst am zweiten oder dritten Tag zum Arzt gehen zu können. Vor dem Bundesparteitag der AfD in Erfurt an diesem Wochenende haben mehrere Bündnisse zu Gegendemonstrationen aufgerufen. Laut Stadtverwaltung Erfurt sind mehr als 30 Versammlungen angemeldet. Die Polizei rechnet mit insgesamt etwa 50.000 friedlichen Demonstrantinnen und Demonstranten. Hinter den Protesten steht das Bündnis Zusammenstehen, ein breiter zivilgesellschaftlicher Zusammenschluss von Gewerkschaften, Kirchen, Wohlfahrtsverbänden, Kultur, Wissenschaft und Parteien. Betriebe in Niedersachsen klagen ja über den Fachkräftemangel. Gleichzeitig sind aber über 15.000 Menschen mit einer Schwerbehinderung arbeitslos gemeldet. Um ihnen einen besseren Zugang zum allgemeinen Arbeitsmarkt zu ermöglichen, gibt es jetzt einen 10-Punkte-Plan. Dennis Pützig aus der Redaktion Landespolitik, was steht da drin?
3: Es sollen vor allem Vorurteile und Sorgen bei Arbeitgebern gegenüber Menschen mit Behinderung abgebaut werden. Zum Beispiel durch mehr Informationen zu dem Thema. Denn laut der Arbeitsagentur Niedersachsen-Bremen gibt es noch immer eine Menge Bedenken, weswegen viele Betriebe noch nicht so viele Menschen mit Behinderungen eingestellt haben, wie sie laut Gesetz müssten. Neue Sanktionen sind aber nicht geplant. Gleichzeitig wird es auch für die kommenden Jahre einen Zuschuss von bis zu 50.000 Euro im Jahr geben, wenn ein Unternehmen einen Menschen mit Behinderung einstellt. Es geht auch um den vielbesprochenen Bürokratieabbau und es soll für Unternehmen künftig einfacher sein, sich bei den ganzen verschiedenen Förderprogrammen zurechtzufinden. Ausgearbeitet hat den 10-Punkte-Plan ein runder Tisch, an dem unter anderem das niedersächsische Sozialministerium und führende Arbeitgeber- und Sozialverbände beteiligt waren.
1: Tausende Beschäftigte von Mercedes-Benz und Volkswagen haben heute bundesweit gegen den Sparkurs der Autobauer protestiert. Unter anderem auch in Bremen, Emden und Hamburg. Laut Gewerkschaft IG Metall haben in Bremen rund 5000 Beschäftigte demonstriert. Im ostfriesischen Emden protestierten 4000 Mitarbeiterinnen und Mitarbeiter des VW-Werks. Der Mercedes-Vorstand hatte in der vergangenen Woche entschieden, eine tarifliche Sonderzahlung für die meisten Beschäftigten zu verschieben. Außerdem ist im Gespräch, dass in allen Bereichen für das gleiche Geld mehr gearbeitet werden soll. Auch der VW-Konzern will seinen Sparkurs verschärfen. Ein Autofahrer ist bei einem Unfall im Kreis Ammerland schwer verletzt worden. Ein anderer Autofahrer hatte den Wagen des Mannes beim Abbiegen zur A28 bei Wiefelstede übersehen. Beide Autos stießen laut Polizei zusammen. Der schwer verletzte Fahrer wurde in ein Krankenhaus gebracht. Der zweite Fahrer wurde leicht verletzt. Tennisspieler Jan-Lennard Struff ist in Wimbledon überraschend zum ersten Mal ins Achtelfinale eingezogen. Er hat seine Drittrundenpartie gegen den früheren US Open-Sieger Daniel Medvedev gewonnen. Damit spielt Struff in London gegen den Polen Hubert Hurkacz oder gegen den US-Amerikaner Tommy Paul um das Erreichen des Viertelfinals. Das Wetter für Niedersachsen. Am Abend ist es oft noch sonnig mit einigen wolkigen Phasen. Später gibt es nur vereinzelt Schauer. Dabei noch 17 Grad in Cuxhaven und 20 in Bad Bentheim. In der Nacht wenige Wolken und trocken. Die Temperaturen gehen dann auf 19 Grad bis 9 Grad zurück. Morgen oft bewölkt und nur wenig Sonne. Von der Nordsee her auch etwas Regen. Der kann auch gewittrig ausfallen. Bis 24 Grad. Und am Sonntag Wolken, Sonne und Schauer. Später lockert es auch mal auf und wird dann trockener. Die Höchstwerte liegen dann bei bis 24 Grad. Die Zeit jetzt. Es ist 20.05 Uhr.
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1: Das mag jetzt vielleicht etwas konstruiert klingen, aber es war wirklich so. Bei meinen abendlichen Rausstell-Erkundungsspaziergängen fand ich tatsächlich eine umfangreiche theologische Büchersammlung. Vom Bibellexikon über erbauliche Schriften bis hin zu zwei Gesangbüchern. Sogar eine Bibel mit Goldschnitt war dabei. Wer stellt denn sowas nach draußen vor die Tür? Wenn ich könnte, würde ich jetzt am liebsten klingeln und nach den Gründen für das Rausstellen fragen. Glaubenskrise, Gottesverlust, neue theologische Ausrichtung oder einfach nur Platzbedarf. Ich werde es wohl nicht herausfinden. Hoffe aber, dass zumindest die Bibel in gute und neue Hände und Herzen kommt. Hauptsache, sie landet nicht doch gleich noch im Müll. Das hat sie nun wirklich nicht verdient. Kommen Sie gut durch den Abend und die Nacht. Manfred Maria Büsing, Diakon und Seelsorger aus Hannover.
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1: Um 21 Uhr mit Felix Sprung. Julian Nagelsmann ist nicht mehr Trainer der deutschen Fußballnationalmannschaft. Und mit Jürgen Klopp hat der DFB auch schon einen Nachfolger in Aussicht, aber noch ist das nicht entschieden. Desiree Krause aus dem ARD-WM-Studio erklärt, warum vorher noch ein paar Sachen geklärt werden müssen.
2: Vor allem ist Klopp ja eigentlich beim Konzern Red Bull und dort seit 2025 als Head of Global Soccer angestellt. Sein Vertrag läuft noch bis Sommer 2029, also aus dem müsste er erstmal rauskommen. Und das muss jetzt zwischen DFB, Red Bull und Klopp geklärt werden. Da geht sicher auch um einiges an Geld. Jürgen Klopp und der DFB wollen, also das sieht ja schon mal ganz gut aus, so richtig, richtig alt ist auch noch nicht. Am 24. September erst spielt die Nationalmannschaft das nächste Mal in der Nations League. Dahin könnte Klopp dann an der Seitenlinie stehen.
1: Die NATO-Staaten stellen der Ukraine offenbar weitere Militärhilfen bereit. Nach übereinstimmenden Berichten soll das Land innerhalb von 2 Jahren insgesamt 140 Milliarden Euro erhalten. Dabei werde ein geplantes Hilfspaket der EU mit eingerechnet, sodass unter dem Strich 80 Milliarden Euro zusätzlich blieben. Deutschland wird den Informationen zufolge wahrscheinlich den größten Anteil übernehmen. Offiziell soll die Zusage beim NATO-Gipfel kommende Woche in Ankara gemacht werden. Die Ankündigung der Regierungskoalition, die telefonische Krankschreibung abzuschaffen und eine Attestpflicht vom ersten Tag an einzuführen, wirft weiter Fragen auf. So ist beispielsweise die genaue Ausgestaltung der Regelung noch offen. Gleichzeitig gibt es viel Kritik, auch aus der mitregierenden SPD. Generalsekretär Klüssendorf hatte heute gesagt, dass die Union ursprünglich einen Karenztag, also einen Krankheitstag ohne Bezahlung, einführen wollte. Das sei für die SPD aber keine Lösung gewesen. In Frankreich gibt es nach der jüngsten Hitzewelle nun erste größere Waldbrände, vor allem im Süden des Landes. Bei Narbonne etwa kämpfen bis zu 900 Feuerwehrleute gegen die Flammen. Aus Paris Kai Rienecker.
3: Fast 1000 Hektar Wald- und Buschflächen sind bereits abgebrannt. Etwas weiter südlich bei Perpignan konnte ein Feuer bereits unter Kontrolle gebracht werden, das einige Campingplätze erfasst hatte. Etwa 2000 Menschen mussten dort evakuiert werden. Auch Betriebe in der Region wurden geräumt. Aber Frankreich steht erst am Anfang der seit vielen Jahren üblichen Waldbrandsaison. Seit Wochen gibt es teilweise extrem hohe Temperaturen. Gleichzeitig rollt die nächste Hitzewelle an. In Montpellier oder Bordeaux sollen die Temperaturen in den kommenden Tagen erneut an der 40-Grad-Marke kratzen.
1: Das waren die Nachrichten. Das Wetter in Norddeutschland. In der Nacht bleibt es trocken. Tiefstwerte 16 bis 9 Grad, an der Ostsee stürmisch. Morgen gebietsweise trocken, vermehrt Schauer. Höchstwerte 19 bis 24 Grad, an der See stürmisch. Sonntag wieder 19 bis 24 Grad. Es ist 21.03 Uhr.
4: Hier ist der Verkehrsservice für den ARD-Abend. Die A1 Richtung Saarbrücken wird zwischen Hamburg-Stillhorn und Hamburg-Harburg wegen Brückenarbeiten circa bis 22 Uhr gesperrt sein. Empfohlene Umleitung, und zwar U76 bitte benutzen. A2 Richtung Berlin zwischen Lehrte Ost und Hemmelerwald, 3 Kilometer Stau nach einem Unfall plus 20 Minuten. Die A2 Richtung Berlin ist zwischen Eilsleben und Bornstedt nach einem LKW-Unfall gesperrt. Bitte eine Rettungsgasse bilden. Letzte freie Abfahrt ist Allergingers Leben. A2 Berlin Richtung Dortmund zwischen Hannover-Langenhagen und Hannover-Herrenhausen, 4 Kilometer stockender Verkehr an einer Nachbaustelle. Soweit die Meldungen, kommen Sie gut an Ihr Ziel.
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4: Ich bin Frank-Michael Bauer. Ein Hallo aus Dresden. Und hier ist das Sachsenradio mit den Pet Shop Boys und West End Girls.

0: 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Das war ein Lied hier am ARD Abend von 1975, auch schon wieder ein paar Tage her und diese Nummer. Und in diesen Tagen, da gehen immer mehr in die Ferien. Es gibt Zeugnisse, zum Beispiel war das der Fall in Sachsen-Anhalt, in Schleswig-Holstein, in Thüringen, auch bei uns in Sachsen. Und Zeugnisse gab es schon im Saarland zum Beispiel oder auch in Niedersachsen. Und ja, je nachdem wie die Zeugnisse ausfallen, wäre es gut, etwas zu bekommen. Wir haben mal auf der Straße nachgefragt, ob es eine Belohnung gibt.
1: Also wir sagen immer, für eine 1 maximal 10 Euro, für eine 2 5 Euro, für eine 3 2,50 Euro und für eine 4 gibt es aber schon nichts mehr. Das machen wir eigentlich schon immer seit der ersten Klasse bei beiden.
0: Ah ja, so sieht das aus mit den Belohnungen. Ich habe mal Benjamin, er ist Student, aber die Schulzeit liegt auch noch nicht so lange her. Er ist bei uns am Telefon immer. Benjamin, hast du was bekommen für dein Zeugnis?
2: Meine Mutter hat mal gesagt, dass es die Noten sind für mich, nicht für sie. Und wir waren meist ein Eis essen oder mal irgendwie ins Kino gegangen oder sowas. Also eher so gemeinsame Erlebnisse, als jetzt irgendwie nur Geld auf die Hand zu bekommen.
0: Ja, eine kleine Belohnung. Bei mir gab es zum Beispiel mein Lieblingsessen. Ich konnte dann immer bestellen, was ich gerne wollte, je nachdem, wie das Zeugnis ausgefallen ist. Und das fand ich auch gut. Es musste nicht das Geld sein, sondern so die Belohnung zu bekommen. Mutti kocht was ganz Spezielles nur für dich. Ja. Wie denken Sie darüber? Sollte man eine Belohnung machen? Ja, nein? Und wenn ja, Geld, wie auch immer? Wie war das bei Ihnen? Und wie machen Sie selber bei Ihren Kindern oder Enkeln? Das soll mich mal interessieren. ard-abend@mdr.de ard-abend@mdr.de oder anrufen geht auch. Benjamin ist gleich am Telefon.
2: Ich gehe gleich wieder rüber.
0: Du
2: bist
0: gleich rüber. 0800 80 80 110 0800 80 80 110.

Das war Depeche Mode mit ihrer melancholischen Single Precious von 2005. Wir widmen uns nun einem der einflussreichsten britischen Popkomponisten, der am heutigen Juli-Tag, am 3. Juli, seinen Geburtstag feiert. Vince Clarke, er war 1981 Gründungsmitglied von Depeche Mode, verließ die Band jedoch kurz darauf, um gemeinsam mit der Sängerin Alison Moyet das sensationelle Popduo Yazoo ins Leben zu rufen. Im Jahr 1982 schufen die beiden mit einem treibenden Synthesizer-Riff eine Clubhymne, die bis heute als absoluter Meilenstein der elektronischen Musik gilt und sofort in die Beine auch geht. Herzlichen Glückwunsch, Vince Clarke, und hier ist Yazoo mit Don't Go im ARD-Abend.

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7: 21.32 Uhr, hier ist der Verkehrsservice für den ARD-Abend. Die A1 Richtung Saarbrücken wird zwischen Hamburg-Stillhorn und Hamburg-Harburg wegen Brückenarbeiten ca. ab 22 Uhr gesperrt. Die empfohlene Umleitung führt über die U76. A2 Richtung Berlin zwischen Lehrte Ost und Hemmelerwald, 3 Kilometer Stau nach einem Unfall. Hier müssen Sie 20 Minuten länger einplanen. Die A2 Richtung Berlin ist zwischen Eilsleben und Bornstedt nach einem LKW-Unfall gesperrt. Bitte eine Rettungsgasse bilden. Letzte freie Abfahrt ist aller Ingersleben. A2 Berlin Richtung Dortmund zwischen Hannover-Langenhagen und Hannover-Herrenhausen, 3 Kilometer stockender Verkehr und das an einer Nachtbaustelle. Damit weiter gute Fahrt und kommen Sie gut an Ihr Ziel.
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7: Von MDR Sachsen aus Dresden mit Frank-Michael Bauer. Ich grüße Sie.

0: Peter Cetera und Glory of Love. Hier bei uns im ARD-Abend. Und die Zeugnisse, die hat es schon gegeben oder wird es bei einigen noch geben. Langsam aber sicher beginnen die Sommerferien so verstreut über die Bundesländer. Und Rita aus Rostock hat uns geschrieben, bei ihr war es früher auf jeden Fall so mit ihren Kindern, es hat kein Geld gegeben, mal eine Kleinigkeit, Süßigkeiten zum Beispiel. Oder auch wenn eine Note mal nicht so gut war, hat sie die Kinder in den Arm genommen, hat gesagt, das wird beim nächsten Mal besser. Ich wollte da keinen Druck aufbauen, denn Druck hilft ja meistens dann auch überhaupt nichts. Ja, und wir waren, wie gesagt, auch auf der Straße unterwegs, ob es was gibt oder nicht.
1: Also mein Sohn ist jetzt in der 5. Klasse und er bekommt Lego. Der ist ein großer Star Wars-Fan. Und da waren wir gemeinsam in einem Geschäft und da war die gerade runtergesetzt und dann hat er sich das ausgesucht.
2: Nein, keine Belohnung. Gelobt? Nein. Auch nicht. Das ist doch ganz normal. Das ist doch ihre Pflicht, in der Schule zu gehen. Ich muss dafür keine Belohnung kriegen.
3: Grundsätzlich gibt es eine Kleinigkeit. Also es ist immer unterschiedlich. Also mal war es ein kleiner Gutschein für meine Tochter halt von der Drogerie oder einfach auch mal was Süßes.
0: Genau, Kleinigkeiten. Und ard-abend@mdr.de ist ihre E-Mail. Vielen Dank für alle, die schon geschrieben haben. Und jetzt Maria Menia.
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Heinz Rudolf und Kunze heißt er. Außerdem der Deutschrock-Poet hier am ARD-Abend überzeugt uns gerade mit seinem tiefgründigen Titel Meine eigenen Wege. Und wer den Wortakrobaten, den Mix live erleben möchte, ja, der hat bei seinen anstehenden Sommer-Open-Airs und Solokonzerten die perfekte Gelegenheit dazu. So, und apropos Konzerte. So kennen wir Johnny Logan als Gewinner des ESC, des Eurovision Song Contests. Oh.

What's Another Year? Sein Siegertitel als Sänger 1980. 1987 war er Sänger und Komponist von Hold Me Now. Und als Komponist hat er dann nochmal 1992 nachgelegt mit Why Me ein drittes Mal. Aktuell ist seine Musik etwas härter. Hard Rock Hallelujah heißt seine neue Single. Und die klingt so.

0: Ja, das knallt ein bisschen mehr. Live gibt's die beiden Künstler erstmal nicht im Doppelpack zu erleben. Johnny Logan tourt durch Belgien, Finnland, Dänemark, Österreich und Schweden. Im September singt er auf einem Kreuzfahrtschiff und am 4. September kommt er mit seiner Band zum SWR4-Festival nach Wörth am Rhein. Noch gibt es dafür wenige Tickets für 29 Euro. Und hier ist sein emotionaler ESC-Siegersong von 1987. Hier ist Hold Me Now, Johnny Logan. Im ARD Abend für Sie.
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1: Um 22 Uhr mit Felix Sprung. Julian Nagelsmann ist nicht mehr Trainer der deutschen Fußballnationalmannschaft. Und mit Jürgen Klopp hat der DFB auch schon einen Nachfolger in Aussicht, aber noch ist das nicht entschieden. Desiree Krause aus dem ARD-WM-Studio erklärt, warum vorher noch ein paar Sachen geklärt werden müssen.
2: Vor allem ist Klopp ja eigentlich beim Konzern Red Bull und dort seit 2025 als Head of Global Soccer angestellt. Sein Vertrag läuft noch bis Sommer 2029, also aus dem müsste er erstmal rauskommen. Und das muss jetzt zwischen DFB, Red Bull und Klopp geklärt werden. Da geht sicher auch um einiges an Geld. Jürgen Klopp und der DFB wollen, also das sieht ja schon mal ganz gut aus, so richtig, richtig alt ist auch noch nicht. Am 24. September erst spielt die Nationalmannschaft das nächste Mal in der Nations League. Dahin könnte Klopp dann an der Seitenlinie stehen.
1: Einen Tag vor Beginn des AfD-Bundesparteitags in Erfurt ist die Polizei in erhöhter Alarmbereitschaft. Die Sicherheitsbehörden rechnen mit etwa 50.000 Gegendemonstranten, unter ihnen auch etwa 2.500 gewaltbereite Demonstranten. Um mögliche Straßenblockaden aufzulösen, ist die Polizei mit einem Großaufgebot vor Ort. Sie hat Einsatzkräfte aus mehreren Bundesländern angefordert. Das Bündnis Widersetzen hatte angekündigt, sich über Gerichtsbeschlüsse hinwegzusetzen und Zufahrtswege zum Veranstaltungsort zu blockieren. Bundesfinanzminister Klingbeil plant für 2027 höhere Ausgaben und mehr Schulden. Das geht aus dem Haushaltsentwurf hervor, der dem ARD-Hauptstadtstudio vorliegt. Der Haushaltsentwurf soll am kommenden Montag im Kabinett beschlossen werden. Abschließende Haushaltsberatungen finden voraussichtlich im November statt. Aus Berlin, Nicole Markwald.
3: Im kommenden Jahr plant Bundesfinanzminister Lars Klingbeil Ausgaben in Höhe von 555 Milliarden Euro. Das sind fast 6% mehr als in diesem Jahr. Im Haushaltsentwurf sind für 2027 über 203 Milliarden Euro neue Schulden vorgesehen, der zweithöchste Wert in der Geschichte der Bundesrepublik. Die Gesamtsumme der Neuverschuldung ergibt sich durch die zusätzliche Verschuldung der Sondervermögen für die Bundeswehr und die Infrastruktur.
1: Der Bund ist wie geplant beim Übertragungsnetzbetreiber Tennet Deutschland eingestiegen. Wie das Wirtschaftsministerium in Berlin mitteilt, hat der Bund gut ein Viertel des früheren niederländischen Staatsunternehmens übernommen. Tennet betreibt mit mehr als 14.000 Trassenkilometern das größte deutsche Netz für die Stromübertragung. Mit dem Einstieg ist der Bund jetzt an 3 von 4 Netzbetreibern in Deutschland beteiligt. Das waren die Nachrichten. Das Wetter in Deutschland, in der Nacht meist trocken, an der Nordsee etwas Regen, Tiefstwerte 16 bis 7 Grad, an der Ostsee stürmisch. Morgen Wolken und Regen 19 bis 30 Grad. Es ist 22.03 Uhr.
4: Hier ist der Verkehrsservice für den ARD-Abend. Die A1 Richtung Saarbrücken wird zwischen Hamburg-Stillhorn und Hamburg-Harburg wegen Brückenarbeiten gesperrt. Die empfohlene Umleitung führt über die U76. Die A1 Köln Richtung Euskirchen ist zwischen Erftstadt und Kreuz-Bliesheim wegen Bauarbeiten gesperrt. Die A2 Richtung Berlin ist zwischen Eilsleben und Bornstedt nach einem LKW-Unfall gesperrt. Bitte eine Rettungsgasse bilden. Letzte freie Abfahrt ist Allerinnersleben. A2 Berlin Richtung Dortmund zwischen Hannover-Langhagen und Hannover-Herrenhausen. 3 Kilometer stockender Verkehr an einer Nachtbaustelle. Die A2 Dortmund Richtung Hannover ist zwischen Kamener Kreuz und Hamm wegen Bauarbeiten bis Montag früh gesperrt. A3 Arnheim Richtung Oberhausen zwischen Dienstlaken Süd und Kreuz Oberhausen ist die Fahrbahn gesperrt, und zwar wegen Bergungsarbeiten. Soweit unsere Meldungen. Kommen Sie gut an Ihr Ziel.
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4: Willkommen, ich bin Frank-Michael Bauer, Gruß aus Dresden. Und jetzt lassen wir die Fine Young Cannibals los. Hier sind sie mit Good Thing.

Christa Burke hier im ARD-Abend. Zensuren, gute Zensuren und Zeugnisausgabe. Tja, und heute Abend gefragt, soll es dafür eine Belohnung geben? Also da sind die Meinungen durchaus unterschiedlich. Roswitha Herrmann aus Osnabrück hat ihren Kindern immer ein kleines Sommerfest im heimischen Garten ausgerichtet, spendiert mit Naschereien und mit den gewünschten Gerichten. Oder es war auch mal ein Kinobesuch. Geld direkt findet sie überhaupt nicht gut. Annette aus Leipzig, die hat als Kind immer von Oma und Opa für die guten und sehr guten Zensuren einen kleinen finanziellen Obolus bekommen. So ist es auch bei Gerhard in Magdeburg gewesen. Aber um keinen Preis in der Welt sollte man das Ganze übertreiben. Jetzt bei uns eine monumentale Hymne aus dem Queen-Album News of the World von 1977. We are the champions.

Summer Wine. Ja, hier ist der ARD-Abend und wir widmen uns an dieser Stelle einer ganz großen Stimme der 80er Jahre, die am heutigen 3. Juli ihren Geburtstag gefeiert hätte. Laura Branigan, die US-amerikanische Sängerin, stürmte 1982 mit ihrer kraftvollen Coverversion des italienischen Hits Gloria weltweit die Charts und festigte ihren Status als Pop-Ikone 2 Jahre später mit dem auch unvergesslichen Self-Control. Mit ihrer prägnanten und tollen Stimme prägte sie den tanzbaren Sound eines ganzen Jahrzehnts und verkaufte Millionen von Tonträgern. Leider ist sie leider viel zu früh verstorben, 2004 an einer Hirnblutung. Was bleibt, ist ihr großartiges musikalisches Erbe und wir vermissen ihre Stimme. Hier ist Laura Branigan mit Gloria.

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8: 22 Uhr und 32 haben wir es gleich. Hier ist der Verkehrsservice für den ARD-Abend. Die 1 Hamburg Richtung Bremen ist zwischen Hamburg-Stillhorn und Harburg wegen Brückenarbeiten bis Montag ca. 5 Uhr gesperrt. Die Umleitung führt über die U76. A1 Dortmund Richtung Köln zwischen Gebelsberg und Kreuz Wuppertal Nord 4 Kilometer Stau. Die A1 Köln-Euskirchen ist zwischen Erftstadt und Kreuz Bliesheim wegen Bauarbeiten in beiden Richtungen bis Montag früh gesperrt. Die A2 Dortmund Richtung Hannover ist zwischen Kamener Kreuz und Hamm wegen Bauarbeiten bis Montag früh gesperrt. Die A2 Hannover Richtung Berlin ist zwischen Eilsleben und Bornstedt nach einem Unfall gesperrt. Dadurch staut es sich. A2 Hannover Richtung Dortmund zwischen Hannover-Langenhagen und Herrenhausen 3 Kilometer stockender Verkehr. Dort ist wegen einer Baustelle nur eine Spur frei. A10 westlicher Berliner Ring zwischen der Anschlussstelle Potsdam Nord und dem Kreuz Spandau Fahrtrichtung Dreieck Havelland ist die Autobahn voll gesperrt wegen Bauarbeiten voraussichtlich bis morgen Abend 22 Uhr. Die A59 Bonn Richtung Köln ist zwischen dem Dreieck Porz und Köln-Rath bis Montag früh gesperrt. Soweit die Meldungen, kommen Sie gut an Ihr Ziel.
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8: Aus Dresden, und da tauchen wir jetzt ein in eine Reggae-Nacht. Hier ist Jimmy Clough, Reggae Night.

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1: Afterglow. Ed Sheeran war das hier im ARD-Abend. Und wie man die Gerüchteküche hörte, ist er heute auch Gast, musikalischer Gast bei der Hochzeit von Taylor Swift im Madison Square Garden in New York. Und Zeitverschiebung mal gerechnet, wird er vielleicht seinen Auftritt noch nicht gehabt haben. Vielleicht ist dem ja auch so. So, das Thema heute bei uns auch Zeugnisse und sollte es dafür Belohnungen geben. Also ich hatte vorhin auch schon von mir erzählt gehabt, dass unsere Eltern das immer so gemacht haben. Wir hatten dann so einen kleinen Wunsch frei und insbesondere wurde ein spezielles Essen dann für uns und meine Schwester in dem Fall und für alle anderen natürlich, die in der Familie beteiligt waren, ausgerichtet. Und ich konnte mir wünschen, oder meine Schwester, je nachdem, was wir essen wollten. So, wie sieht denn das bei Barbara Wolf aus Berlin aus? Barbara, mit Ihrem Zeugnis, haben Sie da Belohnungen bekommen?
2: Ähnlich so wie Sie. So ein bisschen was Besonderes an diesem Tag. Und das hat doch total ausgereicht und hat Freude gemacht. Und ich habe jetzt 4 Enkel im schulpflichtigen Alter. Bei uns in Berlin und Brandenburg ist ja der letzte Schultag der Mittwoch. Mhm. Und da wird Oma in die Uckermark fahren, weil meine 4 unbedingt die Zeugnisse zeigen wollen. Und dann machen wir immer einen bunten Nachmittag noch miteinander. Und zwar lasse ich mir da was einfallen. Es geht in die Umgebung, irgend bisschen was Abenteuerliches und natürlich auch mit ein paar Schneckerchen. Also ein Eis lutschen oder irgendwas Besonderes noch. Also ein Highlight gibt's dann. Und dann ist die Vorfreude darauf, dass ich mit Ihnen im Sommer, wenn Sie mit den Eltern den Urlaub gemacht haben, noch eine Woche an die Ostsee fahre. Sozusagen Family Camp, Ferien, Camping, Bungalow, Ostsee, pure Freiheit.
1: Oh, wunderbar. Und auf die Oma freut man sich sowieso, weil man da meistens ein bisschen mehr darf als bei seinen Eltern, nicht? Die Omi lässt immer was durchgehen?
2: Na, was heißt durchgehen? Es darf die Freiheit sein, die gegeben ist. Und das ist alles wunderbar. Und da bin ich völlig d'accord mit den Eltern.
1: Ja. Danke, Barbara Wolf. Dann bedanke ich mich für diesen kleinen Beitrag und wünsche noch einen schönen Abend mit uns.
2: Ja, liebe Grüße nach Dresden und natürlich an alle ARD-Hörer. Tschüss.

Wunderschön. OMD, Walking on the Milky Way. Das war der ARD-Abend aus Dresden und gleich geht's weiter mit der ARD-Hitnacht aus Erfurt. Nein, aus Magdeburg. Da begrüßt sie der andere Bauer, Hanno Bauer. Machen Sie's gut, sagt Frank Michael Bauer.

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1: Um 23 Uhr mit Felix Sprung. Julian Nagelsmann ist nicht mehr Trainer der deutschen Fußballnationalmannschaft. Und mit Jürgen Klopp hat der DFB auch schon einen Nachfolger in Aussicht, aber noch ist das nicht entschieden. Desiree Krause aus dem ARD-WM-Studio erklärt, warum vorher noch ein paar Sachen geklärt werden müssen.
2: Vor allem ist Klopp ja eigentlich beim Konzern Red Bull und dort seit 2025 als Head of Global Soccer angestellt. Sein Vertrag läuft noch bis Sommer 2029, also aus dem müsste er erstmal rauskommen. Und das muss jetzt zwischen DFB, Red Bull und Klopp geklärt werden. Da geht sicher auch um einiges an Geld. Jürgen Klopp und der DFB wollen, also das sieht ja schon mal ganz gut aus, so richtig, richtig alt ist auch noch nicht. Am 24. September erst spielt die Nationalmannschaft das nächste Mal in der Nations League. Bis dahin könnte Klopp dann an der Seitenlinie stehen.
1: Einen Tag vor Beginn des AfD-Bundesparteitags in Erfurt ist die Polizei in erhöhter Alarmbereitschaft. Die Sicherheitsbehörden rechnen mit etwa 50.000 Gegendemonstranten, unter ihnen auch etwa 2.500 gewaltbereite Demonstranten. Um mögliche Straßenblockaden aufzulösen, ist die Polizei mit einem Großaufgebot vor Ort. Sie hat Einsatzkräfte aus mehreren Bundesländern angefordert. Das Bündnis Widersetzen hatte angekündigt, sich über Gerichtsbeschlüsse hinwegzusetzen und Zufahrtswege zum Veranstaltungsort zu blockieren. Bundesfinanzminister Klingbeil will für das kommende Jahr neue Schulden in Höhe von 204 Milliarden Euro aufnehmen. Das geht aus einem Haushaltsentwurf hervor, der dem ARD-Hauptstadtstudio vorliegt. Danach sind im Kernhaushalt für das kommende Jahr Ausgaben in Höhe von 555 Milliarden Euro geplant, bei einer Nettokreditaufnahme von knapp 120 Milliarden Euro. Hinzu kommt die Verschuldung im Rahmen der Sondervermögen Bundeswehr, Infrastruktur und Klimaneutralität. Der Bund ist wie geplant beim Übertragungsnetzbetreiber TenneT Deutschland eingestiegen. Wie das Wirtschaftsministerium in Berlin mitteilt, hat der Bund gut ein Viertel des früheren niederländischen Staatsunternehmens übernommen. Nach früheren Angaben sollten für den Kauf 3,3 Milliarden Euro gezahlt werden. TenneT betreibt mit mehr als 14.000 Trassenkilometern das größte deutsche Netz für die Stromübertragung. Mit dem Einstieg ist der Bund jetzt an 3 von 4 Netzbetreibern in Deutschland beteiligt. Ägypten steht im Achtelfinale der Fußballweltmeisterschaft. Die Mannschaft setzte sich am Abend mit 4:2 im Elfmeterschießen gegen Australien durch. Nach Ende der regulären Spielzeit hatte es 1:1 gestanden. Das waren die Nachrichten. Das Wetter in Deutschland, in der Nacht meist trocken, an der Nordsee etwas Regen, Tiefstwerte 16 bis 7 Grad, an der Ostsee stürmisch. Morgen Wolken und Regen, 19 bis 30 Grad. Es ist 23.03 Uhr.
3: Schönen Dank für die Nachrichten. Damit starten wir ja gut informiert in diese Nacht. Und von mir, Hanno Bauer, jetzt der Blick auf die Straßen im Lande. Hier ist der Verkehrsservice in der ARD-Hitnacht. Ich wünsche eine gute Fahrt. Die A1 Hamburg Richtung Bremen ist zwischen Hamburg-Stillhorn und Harburg wegen Brückenarbeiten gesperrt. Das ganze Wochenende über. Umleitung ist die U76. Die Autobahn 1 ist zwischen Erftstadt und Kreuz-Bliesheim wegen Bauarbeiten in beiden Richtungen ebenfalls das Wochenende über gesperrt. Gebaut wird auf der Autobahn 2. Dortmund Richtung Hannover, hier ist zwischen Kamener Kreuz und Hamm wegen Bauarbeiten gesperrt. Und die A2 Hannover Richtung Berlin ist zwischen Eilsleben und Bornstedt nach einem Unfall gesperrt, dadurch staut es sich. A8 Salzburg Richtung München zwischen Holzkirchen und dem Kreuz München Süd, 3 Kilometer Stau. Die Autobahn 57 Nimwegen Richtung Krefeld wird in Höhe Krefeld-Gartenstadt wegen Bauarbeiten von Mitternacht an bis ca. 5 Uhr am Morgen gesperrt. Die Autobahn 59 Bonn Richtung Köln ist zwischen dem Dreieck Porz und Köln-Rath bis Montag früh gesperrt und die Bundesstraße 299 nach Altenmark Richtung Landshut. Hier ist zwischen Vilsbiburg und Götzdorf nach einem Unfall gesperrt. Gute Fahrt Ihnen!
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3: Alle starten gemeinsam in die Nacht mit mir. Hanno Bauer ist mein Name. Schönen Gruß aus Magdeburg.

So. Summer moved on. Der Sommer ist also weitergezogen. Und ich stehe hier noch im ärmellosen Sommerkleidchen im Studio, ja, und wundere mich noch, warum es vom 20 Grad klimatisierten Auto bis zur Funkhaustür dann so fröstelig war am Arm. Na klar, wenn der Sommer fehlt. Wobei, so richtig fehlt er mir nicht nach den heißen Tagen. Ich dachte jedenfalls erst, das liegt vielleicht daran, dass ich von Halle aus, wo ich wohne, nach Magdeburg gefahren bin und nicht in den Süden nach Erfurt, wo es ja gerade veranstaltungsmäßig so richtig groß zur Sache geht. Nein, also heute die Sendung aus dem Norden und weil es dort eben in Erfurt gerade viel gibt und die Polizei die Großlage unter Kontrolle behält, gab es dann auch die Entscheidung, die Sendung heute und morgen Nacht aus Magdeburg zu senden, nur damit sie wissen, dass alles okay ist und wir hier tatsächlich alles im Lot haben. Wie bappt das jetzt Singen bei uns in der ARD-Hitnacht?

Schön, dass auch bei Ihnen oder bei euch alles im Lot zu sein scheint. Juliane aus Bamberg, die hat sich gleich gemeldet an unserer E-Mail-Adresse ard-hitnacht@mdr.de. Hallo Hanno, schön, dass du mal wieder da bist. Liebe Grüße, Juliane, zurzeit am Chiemsee. Na dann, mal eine schöne Zeit am Chiemsee. Da unten ist es ja jetzt noch wärmer als bei uns auf jeden Fall. Bei uns ist es schon tatsächlich etwas fröstlicher. Also, schöne Zeit am Radio, am Chiemsee und ganz liebe Grüße zurück.

Ja, wärmer ist bei uns, ist es im Südwesten Deutschlands. 21 Grad noch im Südwesten, ja, und in Stuttgart-Wangen ist es vielleicht noch wärmer. Bei dem Feuer, das uns gerade die Leitstelle Stuttgart als Warnung durchgibt. Achtung bitte bei einem Brand in Stuttgart-Wangen. Hier gibt es einen Großbrand und es gibt starke Rauchentwicklung. Bitte meiden Sie das betroffene Gebiet und schließen Sie Fenster und Türen.

0: geniale Musik. Fox the Fox in der ARD Hitnacht. Precious Little Diamond. Für alle Precious Little Diamonds da draußen, die gerade Radio hören, wie zum Beispiel Roberto, der mal wieder unterwegs ist. Hallo Roberto.
1: Hallo Hanno. Gut zu wissen, dass du unser Beifahrer bist.
0: Ja.
1: Fährt sich wieder wunderbar.
0: Na schön.
1: Gut, ich bin jetzt Garbsen auf der A2. Ich fahre jetzt Richtung Köln. Dann lass uns mal eine schöne Sendung haben. Ruhig und friedlich. Bis später. Ciao, ciao.
0: Ja, danke schön. Und auch eine gute Fahrt natürlich, eine ruhige und friedliche. Und was so auf den Straßen los ist, gibt's natürlich auch gleich zur halben Stunde hier zu hören bei uns in der Verkehrsübersicht. Gute Fahrt, Roberto. Gutes Ankommen. Und gutes Verteilen all der Zeitungen, die da druckfrisch geladen sind im Transporter.
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0: beim Autofahren natürlich Radio on. 23.30 Uhr ist es und damit Zeit für den Verkehrsservice in der ARD-Hitnacht. Die A1 Hamburg Richtung Bremen ist zwischen Hamburg-Stillhorn und Harburg wegen Brückenarbeiten gesperrt das ganze Wochenende über. Die Umleitung ist die U76. Die A1 ist zwischen Erftstadt und Kreuz-Bliesheim wegen Bauarbeiten in beiden Richtungen gesperrt das Wochenende über. Ebenfalls das Wochenende gesperrt die A2 Dortmund Richtung Hannover. Hier ist zwischen Kamener Kreuz und Hamm wegen Bauarbeiten gesperrt. Die A2 Hannover Richtung Berlin ist zwischen Eilsleben und Bornstedt nach einem Unfall gesperrt. Dadurch staut es sich hier gerade. A8 Salzburg Richtung München zwischen Holzkirchen und dem Kreuz München Süd 3 Kilometer Stau. Die A57 Nimwegen Richtung Krefeld wird in Höhe Krefeld-Gartenstadt wegen Bauarbeiten von Mitternacht bis 5 Uhr gesperrt. Und dann noch die Autobahn 59 Bonn Richtung Köln. Hier ist zwischen dem Dreieck Porz und Köln-Rath das ganze Wochenende mal wieder gesperrt. Ihnen unterwegs eine gute und vor allem muntere Fahrt durch diese Nacht mit der richtigen Musik im Radio.
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0: Mit Hanno Bauer in Magdeburg. Schön, dass Sie dabei sind. Und Musik gibt's jetzt von Billy Idol. Ah, Sweet 16. Dude.

Night Like This, gerade im Nachtstudio. Und die Nacht wie diese heißt ARD Hitnacht. Und Juliane hat sich übrigens über den schnellen Gruß im Radio gefreut und noch ein bisschen was zu ihrem Aufenthalt am Chiemsee nachgeliefert. Sie hat nämlich geschrieben, ja, uns geht's saugut hier, sind auf einem 580 Jahre alten Bauernhof, Ferienwohnung mit Garten, genial. Mal schauen, wie lange ich dir heute treu bleiben kann. Na, sauschön, so ein lauschiges Plätzchen. Und ich dachte schon, irgend so eine schnöde Milliardärsvilla mit Yacht davor. Aber so ist es natürlich schön. Ganz liebe Grüße.

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0: ja, drauf gepfiffen hier mit Otis Redding, Sitting on a Dock of the Bay. Hier ist die ARD Hitnacht und Anne wurde versetzt. Anne hat geschrieben, hallo Herr Bauer. Die Anne aus Heilberg-Moos ist auch wieder am Start. Ich fahre gerade noch herunter nach dem Versuch, an einem Picknick in München teilzunehmen. Leider haben die, die es organisiert haben, mich und andere Interessentinnen versetzt. Ort und Zeit standen bei Instagram. Vom Team war keiner erreichbar. Auf Nachrichten gab es keine Antwort. Man sollte etwas fürs Buffet mitbringen und ich hatte noch extra Käse, Tomaten und Laugenbrezeln gekauft. Gut, dass ich nicht wie ursprünglich geplant auch noch einen Kuchen gebacken habe. So, was mache ich jetzt mit den 4 Brezeln? Liebe Grüße aus der Nähe von München, Anne. Anne, 4 Brezeln, na da, einfach mal den Aufruf von uns jetzt hier. Wer möchte noch eine Brezel von Anne essen? Oh Mensch, das tut mir aber leid. Natürlich wäre es schön gewesen, hätte das alles geklappt. Aber so ist das mit den Social Media Angeboten. Manchmal ist es eben dann doch alles nicht so seriös. Ich hoffe, du kennst die Veranstalter, die sich da nicht haben blicken lassen und verbannst die aus deinem Leben und aus deinen Social Network Kontakten.
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0: Frechheit aber auch, verdammte. Wo gibt's denn sowas? Ich kann's voll nachvollziehen, Anne. Wenn man sich drauf freut und dann keiner da. So eine Sauerei. Jeopardy, jetzt auch bei uns im Radio mit der Crackin Band in der ARD Hitnacht.

Das hat Flow. Jeopardy. Und damit 10 Minuten vor Tageswechsel. Was machen wir jetzt hier noch in der ARD-Hitnacht? Wir werden jetzt hier Gitarren stimmen, bis jemand vor Wut gleich die Tür zuschmeißt und dann aber Schmackes mit Madonna.

Hier ist die ARD-Hitnacht, 5 Minuten vor Mitternacht ist es. Und Moritz hat sich als einer der Ersten heute Nacht gemeldet mit einer statistischen Nachfrage. Ja, hallo Hanno Bauer, schön, dass Sie heute Nacht am Start sind. Wie viele Songs stehen denn heute Nacht auf der Playlist, wollte er wissen. Moritz, ich habe jetzt gerade mal gezählt, die letzten 10 Minuten. Wenn die Liste stimmt, sind es 95 Songs heute Nacht, weil ein paar schöne lange dabei sind. Und 12 haben wir jetzt schon gehört zum Ende des Freitagabends. Also noch 83 vor uns, aber das erst...

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1: Um 0 Uhr mit Ronald Lessig. Begleitet von Protesten beginnt in Thüringens Landeshauptstadt Erfurt heute ein zweitägiger Bundesparteitag der AfD. Unter anderem soll dabei die Parteispitze neu gewählt werden. Das amtierende Duo Weidel und Krupalla stellt sich zur Wiederwahl. Aus Erfurt Wolfgang Henschel.
2: Die Sicherheitsbehörden rechnen mit 50.000 zumeist friedlichen Gegendemonstranten, aber auch bis zu 2.500 gewaltbereiten Aktivisten sowie Straßenblockaden. Das Bündnis Widersetzen kündigte an, den Parteitag verhindern zu wollen. Die Polizei hat mehrere tausend Beamte aus allen 16 Bundesländern in Erfurt zusammengezogen. Auch Wasserwerfer, Hubschrauber und Drohnen stehen bereit. Die Polizei kündigte an, friedliche Kundgebungen zu schützen und zu begleiten. Gewalt und Straftaten würden konsequent verfolgt.
1: Bundesfinanzminister Klingbeil will für das kommende Jahr neue Schulden in Höhe von 204 Milliarden Euro aufnehmen. Das geht aus einem Haushaltsentwurf hervor, der vom ARD-Hauptstadtstudio vorgelegt wird. Danach sind im Kernhaushalt für das kommende Jahr Ausgaben in Höhe von 555 Milliarden Euro geplant, bei einer Nettokreditaufnahme von knapp 120 Milliarden Euro. Hinzu kommt die Verschuldung im Rahmen der Sondervermögen Bundeswehr, Infrastruktur und Klimaneutralität. Ägypten steht im Achtelfinale der Fußballweltmeisterschaft. Die Nordafrikaner haben mit 4:2 im Elfmeterschießen gegen Australien gewonnen. Aus dem ARD-WM-Team Hendrik Lückhoff.
3: Es war das erwartet zähe Spiel der beiden Teams. Ägypten ging in der ersten Hälfte in Führung. Nach der Pause führte ein Eigentor zum Ausgleich der Australier. Weil in der Verlängerung nichts mehr passierte, ging es ins Elfmeterschießen und da leisteten sich die Australier zwei Fehlschüsse. Dadurch hat Ägypten zum ersten Mal ein WM-K.O.-Spiel gewonnen und steht im Achtelfinale. Unterdessen hat Sportschau-Experte Bastian Schweinsteiger den Rücktritt von Bundestrainer Julian Nagelsmann begrüßt. Es war für alle Seiten gut, dass es so schnell ging und es keine Hängepartie über Wochen und Monate gibt, so Schweinsteiger.
1: Als Nachfolger von Nagelsmann wird Jürgen Klopp gehandelt und der hat am Abend sein Interesse daran bekundet, neuer Bundestrainer zu werden. Er sei bereit, sagte der 59-Jährige bei Magenta TV. Der deutsche Fußball stehe am Wendepunkt. Dinge müssten grundlegend verändert werden, so Klopp. Der DFB hatte bereits bestätigt, dass er Kontakt zu Klopp aufgenommen hat. Der frühere Meistertrainer von Borussia Dortmund und dem FC Liverpool steht aktuell noch als Head of Global Soccer bei Red Bull unter Vertrag. Das waren die Nachrichten. Das Wetter in Deutschland. Meist trocken, an der Nordsee etwas Regen bei 16 bis 7 Grad, an der Ostsee stürmisch. Tagsüber Wolken und Regen, einzelne Gewitter, im Süden viel Sonne, 19 bis 30 Grad, am Sonntag bis 31 Grad. Es ist 0 Uhr 3.
4: Dankeschön für die ersten Worte des neuen Tages und von mir jetzt noch der Blick auf die Straßen im Lande. Hier ist der Verkehrsservice der ARD-Hitnacht. Die A1 Hamburg Richtung Bremen ist zwischen Hamburg-Stillhorn und Harburg wegen Brückenarbeiten gesperrt das ganze Wochenende. Umleitung ist die U76. Die Autobahn 1 ist zwischen Erftstadt und Kreuz-Bliesheim wegen Bauarbeiten in beiden Richtungen bis Montag früh gesperrt. A2 Dortmund Richtung Hannover, hier ist zwischen Kamener Kreuz und Hamm wegen Bauarbeiten gesperrt, auch das ganze Wochenende über. Einen Unfall gab es auf der Autobahn 2 ebenfalls noch. Hannover Richtung Berlin ist betroffen, zwischen Eilsleben und Bornstedt staute sich nach einem Unfall und es ist hier gesperrt. A8 Salzburg Richtung München, zwischen Holzkirchen und dem Kreuz München Süd, 3 Kilometer Stau. Die Autobahn 28, Oldenburg Richtung Leer, ist zwischen Apen-Remels und Vilsum nach einem Unfall gesperrt. Die Autobahn 31, Oberhausen Richtung Gronau, ist zwischen Schermbeck und Lembeck nach einem Unfall gesperrt. Auf der Autobahn 57, Nimwegen Richtung Krefeld, laufen Bauarbeiten bis in den Morgen hinein. Deswegen wird in Höhe Krefeld-Gartenstadt gesperrt. Bis 5 Uhr. Und dann noch die Autobahn 59, Bonn Richtung Köln. Hier ist zwischen dem Dreieck Porz und Köln-Rath wieder mal das ganze Wochenende gesperrt. Ihnen unterwegs eine gute und muntere Fahrt durch die Nacht.
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4: Mit Hanno Bauer in Magdeburg und rein geht's ins Wochenende mit dem Flow. Mit zart gezupften Gitarrenseiten. Hier sind die Dire Straits, Sultans of Swing. Na dann, swingen wir mal hinein.

geniales Fingerpicking auf den Gitarrenseiten. Also irgendjemand muss ihn ja da richtig getriggert oder gestartet haben. Simply Red, jetzt Something Got Me Started. Hier startet gerade der Samstag, der 4. Juli.

Auch für Nico hat's gestartet. Er hat geschrieben, hallo, die Nachteule Nico aus Bad Oeynhausen grüßt die zwei Nachteulen Beatrice und Jens in Wunstorf und er grüßt mit einem Hi-Hi-Hi. Hier in Bad Oeynhausen ist dieses Wochenende richtig was los. Hier ist die Innenstadtfete mit Bierbuden, mit Musik und vielen Städten zu essen. Jetzt höre ich die Hitnacht. Musik ist wieder supi. Schöne Grüße ans gesamte Hitnacht-Team und an alle Radiohörer. Na dann, relax mal schön bei diesem

0: 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In der ARD Hitnacht, 0.20 Uhr ist es, und ganz herzliche Grüße gehen jetzt von mir an Claudi in Stuttgart, Head of the Radio Family Beautiful South Department. Denn Claudi hat sich getraut, den ganz großen Schritt in Richtung mehr Bewegungsfreiheit, vor allem schmerzfreie Bewegungsfreiheit hoffentlich zu gehen, durch die Hüftoperation, die gestern gerade war. Und das hat mich ja so gefreut, dass nicht nur ihr Mann Jörg und Sohn Tobi die Daumen gedrückt haben, sondern auch so viele Freunde der Radiofamilie, wie sie mir noch geschrieben hat. Auch der Radioarzt Jürgen aus Goch hatte sich nämlich gemeldet und Rettungshubschrauberpilotin Dani ebenfalls und haben beide das Beste vor der OP gewünscht. Also das freut mich auf jeden Fall riesig. Und dann hat sie gesagt, das war so eine Sache beim Einschlafen im OP gelandet. War ich schon erstaunt, dass da das Radio lief. Ja, wollte noch wissen, welcher Sender. Sagt die OP-Schwester, wisse sie nicht. Wäre, glaube ich, eine Playlist vom Operateur, damit er bei guter Laune bleibt. Da kamen gerade die Scorpions. Sagte ich, schon so ein bisschen Oldies die Liste, oder? Sagt sie, was hören Sie denn? Und dann fing ich an aufzuzählen. Und dann wusste ich gerade nicht weiter und sagte, ah, jetzt laufen hier ja auch noch die Bee Gees. Und dann kam der Narkosearzt und sagte, ja, und bei den Bee Gees dürfen Sie jetzt einschlafen. So geschehen. Und zack, abends wieder aufgewacht nach gelungener Operation mit einer neuen Hüfte. Wahnsinn. Sehr schön. Toi, toi, toi. Ich drück die Daumen. Heute hat sie mir geschrieben, es klappt schon ein bisschen zu gehen. Die ersten Schritte, die sind aber noch Schwerstarbeit. Claudi, ich freue mich, dass es auf jeden Fall jetzt dazu gekommen ist. Ich freue mich auch, dass viele Menschen an dich gedacht haben und dass du den Kopf oben behalten hast. Und ich weiß ja, wie gerne Coldplay auf deiner Playlist steht, auf der ganz persönlichen. Da brauche ich gar nicht erst nachzufragen. Deswegen haben wir jetzt auch gleich dahinter jetzt hier Coldplay Paradise in der ARD Hitnacht. Und außerdem hat sie mir gerade noch geschrieben, dass das Fenster geöffnet wurde, weil so ein bisschen stickig ist es jetzt noch im Krankenzimmer. Sie hört da übers Bord-Entertainment-System gerade die ARD Hitnacht, weil dort nämlich auch das MDR-Radio in Stuttgart eingespeist wird. Na wunderbar. Coldplay Paradise jetzt für Claudia.
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0: Und kaum gesagt, kommt eine Falschfahrermeldung rein. Achtung bitte auf der Autobahn 659 zwischen Kreuz Weinheim und Vierenheimer Kreuz. Hier ist ein Falschfahrer gemeldet worden. Bitte ganz rechts fahren, nicht überholen. Achtung, Falschfahrer auf der A659 zwischen Kreuz Weinheim und Vierenheimer Kreuz ist ein Falschfahrer auf der Straße.

Paradise, damit es sich so anfühlt wie im Paradies, war in Claudis Krankenzimmer noch das Fenster und die Tür zum Gang auf. So, das könnte jetzt langsam mal zugemacht werden, falls ihr uns hört im Krankenhaus. Das reicht jetzt dann, glaube ich, auch so mit der Durchlüftung. Jetzt ist Schlafen angesagt. Um 0.27 Uhr. Der musste erstmal noch sein, der Schreier. Und Achtung bitte, Wiederholung. Die Warnung vor dem Falschfahrer: auf der Autobahn 659 zwischen Kreuz Weinheim und Vierenheimer Kreuz ist ein Falschfahrer unterwegs.

0: mit einem guten Laune-Song Richtung Wochenende. Nee, wir sind ja schon im Wochenende. Eine halbe Stunde sogar schon. 0.30 Uhr ist es nämlich jetzt am Samstag. Und ja, bis wir dann wieder in der Sonne laufen, da dauert es ja auch gar nicht mehr so lange. In diesen kurzen Sommernächten. Hier ist der Verkehrsservice der ARD Hitnacht. Achtung bitte, Falschfahrer auf der Autobahn 659. Immer noch keine Entwarnung zwischen Kreuz Weinheim und dem Viernheimer Kreuz. Ist ein Falschfahrer gemeldet worden. Bitte ganz rechts fahren, nicht überholen. Auf der A659 Weinheim Richtung Viernheim zwischen Kreuz Weinheim und Viernheimer Kreuz ist ein Falschfahrer unterwegs. Die A1 Hamburg Richtung Bremen ist zwischen Hamburg-Stillhorn und Harburg wegen Brückenarbeiten gesperrt das Wochenende über. Umleitung ist die U76. Die A1 ist zwischen Erftstadt und dem Kreuz Bliesheim wegen Bauarbeiten in beiden Richtungen bis Montag früh gesperrt. Die A2 Dortmund Richtung Hannover ist zwischen Kamener Kreuz und Hamm wegen Bauarbeiten bis Montag früh gesperrt. Dann gab es einen Unfall auf der Autobahn 2. Hannover Richtung Berlin ist gesperrt zwischen Eilsleben und Bornstedt und außerdem staut sich's hier natürlich. Dann A8 Salzburg Richtung München zwischen Holzkirchen und dem Kreuz München Süd, 2 Kilometer Stau. Die A28 Oldenburg Richtung Leer ist zwischen Apen-Remels und Vilsum nach einem Unfall gesperrt. Die Autobahn 31 Oberhausen Richtung Gronau ist zwischen Schermbeck und Lembeck nach einem Unfall gesperrt. Die Autobahn 57 Nimwegen Richtung Krefeld ist in Höhe Krefeld-Gartenstadt wegen Bauarbeiten fürs 5 Uhr früh gesperrt. Und dann noch die Autobahn 59 Bonn Richtung Köln. Hier ist zwischen dem Dreieck Porz und den und Köln-Rath bis Montag früh gesperrt. Ihnen unterwegs eine gute Fahrt durch die Nacht.
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0: Hanno Bauer ist hier in Magdeburg. Schön, dass Sie auch dabei sind. Jetzt mit Musik von Will to Power. Baby, I love your way.

Das Lied wird auch Free Baby genannt. Zwei bekannte Hits der Rockgeschichte als Mashup in einem. Baby, I Love Your Way von Peter Frampton und Free Bird von Lynyrd Skynyrd. Herrliche Fusion. Und führte die Band Will to Power an die Spitze der Charts und sorgte für einen unvergessenen Hit, den wir gerade gehört haben hier in der ARD-Hitnacht. Jetzt übrigens mit der Entwarnung von der Autobahn 659. Kein Falschfahrer mehr. Zwischen Kreuz Weinheim und Viernheimer Kreuz fahren alle wieder, so wie sie sollen, in die richtige Richtung.

0: Hier ist die ARD-Hitnacht mit Zuschrift von Rosi aus Leipzig, die geschrieben hat: Lieber Hanno, schön, dass du wieder da bist. Nun sind die Tage zum Glück nicht mehr so heiß. Oh ja, das sehe ich auch so. Allerdings bei Rosi ist es wahrscheinlich noch ein bisschen anders. Sie hat geschrieben: Bei mir kühlt es sich in der Wohnung nur langsam ab. Es sind immer noch 28,5 Grad. Ich habe mir jetzt gerade ein hübsches Buch gekauft in Blindenschrift. Und zwar heißt das: Vielleicht bin ich nicht Gott. Eine Katze, die das Zusammenleben mit den Menschen aus ihrer Sicht beschreibt. Das ist sehr süß geschrieben. Und nun grüße ich dich. Und ganz lieb die gesamte Radiofamilie. Nachteule Rosi. Rosi, ich grüße ganz lieb zurück. Dankeschön für die schöne Zuschrift. Und dann viel Spaß natürlich beim Lesen. Bin ja gespannt, was so eine Katze, die nicht Gott ist, von sich zu geben hat. Kurze Zusammenfassung später mal erwünscht.
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0: Stefania Gander war die Autorin. Aha, interessant. 0.45 Uhr ist es. Hier ist die ARD-Hitnacht. Jetzt mit Lyrik für die Ohren. Rosenstolz, Liebe ist alles.

Hier ist die ARD Hitnacht und jetzt wird bei uns noch ein bisschen gezaubert und dann ist auch schon die Geisterstunde vorbei. Jetzt nehme ich mit der Steve Miller Band, die den Zauberstab schwingen und dabei den Spruch aufsagen, den einzigen Zauberspruch, den ich kenne. Abracadabra. Abracadabra jetzt. Und danach noch Musik von Carly Simon.

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1: Um 1 Uhr mit Ronald Lessig. Begleitet von Protesten beginnt in Thüringens Landeshauptstadt Erfurt heute ein zweitägiger Bundesparteitag der AfD. Unter anderem soll dabei die Parteispitze neu gewählt werden. Das amtierende Duo Weidel und Rupala stellt sich zur Wiederwahl. Aus Erfurt Wolfgang Henschel.
2: Die Sicherheitsbehörden rechnen mit 50.000 zumeist friedlichen Gegendemonstranten, aber auch bis zu 2.500 gewaltbereiten Aktivisten sowie Straßenblockaden. Das Bündnis Widersetzen kündigte an, den Parteitag verhindern zu wollen. Die Polizei hat mehrere tausend Beamte aus allen 16 Bundesländern in Erfurt zusammengezogen. Auch Wasserwerfer, Hubschrauber und Drohnen stehen bereit. Die Polizei kündigte an, friedliche Kundgebungen zu schützen und zu begleiten. Gewalt und Straftaten würden konsequent verfolgt.
1: Die Ankündigung der Regierungskoalition, die telefonische Krankschreibung abzuschaffen und eine Attestpflicht vom ersten Tag an einzuführen, wirft weiter Fragen auf. So ist beispielsweise die genaue Ausgestaltung der Regelung noch offen. Gleichzeitig gibt es viel Kritik, auch aus der mitregierenden SPD. Generalsekretär Klüssendorf hatte gestern gesagt, dass die Union ursprünglich einen Karenztag, also einen Krankheitstag ohne Bezahlung, einführen wollte. Das sei für die SPD aber keine Lösung gewesen. Russland meldet die Einnahme der ostukrainischen Stadt Kostjantinivka. Die Stadt gilt als ein strategisch wichtiger Stützpunkt auf dem Weg zu den letzten größeren Städten in der Donbass-Region, die noch unter ukrainischer Kontrolle stehen. Kostjantinivka war seit Ende vergangenen Jahres stark umkämpft. Die Ukraine kommentierte die Meldung aus Russland bislang nicht. Nach dem Rücktritt von Fußball-Bundestrainer Julian Nagelsmann hat sein möglicher Nachfolger Jürgen Klopp erstmals öffentlich Interesse an dem Job bekundet. Aus dem ARD-WM-Team Hendrik Lückhoff.
3: Klopp bestätigte bei Magenta TV erste Gespräche mit dem DFB. Der Verband sei auf ihn zugekommen. Das Timing der Anfrage sei für ihn besser als jemals zuvor, sagte Klopp, den der DFB schon mehrmals gerne als Bundestrainer verpflichtet hätte. Aber, so der Meistertrainer von Dortmund und Liverpool, es müssten jetzt intensive Gespräche folgen, denn die Probleme würden nicht an der Personalie Julian Nagelsmann hängen. Man müsse im deutschen Fußball grundlegend Dinge verändern. Unterdessen hat Ägypten das WM-Achtelfinale erreicht durch einen 4:2-Sieg im Elfmeterschießen gegen Australien.
1: Das waren die Nachrichten. Das Wetter in Deutschland. Meist trocken, an der Nordsee etwas Regen bei 16 bis 7 Grad, an der Ostsee stürmisch. Tagsüber Wolken und Regen, einzelne Gewitter, im Süden viel Sonne bei 19 bis 30 Grad. Am Sonntag Schauer und Gewitter, zeitweise freundlich, bei 19 bis 31 Grad. Am Montag im Südwesten heiter, sonst Schauer und Gewitter bis 32 Grad. Es ist 1:03 Uhr.
4: Dankeschön fürs 3-Minuten-Nachrichten-Update. Von mir der Blick wie immer auf die Straßen im Lande. Hier ist der Verkehrsservice der ARD-Hitnacht. Los geht's auf der Autobahn 1, Hamburg Richtung Bremen. Hier ist zwischen Hamburg-Stillhorn und Harburg wegen Brückenarbeiten gesperrt. Das Wochenende über. Die U76 ist die Umleitung. Die A1 ist zwischen Erftstadt und dem Kreuz Bliesheim wegen Bauarbeiten in beiden Richtungen bis Montag früh gesperrt. A2 Dortmund Richtung Hannover. Hier ist zwischen Kamener Kreuz und Hamm wegen Bauarbeiten gesperrt. Das Wochenende über. Dann gibt's einen Stau auf der Autobahn 2, ja, eine Sperrung auch. Autobahn 2, Hannover Richtung Berlin ist gesperrt zwischen Eilsleben und Bornstedt. Deswegen hier auch ein Stau. Bitte Geduld haben. A8 Salzburg Richtung München zwischen Holzkirchen und Kreuz München Süd wird ebenfalls Geduld gefragt. 2 Kilometer Stau gibt's auch hier noch. Die Autobahn 57 Nimwegen Richtung Krefeld wird in Höhe Krefeld-Gartenstadt wegen Bauarbeiten bis 5 Uhr früh gesperrt sein. Und die Autobahn 59 Bonn Richtung Köln ist zwischen dem Kreuz Porz und Köln-Rath bis Montag früh gesperrt. Gute Fahrt Ihnen durch die Nacht.
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4: Mit Hanno Bauer in Magdeburg. Grüß Sie.

Hier ist die Nachtsendung, die offenbar ein wenig heilende Wirkung hat. Und das wäre ja schön, wenn es so ist. Jedenfalls wird das guter Musik immer zugeschrieben. Und so ein bisschen lese ich das hier auch aus der E-Mail von Detlef heraus, der geschrieben hat: Hallo Hanno, hier ist Detlef aus Neumünster. Leider habe ich eure Sendung zu einem ungünstigen Zeitpunkt kennengelernt. Und zwar war ich im Krankenhaus wegen einer Herzgeschichte. Ich konnte sehr schlecht schlafen und so habe ich die ARD-Hitnacht gehört und nebenbei gespielt. Musik und Moderation sind echt super. Jetzt im Moment bin ich nicht mehr im Krankenhaus. Wobei ich sagen muss, dass ich doch noch einige schwere Krankheiten habe. Aber es geht mir zurzeit gut. Und bevor ich jetzt zum Schlafen gehe, höre ich noch immer so 2 Stunden der Sendung zu. Gruß, Detlef, und noch eine tolle Schicht. Detlef, ich bedanke mich sehr und wünsche natürlich alles Gute, erholsamen und vor allem gesunden Schlaf aus der ARD-Hitnacht gewünscht. Ganz liebe Grüße nach Neumünster.

Hier ist die ARD-Hitnacht. Wir sorgen für sichere Fahrt, wenn Sie uns hören unterwegs, wo auch immer Sie unterwegs sind. Zwei Verkehrsmeldungen gibt's gerade aktuell reingekommen. A93 Weiden Richtung Regensburg zwischen Wernberg-Köblitz und Kreuz-Oberpfälzerwald. Hier gab es einen Unfall mit Verletzten. Achtung bitte, Unfallstelle noch ungesichert. Und B8 zwischen Eiterhofen und Straßkirchen in beiden Richtungen. Gefahr durch eine noch ungesicherte Unfallstelle. Gute Fahrt. Gleich mehr zum Thema aktuelle Verkehrsmeldungen nach Journey und Don't Stop Believing.

0: Journey in der ARD-Hitnacht für alle, die gerade auf Reisen durch die Nacht sind. Jetzt gibt's die aktuellen Verkehrsinformationen und dann am Ende noch was zum Lachen, weil Lachen unterwegs wach hält. Hier ist der Verkehrsservice der ARD-Hitnacht. Die Autobahn 1 Hamburg Richtung Bremen ist zwischen Hamburg-Stillhorn und Harburg wegen Brückenarbeiten gesperrt das Wochenende. U76 ist die Umleitung. Die A1 ist zwischen Erftstadt und dem Kreuz Bliesheim wegen Bauarbeiten in beiden Richtungen bis Montag früh gesperrt. Die A2 Dortmund Richtung Hannover ist zwischen Kamener Kreuz und Hamm wegen Bauarbeiten bis Montag früh gesperrt. Die A2 Hannover Richtung Berlin ist zwischen Eilsleben und Bornstedt nach einem Unfall gesperrt, dadurch auch hier noch Stau. Die Autobahn 67 Nimwegen Richtung Krefeld wird in Höhe Krefeld-Gartenstadt wegen Bauarbeiten bis 5 Uhr früh gesperrt. Und die Autobahn 59 Bonn Richtung Köln ist zwischen dem Dreieck Porz und Köln-Rath bis Montag früh gesperrt. Dann A93 Weiden Richtung Regensburg zwischen Wernberg-Köplitz und dem Kreuz Oberpfälzer Wald gab es einen Unfall, deswegen hier Behinderung. Und B8 zwischen Eiterhofen und Straßkirchen in beiden Richtungen Gefahr durch eine noch ungesicherte Unfallstelle. Und versprochen ist ja versprochen, ja, unser Radioarzt Jürgen hat aus Goch noch diesen praktischen Tipp für Autofahrer parat, die gerade einen Tankstopp einlegen. Falls Sie es nicht wussten, die Tücher neben den Zapfsäulen sind dafür gedacht, dass man sich nach dem Tanken die Tränen aus dem Gesicht wischen kann, wenn man die Rechnung begleichen muss.
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0: Ich kann es voll nachvollziehen. Hanno Bauer hier in Magdeburg. Schönen Gruß. Schön, dass Sie dabei sind. Und die hier, die laufen dann mal gleich lieber. Die Bangles. Sie laufen, ja, schon etwas merkwürdig. Wie ein Ägypter nämlich.

Achtung bitte, grober Unfug auf der Autobahn 8. Achtung deswegen auf der Autobahn 8 München-Stuttgart zwischen Franzosenschlucht-Viadukt und Eichelberg werden Gegenstände auf die Fahrbahn geworfen. Achtung bitte auf der Autobahn 8 zwischen Franzosenschlucht-Viadukt und Eichelberg werden Gegenstände auf die Fahrbahn

0: Die Ägypter laufen, die Bengals laufen hier im Radio. Und zwar wieder mal zur Hochform auf mit diesem Song. Wunderbar, das Wort Lachen ist mein Stichwort, hat Heidi noch geschrieben. Heidi hat auch gleich noch einen Spruch hinterhergeschickt zum Thema Tankstellen. Und zwar diesen hier: Tankstellenbesitzer wollen, dass sich ihre Mitarbeiter jetzt zum Beispiel Aralisten, Shellisten oder Totalisten nennen. Nur die von BP weigern sich noch.
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0: Hier ist DARD Hitnacht und Powerfrau Gundi ist vom chinesischen Tierkreiszeichen her ein Feuerpferdchen. Und das merkt man hier in jeder Zeile ihrer E-Mail auch an. Sie schreibt, lieber Hanno, ja, das mit dem Sommerkleidchen und es ist zu kalt, das ist immer so seine Sache. Ne, Moment, Gundi. Sommerkleidchen, das ist jetzt dein Wort. Von mir kam ärmelloses Leibchen, was ich heute anhabe. Ja, für mich schon irgendwie ein Unterschied. Aber ich gebe zu, also egal jetzt, ob Sommerkleidchen oder eben dieses hemdartige Teil, was ich anhabe. 13 Grad in Magdeburg, da friert man tatsächlich. Ja, jedenfalls, Gundi schreibt, mein Tipp, am besten immer eine Weste mit dem Plan B bei diesen tollen lateinamerikanischen Songs, wie zum Beispiel eben von Cara Emerald, A Night Like This, der gerade lief, einfach mittanzen und dabei aber dir ein Auge bitte auf dem Bildschirm lassen, wegen etwaiger Gefahrenmeldungen oder Geisterfahrer. Und ja, bei uns unten im Süden, da ist es jetzt noch angenehm warm, genauso wie es sein sollte im Sommer. Ganz liebe Grüße auch an die Hitnacht-Familie. Euch allen eine gute Fahrt, beziehungsweise gutes Gelingen, was immer ihr gerade macht. Und ich freue mich auf eine gute, entspannte, nicht mehr so heiße Nacht mit Ausschlafen am Samstag. Das ist doch gut. Gundi, das ist lieb. Dankeschön für die Zuschrift. Und dass es einem Feuerpferdewesen wie dir natürlich nie richtig kalt wird, das ist doch ganz klar. Schönes Wochenende.
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0: Herzliche Grüße in den Allgäu zurück.

Pascal. Ella? Ella. Hier bei uns in der ARD Hitnacht, 1:49 ist es gleich, 2:10. Und Brigitte aus Bischofsheim hat mir geschrieben, ich habe am Dienstag früh auch versäumt noch zu tanken, als ich einkaufen war. Wollte dann hin, bevor ich zum Essen bin, und da war dann schon die Hölle los. Nach 12 Uhr habe ich in die App geguckt, fast 20 Cent waren es mehr. Und habe dann am Mittwoch für 1,98 statt für 1,77 den Tag vorher getankt. Yo, so ist das. Ich habe, glaube ich, 2 Tage vorher nochmal richtig den Tank voll gemacht, allerdings ohne mich überhaupt dran zu erinnern, dass ja Ende Juni der Tankrabatt dann ausläuft. Auf jeden Fall war ich ganz froh, dass ich dann bis dahin nur ein paar Kilometerchen auf dem Tacho hatte, und die habe ich dann natürlich auch gleich noch verfahren. Sehr schön, oder? Also deswegen einfach, weil es so schön war, in den Wald zu fahren und dann die Hitze dann unter kühlem Laubdach zu verbringen, spazieren gehen mit den Hunden. Ach, das war herrlich. Ja, Brigitte, ich kann es also nachvollziehen. Mit leerem Tank fährt sich ja auch so schlecht. Und wir machen es noch eine Stufe komplizierter sogar. Nicht nur mit leerem Tank, sondern jetzt auch noch gegen den Wind. Na, das ist dann erstmal energiefressend. Bob Seger und The Silver Bullet Band. Ganz liebe Grüße. 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

3 Minuten sind es noch bis zu den 2 Uhr Nachrichten. Zeit, die jetzt Amy McDonald gehört. Dream on. Wehe, sie fallen mir hier in den Schlaf. Und träumen weiter. Nee, schön wach bleiben mit der ARD-Hitnacht im Radio.

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1: Um 2 Uhr mit Ronald Lessig. Begleitet von Protesten beginnt in Thüringens Landeshauptstadt Erfurt heute ein 2-tägiger Bundesparteitag der AfD. Unter anderem soll dabei die Parteispitze neu gewählt werden. Das amtierende Duo Weidel und Kohl